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1: Ich bin heute mit Bettina und Lida im Studio, die die Sendung Monday Movie Talk machen.
2: Hallo.
3: Hallo, Benni.
1: Die Schlagwörter zu eurer Sendung sind Aktuelles zum Film, Theater, Tanz und Literatur, grob zusammengefasst. Wie würdet ihr die Sendung in euren eigenen Worten beschreiben?
2: 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Und wir bringen natürlich auch so ein paar O-Töne vom roten Teppich. 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Wir besprechen eben aktuelle Theaterproduktionen und Tanzinszenierungen aus Berlin und Co. Das heißt, wir wandern auch mal in andere Städte und gucken, was in anderen Städten so los ist, dass man von Berlin aus dahin fahren kann. Aber primär sind wir queer-feministisch.
3: Absolut. In die linke Ecke. Immer klassenkritisch, nicht nur film- und theaterkritisch.
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0: Ich bin heute hier mit zwei Hosts von der ukrainischen Radiosendung Trambeats FM. Schön, dass ihr da seid.
1: Ja, danke. Danke für die Einladung.
2: Thank you, thanks a lot.
0: Lass uns über den Namen sprechen. Trambeats FM. Was heißt es?
1: Es gibt ein traditionelles ukrainisches Instrument, Musikinstrument, in Gebirgen meistens. Es ist ein großes Rohr, das heißt Trambita.
2: Dieses Name Trambeats FM, das bedeutet Trambita wie Musikinstrument und auch Beat für Musik. Trambita mit Beat.
0: Was sind die Themen, mit denen ihr euch beschäftigt?
1: Alles, was für die Ukrainer in Deutschland interessant ist. Ja, es ist die Sozialfragen, die Nachrichten, die Fragen der Kommunikation, die Fragen, die helfen auch die Gemeinde zusammen sammeln. Alles, was wichtig in der Ukraine ist, auch teilen wir mit. Und was für die Ukrainer in Deutschland wichtig ist, auch.
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0: 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Herzlich willkommen bei den On-Air-Stories. In dieser On-Air-Story möchte ich euch die Sendung Oldie-Treff von Peter Ziermann vorstellen. Hallo Peter, schön, dass du da bist.
1: Ja, freut mich auch.
0: Was ist denn die Sendung Oldie-Treff genau? Also worum geht es?
1: Ja, ein bisschen old-fashioned Radio. Zum einen wird für ich ja seit 100 Jahren gefühlt durch, dass wir hier noch Plattenspieler im Studio haben, weil ich tatsächlich immer noch eigentlich 100% Vinyl spiele. Und mein Musikgeschmack, der liegt ja eigentlich eher bei internationalen Titeln, bei Beat und ja, vernünftigen Nummern der 70er Jahre. Aber ich spiele auch sehr viel deutsche Musik, bin nach wie vor jedes Wochenende auf dem Flohmarkt, sammle da irgendwelche Schallplatten ein. Und es gibt so einen Spruch, den ich auch seit Jahren mache. Bei mir kann sich jeder jeden Titel wünschen. Wenn jemand von Heino die schwarze Barbara haben will, dann kriegt er die auch. Ja.

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1: Herzlich willkommen zu einer weiteren On Air Story. Ich bin heute mit Rolf Gensrich im Studio, der die Sendung OK Beat macht.
2: Hallo, freue mich, dass ich hier sein darf.
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2: 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Das kann also der Würstchenverkäufer sein bis hin zu irgendwelchen kleinen Aktionen, Grundeinkommen zum Beispiel oder kleine Parteien oder aber Musiker, die mir auf der Straße auffallen, denen ich dann mal meine Visitenkarte gebe und sage, kommt doch mal vorbei, meldet euch doch mal.
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9: Hallo aus Tauschers Plattenkiste, sagt der Alex. Wir beschäftigen uns ab jetzt musikalisch mit etwas zeitlich Fortgeschrittenem. Als Adjektiv ist dies so. Als Nachname zum Beispiel war es auch einmal ein berühmter Unternehmer, davor Politiker. Das Wort spät ist gemeint und auch das später. Und damit nun viel Spaß im ersten Teil der Spätlieder aus meinem Archiv.

Es ist nie zu spät, werden wir in dieser Serie des Öfteren gesungen hören, weil es ja auch nie zu spät ist, schöne alte Schlager zu hören. Zum Einstieg war dies Peter Orloff aus dem Jahr 1967. Mit diesem Lied kam er damals in die Hitparaden, heute sagt man in die Charts. Das war die Zeit, nachdem er die Musikband The Cossacks gründete. Auf Deutsch übersetzt die Kosaken, ja, und das verrät auch schon seine Herkunft. Denn Peter Orloff, der hat russische Wurzeln wie ich. Seine Mutter Galina Hildegard war Deutsche, sein Vater Nikolai von Orloff, er stammte aus einer russischen Adelsfamilie und war ein evangelischer Geistlicher, und zwar derjenige, der in den 30er Jahren voriges Jahrhundert den legendären Schwarzmeer-Kosakenchor mitbegründete und ihn jahrzehntelang leitete. Viele werden es nicht wissen, Peter Orloff, der sang ab seinem 14. Lebensjahr in diesem Schwarzmeer-Kosakenchor. Ein Chor, der damals kreuz und quer durch Europa reiste, und das war auch die Zeit, als Peter Orloff noch mitsang, aber eben dann ging er verstärkt in die Schlagerrichtung wie hier. Es ist nie zu spät. Das Gegenteil, das besingt nun Regina Toss im gleichen Jahr, 1967. Morgen kann es zu spät sein.

wie lange ich das noch ertrag. Denn vielleicht ist die dann ja weg. Reginatos, morgen kann es zu spät sein. In der nächsten Runde geht es um das Rendezvous, wo man ja eigentlich auch pünktlich sein sollte, wie beim Vorstellungsgespräch in einem Unternehmen. Aber hören Sie mal, wie es hier kam.

Baby, Baby, du kommst viel zu spät. Bernd Apitz, haben Sie gerade mitgesummt, mitgesungen sogar und sich gefragt, diese Melodie, die kenne ich doch. Ja, die kennen und lieben viele, vielleicht gar nicht unbedingt die, die harten Fans unserer Musik sind, denn das war Musik von harten Jungs im Original, nämlich von den Rolling Stones, Baby, You're Out of Time.

Das war's im Original, die Rolling Stones. You are out of time, Baby, du bist viel zu spät. Sehen Sie mal, solche musikalischen Brücken, die bauen wir hier und zeigen damit, es ist nie zu spät, seinen musikalischen Horizont zu erweitern, Scheuklappen beiseite zu legen. Und wir helfen hier dabei in Tauschers Plattenkiste, der Kultserie auf dieser Welle. Die Sendung der musikalischen Kontraste unter der Ägide der Melodie.

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1: Gerhard Schöne, der späte Fred, denn Pünktlichkeit beginnt, wenn nicht im Kindergarten, dann spätestens in der Schule. Zu meiner Zeit im Gymnasium, tiefe DDR-Zeiten, da war zu spät kommen überhaupt nicht denkbar. Ich weiß noch, wie ich immer einer der ersten im Klassenzimmer gewesen bin. Ich glaube, 7.30 Uhr ging's los und war für mich kein Vergnügen, so früh da zu sein. Ich konnte mich früh schwer zu Hause von der RIAS 1 Rundschau lösen, aber wollte dann doch in Ruhe im Klassenzimmer alles ordnen. Mitunter auch die nicht erledigten Hausaufgaben so heimlich von einem guten Freund abschreiben, wenn es gelang. Gelang nicht immer, erst recht nicht, wenn man zu spät dran war. Ja, zum Schluss dieser Runde ein oft genutzter Ausdruck. Wir sehen uns später. Und wie sagt man das auf der anderen Seite des großen Teiches? So hier.

Die Schalmeienzunft aus Hartmannsdorf, das liegt vor den Toren von Chemnitz im wunderschönen Sachsen. Kulturhauptstadt des Jahres 2025 übrigens. Ja, diese Schalmeienzunft, sie spielte uns die Melodie, die Sie auch sicher längst erkannt haben. See you later, Alligator. Also, ganz meine Rede hier, deswegen bleiben Sie dran bei unserer tollen Musik.

0: Das war eine Aufnahme aus dem Jahr 1930. Die Sängerin Charlotte Sousa fragte damals: Kannst du mir sagen, wie spät es ist? Und hier ist die Antwort.
1: Wir

Es geht musikalisch weiter um eine zeitliche Beschreibung für etwas, was knapp wird, knapp werden könnte oder knapp geworden ist oder was in der Zukunft liegt. Das Spät und das Später. Also damit weiter viel Spaß. 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

Stefanie Berger, Sorg, es wird später. Musik aus dem Jahr 1984, auch eine Art Austropop aus Österreich. Spät, das ist etwas, was wir im Alltag einräumen. Also wir sind spät dran, es wurde zu spät. In der Politik kann spät auch negativ gedeutet werden. Deshalb stellte Altbundeskanzler Konrad Adenauer einmal fest, Zitat, man darf niemals zu spät sagen. Auch in der Politik ist es niemals zu spät. Es ist immer Zeit für einen Neuanfang. Oder einen neuen Anfang, wie er sagte. Ja, und dieser Monsieur hier aus Frankreich, der sieht das Wort spät so.

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2: Nein, nein, aber Sie sagen hoffentlich Ja zu dieser Stimme und diesem Sänger auf unserer Bühne der Erinnerungen. Gilbert Bicot im Duett mit einer gewissen Conny. Es ist nie zu spät. Ein Lied über Liebe, Krieg und die Sorgen des Kalten Krieges. Ja, ist schon Jahrzehnte alt, dieses Lied, aber hat leider an Aktualität wieder gewonnen. Aber es ist nie zu spät, zu versuchen, ein politisches Tauwetter einzuleiten. Hoffentlich merken wir politisch früh genug, wann es zu spät ist.

0: Roger Whittaker mit einer fast schon philosophischen Frage. Wie früh ist es zu spät? Tauschers Plattenkiste, die Kultserie auf dieser Welle, hat dem nur das hinzuzufügen. Die Menschen, bei denen Verstand und Gemüt sich die Waage halten, gelangen spät zur Reife.
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0: Also ich lache sofort, weil ich diesen Humor so mag von ihm. Otto Reuter, 20 Jahre später. Und wissen Sie, wann er das sang? Im Jahr 1929, 1929, die älteste Aufnahme dieser Runde. Die musikalisch-instrumentale Spätnummer dieser Runde, sie stammt aus einer Plattensammlung, die unser Kramer Thorsten Bernauer aus dem Schwarzwald uns paketweise zuschickte. Bernies oder Bernies Autobahn Band. Ich hatte von dieser Magistrale zuvor nie etwas gehört. Es war eine verdammt lange Autobahn. Also Thorsten hatte uns da etliche Platten dieser Folk-Formation zugeschickt. Die Gruppe wurde 1976 gegründet und zwar von Bernie Konrads und Bernhard Schumacher. Die waren bis dahin ein Duo gewesen unter diesem Namen Good Company. Und diesem Duo schlossen sich 2 ehemalige Mitglieder der aufgelösten Formation Elster Silberflug an. Dahinter standen wiederum Lutz Berger Berger und Hartmut Hoffmann. Das sind Namen, die auch mein Horizont bis dahin noch nicht erfasst hatte. Künstler kamen und gingen, also die Band hat bis in die späten 80er gesungen und instrumental auch gespielt. Wir hören es auch gleich. Sie sangen teils politisch, teils auch sehr ironische Texte. Das instrumentale Stück dieser Runde ist ein Wein. Ja, wissen Sie, meine Damen und Herren, wann der Wein besonders süß ist? Ja, diesem Instrumentalen, da können Sie es jetzt gleich mal tröpfchenweise erraten.

Bernies Autobahnband oder Bernies Autobahnband. Weiß nicht genau, wie es ausgesprochen wird. Thorsten Bernauer wird es wissen und mich auch im Zweifel kritisieren, wenn es falsch war. Mit dem Titel Flötenheimer Spätlese, 1985 aufgenommen. Flötenheimer Spätlese gibt es sicher nicht als Wein, aber wenn Sie selbigen gerade in Ihrem Glas haben, wohl bekomm's. Und ich schenke hier weiter unsere musikalische Spätlese ein.

Es ist nie zu spät für einen neuen Weg. Peter Cornelius, auch wieder so feiner Austropop aus dem Jahr 1980. Die Musik für dieses Stück hatte damals übrigens Michael Cretu produziert, der auch für Sandra produzierte Riesenerfolge für sie schrieb. Später, und damit bin ich beim Wort, auch für die Formation Enigma war Anfang der 90er Jahre und so eine Mischung aus geistlichem Gesang mit Popmusik gemischt. Sehr toll, aber es gibt auch ein paar Solonummern von Michael Cretu hier bei mir in der Kiste. Samurai zum Beispiel, ganz bekannt, oder auch When Love is the Missing Bird aus der Formation Cretu and Tears. Ja, damals so beliebt und oft gespielt und jetzt Jahrzehnte später schon fast ein Oldie. Und wenn wir schon beim Pop der 80er sind, dann lege ich noch diese Scheibe auf. Zu der Nummer hier ging damals echt die Post ab. Die Ärzte.

die Punkrock-Band Die Ärzte. Farin Urlaub schrieb diesen Song. Es war die zweite Single-Auskopplung aus dem Debütalbum Debil. Kam 1985 raus, 3 Jahre später übrigens auch als Live-Aufnahme. Wir hatten im Gymnasium damals, ich habe es schon mal gesagt hier in der Sendung, einen absoluten Ärzte-Fan. René Richter ist später von Chemnitz nach Berlin gezogen. Und er kam immer gerne in schwarzen Klamotten in die Schule. Ich war ja noch so ein musikalischer Spätzünder, konnte anfangs nicht sehr viel mit vielen Songs anfangen, fuhr noch so halb auf der Schlagerwelle, aber erst in den späten 80ern, als sie sich dann dem Ende neigten, entdeckte ich deren Reiz, auch den der Ärzte. Und ich glaube, mich auch zu erinnern, dann auch die Ärzte-Single gekauft zu haben, als die D-Mark anrollte. Ja, und heute schwärme ich von dieser Zeit. Echt spät dran. 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

Die Sweetles, früher oder später. Ja, nach dem Popfan der 80er wurde ich später wieder ein Freund des Schlagers. Und da fiel mir eine Platte von Claudia Jung in die Hände. Sag, wo kommen die Tränen her? Woher ist das Salz am Meer? Ging es, glaube ich, so weiter. Und daraus entdeckte ich wieder Jahre später ein Lied als Coverversion. Es ist zu spät für ein Goodbye.

Claudia Jung. So, nun kommen auch noch die Fans von Rod Stewart auf die Kosten, was wir heute für eine Popsendung hier sind. Genauso auch wie die Freunde von Klaviermusik, denn er hatte die Brücke vom Pop zur Klassik erfolgreich gebaut. Richard Kleidermann.

0: Richard Kleidermann mit der Interpretation von Have I Told You Lately? Habe ich dir in letzter Zeit erzählt? Ich habe es dir jetzt später erzählt, könnte man auch so sehen. Ich erzähle Ihnen später weitere Musikgeschichten aus längst verflossenen Zeiten. Also seien Sie bitte pünktlich, meine Damen und Herren.
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0: Wie ist die Sendung denn aufgebaut?
1: Genau, also wir haben jeden Tag in der Woche ein unterschiedliches Format. Zweimal die Woche läuft unser Live-Magazin. Das heißt, da stehen wir live im Studio und reden über alles Mögliche. Und dann läuft auch Musik zwischendurch, wie man es aus dem Radio halt so kennt. Und montags ist bei uns immer Platz für eine Gästesendung. Mhm. Also da können zum Beispiel andere Unis ihre Projekte vorstellen, wenn sie selbst einen Podcast produzieren und so weiter. Dann haben wir am Mittwoch unsere Musiksendung, das Klangkompott. Das wird von der Musikredaktion gemacht und es kann auch alles Mögliche sein. Interviews, einfach eine Band vorstellen, ein Genre vorstellen, alles Mögliche. Genau, donnerstags läuft unser Gästezimmer. Das ist ein Interviewformat mit Personen zum Beispiel aus Politik oder der Kultur, Berliner Figuren, alles Mögliche. Ja, samstags ist bei uns Tanzstunde. Da können DJs aus Berlin ihre Sets spielen und sich so ein bisschen vorstellen. Und am Sonntag läuft unsere Wiedergabeliste mit den besten Songs aus der Woche.
0: Wie kommt ihr denn zu den Themen, die ihr in der Sendung besprecht?
2: Also ich finde, das ist auch mal ein sehr spannender Prozess, weil es einfach wirklich das ist, was die Couchies so im Alltag beschäftigt. Und das fand ich am Anfang auch so ganz ungewohnt, dass wirklich der Themenvorschlag einfach so reingeworfen werden kann. Und meistens wird er auch total cool aufgenommen und dann wird gebrainstormt, dann können andere relaten oder eben nicht. Und das ist immer ein total spannender Prozess. Also das meiste findet so in der Wortredaktion dann statt oder halt davor in den allgemeinen Sitzungen.
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6: Willkommen im Club der jungen Künstler. Ich bin George und wenn ihr jung und kreativ seid, lade ich euch herzlich ein, uns beizutreten. Kommt mit, ich zeig euch rum. Okay, also du willst in der Kreativbranche arbeiten, weißt aber nicht ganz, wie du anfangen sollst. Well, in diesem Club lade ich immer wieder Profis aus einer Sparte der Kreativbranche ein. Ob SchauspielerInnen, AutorInnen oder DesignerInnen, you name it. Sie sind für eine Folge unsere Mentoren und erzählen uns, wie sie angefangen haben und wie sie dahin gekommen sind, wo sie heute sind. Dazu spreche ich immer wieder mit Mitgliedern aus dem Club, die nächste Generation von Kreativen, die zwar noch keinen großen Namen, aber dafür umso größere Ziele haben. Dieser Club ist ein Ort, an dem wir zusammen künstlerische Ambitionen zelebrieren und uns gegenseitig unterstützen. Join us! Heute ist Leni Lessmann im Club zu Gast. Leni hat eine unglaublich liebe Seele und eine unglaublich geile Stimme. Sie ist Synchronsprecherin, Think, der neue Scream-Film, Love is Blind oder Videospiele wie God of War. Sie erzählt uns heute, wie man Synchronsprecherin wird, was der Job überhaupt genau bedeutet und was es heißt, heutzutage synchron zu sprechen. Stichwort KI, Stichwort Netflix, Stichwort Streiks. Und falls euch das aus irgendeinem Grund nicht interessieren sollte, dann bleibt für ihre zuckerzuckersüße Persönlichkeit von Leni selbst. Ich bin verliebt. Enjoy. Nur kleiner Side-Note, diese Folge wurde schon Ende April aufgenommen. Take this into account, wenn wir gegen Ende der Folge über die Streiks sprechen. Und damit, Leni, willkommen im Club der jungen Künstler. Schön, dass du hier bist.
7: Dankeschön, finde ich auch.
6: Ich freue mich so, dass du hier bist. Leni sitzt gerade vor mir mit wunderschönen neuen Haaren.
7: Ja, danke an dieser Stelle an Stefan, falls du das hörst, der allerbeste Friseur in Berlin.
6: Der Ach. Darf ich das überhaupt sagen? Ach?
7: Ja.
6: Ich weiß es nicht. Stefan der Ach, auf jeden Fall. Wunderschön, sie hat jetzt ganz tolle dunkle braune Haare und blonde Strähnen. Ich habe gerade herausgefunden, dass Leni eigentlich Blondine ist.
7: Mm.
6: Ihr müsst wissen, Leni ist alles andere als Blondine Energy.
7: Yes.
6: Sie gibt Brunette Energy, Black Cat Energy.
7: Wollte ich gerade sagen, I'm Black Cat, right?
6: Ja, yeah. Du bist sehr Black Cat. Was aber was sehr Positives ist.
7: Ja, finde ich auch.
6: So, Leni ist heute hier, weil sie Synchronsprecherin ist. Mhm. Ich habe gerade gefragt, ob man Synchronsprecherin überhaupt sagt.
7: Mhm.
6: Oder ob es nicht was anderes.
7: Ja, man kann auch Synchronschauspielerin sagen, aber ich finde Synchronsprecherin ist eigentlich so, passt.
6: Okay,
7: es gibt Leute, die nehmen das sehr ernst, die sagen Synchronschauspiel, weil das kommt ja aus dem Schauspiel und wir sprechen ja nicht nur, sondern wir spielen auch. Und ich sehe das nicht so eng.
6: Ich glaube, dass ich ehrlich gesagt gar nicht so genau weiß, was ein Synchronsprecher oder eine Synchronsprecherin
7: so macht.
6: Ist. Oder also so macht, weiß ich das ja ungefähr, aber ich glaube, es ist so, weil es so ein Shadow-Beruf, ich weiß nicht, ob es ein Wort ist, aber so ein Shadow-Beruf ist.
7: Mhm, voll.

0: Ich will gar nicht so richtig was darunter vorstellen. Ja. Lini, sag mal, was machst du eigentlich als Synchronsprecherin?
1: Was machst du eigentlich? Nee, das stimmt, wir verschwinden. Im besten Fall verschwinden wir ja auch quasi hinter den Figuren und sind so gut wie es geht unsichtbar. Also, dass man uns gar nicht so privat oder so, das, so krass durchhört, so jetzt im Gegensatz zum Schauspiel.
0: Mhm.
1: Also, als Synchronsprechende kann man also synchronisieren. Das heißt, ich mache eine komplette deutsche Version von einer Serie, von einem Film, die rausgekommen sind. Oder ich kann auch Voice-Over machen. Das sind dann die ganz oft so Dokumentation oder Reality-TV-Formate, wo man dann immer noch den O-Ton durchhört.
0: Mhm.
1: Games.
0: True. Habe ich gar nicht drüber nachgedacht.
1: Ja, habe ich auch schon viel gemacht. Computerspiele. Commercials.
0: Ja,
1: Werbung.
0: Logisch.
1: Und dann noch natürlich auch so Hörspiele, Hörbücher und so.
0: Oh, wie schön. Oh, ich wollte immer Hörspielsprecher.
1: Ja.
0: Kann ich nicht, weil ich nuschel. Aber hast du mal
1: ich nuschel aber auch. Nee, noch nicht. Ich hatte eigentlich ein großes an Angel, das wurde aber aus interessanten Gründen abgesagt.
0: Du nuschelst, Leni?
1: Mm, ja. Ich war tatsächlich auf der Schauspielschule, wurde mir immer gesagt, ich brauche extra Training, weil meine Stimme schlecht ist.
0: Okay, interessant.
1: Ja.
0: Okay, aber da sind wir schon bei dem richtigen Thema. Wie wird man denn Synchronsprecherin, beziehungsweise wie bist du Synchronsprecherin geworden?
1: Also bei mir, es war eigentlich nicht so ein großer Wunsch von mir, to be honest. Es war so ein bisschen mehr aus der Not raus, weil ich habe 2019 meine Schauspielschule beendet und dann kam halt Corona und ich war, honestly, I was fucked.
0: Yeah.
1: Weil ich hatte ein Theaterengagement, ich habe irgendwie schon Drehangebote bekommen, aber alles wurde erstmal so halt, ja, wurde abgebrochen, wurde verschoben. Und ich habe dann gedacht, ich brauche trotzdem irgendwie einen Job, der in die ähnliche Richtung geht am besten. Und bin dann auf Synchron gekommen. Aber hatte gar nicht so Bock, ehrlich gesagt. War gar nicht so super interessiert. Ich weiß, es gibt so Leute, die sind auch da total so drin und kennen alle Leute, die also sind einfach so voll in der Materie. Das war ich gar nicht.
0: Vielleicht, wenn einem das ganze Leben gesagt wird, dass man eine gute Stimme hat, kann ich mir vorstellen.
1: Das war bei mir auch nicht der Fall. Also
0: okay,
1: es war bei mir auch nicht der Fall.
0: Nicht.
1: Doch, doch.
0: Also
1: doch,
0: Virginia,
1: doch.
0: Die Freundin, über die wir uns kennen, ist das Erste, was ich von dir gehört habe, dass du eine wunderschöne Stimme hast. Die hat mir erstmal Sprachnachrichten von dir gezeigt. Und das stimmt, das hört man
1: das
0: ja
1: ist
0: sowieso.
1: Sehr, das ist sehr süß. Aber es war tatsächlich eher so, dass eigentlich so gegenteilig. In der Schauspielschule wurde mir immer gesagt, so, ey, du, deine Stimme ist nicht gut, die ist nicht richtig im Körper, du musst mehr daran arbeiten, deine Stimme ist viel zu hoch für dich. Und ich habe eigentlich immer so extra Arbeit machen müssen. Ja.
0: Viel zu hoch, ich finde es gerade so sexy an deiner Stimme, dass sie so... So, wie sagt man das, volatil ist. So,
1: oh.
0: Dass es so tiefe Töne gibt, schöne,
1: ja.
0: Warme Töne. So. Also, ich finde es ganz toll.
1: Ja, es ist auch ein bisschen, jetzt auch so, wenn ich so zurückblicke, es ist auch ein bisschen albern. Ich glaube, ganz, ganz vielen, vor allem Mädchen oder weiblich gelesenen Personen, wird so gesagt, die Stimme ist zu hoch in der Schauspielschule. So grundsätzlich.
0: Crazy, interessant, ja, logisch.
1: Und ich finde auch teilweise, ich weiß nicht, ob du das kennst von Leuten, die so auf der Schauspielschule waren, die sprechen manchmal auch ein bisschen komisch.
0: Ja, so ein bisschen so dieses Musical-American-Sprechmäßige.
1: Ja, noch so ein bisschen dieser Theatersprech.
0: Verstehe.
1: So, ich immer denke, oh, ich I don't know, es ist so ein bisschen
0: so YouTube-Erklärvideo-mäßig?
1: Also nicht so synchron YouTube, sondern eher okay. Es ist alles sehr ernst und es wird alles so mit sehr harten Tees am Ende gesprochen und weißt du so?
0: Verstehe. Aber ich finde, das ist eine sehr charmante Art, wie du so, man merkt schon, dass du Synchronsprecherin bist, aber du machst es nicht auf den nervigen Art im Alltag.
1: Oh, ich versuche auch wirklich, weil ich finde es auch super nervig, wenn Leute die ganze Zeit so korrekt reden.
0: Also gibt es eine richtige Synchronstimme, die man...
1: Ja, also es gibt auf jeden Fall, also es gibt Regeln. Es gibt vor allem bei Voice-Over musst du wirklich sehr sauber sprechen.
0: Verstehe.
1: Ich habe auch richtig krass daran gearbeitet, meine Stimme so sauber hinzubekommen, dass ich das machen kann.
0: Ja, und wenn du jetzt sprichst, gibst du dir Mühe oder gibst du dir im Alltag...
1: Nee, ich finde es ganz wack, wenn man sich... Nee, so im Alltag gebe ich mir gar keine Mühe.
0: Verstehe.
1: Ich finde es ganz schlimm, wenn es so, wenn man dann so Endungen mitspricht oder so, ja. Nee, geht gar nicht.
0: Endungen. Nee, also da bin ich genau das Gegenteil. Umso schöner, dass du heute hier bist. Also du sagst schon, du bist auf der Schauspielschule und hast dann, war Corona. Und wie kommt man dann in den Job
1: Corona.
0: Rein, wenn man weder gelernt hat noch?
1: Ich habe über eine Freundin gehört, dass die eine Synchron-Weiterbildung gemacht hat, die 3,5 Monate ging und habe mich dann beworben.
0: Mhm.
1: Das war bei Yellow Submarine.
0: Hier in Berlin?
1: Genau, das war damals, die hatten glaube ich, also der Kurs, in dem ich war der erste Kurs in Berlin, davor waren die nur in München. Und ich dachte so, okay, ist eigentlich perfekt. 3,5 Monate, 40 Stunden die Woche, also schon intensiv, aber halt nicht super
0: krass.
1: Lang. Und ja, ich habe mich dann beworben. Es hat dann alles irgendwie ein bisschen gedauert, weil ich damals das auch übers Arbeitsamt mir finanzieren lassen habe. Und bis sie das alles bewilligt haben und so, hat das ein bisschen gedauert. Und dann war ich drin. Und dann fand ich es erstmal ganz schön überfordernd, ehrlich gesagt. Also ich war noch nicht so richtig hooked in dem Kurs. Also der Kurs ist super toll. Ich unterrichte da mittlerweile und die haben tolle DozentInnen und machen das fantastisch. Aber ich fand ganz viel ganz, ganz schwer und war sehr überfordert.
0: Verstehe. Ja. Weil du es mehr so als letzte Instanz gesehen hast zu deinem Schauspielding?
1: Nee, einfach technisch gesehen, weil wir da so viel, also zum Beispiel Voice-Over, das sind ja Blöcke, die du quasi prima vista, also das allererste Mal liest.
0: Ja, verstehe.
1: Das heißt, viele denken auch immer, wir Synchronsprechende, wir bekommen vorher den Film gezeigt und dann bekommen wir schon mal die Texte und können uns das angucken und vorbereiten, wir bekommen nichts davon.
0: Crazy.
1: Und das liebe ich aber auch in meinem Job, weil ich mit ADHS, es ist perfekt für mich. Schön. Weil ich muss mich nicht vorbereiten, ich weiß, ich muss, keine Ahnung, morgen bin ich in 3 Studios, das sind meine Zeiten, ich muss da sein, da muss ich konzentriert sein, abliefern und der Rest ist egal.
0: Geil.
1: Und das war immer so ein bisschen auch meine Herausforderung beim Theater oder beim Film, dass ich halt immer so dieses lange vorbereiten, Seiten an Text lernen, das war echt immer so ein bisschen schwierig mit ADHS, bin ehrlich.
0: Ja. Und jetzt ist es dein Hauptberuf, Synchronsprecher.
1: Das ist mein Hauptberuf, ja.
0: Und das ist ja toll, dass man davon leben kann. Da freue ich mich sehr drüber.
1: Ja, immer so die Frage von den Großeltern, kann man denn davon auch leben?
0: Aber anscheinend aber, ja schon.
1: Ja, voll, gut. Man kann davon gut leben, ja.
0: Und das heißt dann aber auch, dass wenn man dann einmal in den Job reingekommen ist, durch dieses, braucht diese Ausbildung oder muss man,
1: genau,
0: kann man auch anders rein?
1: Genau, also ich würde sagen, es ist so ein bisschen, es gibt verschiedene Wege. Ich würde sagen, die meisten sind schon auch ausgebildete SchauspielerInnen. Und das wird auch von vielen Studios oder Regieleuten schon sehr gewünscht, dass die Leute Sprechausbildung haben, Schauspielausbildung, Techniken, um sich dann halt auch in die Rollen reinfühlen zu können oder auch eine ausgebildete Stimme zu haben und so. Aber es gibt durchaus auch Leute, die sind QuereinsteigerInnen. Nicht so viele, aber es gibt die Leute. Mhm. Und dann gibt es auch noch die Leute, die so von klein auf in so einer Synchronfamilie groß geworden
0: sind. Die Nepo-Babies?
1: Sind und schon, ja, die unsere Nepo-Babies.
0: Die Nepo-Babies.
1: Die mit 4 schon so vom Mikrofon irgendwelche krassen Sachen synchronisieren.
0: Aber auch süß.
1: Mega süß.
0: Na, wenn, also ganz ehrlich, Nepotismus ist komplette Kacke, aber wenn die von Anfang an ihre Phonetik gelernt haben, dann will ich von denen auch was hören.
1: Ja, wirklich, oder?
0: Dann liefert doch auch mal ab.
1: Ja.
0: Naja. Schön.
1: Also das sind so die Wege, würde ich sagen. Und genau, wenn man Schauspiel gemacht hat und dann diese Synchronweiterbildung gemacht hat, das funktioniert eigentlich ganz gut, weil in dieser Ausbildung und in dieser Weiterbildung wirst du schon sehr vorbereitet auf den Job.
0: Schön.
1: Also das ist schon sehr gut. Aber es war auch damals viel. Ich weiß noch, ich war in diesem Kurs, ich war maßlos überfordert.
0: Ja, verstehe. Ich
1: dachte zum Beispiel auch beim Voice-Over, wo ich jetzt wahrscheinlich auch dieses Jahr in Richtung Regie gehe. Ich weiß noch, ich dachte, ich mache das niemals. Ich habe mir das so angeguckt, war so, okay, ich höre mir das jetzt kurz an, das werde ich niemals machen, weil mich das so stresst.
0: Ja, verstehe, verstehe total. Und du meinst gerade, du gehst Richtung Regie, das ist dann so der nächste Schritt oder wie ist das bei SynchronsprecherInnen?
1: Genau, ja. Also es macht einfach Sinn, jetzt für mich, mich da noch ein bisschen breiter aufzustellen. Ich habe gemerkt, auch wenn ich unterrichte, das Arbeiten mit Leuten macht mir furchtbar viel Spaß.
0: Ja.
1: Ich finde es richtig schön, da irgendwie auch so auf verschiedene Menschen und verschiedene Herausforderungen einzugehen. Das ist irgendwie eine Sache, die mich irgendwie kitzelt. Und deswegen,
0: gespannt bin ich da drauf.
1: Dieses Jahr mit Bücherschreiben an und dann noch Regie.
0: Oh, wie toll ist das denn?
1: Ich habe eine ganz tolle Mentorin, die Gesine Hirsch.
0: Die Gesine,
1: das ist eine ganz, ganz fantastische. Die hat zum Beispiel die Dokumentation synchronisiert oder Voice-Over gemacht für Der Octopus, mein Teacher.
0: Ach toll, das, was im Planetarium immer läuft.
1: Diese Oscar, Oscar.
0: Ja, ach krass. Und die hat die deutsche Synchronisation.
1: Genau, also das ist unter anderem, aber die hat 1000 Sachen. Die ist ganz toll und die ist so ein bisschen meine Mentorin und die pusht mich sehr und dafür bin ich sehr dankbar.
0: Und das heißt, immer wenn man jetzt, ist ein bisschen durcheinander, weil es wie gesagt neuer Job nicht ist, aber also von mir aus meine ich durcheinander, aber dann gibt es immer einen Regisseur, der dir widerspiegelt, was du besser machen sollst oder was du anders machen kannst.
1: Ja, genau, du wolltest mal ein bisschen so fragen, wie es so abläuft, ne? Also,
0: ich bin, wie gesagt, ein bisschen durcheinander.
1: Nee, Olga bei mir genauso. Also genau, ich komme ins Studio, dann habe ich bei Synchron 3 Leute da. Einmal die Regie, dann habe ich einen Cut. Der Cut guckt nur darauf, ob es lippensynchron ist. Der Cut sitzt auch mit mir im Raum und der hilft dir quasi zu gucken, wo muss ich vielleicht noch, keine Ahnung, einen Einatmer machen, wo stimmt, wo muss ich ein Wort ein bisschen länger ziehen, damit es so gut wie möglich auf die Lippe passt.
0: Crazy.
1: Mhm. Und dann habe ich noch einen Tonmenschen da.
0: Okay, verstehe.
1: Und die achten darauf, dass man hört zum Beispiel, dass die Abstände richtig klingen. Das ist ein Unterschied, ob ich jetzt irgendwie spreche und die Person steht einen Meter vor mir oder steht irgendwie 5 Meter vor mir.
0: Ja.
1: Und auch, ob es sauber ist und sowas.
0: Ja.
1: Genau. Und das ist dann sozusagen diese Fusion aus uns 4 Leuten. Beim Voice-Over hat man dann keinen Cut, weil das dann nicht lippensynchron ist. Genau. Und dann gehe ich ins Studio rein, stelle mich dahin, alles wird eingestellt und dann lese ich prima vista quasi Stück für Stück beim Synchron, dann Take für Take.
0: Verrückt. Ja. Und immer alleine oder gibt es dann auch manchmal Filme oder Serien, wo man dann zu zweit in einem Studio sitzt?
1: Das gibt es so, das nennt sich dann Ensemblearbeit.
0: Verstehe.
1: So fängt man meistens auch an. Also wenn man neu ist, fängt man mit Ensemble an. Das sind dann so zum Beispiel, wenn ich jetzt so eine Serie habe und dann sage ich, die Hauptfigur ist gerade im Café und dann höre ich so, man sagt dann, das sind Spitzen, höre ich so Spitzen durch, wie so jemand sagt, keine Ahnung, ich muss mein Kind noch aus der Kita abholen oder so, dann hast du ein Ensemble an SprecherInnen vor dem Mikrofon und die stellen das sozusagen nach. Das sind cool. Dann so kleine Rollen.
0: Schön. Ja,
1: genau.
0: Okay, dann zurück zu der Schauspielschule nochmal. Du meinst gerade, du unterrichtest da jetzt. Mhm. Das heißt, du machst einen spezifischen Kurs für die Nachwuchs-SynchronsprecherInnen oder
1: Synchronsprecherinnen? Genau, ich unterrichte Voice-Over mit denen.
0: Also, ach, genau. Das, was du...
1: Das, was ich gar nicht mochte.
0: Was ich
1: jetzt sehr mag, wo ich auch mit am meisten Erfahrung habe. Ja.
0: Wie schön.
1: Ja.
0: Und dann als nächstes Regisseurin, wie toll. Das merkt man ja schon, dass es drei Karrierechancen gibt.
1: Eine große Aufstiegsleiter.
0: Wie toll ist das denn? Das heißt, langsam hat sich das zu deinem Traumjob entwickelt, obwohl es am Anfang gar nicht so wirklich dein
1: Relativ war. Schnell hat sich das zu meinem Traumjob entwickelt,
0: toll.
1: To be honest. Ich habe so ganz schnell gecheckt. Also die ersten Male war ich wahnsinnig aufgeregt im Studio, da war ich noch gar nicht entspannt. Ich weiß noch, das allererste Mal, als ich vor dem Mikrofon stand, ich war so aufgeregt, dass ich mein Herz hab klopfen sehen. Also
0: ja.
1: Ich runtergeguckt,
0: was?
1: Ich habe gesehen, dass mein Herz, also ich habe gesehen, dass sich mein Oberkörper bewegt.
0: Das ist physisch möglich?
1: Das ist physisch, ja, auf jeden Fall. Ach, ich habe es gesehen. I saw it.
0: Du meine Güte.
1: Ja, ich war so aufgeregt. Und das Ding ist ja beim Synchron oder whatever, du hörst ja super schnell Aufregung auch in der Stimme.
0: Mhm, logisch, das, also das Herz echt, pochern.
1: Ja, das wahrscheinlich auch. Nee, und das musste ich echt erstmal so ein bisschen in den Griff bekommen. Und dann habe ich das aber ganz schnell angefangen zu enjoyen.
0: Schön.
1: Weil es ist ein toller Beruf. Du hast keine... Du musst dich nicht vorbereiten, du musst nichts nacharbeiten. Du hast natürlich die Buchhaltung, aber das war's.
0: Mhm.
1: Da musst du wirklich on point sein im Studio. Ich finde es auch super ADHS-freundlich.
0: Ja.
1: Mit ADHD, ich finde es amazing, weil du musst super fokussiert sein für den Moment und dann war's das.
0: Ja, voll. Und es wirkt doch einfach so schön cozy, wenn man da tolle MitarbeiterInnen hat.
1: Ja, voll. Und es gibt immer so diese Gerüchte von auch so schwierigen Leuten. Ich habe so wenig schwierige Leute bis jetzt gehabt im Studio. Mhm. Es sind echt oft sehr, sehr nette Menschen. Dann kann ich da hinkommen in Jogginghose, mit meinen Crocs, mit meinem Hund, mit fettigen Haaren, weil nobody cares, weil es ist halt einfach im Gegensatz zu Schauspiel egal.
0: Ja, wie schön.
1: Und du kannst natürlich auch Sachen synchronisieren, die du vielleicht auch gar nicht als Schauspielerin machen könntest. Mhm. Ich habe so zum Beispiel, keine Ahnung, Anime, kleine Jungs oder so synchronisiert.
0: Ja.
1: Das wäre sonst gar nicht möglich, sowas zu spielen.
0: Geil,
1: weil ich
0: stimmt.
1: Einfach durch mein Äußeres festgelegt bin.
0: Ja. Logisch.
1: Das macht Spaß.
0: Nervt es dich aber trotzdem manchmal, dass du weniger Recognition bekommst? Oder ist es überhaupt so, dass du weniger Anerkennung bekommst, als jetzt so dieses typische, der Hauptdarsteller eines Filmes oder einer Serie kriegt super viele FollowerInnen und man denkt sich so, Kind, also du bist ja wirklich also Schauspieler, aber da sind ja noch viele andere beschäftigt und kriegen gar keine Recognition, dass du dann Teil dieses großen Konglomerats oder dieses große Team bist, was weniger Anerkennung bekommt?
1: Ich glaube, ehrlich gesagt, jetzt gerade gar nicht mehr. Ich glaube, so mit Anfang 20 war es ein bisschen anders.
0: Ja.
1: Ich glaube, da habe ich nochmal so voll den Wandel gemerkt bei mir, so meiner ganzen Persönlichkeit und mit den Dingen, die mir wichtig sind in meiner Kunst. Mit Anfang 20 war ich so, oh mein Gott, das muss irgendwie voll die krasse Bedeutung haben. Ich will herausstechen, ich will Anerkennung, ich will gesehen werden. So, genau, diese ganzen Sachen. Mhm. Und jetzt denke ich mir so, ey, ist einfach ist sehr rational, aber es ist ein sehr für mich einfacher Job, wo ich in kurzer Zeit gutes Geld machen kann.
0: Und das ist so
1: sehr
0: schön.
1: Entspannt.
0: Es ist so schön, ich finde das so schön zu hören, wenn Kunst, weil wir haben alle diese hohen künstlerischen Ansprüche und trotzdem weiß ich jetzt schon, dass egal was passieren wird, dass ich mich danach sehen werde, dieses, auch wenn das so gemein klingt, dieses einfache Leben zu führen, im Sinne von nicht einfach, sondern dieses gemütliche Leben von einfach, nicht einfach, ich meine, das ist schwierig, aber diese eine Familie, einen Job, nicht einen 9-to-5-Job, aber einen Job, wo ich in sowas wie ein Office gehe und dass du trotzdem dieses Künstlerische und diese Passion, die du schon immer anscheinend hattest, jetzt umwandeln konntest in was, was vielleicht dich noch mehr begeistert, was aber trotzdem eine Art Routine hat, finde ich total schön, dass es diese Möglichkeit gibt. Das finde ich ganz, ganz toll.
1: Also ich muss aber sagen, Routine haben wir leider auch nicht so viel.
0: Ah, okay. Wie oft dreht man denn im Monat, wenn man
1: sehr unterschiedlich. Also ich habe so zu meinen Peakzeiten so 35 bis 40 Termine im Monat.
0: Aha, im Sinne von, wie lange gehen die dann?
1: Auch super unterschiedlich.
0: Ne? Ah, okay.
1: Also morgen habe ich zum Beispiel wieder 3, da bin ich den ganzen Tag dann von Studio zu Studio.
0: Ah,
1: heute hatte ich heute Morgen nur einen, also ist sehr unterschiedlich.
0: Okay,
1: Termine können auch mal eine Viertelstunde sein, wenn es zum Beispiel noch irgendwo noch einen Take gibt, der noch aufzunehmen ist oder so. Dann bis zu Ja, ich würde sagen, normalerweise versuche ich nicht länger als 4 Stunden am Stück zu machen, weil dann kann ich mich nicht mehr konzentrieren. Ich habe aber auch schon 8 Stunden FIFA oder so eingesprochen und dann merke ich aber auch irgendwann so, ich bin echt durch.
0: Ja. Und dann schreibt man, gibt es pro Stunde, weil von dem Projekt natürlich bei anders, aber schreibt man eine Rechnung oder wie funktioniert
1: das? Nee, das ist auch nochmal interessant. Wir Synchronsprechende, wir sind nicht komplett freiberuflich. Wir sind, es heißt glaube ich, unständig selbstständig. Das heißt, wir sind Freelancer, aber wir sind für den Tag angestellt.
0: Verstehe.
1: Also wir sind auch für den Tag dann versichert mit Krankenversicherung, Pflegeversicherung und so. Genau.
0: Ja, cool. Mhm. Richtig nice.
1: Ja.
0: Und das heißt, man braucht aber von Anfang an so dieses Wissen über wie mache ich meine Buchhaltung, wie funktioniert das alles oder lernt man das auch in der Schule?
1: Du meinst im Kurs?
0: In dem Kurs, genau.
1: Doch, das wird glaube ich auch beigebracht.
0: Okay. Ja, weil das ist mir wahrscheinlich, also würde ich mir denken, das ist ja eine der wichtigsten Sachen überhaupt anzufangen.
1: Voll. Aber ich glaube, das ist so ähnlich wie halt in jedem freiberuflichen Job.
0: Okay. Du meinst nämlich gerade schon.
1: Struktur finden.
0: Ja, voll, auf jeden Fall. Du meintest gerade schon, dass, also es gibt keinen klassischen Weg, aber viele machen ein Schauspielstudium, dann diese Ausbildung oder das, was in den Kurs.
1: Ja, oder auch ohne oder Weiterbildung. Auch ohne,
0: genau.
1: Ja.
0: Und dann. Hast du deine ersten Jobs und dann meintest du, dass dann fängt ja der Job erst richtig an
1: dann
0: oder
1: fängt die erst
0: Arbeit
1: an.
0: Erst richtig an.
1: Ja,
0: wie schafft man es dann, Synchronsprecherin zu sein, nicht nur eine Ausbildung zu haben oder einen Kurs zu machen?
1: Ja, voll gute Frage. Ich glaube, dass ganz viel, egal ob jetzt Schauspiel oder Synchronsprechen oder so, es hat ganz viel mit Zähigkeit zu tun. Mhm. Das sage ich auch immer den Leuten, wenn ich unterrichte. Es sind auch immer, also sowohl bei meiner Schauspielklasse als auch in meiner Synchronklasse, in der ich selber war, sind nicht die Leute, die super viel arbeiten, die Besten waren, sondern es sind die einfach dranbleiben.
0: Schön.
1: Die auch gut sind.
0: Yeah.
1: Ne? Also, also ohne Talent geht's auch nicht.
0: Na, aber wenn du lange machst und die Mühe gibst, dann wirst du ja irgendwann
1: gut. Dann wirst du gut. Ja, Talent ist Interesse. Bertolt Brecht. Ich finde es einfach, das stimmt.
0: Hat er gesagt?
1: Ja. Ja.
0: Schau doch Brecht. Liebe den.
1: Nee, aber es ist wirklich so. Du musst halt, wenn du Bock drauf hast, dann wirst du, glaube ich, auch gut.
0: Schön.
1: So, wenn du dich dahinter klemmst, ich hatte die ersten Wochen, du fängst nicht an und hast sofort 30 Termine im Monat. Ich hatte
0: natürlich
1: die ersten
0: nicht.
1: Monate, keine Ahnung, vielleicht zwischen fünf bis zehn, vielleicht sogar weniger.
0: Ja.
1: Und dann hast du noch mal viel Zeit zu füllen. Aber dann, ich habe zum Beispiel jeden Tag Übungen gemacht, meine Sprechübungen.
0: Ach krass.
1: Ich habe angefangen, ich bin da richtig nerdig, aber auch mit sowas. Also ich liebe das in Sachen, in denen ich nicht gut bin, gut zu werden.
0: Hast du bei dir zu Hause ein Mikrofon aufgebaut und dann angefangen? Oder
1: das teilweise das? Auch, dass ich mal so geguckt habe, wie klingt meine Stimme, was kann ich so machen. Aber ich habe auch super viel Stimmtraining gemacht. Das heißt, ich habe mir eine Logopädin gesucht, mir ein Rezept verschreiben lassen, weil ich heiser bin und habe echt dann super viel Übungen gemacht. Ich habe auch am Anfang, wie gesagt, ich hatte vor diesem Voice-Over auch so Schiss, weil da hast du halt so, beim Synchron machst du das so Take für Take. Das heißt immer meistens so ein Wortwechsel oder so 1, 2, 3 Sätze, dass du dann halt den O-Ton guckst, dann hast du da deinen Text, dann liest du den, dann hast du dein Kurzzeitgedächtnis, musst dir das merken, dann sprichst du das drauf.
0: Oh, stimmt, muss ich das ja auch merken, den Satz.
1: Ja, ja.
0: Da habe ich richtig Probleme mit.
1: Ja, aber das lässt sich super trainieren. Das wird wirklich nachher irgendwann besser.
0: Schön.
1: Und beim Voice-Over liest du quasi, das sind schon so richtig fette, lange Texte. Deswegen fand ich es auch so stressig, weil ich hatte das Gefühl, ich habe kein Atem dafür, ich verlese mich die ganze Zeit und so. Und was ich in echt gemacht habe, so nerdig, ich habe dann Wikipedia-Artikel gelesen, laut
0: geil.
1: Zu Hause.
0: Super.
1: So, von Sachen, die mich gar nicht jucken. Und dann,
0: umso besser.
1: Ja, und dann musst du halt ganz schnell so checken, okay, was ist in dem Satz wichtig, was spreche ich vielleicht ein bisschen weg. Weil wenn du alles gleichzeitig betonst, dann wird es irgendwann anstrengend zuzuhören. Und
0: auch das Gehirn, dass es aktiv bleibt? Oder
1: sonst,
0: wenn es eigentlich interessiert, dass es irgendwie so, dass man das auch meint, was man sagt?
1: Ja, dass du halt verstehst, was inhaltlich da passiert sozusagen
0: voll.
1: Auch. Und du so ein bisschen vorausliest. Es gibt so, es ist auch echt sehr technisch. Es gibt auch super viele einfach sehr technische Sachen, die man dann auch gut anwenden kann. Zum Beispiel, wenn ich jetzt einen Satz habe, jetzt wird es richtig nerdig, stopp. Also
0: stopp mich,
1: wenn es zu nerdig wird, weil ich
0: Nerds.
1: Bin da. Ja, okay. Aber wenn du zum Beispiel einen Satz hast mit einem Relativsatz, dann sprichst du den Relativsatz eine Ebene drunter. Also wenn ich jetzt zum Beispiel habe, der Hund ist süß, das ist der Hauptsatz. Wenn ich jetzt habe, der Hund, der braun und klein ist,
0: verstehe.
1: Süß.
0: Ja, ja.
1: Dann spreche ich, der braun und klein ist ein bisschen weg und eine Ebene runter von der. Von
0: logisch,
1: der genau. Also es würde dann so sein, der Hund, der klein und braun ist, ist süß.
0: Ja.
1: Und dann kann ich es dadurch, jetzt habe ich es ja übertrieben, aber dadurch kann ich das halt abheben. Und dadurch ist es einfacher zuzuhören. Das sind so Mini-Sachen, die man dann so lernt.
0: Voll.
1: Und die kann man dann gut anwenden, wenn man sowas übt.
0: Schön. Und abgesehen davon muss man ja auch einfach die Künste, die SchauspielerInnen haben, also sich hineinversetzen in den Charakter. Also wenn du zum Beispiel, keine Ahnung, sowas wie eine Reality-TV-Serie aufnimmst, dann musst du ja auch wenn das erstmal banal wirkt, Die Emotionswelt dieser Charaktere.
1: Ja.
0: Es ist ja auch, du musst ja genau wissen, was meint die Person damit, wie ist sie, wie fühlt sie sich. Also muss ja auch, also,
1: ja, und du hast halt nicht so viel Zeit dann synchron. Ne? Also ja. du musst halt wirklich so schnell abnehmen können. Aber das lernt man auch, dass man halt schnell in kurzer Zeit alles einsaugt, alles aufnimmt, was so gerade relevant ist von der Emotion, wie die Person atmet, wie die gerade, also das alles mit aufsaugen und dann halt komprimiert schön versuchen, wieder abzugeben.
0: Ach, ich merke, es klingt irgendwie wie voll der romantische Job, weil das hat man ja auch in diesem Safe Space einfach dafür Raum, dass man das lernen kann, dass man sich das aneignen kann, oder nicht?
1: Ja, aber also ich muss, ja, also es, ich glaube, vielleicht romantisiere ich das manchmal auch zu sehr, aber es ist auch manchmal auch natürlich auch im Studio super viel Druck, ne? Wenn du weißt, okay, so time is money, wenn du zu langsam bist, wenn du zu oft brauchst irgendwann, kann es auch sein, dass du dann nicht mehr so gerne geholt wirst, wenn du jedes Mal die Dispo ins Verzögern bringst.
0: Verstehe.
1: Da. Ja.
0: Dann lass uns gerne über, wir haben ja gerade schon gesprochen, in deinen Peak-Zeiten meinst du, hattest du 35 bis 40 Aufträge ungefähr im Monat. Ich würde voll gerne wissen, was es heutzutage bedeutet, eine Synchronsprecherin und ein Synchronsprecher zu sein, weil immer und immer mehr wird logischerweise in der Kunstszene und in sowas wie Film besonders über KI gesprochen, auch wenn ich das Thema total satt habe, weil ich nichts darüber verstehe. Aber ich weiß, habe durch deine Instagram-Stories, weiß ich, dass du und deine KollegInnen oder viele der KollegInnen gerade streiken.
1: Genau.
0: Mehr weiß ich nicht. Ja. Sag mir gerne, lass uns damit anfangen. Was ist das für ein Streik?
1: Also meine Peakzeiten sind noch gar nicht so lange her. Das war tatsächlich noch so im Dezember letzten Jahres, so, dass ich so eine gute Auftragslage hatte. Im Januar haben wir dann von Netflix neue Verträge vor die Nase gelegt bekommen, in denen wir unterschreiben sollen, dass wir unsere Rechte an unserer Stimme abgeben.
0: Ja.
1: Das heißt, dass Netflix damit KI trainieren kann. Wir kriegen aber auch kein Geld dafür.
0: Also that's some Black
1: wirklich, wirklich ein sehr, sehr schlechter Deal.
0: Verrückt.
1: Und
0: das haben Sie den Synchronsprecherinnen auf der ganzen Welt vorgelegt, oder was?
1: Nee, hier in Deutschland erstmal. Also genau, es gibt auch in anderen Ländern auch, aber genau, hier in Deutschland. Also Netflix Deutschland.
0: Mhm.
1: Und und seitdem streiken ein Großteil meiner Kolleginnen und ich und sagen halt, das machen wir nicht. Wir arbeiten nicht unter diesen Bedingungen, weil es ist halt crazy. Erstmal bekommen wir keinen Buyout dafür, dass wir unsere Stimmen, also das Recht an unserer Stimme einfach abgeben. Plus, wir schaffen uns selbst ab.
0: Verrückt.
1: Das macht auf vielen Ebenen gar keinen Sinn. Das
0: ist absurd.
1: Ja.
0: Es ist so crazy, weil ich glaube, wenn man nicht so viel darüber weiß, über den Job wie ich vor dem Podcast, denkt man natürlich irgendwie so, dass diese Art von Job einfacher irgendwie abschaffbar wäre. Mhm. Aber wenn wir darüber nachdenken, dass wir KünstlerInnen abschaffen wollen, ist irgendwie so absurd.
1: Ja, ja.
0: Und besonders wenn man dann auch was vom Thema weiß, weiß man ja ganz genau, dass das nicht einfach ersetzbar ist. Dass ihr täglich Sachen macht, die einfach keine Maschine jemals machen könnte. Ich spreche gerade wie so ein 50-Jähriger, aber also.
1: Das Internet, die KI. Nee, aber du hast recht. Ich glaube, also ich werde auch ganz oft immer gefragt von Leuten, die gerade anfangen, was meine Prognose ist dazu. Und ich kann nur spekulieren natürlich, wie es in ein paar Jahren aussieht, aber ich denke, es wird Produktionen geben, die durch KI ersetzt werden, also wo wir durch KI ersetzt werden. Und es wird auch Produktionen geben, die sagen, wir leisten uns das, dass wir halt echte SprecherInnen haben, weil die, es ist ein Unterschied. Selbst eine gefütterte KI kann natürlich dann auch in eine Silbe oder sowas was Schweres reinlegen und was ganz Brüchiges, vielleicht an einem kleinen Minipunkt, der dann
0: und
1: aber
0: vielleicht auch Sachen machen, die Menschen nicht machen können, kann ich mir vorstellen. In anderen Sachen sind sie effektiver.
1: Ja, aber ich glaube trotzdem, ja, bestimmt. Ich glaube auch, dass es dann sehr, sehr, sehr gut klingt, aber ich glaube, dass das Echte fehlen wird.
0: Verstehe.
1: Ich glaube, selbst wenn die KI das schafft, wird trotzdem, weil manchmal nimmt man, wenn man das so hört oder wenn ich auch manchmal so selber so ein Take oder so anhöre, dann klingt es gerade perfekt, weil da so ein Mini-Mini-Mission nicht stimmt.
0: Ja, voll.
1: Weißt du, was ich meine?
0: Logisch. Besonders wenn man irgendwie dadurch so ist es halt irgendwie echte Menschen synchronisiert, dann muss es fehlerhaft sein.
1: Und das ist, ich glaube, ganz, ganz krass daran, dass es das geben wird. Weiter. Ja.
0: Sehr schön, schön optimistisch sein. Wie ist es denn, also was heißt das denn, aktiv zu streiken? Ihr nehmt nicht mehr Verträge von Netflix an oder wie sieht das aus?
1: Wir nehmen gerade keine Verträge an, genau. Das heißt,
0: generell keine Verträge oder von der Produktion Netflix?
1: Von Netflix, also man muss auch dazu sagen, es gibt auch andere Produktionen, die auch AI-Contracts haben. Das ist nicht nur Netflix und da wird auch, glaube ich, auch ein großer Rattenschwanz kommen.
0: Ja.
1: Aber es ist gerade, das Netflix-Thema ist halt sehr präsent gerade bei allen. Deswegen ist das so gerade das Beispiel oder halt der, ja, der Fokus gerade, wo halt alle jetzt gerade eigentlich versuchen, geschlossen zu sagen, das machen wir nicht. Es gibt natürlich auch Leute, die das auch nicht können, ne? Und ich bin da auch in, es ist gerade sehr, sehr unruhig bei uns KollegInnen, weil viele verstehe. Natürlich auch sehr krass verurteilen und so. Und ich bin der Meinung, so jede Person muss für sich selbst entscheiden.
0: Ja.
1: So, aber natürlich passiert es auch gerade, dass auch ich umgesetzt werde und ich weiß, es kommt eine neue Staffel raus. Und ja, es wäre toll, wenn die Staffel nicht rauskommen würde, weil wir alle geschlossen sagen, wir machen das nicht. Und es wird aber wahrscheinlich dann wieder Leute geben, die meine Rolle dann übernehmen und dann sagen, okay, das ist eine gute Chance.
0: Verstehe.
1: Ja.
0: Gibt es denn Aussicht auf Besserung?
1: Nee, ich glaube auch, dass das ganze Ding noch sehr lange dauern wird, to be honest. Ja. Ich habe mir jetzt, ich versuche mich immer auch selber wieder so ein bisschen zu motivieren. Ich habe mir jetzt gesagt, bis 1. Juni ziehe ich auf jeden Fall durch und dann werde ich nochmal so ein Resümee ziehen und nochmal für mich weiter überlegen, weil es ist krass, muss ich sagen. Ich bin seit 7 Jahren selbstständig und klar, es ist eine privilegierte Situation, aber ich musste nie einen Nebenjob machen. Ich konnte immer vom Schauspiel und vom Sprechen leben. Mhm. Und damit alles finanzieren, was ich möchte. Und jetzt ist das erste Mal halt alles ein bisschen anders. So. Und ich gucke jetzt gerade so, kann ich irgendwie noch so Side, gibt es so Side-Hustle-Jobs, Side-Jobs, die ich machen kann. Und ich versuche mich dann aber immer wieder daran zu erinnern, dass es halt eine aktive Entscheidung ist.
0: Ja.
1: Also ich könnte jetzt auch einfach unterschreiben und dann wäre halt das Geld da. Ja, und was ich auch noch sagen möchte, ich glaube, es ist auch gar nicht so schlecht, was ich für mich gemerkt habe. Ich war so sehr in meinen... So, ich hatte die festen Studios, wo ich viel war und ich habe viel Netflix gemacht.
0: Ja.
1: Und jetzt bin ich in den Zugzwang gekommen, mich auch woanders zu bewerben, also andere Produktionen nochmal anzuschreiben und mache jetzt wieder mehr Games. Und es ist ja manchmal auch gut, dann wieder so ein bisschen nach rechts und links zu gucken und sich ein bisschen umzuorientieren und ein bisschen offen zu bleiben einfach auch.
0: Aber machst du dir Sorgen, natürlich ist es, bitte, wenn es so ein Team ist, sag Bescheid, aber machst du dir Sorgen gegenüber, was das für deinen Traumjob bedeutet und was das auch für dich in Bezug auf deinen Traumjob bedeutet und hast du nicht Angst, aber was sind die Gefühle gegenüber dem Fakt oder der Überlegung, dass du nicht mehr so weiterarbeiten kannst, wie du es bisher getan hast und wie du es bisher geliebt hast?
1: Mhm. Irgendwie, weiß ich warum, ich habe da gar nicht so hard feelings. Also ich weiß, dass es anderen Leuten da anders geht, deswegen ich will gar nicht für alle sprechen. Ich fand es irgendwie von Anfang an schon bedrohlich, aber ich bin mit meinem Job, ich liebe meinen Job, aber ich identifiziere mich nicht nur über meinen Job.
0: Schön, das ist wichtig.
1: Ja. Und das gibt mir, glaube ich, auch die Freiheit ganz oft, dass ich das Gefühl habe, es läuft ganz gut oder ja, ich komme irgendwie gut voran mit dem, was ich mir so vorstelle, weil ich halt nicht so krass verkrampfe. Ich habe mir schon immer gedacht, so seit Jahren, wenn alles schlecht läuft, im schlimmsten Fall setze ich mich bei, keine Ahnung, bei Dance an die Kasse im Biomarkt und es ist gar nicht so schlecht.
0: Und dann und wird die Durchsage im Supermarkt, die wird dann aber besonders
1: aber die,
0: schön.
1: Aber die wird knackelt.
0: Die wird knackelt.
1: Hey. Nee, aber honestly, ich glaube, das hilft, weil ich finde ganz oft bei so künstlerischen Jobs, auch wenn es um Castings geht, diese ganzen Sachen, wenn man dann so einfach so Druck hat, weil man finanziell das auch stemmen muss, weil man nur davon seine Miete bezahlt oder so, dann verkrampft man einfach irgendwie. Und mir hat der Gedanke immer voll gut geholfen. Ich bin schon mit sehr, während meiner Schauspielausbildung, ich hatte kein Geld. Ich stand mit dem Taschenrechner im Penny und war so, kann ich mir noch eine Milch leisten oder muss ich meinen Haferflock mit Wasser essen? Aber ich war voll happy in der Zeit, mir ging es nicht schlecht.
0: Ja,
1: und das hilft mir immer voll.
0: Weil du künstlerisch frei warst oder was?
1: Ja, weil ich weiß nicht, ich hatte irgendwie trotzdem ein gutes Leben.
0: Schön.
1: So. Und dann denke ich mir immer, das ist der schlimmste Fall. Also was ist das Schlimmste, was passieren kann? Und ich glaube, das macht mich relativ frei in meiner Kunst und sorgt irgendwie dafür, dass ich halt jetzt so lange davon irgendwie leben konnte. Ist meine Theorie.
0: Voll, auf jeden Fall.
1: Ja.
0: Ich meine, wir sind uns natürlich beide super bewusst, was das für ein Privileg ist, dass man
1: 100%.
0: Dass der Fall immer noch was mit Überleben zu tun hat.
1: Mhm.
0: Aber abgesehen davon finde ich das irgendwie, ich will es ja auch nicht diesen hungernden Künstler romantisieren, aber abgesehen davon ist es ja auch irgendwie interessant zu sehen in die andere Richtung, dass wenn du jetzt jeden Tag zur Arbeit gehen würdest und in diesem Gefühl, ach, das könnte mein letzter sein, hyperbolisch gesprochen, dann, dass du da dann auch nicht eine gute Arbeit abliefern kannst. Also, dass man diese Freiheit, diesen freien Raum quasi braucht.
1: Ja, Also für mich kann ich das so sagen, glaube ich.
0: Und die auch nimmst,
1: ja, anscheinend. Ja. Und dass ich mir halt denke, okay, nicht mein ganzes Leben ist davon abhängig, dass ich das mache. Mhm. Also es gibt da tausend Dinge, die mich noch interessieren, die ich mir vorstellen könnte.
0: Voll.
1: Also ich habe immer eher so zu viele Sachen, die mich interessieren, als zu wenig.
0: Deswegen aber so, richtig schön auch, dass du quasi nie wirklich Synchronsprecherin werden wolltest und dann aber das als Alternative gesehen hast und dann aber das schnell zu einem Traumjob wurde.
1: Ja.
0: Heißt ja auch, dass einfach du als Künstlerin und du als Mensch so interessiert bist und so auch daran, wie du schon meintest, interessiert daran bist, neue Sachen zu erlernen, dass das quasi dich weiterführt. Und das finde ich irgendwie das Wichtigste. Also wenn man diesen einen Job unbedingt machen will, für junge Menschen, wenn man diesen einen Job unbedingt machen will, dann ist das wahrscheinlich, Hot Take, vielleicht merke ich gerade, nicht der richtige Job, sondern du musst damit okay sein, dass das natürlich dein Traumjob ist und tu alles dafür, dass das wird, aber viel, viel mehr tu alles dafür, dass du zwar erfüllt bist in diesem Job, aber auch erfüllt bist ohne den Job und dass du
1: 100%, ja.
0: Dass du dich nicht kaputt machst in diesem Prozess und dass du mehr lernst, wie du anders auch kreativ werden willst.
1: Ja, deswegen, voll. Könnte ich so krass unterstreichen, weil ich glaube wirklich auch dieses Ding von wegen, mein Leben ist auch gut, wenn ich das nicht habe, hilft so doll in allen kreativen Prozessen, wo du Druck hast.
0: Ja, deswegen, wenn du sowas sagst, wenn man jung ist, will man Schauspielerin werden und dann will man berühmt werden
1: und
0: will
1: wunderschön aussehen. Genau. Und ich habe auch so Sachen abgelehnt damals, so Werbung und so, ich mach das nicht. 20.000 Euro, I don't care, ich mach das nicht. Das hat keinen tieferen Background. Jetzt denke ich mir so, na klar mache ich das.
0: Und wenn man das
1: davon
0: dann
1: fahre ich in den Urlaub
0: oder wenn man das dann, wenn man das dann hat, dann und dann aber dass sich darüber identifiziert und das dann plötzlich wegfällt, auch wenn es nur für einen Monat ist oder für einen Tag oder für eine Sekunde, dann ist man ja nicht jemand. Und ich merke gerade, dass mein Traumjob ist es schon immer, Regie zu machen, Filmregie zu machen. Und ich merke aber, wenn ich mich jetzt daran kaputt mache, also ich meine, das klingt schon wieder mal hyperbolisch gesprochen, aber wenn ich mich daran kaputt mache, an diesem Traum kaputt beiße, was bleibt mir dann übrig, wenn ich den Job nicht mehr machen kann? Und auch, wie soll ich dann gute Kunst machen, wenn ich nicht wirklich ein guter Künstler bin? Deswegen, auch wenn es super pathetisch klingt, aber deswegen finde ich es so schön, dass man dich anschaut und merkt, ach, da ist so viel Charisma, so viel Charme, so viel Passion dahinter. Und Synchronsprechen ist halt jetzt gerade die Ausführung dafür. Und das finde ich voll schön zu sehen.
1: Danke, danke.
0: Was würdest du denn jungen Menschen, die jetzt synchron sprechen, als ihr Beruf gerne angehen würden, was würdest du ihnen raten? Würdest du ihnen raten, Synchronsprecher zu werden oder Synchronsprecherin?
1: Auf jeden Fall. Es ist voll, 100%. Es ist ein toller Beruf und ich glaube auch daran, dass dieser Beruf nicht so schnell ausstirbt.
0: Ja. Ja. Wie wird sich der Job denn verändern in den nächsten Jahren?
1: Also ich kann mir vorstellen, dass KI natürlich eine große Rolle spielen wird. Aber ich glaube, auch da ist es gut, mitzugehen, wachsam zu bleiben und auch zu gucken, okay, vielleicht, ich weiß nicht, inwieweit sich das ändert, aber vielleicht ändert sich, also vielleicht wird auch KI etabliert werden und wir werden trotzdem in irgendeiner Art und Weise auch mit KI arbeiten können.
0: Oder nicht nur trotzdem, sondern gerade deswegen vielleicht?
1: Oder auch deswegen, ja, auf jeden Fall. Ja.
0: Schön.
1: Ja.
0: Und vor allem, wenn man sowas sieht, wie dass du quasi den Job jetzt schon sehr lange machst, aber wie du sagst, quasi noch nicht Ewigkeiten.
1: Ja, seit fünf Jahren.
0: Ja, das klingt für mich seit Ewigkeiten. Aber dass du quasi dann schon sowas im Visier hast wie, also du teachst schon und sowas im Visier hast wie Regie, das entwickelt sich ja weiter und dann kannst du den Job ja neu mitformen. Das finde ich irgendwie voll schön.
1: Ja, voll.
0: Vielleicht auch schon Raum schaffen für junge SynchronsprecherInnen.
1: Ja, ich glaube, es ist sowieso gut, einfach irgendwie wach zu bleiben einfach und zu gucken. Und so ein bisschen beweglich zu bleiben, ja.
0: Schön, sehr, sehr schön.
1: Aber du wolltest noch wissen, als Tipp, also wenn man da wirklich Bock drauf hat, so der klassische Weg wäre tatsächlich Schauspielschule und dann Weiterbildung.
0: Ja.
1: Eventuell zum Beispiel. Man kann aber auch, viele sagen mal, nee, ohne Schauspielschule wird das gar nichts. Ich glaube schon, wenn man einfach auch engagiert ist und Bock hat. Und wenn man jetzt viele Schauspielworkshops belegt oder auch Sprechworkshops und so, ich glaube, man kann auch seinen Weg dadurch finden.
0: Und dann schreibt man einfach Studios an, oder wie?
1: Ja, man schreibt dann Aufnahmeleitungen an oder Studios. Und Aufnahmeleitungen sind quasi wie CasterInnen beim Film.
0: Verstehe.
1: Also die buchen dich dann.
0: Ah ja. Und deren E-Mail-Adressen, deren Nummern kriegt man wie?
1: Ich habe die damals echt so von den Internetseiten der Studios rausgefunden.
0: Geil.
1: Die hatten aber auch damals einen ganz guten Zugang über die Weiterbildung. Die haben uns da auch ein paar Kontakte gegeben.
0: Ja. Gibt es so die großen Studios in zum Beispiel Berlin oder gibt es ganz viele verschiedene?
1: Nee, es gibt sehr viele verschiedene, aber es gibt schon so die Big Player.
0: Und zwar?
1: FFS, Arena, dann würde ich sagen auch noch Interopa, VSI, Eva Studios, Ayuno.
0: Ach geil, und dann schreibt man die an. Dann schaut man im Impressum nach und dann schreibt man die an mit seinem Lebenslauf oder schickt man den
1: Und Proben, am besten Hörproben, ja. Also was ich immer empfehle, wenn man den schreibt, also man kann auch anrufen,
0: Ja.
1: Um sich vorzustellen, so am Telefon schon mal mit der Stimme.
0: Hallo.
1: Ich habe das zum Beispiel ganz ungern gemacht. Ich weiß, ganz viele machen total. Das. Weil ich performe gar nicht am Telefon. Ich finde Telefonieren furchtbar. Verstehe. Deswegen, ich habe echt immer fleißig einfach nur Mails geschrieben. Genau, dann mit einer Vita, wenn man schon was gesprochen hat, oder halt einfach mit Hörproben. Und da reicht auch wenig eigentlich.
0: Aber kann man das auch auf dem Handy aufnehmen oder muss man
1: ich
0: da am Mikrofon von aufnehmen?
1: Nee, Handy reicht locker.
0: Geil, wie schön.
1: Ich habe, to be honest, ich habe sogar schon im Urlaub mal ins Handy für eine Produktion was eingesprochen. Was da.
0: Heule.
1: Also, man braucht jetzt nicht, man braucht kein super krasses Setup und Mikrofon und whatever, eine kleine Kabine, es ist echt nicht nötig für den
0: Dann Anfang. Spricht man da irgendwie so einen Werbetext, den man im Internet gesehen hat, oder?
1: Genau, das wäre dann für Werbung. Das ist so, Werbestudios sind nochmal so ein bisschen, die sind so ein bisschen separat zu denken, und dann hat man so die anderen Studios, das ist dann so für Synchron, Voice-Over, Games, ja, für die anderen Sachen.
0: Ach ja, geil, da gibt es verschiedene Studios.
1: Genau. Aber so als Hörprobe würde dann auch schon reichen, wenn man sich zum Beispiel irgendwie eine kleine Szene, die man gesehen hat, rausschreibt oder einen Text vorliest oder eine kurze Vorstellung, dass die Leute einfach nochmal checken, okay, wie ist so, wie klingt die Person?
0: Die Stimmfarbe.
1: Genau.
0: Und auch, ob sie Schauspieltalent hat, war auch wichtig.
1: Ja, doch. Auch so Durchlässigkeit der Stimme und so Emotionen auf jeden Fall, ja.
0: Hast du denn, um langsam zum Ende zu kommen, hast du denn irgendwie so Tipps für Ressourcen, die junge SynchronsprecherInnen sich anschauen können? Gibt es irgendwie Videos, die dir geholfen haben, oder einen YouTube-Channel, der irgendwie hilft, so Phonetik zu unterrichten, oder gibt es da irgendwas?
1: Ja, es gibt voll viel online, also auch so bei TikTok und Sprechübungen und so. Ich glaube aber, am meisten Sinn macht es wirklich, zum Beispiel zur Logopädin zu gehen, weil die dann nochmal speziell gucken kann, was sind deine Schwierigkeiten. Mhm. Ich komme ja zum Beispiel aus dem Norden. Für mich hat ganz lange das PF nicht existiert. Ich habe dann bei uns, wir sagen einfach Pferd. Ja klar, Pferd.
0: Und jetzt sagst
1: so,
0: du?
1: Pferd.
0: Pferd.
1: Mit PF.
0: Ich sag aber auch Pferd.
1: Du sagst aber Pferd. Pferd mit R auch noch. Pferd.
0: Pferd. Ich hab gelernt letztens, dass ich immer Problem sage und nicht Problem.
1: Das machen aber mehrere.
0: Machen viele Leute.
1: Es gibt lustige Sachen, die wir alle falsch, zum Beispiel auch IG-Endungen sagen alle, also es wird eigentlich,
0: lustig.
1: Es wird eigentlich, ja, lustig, genau, oder König. Es ist nicht König.
0: Aber ist es lustig?
1: Ja, es ist lustig, aber nicht lustig. Okay. Aber viele sagen lustig.
0: Lustig. Nee, das. Lustig.
1: Lustig.
0: Heule. Ja, dann lernt wahrscheinlich auch viel über die Sprache. Also Logopädie und dann.
1: Genau, und dann wirklich so sich ganz sicher mit Texten fühlen.
0: Mhm.
1: Das hat mir unfassbar geholfen. Wirklich so Text, Wikipedia-Texte oder whatever. Laut lesen. Und auch vielleicht auch mal.
0: Lesemeister.
1: Ja, oder wenn ihr auch Leute, keine Ahnung, ihr seid zu zweit oder so, dann auch sich gegenseitig was vorlesen, weil das macht auch nochmal super viel. Mit dem Sendungsbewusstsein und auch mit der Aufregung, wenn ich jetzt alleine laut lese oder halt vor einer anderen Person.
0: Schön.
1: Und dann würde ich auch sagen, auch Synchronfassungen gucken. Ich weiß, ich gucke auch eigentlich immer also alle gucken gefühlt eigentlich nur mal Originalfassung.
0: Yeah.
1: Aber auch da ist es gut, sich mal auch anzugucken, was macht so, also wie ist so eine deutsche Synchro?
0: Ja,
1: was gefällt mir, was gefällt mir nicht gut? Wie möchte ich es machen, wie möchte ich es vielleicht auch nicht machen?
0: Was ist der Stil? Was kann
1: was
0: man
1: ist der
0: reinbringen?
1: Ja. Früher war ja so viel so dieses klassische Synchron mit diesen ganzen, wo auch mal, ich krieg jeden so alle zwei Tage, schickt mir irgendjemand so ein Reel.
0: Ja.
1: Ich denke so, oh
0: mein,
1: ja.
0: Aber kann ja auch toll sein. Also wenn das irgendwie was dazu zu der, also manchmal, ich habe letztens irgendeinen Film geschaut, ich krieg jetzt nicht mehr zusammen, was das war, den es nur synchronisiert gab, und ich dachte mir so, ach, wie toll ist das denn? Also wirklich so, wo ich mir denke, weil ich liebe die deutsche Sprache. Du hast gerade Bertolt Brecht gesagt. Ich liebe Brecht. Ich liebe, was die deutsche Sprache kann. Und ich liebe auch, was deutsche Phonetik kann. Ich liebe, was deutsche Aussprachen kann. Und deswegen kann ich mir, da gibt es viel
1: Potenzial. Aber meinst du diese Melodie, die du auch magst? So dieses, was so, wo man so alles so nachdrückt und es alles so betont wird.
0: Das gibt mir jetzt mehr so, wie nennt man das? Diese animierten.
1: Ja.
0: Was ist
1: so Anime?
0: Anime, genau.
1: Oder, nee, Avatar ist kein Anime,
0: das schaue ich nicht, aber nicht so gerne, aber es gibt andere Möglichkeiten irgendwie, wie man da neue Sachen herausholen kann.
1: Ja.
0: Also,
1: ja, aber ich finde, das lohnt sich mal, also einfach mal was zu gucken. Mal so zu, also ich zum Beispiel mag voll gerne, wenn das sehr natürlich klingt, wenn ich auch zum Beispiel jetzt nicht bei dem Wort das T mitnehme, sondern das würden wir so nicht sagen.
0: Mhm.
1: So, wenn wir halt wirklich auch in den Synchronfassungen so Leute sprechen hören, wie wir es halt auch so auf der Straße tun.
0: Ja, schön.
1: Und das ist einfach auch, glaube ich, ganz gut, mal so für sich selber, für seine Entwicklung zu gucken, okay, was gefällt mir?
0: Voll.
1: So, was klingt gut in meinen Ohren, was klingt nicht so gut, und das hilft.
0: Study, study, study.
1: Ja.
0: Ich hatte nicht auf dem Schirm, dass es so ein inhaltlicher, so ein super, was meinst du, technischer Beruf ist, was ich richtig schön finde. Muss man denn eine schöne Stimme haben?
1: Nee. Also das ist echt, also ich würde sagen, für Werbung ja.
0: Ja.
1: Für Werbung
0: oder gibt
1: ja.
0: es überhaupt eine objektiv schöne Stimme?
1: Ich weiß gar nicht, weil ich finde zum Beispiel ganz oft diese Stimmen, die vielleicht so eher schön klingen, auch ein bisschen langweilig.
0: Verstehe, verstehe.
1: Ich bleib voll kleben bei Stimmen, die so ein bisschen, also nicht so perfekt
0: ja,
1: sind.
0: Ja, ich auch in Musik.
1: Ja.
0: Ja, voll. Ja. Schön.
1: Und ich glaube, ich höre immer ganz oft so, oh mein Gott, ich will Synchronsprecherin werden. Mir wurde ganz oft gesagt, dass ich so eine schöne Stimme habe. Mhm. Ich glaube, es ist dann vielleicht nicht ganz der perfekte Beruf.
0: Ja, voll.
1: Das ist so, wie wenn ich jetzt sagen würde, ich will Zahnärztin werden, weil meine Zähne sind schön.
0: Verstehe.
1: Sondern so, ich glaube, was wichtiger ist halt wirklich so das Interesse an Figuren und auch diesem Interesse so zu suchen, wie ich quasi auf Deutsch das wiedergeben kann, was ich im O wahrnehme.
0: Verstehe. Ja,
1: genau.
0: Cool. Also gehört da sehr viel mehr dazu, als man als erstes denkt.
1: Ja. Ja.
0: Schön. Na, vielen, vielen lieben Dank, Leni. Dankeschön,
1: ja,
0: dass
1: gerne.
0: Du hier warst.
1: So
0: bevor
1: gerne.
0: Wir jetzt noch abschließen, würde ich einmal gerne dass du uns ein paar Club-Recs gibst. Club-Recommendations nenne ich das. Club der jungen Künstler-Recommendations.
1: Ja.
0: Was, einfach unabhängig von Synchron oder abhängig von Synchron, wie du willst, was liest du gerade? Was schaust du gerade? Was konsumierst du gerade? Wo gehst du gerade hin? Hast du da ein, zwei Tipps?
1: Oh mein Gott, okay. Was lese ich gerade? Oh, ich würde so gerne mehr lesen. Ich schaffe es immer nicht, aber ich habe angefangen von, ich glaube, sie heißt Verena Kessler, Jim zu lesen.
0: Okay, Jim im Sinne von J-I-M, wie Jim Knopf?
1: Jim.
0: Oder Jim wie
1: Jim.
0: Okay, wie das?
1: Ich kann ja nicht buchstabieren. Aber
0: G-Y-M?
1: Ja, genau,
0: okay.
1: Das.
0: Und worum
1: geht's
0: da?
1: da geht's um meine Frau. Ich war ganz lustig, ich habe mir selten, also lange nicht mehr ein Buch gekauft. Und das Buch habe ich mir gekauft über einen TikTok, wo eine Frau meinte, was wären Bücher, also die hat so Bücher MusikerInnen zugeordnet. Und das war
0: sowas kriegt mich.
1: Und das war der Ikimel Badge. Und da war ich so, okay, ja, Jim, ich brauche das.
0: Und
1: es geht um eine Frau. Ja, ich muss nochmal, ich habe es noch nicht zu Ende gelesen. Es geht um eine Frau, die fängt im Gym an zu arbeiten und macht da so Proteinshakes und den Check-in und so. Und irgendwie durch einen blöden, durch so eine blöde Situation, musste sie sagen, dass sie schwanger ist, aber sie ist gar nicht schwanger. Und dann dann kommt sie leider nicht mehr raus aus dieser ganzen Lügengeschichte mit dem Chef und nimmt dann immer ihre Fläschchen mit und muss halt diese ganze Lüge aufrechterhalten. Und ist gut geschrieben, ist auf jeden Fall so schnell geschrieben, was ich mag. Was
0: geil.
1: So.
0: Gibt es dazu ein Hörspiel?
1: I don't know.
0: Weil ich kann ja nicht lesen, aber es würde auch das Thema gut zusammentragen.
1: Yeah. Ja.
0: Vielleicht schon mal auf Audible gleich, auf das verfügbar wird von einer Synchronsprecherin oder Synchronsprecher.
1: Ja.
0: Wie schön. Noch was du hörst?
1: Was ich höre? Ich höre gar kein Hörbuch und Hörspiel persönlich.
0: Musik,
1: oh Gott, ja. Musik höre ich.
0: Was hörst du gerade?
1: Oh, ich höre gerade ganz viel wieder Beyoncé.
0: Sehr schön.
1: Ich bin so.
0: Das kommt
1: wieder
0: Monate
1: so,
0: zurück.
1: Ja, nee, bei mir kommt es. Ich höre gerade dieses
0: Homecoming-Album
1: wieder rauf und runter.
0: Ja,
1: ich war damals
0: ja.
1: beim Konzert. Ich hab sie live gesehen mit diesem Album und irgendwie.
0: Okidoki, na dann.
1: Ansonsten Adela.
0: Adela natürlich, die Modellin Beyoncé.
1: What a Queen.
0: Meine Güte,
1: ich liebe sie so sehr, ja.
0: Unglaublich. Ja, sie hat auch eine wunderschöne Stimme.
1: Sie ist einfach auch ein wunderschöner.
0: Und sie hat nämlich auch echt lange geübt, um so toll Englisch zu sprechen, wie sie es jetzt tut.
1: Ja.
0: Unglaublich.
1: Ja.
0: Na dann, vielen, vielen lieben Dank für die Club-Rex.
1: Ja.
0: Vielen, vielen lieben Dank für die Zeit. Und vielen,
1: so
0: vielen lieben
1: gerne.
0: Dank, dass du den Job des Synchronsprechens upholdet. Und vielleicht einen Tipp an euch, abgesehen von den ganzen Tipps, die Leni gegeben hat für junge SynchronsprecherInnen, vielleicht schaut ihr einfach mal den Film oder die Serie, die ihr gerade schaut, jetzt heute Abend auf Deutsch.
1: Ja, mal 10 Minuten anmachen.
0: Einfach vielleicht auch mal vergleichen.
1: Mhm.
0: Das ist doch mal schön.
1: Ja.
0: Und vielleicht heute dann ja sogar Leni. Ja, hab einen wunderschönen Abend, liebe.
1: Danke,
0: liebe
1: danke, danke.
0: Und vielen Dank, dass du im Club der Jungkünstler warst.
1: Danke dir auch.
0: Kussi. Eieiei, wie süß kann man sein. Mir hat die Folge mal wieder riesigen Spaß gemacht. Nicht nur, weil, wie angekündigt, Leni die zuckersüßeste Person der ganzen Welt ist, sondern auch, weil ich das Thema Synchronsprechen wahrscheinlich einfach nicht so auf dem Schirm hatte, wie ich dachte, wie ich es habe. Oder die Kunst des Synchronsprechens und besonders der KI-Aspekt davon. Ich finde das Thema mega interessant. KI, Synchronsprechen, aber auch besonders KI in dem Bereich, weil ich einfach meine Meinung nicht so fertig gebildet habe zu dem Thema. Vielleicht bin ich zu naiv, zu ungebildet, aber deswegen machen wir das ja hier. Aber irgendwie... Ja, ich bin einfach gespannt, wie es ausgeht und wünsche den Synchronsprechenden natürlich ganz viel Glück, dass sie ihre Kunst so weiterführen können oder noch besser weiterführen können und bin gespannt, wie es weitergeht, nicht nur beim Synchronsprechen, sondern in jeglicher künstlerischer Hinsicht, auf jeglichen Ebenen. Vielleicht lade ich Leni einfach nochmal in ein paar Monaten, in einem Jahr nochmal ein und dann kann sie uns erzählen, wie es mit den Streiks weitergegangen ist, /ausgegangen ist. Genau, bis dahin. Schaut doch gerne bei uns auf Instagram, bei mir, bei uns, im Club der jungen Künstler, bei Instagram vorbei. Club der jungen Künstler heißen wir da, heiß ich da, meine Güte. Und sonst hört euch doch gerne weitere Folgen an. Auf YouTube, auf Spotify und bei Alex Berlin im Radio oder in der Mediathek. Okay, es ist Zeit, diese Folge zu beenden. Ich freue mich, dass ihr zugehört habt. Kuss an euch alle. Tschüssi.
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1: Ich bin heute mit Bettina und Lida im Studio, die die Sendung Monday Movie Talk machen.
2: Hallo.
3: Hallo, Benni.
1: Die Schlagwörter zu eurer Sendung sind Aktuelles zum Film, Theater, Tanz und Literatur, grob zusammengefasst. Wie würdet ihr die Sendung in euren eigenen Worten beschreiben?
2: So ein anderes Schlagwort ist natürlich die Kritik zu Spielfilmen und Dokumentationen. Und wir bringen natürlich auch so ein paar O-Töne vom roten Teppich. Und wir haben ausgewählte Studiogäste. Wir besprechen eben aktuelle Theaterproduktionen und Tanzinszenierungen aus Berlin und Co. Das heißt, wir

0: Ich bin heute hier mit zwei Hosts von der ukrainischen Radiosendung Trambeats FM. Schön, dass ihr da seid.
1: Ja, danke. Danke für die Einladung.
2: Danke, thanks a lot.
0: Lass uns über den Namen sprechen. Trambeats FM. Was heißt es?
1: Es gibt ein traditionelles ukrainisches Instrument, Musikinstrument, in Gebirgen meistens. Es ist ein großes Rohr, das heißt Trambita.
2: Dieses Name Trambeats FM, das bedeutet Trambita wie Musikinstrument und auch Beat für Musik. Trambita mit Beat.
0: Was sind die Themen, mit denen ihr euch beschäftigt?
1: Alles, was für die Ukrainer in Deutschland interessant ist, ja, es ist die soziale Fragen, die Nachrichten, die Fragen der Kommunikation, die Fragen, die helfen auch die Gemeinde zusammen sammeln. Alles, was wichtig in der Ukraine ist, auch teilen wir mit. Und was für die Ukrainer in Deutschland wichtig ist, auch.
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9: Ein herzliches Hallo an diesem etwas vielleicht bewölkten Freitagnachmittag. Ich bin Nico und darf euch heute zu dieser ein wenig besonderen Sendung von Couch FM begrüßen. Wir haben September und es ist Wahlmonat. Vor zwei Wochen war Sachsen-Anhalt an der Reihe. Am Sonntag wählen Mecklenburg-Vorpommern und natürlich Berlin. Darüber wollen wir sprechen und hierfür darf ich sehr herzlich Julius Niefisch begrüßen. Er ist Referent für Wissenschaft, Forschung, Kultur, Religion und den Untersuchungsausschuss 8.1 für die Landtagsfraktion der CDU hier im schönen Brandenburg. Wir senden ja heute auch aus dem MIZ Babelsberg und wollen zusammen ein wenig auf unsere Nachbarn schauen. Dir ein herzliches Willkommen.
10: Ja, vielen Dank, Nico. Vielen Dank für die herzliche Einladung und ich freue mich, dass wir hier aus Brandenburg senden.
9: Genau, wir wollen ja heute auch ein wenig zurückschauen. Sachsen-Anhalt, da ging ein kleines Beben durch die Republik. Aber wir wollen auch den Blick auf den Sonntag 18 Uhr richten. Wie wird das ausgehen? Als Berliner Campusradio interessiert unsere Hörerinnen und Hörer natürlich die Berliner Abgeordnetenhauswahl. Hier hat Couch FM Interviews zum Thema Wohnen geführt. Wir hören rein und sprechen drüber. Jetzt starten wir aber mit Musik. Ein Stück passend zu den Wahlen. Was braucht jede Wahl? Sie braucht Kandidaten. Hier ist der Kandidat von Reinhard Grebe.

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0: Nee, ich bin Knorpelfischfachmann für Haie und Rochen. Ich bin Möbelgigant, mein Name ist Jochen. Lieferzeit 2 Wochen. Nee, ich heiße Jacques. Ich rede nur Fuck. Nee, ich hab doch jetzt liebe Nutten, liebe Nonnen. Wahlen werden in der Mitte gewonnen. Wo die Mitte ist, bin ich. Wo ich bin, ist die Mitte. Also kommt mal von den Rändern weg und wählt mich, bitte ich. Sag mal so, Platz ist in der kleinsten Hütte und die Hütte bin ich. Alles andere ist Titte, Mitte, bitte ich. Danke, so.
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2: Ja, Wahlen werden in der Mitte gewonnen. So singt er ja. Der Satz scheint nicht mehr ganz zu gelten. Sachsen-Anhalt hat gewählt und wahrscheinlich wird Ulrich Siegmund von der AfD neuer Ministerpräsident werden. Er hat zwar keine absolute Mehrheit, aber auch ohne diese kann die AfD einiges verändern. Julius, wenn du an deine Arbeitsfelder Kultur und Wissenschaft denkst, was steht Sachsen-Anhalt bevor?
3: Ja, da kann ich ehrlich gesagt nur seufzen. Also das sind tatsächlich eher graue Stunden, die da auf uns zukommen. Wenn wir uns natürlich so ein bisschen das Flaggschiff angucken, das AfD-Wahlprogramm ist, dann ist es die Kulturpolitik. Till Schneider, der das verantwortet bei der AfD in Sachsen-Anhalt, stellt sich das ja auch so vor, dass es dann ein Kultusministerium gibt, am besten eines, das er leitet. Das heißt also eines, das Bildung, Wissenschaft und Kultur zusammenbringt und man dann eben durchgreifen kann in diese drei Felder. Und was heißt das konkret? Die AfD sagt dem Bauhaus beispielsweise als eben ein undeutsches internationalistisches Museum und als eine undeutsche internationalistische Schule von Design und Architektur den Kampf an. Das ist etwas, was wir vor 100 Jahren bereits gesehen haben. Das Bauhaus ist auch damals 1932 von der NSDAP, ohne da jetzt den großen Vergleich ziehen zu wollen, aber dennoch geschlossen worden. Das heißt, das steht in einer schwierigen Tradition, solche Vorschläge. Wir sehen es aber natürlich auch darin, dass beispielsweise vor der Wahl die Gedenkstätten und Kulturinstitutionen ein Schreiben herausgegeben hatten, wo sie gewarnt haben, dass die Geschichtspolitik der AfD, und das ist eben eine Geschichtspolitik, es ist nicht Erinnerungskultur, wie wir sie bisher hatten, sondern die Nutzung von Geschichte zu politischen Zwecken, dass die hochgradig kritisch zu sehen ist, weil es nämlich darum geht, dass womöglich sowohl das Erbe der Nazizeit, das Schwierige, als auch dass der DDR aufgeweicht wird und, naja, sagen wir, entschärft wird, und zwar auf Lasten oder zulasten dessen, was wir in den letzten 75 Jahren in der Bundesrepublik erlebt haben.
2: Okay, aber können Sie Ihr Programm überhaupt durchsetzen? Also Sie haben ja im Landtag keine Mehrheit. Sie könnten Verordnungen erlassen. Was bedeutet das?
3: Also natürlich, das ist jetzt die Frage, ob die AfD am Ende diese Regierung stellt oder nicht, ob es einen Ministerpräsidenten Ulrich Siegmund geben wird oder nicht. Davon würde ich jetzt im Moment, sagen wir mal, erstmal ausgehen. Und dann kann man da eine ganze Menge ändern, weil dann heißt das Bildungsministerium wird wahrscheinlich in Hand der AfD sein. Das heißt, die Schulpläne können geändert werden. Es kann geändert werden, worüber in Lehrinstitutionen unterrichtet wird. Es können Fördergelder gestrichen werden, gerade für die Kulturinstitutionen, aber genauso auch für wissenschaftliche Projekte oder Wissenschaftseinrichtungen, die sich in der Vergangenheit kritisch gezeigt haben oder die sich in der Zukunft kritisch zeigen werden. Also selbst ohne eine parlamentarische Mehrheit ist es definitiv möglich, Eingriffe vorzunehmen, die sehr, sehr weitreichend gehen. Und insofern wird das auch ein Testfeld, nehme ich an, für die AfD, um eben zu zeigen, wir sind in der Lage, den Kulturwandel, den wir versprochen haben, die letzten Jahre, den dann auch tatsächlich umzusetzen. Und das ist ehrlich gesagt eine ziemliche Gefahr in meinen Augen.
2: Ja, ich bin da sehr gespannt, wie das ausgehen wird. Wir sehen ja jetzt schon, der Landtag hat sich noch nicht mal konstituiert. Der Vorältestenrat ist zusammengetreten. Und da werden jetzt so Spielchen gemacht wie, ja, wir wollen jetzt in der Mitte sitzen, die AfD und BSW sitzen in der Mitte, die anderen Parteien werden an die Ränder gesetzt. Die SPD und die Linkspartei sollen ihre Räume außerhalb des Hauptgebäudes bekommen und so weiter. Und wenn sich diese Kultur fortsetzt und wir das uns vorstellen, dass das dann auch auf das Regierungshandeln umschlägt, also die Ankündigungen werden wirklich umgesetzt, dann denke ich, kann das alles so kommen, wie du es sagst.
3: Wie gesagt, es ist natürlich auch ein schwieriges Thema. Es ist immer schwierig, auch Prognosen da abzugeben. Ich würde sagen, jetzt mit einer Perspektive, die keine Parteiperspektive sein soll, dass es natürlich auch bei solchen Ankündigungen eine Reaktion ist auf das immer wieder geäußerte Gefühl, ich sehe das im Landtag Brandenburg, wo ich ja nun mal arbeite, dieses Gefühl, dass man die AfD über Jahre hinweg ausgegrenzt habe, das dann natürlich mit der Brandmauer, auch einem sehr schwierigen Begriff am Ende, in der aktuellen Debatte, dass das damit verbunden wird und dass man jetzt eben sagt, ja, wir zahlen es euch heim, ihr habt uns jahrelang ausgeschlossen und jetzt geht es eben euch an den Kragen, ihr habt es doch selbst darauf beschworen. Ob das jetzt die Art und Weise ist, wie wir in unserem Land Politik machen sollten und ob das gesund für eine Demokratie ist, das ist dann eben zweitrangig. Ich glaube, wir brauchen eigentlich alle mehr einen kühlen Kopf und müssen uns darüber Gedanken machen, wie wir zusammenkommen, statt dieses Spalterische der Politik der letzten Jahre, was nicht nur auf die AfD zurückzuführen ist, dass wir das wieder rauskriegen aus dem System.
2: Genau. Wieder eine positive Geschichte, an die die Menschen glauben können. Vielleicht, das ist doch ein guter Wunsch vielleicht. Aber bevor wir weitermachen, noch eine letzte Frage zu Sachsen-Anhalt, zur Regierungsbildung. Also ich frage vielleicht nach einer persönlichen Prognose von dir. Ne? Die AfD steht bei 39 Sitzen. Linke, CDU, Grüne und SPD haben auch 39 Sitze. Das BSW kündigt an, im dritten Wahlgang würde es sich enthalten. Wie kann das ausgehen?
3: Das ist schwierig. Wir haben ja diese Spielchen oder diese Gedankenspiele, die da angestellt werden, wahrscheinlich alle vernommen, die sich irgendwie mit Sachsen-Anhalt beschäftigt haben, nämlich dass es in einem dritten Wahlgang eben dann für Ulrich Siegmund reichen könnte, womöglich mit Enthaltungen und so weiter. Ich will da jetzt keine politische Prognose abgeben. Am Ende muss die AfD nun beweisen, leider, dass sie, solange sie eben eine legale Partei ist, dass sie in der Lage ist, auch diese Regierungsverantwortung zu tragen. Ich kann wirklich keine Prognose darüber abgeben, wie das ausgehen wird. Vielleicht endet es in Neuwahlen und dann sehen wir weiter.
2: Ja, ich denke auch, was ein Schwert, von dem noch gar nicht geredet wurde, ist ja, dass der Ministerpräsident am Ende auch das Mittel der Vertrauensfrage haben wird. Also ist er einmal gewählt, dann kann er immer damit drohen, wenn ihr nicht zustimmt, dann stelle ich die Vertrauensfrage, dann lösen wir den Landtag auf und wir wählen neu. Und ich fürchte, das Momentum liegt auf seiner Seite.
3: Das ist ja ganz klar. Also das Momentum liegt sowieso auf Seiten der AfD und zwar auch deshalb, weil diese Gefahr über viele Jahre hinweg wahrscheinlich von den Parteien der Mitte, und da schaue ich natürlich auf meine eigene Partei, die CDU, aber ich schaue auch auf die SPD, verkannt worden ist. Und wenn wir uns dann die Reaktionen anschauen, die am Wahlabend wieder erfolgt sind, dann gilt das ja immer noch. Dann wird es eben immer noch klein geredet und das ist gerade das, was wir nicht tun sollten. Hier geschieht gerade ein Epochenwechsel in der Geschichte der Bundesrepublik und dessen sollten wir uns auch bewusst sein. Und das ist nicht einfach eine normale Wahl und es ist auch keine normale Partei, sondern es handelt sich um eine gesichert rechtsextreme Partei, die zum ersten Mal stärkste Kraft geworden ist und nun einen Ministerpräsidenten womöglich stellt.
2: Ja. Gut, danke für diesen Moment zu Sachsen-Anhalt. Und bevor wir jetzt nach Berlin gehen, hören wir etwas Musik, nämlich das australische Indie-Rock-Duo Armblock. Dieses beschäftigt sich nach eigener Aussage im Lied Halftime mit der Kluft zwischen bloßem Existieren und dem tatsächlichen Gefühl, im Moment präsent zu sein.

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1: Diesen Sonntag stehen ja die Wahlen in MacPom und Berlin an. Über MacPom wollen wir später noch reden. Jetzt kommen wir aber erstmal zu Berlin. Als studentisches Radio haben wir uns die Frage gestellt, was bewegt Studis besonders? Und ein Thema, das uns immer wieder in den Sinn kam und welches auch im Wahlkampf sehr präsent ist, das ist das Wohnen. Hierzu haben wir Interviews geführt mit der Linken und den Grünen. Die Union und SPD waren angefragt. Beginnen wir am besten mit der Linkspartei. Hier war Niklas Schenker unser Gast. Julia und Eddie haben das Interview geführt und wir wollen jetzt ein paar Ausschnitte hören. Am Anfang wurde Niklas Schenker gebeten, die wichtigsten Punkte des Programms vorzustellen. Hören wir einmal rein.
2: Auf jeden Fall, die bezahlbaren Mieten sind das absolute Kernthema. Das merkt man auch, wenn man mit den Leuten einfach spricht, ob an der Haustür oder in der Kneipe. Alle kennen jemanden, wenn sie nicht selber betroffen sind, von der Mietensituation in der Stadt. Und wir sagen, wir wollen Mietabzocke stoppen. Und das erreichen wir vor allem durch drei Maßnahmen. Wir wollen den Volksentscheid Deutsche Wohnen und Co. endlich umsetzen. Wir wollen mit einer Behörde gegen illegale Mieten vorgehen, weil das ein flächendeckendes Problem ist in Berlin. Und wir kämpfen für einen bundesweiten Mietendeckel und wollen den aber für die 400.000 kommunalen Wohnungen sofort einführen, weil Berlin das ohne Zweifel eben machen könnte. Das sind drei Maßnahmen. Wir haben noch viel mehr, aber das sind so unsere Kernforderungen, für die wir im Wahlkampf kämpfen.
3: Danke schon mal. Ich glaube, auf ein paar davon wird Eddie auch noch mal später eingehen. Ich hätte aber noch mal eine ein bisschen allgemeinere, gefasstere Frage. Also wir sind ja vom studentischen Radio und ja, richten uns vor allem an alle Studierende in Berlin. Und weil das so unsere Kernzielgruppe ist, würde mich da noch mal interessieren. Also ich weiß, Wohnen ist für die natürlich auch ein total großes Thema, beeinflusst eigentlich auch, ob man sich's überhaupt leisten kann, zum Beispiel ein Studium in Berlin aufzunehmen oder auch als Berlinerin irgendwie aus dem Elternhaus auszuziehen. Gibt es da konkrete Vorschläge und Vorhaben, was das studentische Wohnen betrifft? Und was habt ihr da konkret für Pläne, um diesem Problem zu begegnen?
2: Also wir setzen uns auf jeden Fall auch dafür ein, dass sehr viel mehr studentische Wohnheimplätze geschaffen werden, von der landeseigenen Berlin-Novo, aber auch vom Studierendenwerk. Da geht es insbesondere auch darum, dass es im Land Berlin so eine Wohnungsbauförderung gibt, wo das Studierendenwerk aber bisher nicht darauf zugreifen kann. Berlin ist die Großstadt mit der geringsten Quote an Wohnheimplätzen pro Studierenden. Und außerdem sagen wir, die 400.000 kommunalen Wohnungen, da wollen wir bei der Wiedervermietung eine Quote einführen, dass bestimmter Anteil immer an Studierende gehen muss. Aber ich würde ansonsten sagen, dass Studis mit denselben Problemlagen zu kämpfen haben wie Rentnerinnen und Rentner oder alleinerziehende Familien etc. Und deswegen ist unser Programm, also wir wollen das Wohnen für alle Menschen in Berlin wieder bezahlbar machen. Und davon werden natürlich Studis ganz besonders profitieren. Ein ganz konkretes Beispiel, es gibt ja in Berlin immer mehr von diesen möblierten Wohnungen auf Zeit. Das ist ein Trick, den viele Vermieter nutzen, um Wohnungen sehr viel teurer anzubieten, als es eigentlich das Gesetz erlaubt. Und mit unserer Behörde gegen illegale Mieten wollen wir damit ganz besonders vorgehen. Also wir wollen möbliertes Wohnen auf Zeit verbieten innerhalb von sogenannten Milieuschutzgebieten. Milieuschutzgebiete ist fast die komplette Innenstadt. Und wir haben ja selber als Linke auch so einen Mietwuchercheck auf den Weg gebracht. Da kann man also prüfen, ob man eine zu hohe Miete zahlt. 120.000 Haushalte haben den schon genutzt und in 80.000 Fällen liegt eine überhöhte Miete vor. Da könnten die Behörden jetzt gegen vorgehen. Es wird aber noch viel zu wenig dagegen gemacht. Und deswegen sagen wir, mit dieser Behörde gegen illegale Mieten werden wir 100 Leute einstellen, die wirklich offensiv und konsequent dagegen vorgehen, dass hier dreiste Vermieter nicht mehr unsere Nachbarinnen und Nachbarn abzocken, sondern bezahlbares Wohnen hier für alle Menschen in der Stadt endlich Realität wird.
3: Dazu hätte ich noch eine kurze Nachfrage, weil du hast es jetzt gerade angesprochen. Diese Behörde ist auch eines der Dinge, die mir am ehesten ins Auge gesprungen ist, als ich euer Wahlprogramm gelesen habe. Wenn ich mir aber so vorstelle, eine Behörde aufzubauen, gerade in so einem Bürokratie-Wahnsinnsland wie Deutschland, stelle ich mir vor, dass das schon auch ein bisschen Zeit in Anspruch nehmen kann. Also kannst du dazu vielleicht noch ein bisschen mehr sagen, was so die Aufgaben sind? So, es ist immer diese Verschlagwortung von, ja, illegale Mieten sollen da vor allem irgendwie geahndet werden können. Kannst du da vielleicht noch ein bisschen was erzählen? Was sollen da die Kernaufgaben sein? Wie soll das strukturiert sein? Und was wäre vielleicht auch ein realistischer Zeitplan, um das auf den Weg zu bringen?
2: Also es geht ja um Mietpreisüberhöhungen nach § 5 Wirtschaftsstrafgesetz. Also eine Miete, die mehr als 20% über dem Mietspiegel liegt, ist erstmal eigentlich illegal. Wenn eine Miete mehr als 50% über dem Mietspiegel liegt, ist das sogar eine Straftat. Da kann man als Vermieter bis zu 3 Jahre für den Knast kommen. Also es ist kein Kavaliersdelikt. Und wir haben als Linke deswegen diesen Mietwuchercheck entwickelt, um zu zeigen, dass das ein flächendeckendes Problem ist in der Stadt. Und das haben wir mit den Zahlen, ich habe sie ja gerade schon zitiert, jetzt wirklich auch gezeigt. Es ist aber eben so, dass die aktuelle Regierung, CDU und SPD, sich praktisch geweigert hat, Personal in den Bezirken dafür zur Verfügung zu stellen. Kreuzberg ist der eine Bezirk, der richtig konsequent dagegen vorgeht. Und da wurde gerade erst letztens eine Vermieterin ja, dazu verdonnert, dass sie 25.000 Euro zu viel gezahlter Miete an eine Mieterin zurückzahlen musste und on top noch 23.000 Euro Bußgeld, was an die Behörde gegangen ist. Jetzt gibt es die ersten Stellen in Bezirken, aber das ist eben, man muss sich das so vorstellen, die Bezirke entscheiden mehr oder weniger alleine, wie konsequent sie dagegen vorgehen. Deswegen haben wir gesagt, im ersten Schritt, und das wird sehr schnell gehen, wenn wir diese Stellen, die es jetzt in den Bezirken gibt, zusammenziehen und auf Berlin-Ebene quasi dagegen vorzugehen, sodass es einfach ein einheitliches Vorgehen gibt. Und dann werden wir peu à peu, so schnell wie es ihnen geht in dieser Verwaltung, zusätzliche Stellen dafür schaffen. Ich kenne auf jeden Fall das Argument, dass jetzt Bürokratie und es dauert alles lange. Ich würde sagen, es ist schon eine Frage des politischen Willens, wie viel man und wie schnell das am Ende gehen wird. Und würde einfach sagen, Vermieter müssen das Gefühl haben, es wird nicht sofort alle treffen, die hier illegale Mieten nehmen, aber es kann jeden treffen. Und ich glaube, diese abschreckende Wirkung, wenn wir einfach noch mehr von diesen Fällen, die ich gerade schon besprochen habe, haben werden, dann wird es dazu führen, dass wir ganz schnell, glaube ich, eine Entwicklung in Berlin haben werden, dass Vermieter sich dann lieber freiwillig an die Regel halten, bevor sie hier am Ende 50.000 Euro an Strafe zahlen müssen.
1: So viel für den Moment. Julius, klingen seine Vorschläge plausibel für dich? Kann solch eine konsequente Verfolgung tatsächlich abschreckend wirken und überhöhte Mieten verhindern?
4: Also grundsätzlich kann man über so etwas diskutieren und insofern würde ich sagen, natürlich gibt es Plausibilität und im Übrigen ist das ja auch gar keine Forderung, die jetzt in diesem Sinne besonders links wäre, würde ich jetzt mal sagen. Also ich denke, da kann man sich auf einiges vielleicht sogar einigen, gerade wenn es darum geht zu sagen, wir haben, er hat's erwähnt, 50% oder ab 50% über dem örtlichen Mietniveau, dem durchschnittlichen, handelt es sich um eine Straftat, ab 20% um eine Ordnungswidrigkeit, dass es da ordnungsbehördliche Maßnahmen geben soll, das ist ja im Sinne des Gesetzes, sonst hätten wir das Gesetz nicht erlassen sollen. Also insofern ist dieser Punkt an sich natürlich erstmal sehr plausibel. Was dann was mit dieser Behörde zu tun hat, die dann 100 auf 100 Personen anwachsen soll, da hat er ja am Ende auch gesagt, das sind eigentlich erstmal die Bezirksbehörden, bei denen das angesiedelt ist, die sollen eben zusammengezogen werden an das Land und dann wahrscheinlich mit der Denklogik, naja, und dann haben wir ja eine Weisungsbefugnis und Fach- und Rechts- und Sonderaufsicht und können dann eben durchgreifen und endlich mal den irgendwie offensichtlich nicht ihrer Arbeit nachkommenden Bezirksbehördenmitarbeitern sagen, wie der Hase läuft. Also ob dieses Misstrauen der eigenen Verwaltung gegenüber jetzt besonders sinnvoll ist, da bin ich mir nicht ganz sicher. Aber das ist natürlich auch machbar. Weniger plausibel oder vielleicht ist es keine Frage von Plausibilität, sondern am Ende von Ressourcenpriorität sind dann solche Fragen eben wie die der Vergesellschaftung. Ich kann, aber ich nehme an, wir sprechen darüber vielleicht auch gleich
1: Und
4: nochmal.
1: es kommt jetzt
4: Gut,
1: im jetzt folgenden Ausschnitt.
4: Aber gut, dann will ich dem nicht vorweggreifen, dann hören wir da vielleicht einfach gerne mal rein.
1: Genau, und das machen wir. Hier kommt Teil 2.
5: Und wenn es um die Frage geht, eben bezahlbaren Wohnraum zu schaffen, da gibt es ja auch die Vorstellung, Wohnungskonzerne zu enteignen, also private Wohnungskonzerne, Deutsche Wohnen zum Beispiel. Da, als ich das gelesen habe im Programm, da hat sich mir die Frage gestellt, wie das konkret finanziert werden sollte. Also wer bezahlt denn die Entschädigung und aus welcher Kasse? Und dann anschließend noch die Frage, die sich mir stellt, ist, was passiert mit diesen Wohnungen? Also werden die dann wieder normal auf dem Wohnungsmarkt angeboten oder werden die dann spezifisch an Leute vergeben, die zum Beispiel einen Anspruch auf einen Wohnberechtigungsschein haben? Wie ist da die Idee?
2: Genau, also erstmal muss man ja sagen, es gab ja den erfolgreichen Volksentscheid Deutsche Wohnungskonzerne enteignen vor mittlerweile fast 5 Jahren, wo fast 60% gesagt haben, diese Maßnahme soll die Regierung jetzt ergreifen. Leider war es eben so, dass das kein rechtlich verbindlicher Volksentscheid war, sondern eher eine politische, ja, politischen Willen zum Ausdruck gebracht hat. Wir finden deswegen, dass es natürlich trotzdem politisch verbindlich ist, wenn 60% der Berlinerinnen und Berliner sagen, sie wollen, dass das umgesetzt wird. Es gab ja eine Expertenkommission mit hochkarätigen Verfassungsrechtlern und Ökonomen etc., die sich ein Jahr lang das sehr genau angeschaut haben und zum Ergebnis gekommen sind, Deutsche Wohnkunden eignen ist nicht nur rechtlich möglich, sondern auch finanziell tragbar und das beste Instrument, um für dauerhaft bezahlbare Mieten zu sorgen. Die Initiative Deutsche Wohnkunden eignen geht selber davon aus, dass die Entschädigung für diese ungefähr 220.000 Wohnungen so zwischen 8 bis 18 Milliarden Euro liegen soll. 8 bis 18 Milliarden, weil man am Ende des Tages natürlich nicht ganz hundertprozentig weiß, wie ein Bundesverfassungsgericht oder so hier am Ende zu urteilen wird. 8 Milliarden wäre jetzt so die ganz besonders progressiv angenommene Variante und 18 Milliarden ist wirklich so das Konservativste, was man sich, glaube ich, vorstellen kann. Die Initiative hat ein sehr, sehr gutes Entschädigungsmodell sich ausgedacht, wo es im Grunde genommen einfach darum geht, das Teure an diesen Wohnungen sind nicht unbedingt die Häuser, sondern das Teure ist der Boden. Wir haben halt diese krasse Spekulation in Berlin, dass Leute Wohnungen gekauft haben, die stehen ja auf dem Boden. Und dann immer weiter verkauft haben und diese Bodenpreise jedes Jahr leistungslos einfach nur in die Höhe geschnellt sind. Und die Idee hinter dieser Vergesellschaftung ist, dass wir zwar eine Entschädigung zahlen, aber eben diese leistungslosen Gewinne nicht entschädigen. Und deswegen kommt man auf eine Summe, die extrem viel geringer ist als das, wofür die Wohnungen jetzt auf dem Markt sind. Und dann ist der Clou, dass die Leute in den Wohnungen, die vergesellschaftet werden sollen, ja weiter eine Miete zahlen. Wir sagen zwar, dass die Miete dann, also überhöhte Mieten werden abgesenkt, aber erstmal geht es darum, die Mietpreise in den Wohnungen eher zu stabilisieren. Und dann werden die Mieterinnen und Mieter in den Wohnungen über relativ lange Jahre quasi ja, aus der Miete, die sie eben zahlen, die Entschädigung am Ende refinanzieren. Das heißt, im besten Falle ist das was, wo das Land Berlin quasi keinen eigenen Zuschuss dazu tun muss, sondern die Entschädigung refinanziert sich aus den Mieten der vergesellschafteten Wohnungen. Und übernommen werden soll das am Ende von der Anstalt öffentlichen Rechts. Das ist so eine besondere öffentliche Unternehmensform. Die BVG zum Beispiel ist auch so eine Anstalt öffentlichen Rechts, die dann am Ende diese Wohnungen bewirtschaftet, verwaltet und eben dafür sorgt, dass die Wohnungen nach fairen Kriterien an die vergeben werden, die ganz besonders eine Wohnung brauchen. Und das sind natürlich Leute mit einem Wohnberechtigungsschein zum Beispiel. Meine dazu auch noch meine Zahl. Zwei Drittel der Berlinerinnen und Berliner haben Anspruch auf einen Wohnberechtigungsschein. Das sind halt diejenigen, die wirklich ganz besonders dringend eine Wohnung brauchen. Weil eben dazu kommt, dass Berlin nicht nur die Hauptstadt der hohen Mieten ist, sondern leider auch der niedrigen Löhne. Und deswegen wollen wir nicht nur dafür sorgen, dass die Leute im besten Falle mehr Geld verdienen können, sondern dass sie im besten Falle dann eben auch noch eine bezahlbare Miete am Ende haben.
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1: So viel zur Vergesellschaftung oder Enteignung. Und der Thema spaltet ja wirklich die Berliner Politiklandschaft und ich glaube auch ein bisschen die Bevölkerung. Deine Partei zum Beispiel ist ja gegen Enteignungen. Warum und ist das nicht ein Ignorieren des Wählerwillens vom Volksentscheid?
4: Also zum zweiten Teil, ob das nicht dieses Volksentscheidsergebnis, ich glaube, es war der 26. September, also fast 5 Jahre her, 2021, ob das das nicht ist, also ob man das nicht ignoriert. Ich glaube, das widerspricht erstmal dem, wie unsere Demokratie aufgebaut ist, eben als repräsentative Demokratie. Denn wenn man sich überlegt, damals ist abgestimmt worden und ja, es gab diese, ich weiß jetzt nicht mehr aus dem Kopf, 55, 56, irgendwie so Prozent, die dafür gewesen sind. Das ist richtig. Wenn wir uns jetzt zumindest die Umfragen angucken für Sonntag, dann sehen wir ja wieder, es gibt auch wahrscheinlich eine rot-rot-grüne Mehrheit, die kommt wahrscheinlich auch auf wieder diese knapp 55%. Wenn die nun, jetzt ist die Frage, ob die SPD das mitmacht, aber wenn die nun eine Mehrheit haben und eine Regierung bilden, dann können die diesen Wählerwillen natürlich durchsetzen. Gleichzeitig wissen wir aber natürlich als CDU, dass die meisten unserer Wähler, die an diesem Volksentscheid teilgenommen haben, damals, dass die sehr wahrscheinlich nicht für die Enteignung gestimmt haben werden und das heißt, für den Fall, dass wir nun wieder in Regierungsverantwortung kommen sollten oder vielleicht auch eben die nächste Regierung anführen, dann ist die Konsequenz daraus, dass natürlich auch wir einen Teil unseres Wählerinteresses umsetzen. Das ist ja der ganze Sinn einer repräsentativen Demokratie mit Koalitionen, wo eben verschiedene Interessengruppen, die dann eine Mehrheit zusammenstellen in der Stadtgesellschaft, zusammenkommen. Und insofern ist es dann eben so, natürlich kann man sagen, es gibt diese Mehrheit in der Stadt, aber gibt es sie am Ende in einem Parlament? Auch jetzt 5 Jahre später können die Leute das ja wieder wählen, weil sich eben Parteien mit genug Deckungsgleichheit zueinander finden. Dann ist das möglich, also dann kann das möglich gemacht werden. Aber das wäre jetzt für mich kein Versagen irgendwie eines oder ein Ignorieren des Wählerwillens, sondern schlichtweg einfach nur wieder eine neue Abstimmung, wo der Wählerwille eben neu zum Ausdruck gebracht wird.
1: Okay, gut. Vielen Dank. Und das soll es auch erstmal für das Interview mit Niklas Schenker gewesen sein. Wir machen jetzt weiter mit Musik und hören Roja mit Afar, ein Track über das Finden eines emotionalen Zustandes, eines emotionalen Zuhauses, sorry, trotz räumlicher Trennung, dessen erster Textentwurf in der Sprache der nomadischen Afar-Gemeinschaft verfasst wurde und dann anschließend gemeinsam mit den Fans in Englisch finalisiert wurde. Da bin ich gespannt.

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1: Jetzt kommen wir zu den Grünen. Luise und Mirjam haben mit Katrin Schmidtberger ein Interview geführt. Der Landesverband Berlin hat ja den Ruf, etwas weiter links zu stehen als die Gesamtpartei. Hören wir einmal rein und schauen im Anschluss, wie es da mit der Anschlussfähigkeit an andere Parteien ausschaut. Auch Katrin Schmidtberger wurde am Anfang gebeten, ihr wohnungspolitisches Programm hinsichtlich studentischen Wohnens vorzustellen.
2: Also erstmal vielen Dank für die Einladung, freut mich sehr. Ich halte das Thema gerade auch junges Wohnen für ein sehr, sehr zentrales. Erstmal, wir reden ja, also klar, Wohnen ist einerseits existenziell, aber ich glaube auch für eine Stadt wie Berlin, eine Wissenschaftsstadt, der ein wichtiger Standortfaktor auch Kultur und ein bezahlbares Leben ist, ist es besonders zentral, auch für junge Menschen Wohnraum bereitzustellen, weil sonst leidet die ganze Stadt, also sonst leidet unsere Zukunftsfähigkeit, sonst leidet unsere Wissenschaft und letztendlich dann auch die Wirtschaft. Und es ist eben auch volkswirtschaftlich betrachtet schwierig, wenn wir keinen jungen Menschen Wohnraum zur Verfügung stellen können. Ich finde, das ist ein Skandal und nicht akzeptabel, dass Menschen hier ihr Studium nicht antreten können oder sogar auch ihre Ausbildung abbrechen, weil sie eben keinen bezahlbaren Wohnraum finden. Deswegen haben wir in unserem Programm da sehr, sehr viele Angebote. Natürlich auch Angebote für ältere Menschen, auch für andere vulnerable Gruppen. Uns geht es vor allem darum, Wohnraum für breite Schichten bereitzustellen. Damit meine ich eben vor allem Wohnraum für Menschen mit kleinem Geldbeutel. Wir sind auch Hauptstadt der Alleinerziehenden. Auch da sage ich immer, brauchen wir spezielle Angebote. Und bei den jungen Leuten sieht es ja so aus, wir haben das Studiwerk. Das Studiwerk hat ja in Deutschland die schlechteste Versorgungsquote von allen, in allen Städten. Obwohl wir 200.000 Studierende haben, sind gerade mal, ich habe noch mal nachgeguckt, gerade mal 5% werden sozusagen vom Studiwerk versorgt. Und das Studiwerk erlebe ich schon viele Jahre lang, die sehr engagiert sind, mehr Plätze bereitstellen wollen, aber der Senat lässt sie eben nicht. Und die Rahmenbedingungen sind ja auch in den letzten Jahren immer schwieriger geworden. Deswegen ist mir ganz, ganz wichtig, dass wir das Studiwerk stärken. Also das muss in Zukunft auch eben Bestände sanieren können, muss Zuschüsse erhalten, damit Wohnraum bereitgestellt werden kann. Weil das ist nämlich die Garantie für den günstigsten, bezahlbarsten Wohnraum für junge Leute. Und wir fordern ja auch schon seit vielen, vielen Jahren ein Azubi-Werk. Ne? Also analog zum Studiwerk muss eben auch mehr Wohnraum für Auszubildende bereitgestellt werden. Wir haben ja 50.000 in Berlin. Und auch die sind ja extrem mit den Wohnkosten belastet, ne? Sowohl die Studis wie die Azubis zahlen 50-60% ihres Einkommens sozusagen für Wohnraum. Und das ist eine absolut krasse Überlastung, die auch den Menschen nicht zuzumuten ist. Und deswegen brauchen wir, der Senat hat jetzt 150 Plätze bereitgestellt oder will es tun über das Azubi-Werk, das ja erst noch gegründet wird. Also ich bin mal gespannt, ob das vor der Wahl noch passiert. Aber da braucht es natürlich nochmal andere Lösungen. Und übrigens, sowohl das Thema Genossenschaften finde ich da wichtig. Es gibt ja auch eine studentische Genossenschaft in Berlin und ich finde, die muss in jedem Bezirk muss mindestens da ein Standort, eine Stelle geschaffen werden. Wir müssen aber auch die jungen Leute mitdenken, wenn wir generell über die Frage sprechen, wer muss eigentlich in unserer Stadt mehr Verantwortung tragen, Wohnraum bereitzustellen? Die landeseigenen Wohnungsunternehmen sind natürlich da ein zentraler Faktor, aber da haben wir ja auch schon Quoten für junge Menschen. Ich finde, auch private Eigentümerinnen und Eigentümer müssen in Zukunft mehr gezwungen werden, Wohnraum auch für junge Menschen bereitzustellen. Wir haben da auch ein Konzept bzw. ein Gesetz gemacht, das heißt das bezahlbare Mietengesetz. Da schreiben wir quasi stufenweise allen Eigentümern auf dem freien Markt vor, die mehr als 50 Wohnungen besitzen, dass sie einen gewissen Teil ihrer frei werdenden Wohnungen im Jahr an WBS-berechtigte Haushalte vermieten müssen. Also zum Beispiel, wenn jemand mehr als 51 Wohnungen hat bis 100, muss er 10% seiner frei werdenden Wohnungen im Jahr an solche Haushalte vergeben. Und da wollen wir eben auch junge Leute explizit berücksichtigen, weil ich denke, dass auch sie es verdient haben. Also ne, es gibt ja auch Quoten, wie gesagt, nach Einkommen. Aber ich finde, es muss eben auch für diese beiden, ich nenne es jetzt mal Berufsgruppen, auch eine Möglichkeit geben. Das wollen wir machen. Dann ist es allerdings auch so, wir haben in Berlin über 2 Millionen Quadratmeter leerstehendes Gewerbe, vor allem auch Büros. Und statt auf der grünen Wiese zu bauen, man sieht ja auch, wie lange der Senat mit seinen Planungen braucht, wenn er neue Stadtquartiere errichtet, wollen wir diese frei werdenden Büros zu Wohnraum umnutzen und umbauen und wollen dafür auch ein Förderprogramm auflegen. Und da stelle ich mir sehr vor, dass auch da Azubis und Studis eine ganz, ganz wichtige Zielgruppe sind. Ich finde, man könnte sogar auch drüber nachdenken oder diskutieren, ob man nicht auch bestimmte Studiengänge auch da ganz aktiv mit einbindet. Das sind jetzt mal so ein paar Ansätze, es sind sicherlich nicht alle, aber dass es so nicht weitergehen kann und dass wir endlich junge Menschen da ernst nehmen müssen, weil sonst verliert unsere Stadt die Zukunft, das ist eigentlich klar.
3: Ja, Sie hatten es ja gerade so angedeutet, wenn ich es richtig verstanden habe, dann ist der Plan mit dem Studierendenwerk auch, dass die leerstehende Gebäude nutzen und umbauen für studentischen Wohnraum.
2: Genau.
3: Und nicht neu bauen.
2: Genau, also wir brauchen eine Mischung. Natürlich müssen wir auch ein Stück weit neu bauen. Ich finde es aber ein Skandal. Also nur mal so, das Studiwerk hat ja dieses Jahr sogar Wohnheimplätze verloren, weil die keine Gelder bereitgestellt bekommen, also in Kreuzberg am Hafenplatz zum Beispiel, weil sie keine Gelder bereitgestellt bekommen, um überhaupt ihre Bestände zu sanieren. Also die mussten quasi dieses Gebäude, diese Wohnheimplätze, die fertigen, wieder an den freien Investor zurückgeben, statt dass man sozusagen selber Geld vom Land Berlin bekommt und saniert. Obwohl es eine Bundesförderung gibt, die nennt sich Junges Wohnen, die das eigentlich vorsieht. So, und genau, ich möchte, dass das Studiwerk, weil ich glaube, es ist auch einfacher fürs Studiwerk ist, ich möchte, dass das Studiwerk erstmal eben Sanierungsgelder bekommt, dass die zugesagten Projekte, die das Studiwerk macht, also es gibt auch in Lichtenberg ein Projekt, da soll neu gebaut werden. Und der Senat blockiert dieses Projekt, weil die Senatsfinanzverwaltung sich weigert. Dieses Grundstück gehört dem Land Berlin, dem Studiwerk einen guten Erbbaurechtsvertrag zu geben. Das muss man sich mal vorstellen. Also die, obwohl man sozusagen als Staat dort wirklich handlungsfähig wäre, ne, anders als oft bei Grundstücken von privaten Vermietern. Und von daher, glaube ich, muss das Studiwerk insgesamt auch wirklich mal politisch ernst genommen werden. Ich habe das Gefühl, das drückt man so weg. Ich bin ja auch schon länger im Abgeordnetenhaus. Da heißt es übrigens immer so, seit 2013 hieß es, wir wollen 5.000 neue Studi-Wohnheimplätze bauen und keine Regierung hat es geschafft. Ehrlicherweise auch unsere rot-grün-rote Regierung nicht. Ne? Also auch da haben wir da auch Mist gebaut und waren zu schlecht. Aber wir haben, glaube ich, dazu gelernt und von daher, glaube ich, ist das Studiwerk schon sehr, sehr zentral. Das muss befähigt werden, sowohl neu zu bauen, aber eben vor allem auch die Bestände, die sie haben, zu sanieren. Weil sonst können sie, wenn sie kein Geld dafür bekommen, müssen sie den Anspruch aufgeben, bezahlbare Mieten zur Verfügung zu stellen. Und das ist doch absurd. Ne? Also wenn wir, und wir könnten ja kreditfinanziert das Studiwerk ganz gut stärken in der Sanierung. Und wenn wir über Mieten, also es kann ja nicht sein, dass die sozusagen genauso wie auf dem freien Markt agieren, obwohl es eigentlich anders auch möglich wäre.
1: So viel für den Moment, ja. Julius, wie schaut es mit der Anschlussfähigkeit der Grünen aus?
4: Wahrscheinlich deutlich höher als mit der Anschlussfähigkeit der Linken, so viel kann man sicherlich sagen. Also ich glaube, was wir gerade gehört haben, wenn wir beispielsweise dieses bezahlbare Mietengesetz haben, was angesprochen worden ist, dann kann man das natürlich so machen, aber das bedeutet, wir sind immer nur am sozialen Nachregeln. Das heißt, wir schaffen eine neue bürokratische Kategorie, sagen, du hast jetzt wieder einen Anspruch, einen Schein und so weiter und mit dem kannst du dich jetzt bewerben oder hast ein Sonderrecht. Das kann man natürlich machen, das ist dann ein hochgradig regulierter Markt, aber das löst ja ein Flächenproblem nicht am Ende des Tages. Es löst ja nicht das Problem, dass Berlin eine Stadt mit Zuzug ist, dass sie heute einige hunderttausend mehr Einwohner als noch vor 20 Jahren hat, dass die auch ein bisschen wohlbegüterter sind und Berlin eben nicht mehr arm ist und vielleicht auch ein bisschen weniger sexy als früher und dementsprechend auch die Mieten in die Höhe gestiegen sind. Und das heißt, solche Vorschläge, glaube ich, sind eigentlich nur eine Zementierung und immer eine Nachregulation. Da ist dann vielleicht die Idee, und sie hat es dann auch kurz angesprochen, ein Stück weit mehr vielleicht zu bauen, eine etwas bessere Idee. Eben so wie es jetzt die CDU in Berlin eben sagt, 100.000 neue Wohnungen bis 2031. Ob das jetzt die Randbebauung des Tempelhofer Feldes ist, darüber muss man diskutieren. Ob das bei den landeseigenen Wohnungsgesellschaften ist. Aber das heißt natürlich über den Neubau, und das ist dann am Ende eine Frage von Baurecht, von Investitionsmitteln und auch von privatem Kapital, was sagt, daraus lässt sich dann eben doch immer noch ein angemessener Profit schlagen. Kein Wucher, aber ein angemessener Profit.
1: Okay, vielen Dank. Zum Tempelhofer Feld kann ich vielleicht kurz ergänzen, die Interviews gingen ja länger, wir können leider nur einen Ausschnitt senden. Zu der Frage Volksentscheid Tempelhofer Feld beachten, haben beide Interviewten mit Ja geantwortet. Wir machen einmal weiter. Julius, ich weiß ja, du reist gerne nach Wien. Ist ja auch eine schöne Stadt. Und Katrin Schmidberger wurde jetzt gefragt, warum die Wiener Wohnsituation ein Vorbild sein kann.
2: Das ist eine sehr wichtige und gute Frage, genau. Also es ist so ein Ziel, eine Vision, die wir da auch, die wir da teilen. Also ich war selber auch schon sehr oft in Wien und natürlich läuft es in Wien auch nicht alles tutti. Also die haben auch ein Mietrecht, was Mietern zu wenig Rechte gibt und sie auch zu wenig schützt. Aber in Wien gehören 60% der Wohnungen Genossenschaften und dem Gemeindebau, also so eine Art kommunalen Wohnungsunternehmen. Und diese 60% der Wohnungen sorgen zumindest dafür, dass es eine mietpreisdämpfende Wirkung für die ganze Stadt gibt. Diese Wohnungen können auch gar nicht privatisiert werden und sind eben auch dauerhaft bezahlbar ausgerichtet. Und übrigens auch beim Neubau ist Wien ein Vorbild. Dort, wenn du Baurecht bekommst von der Stadt Wien als privater Investor, musst du mindestens 50% bezahlbaren Wohnraum bauen. Bei uns in Berlin sind es gerade mal 30% und wir haben auch sehr, sehr viele Ausnahmen. Also mir geht's darum so, und in Wien werden auch breite Schichten eben versorgt. Da wird schon noch geguckt, dass auch gerade die Menschen, die darauf angewiesen sind, auch mit dem Wohnraum versorgt werden. Und die Wohnverhältnisse sind auch relativ gut, muss man sagen, ne? Weil es heißt ja immer, wenn wir günstig vermieten und wenn wir so viel ankaufen oder wenn wir vergesellschaften, können wir unsere Bestände nicht mehr in Ordnung halten. Also auch das ist da dort durchaus gut. Und auch die Bestände sind auch sehr auf Nachhaltigkeit ausgerichtet. Also wenn wir mal gucken, wie sich unsere Städte ja auch verändern, aufgrund des Klimawandels, genau, ist Wien da auch ein Vorbild, was so grüne ökologische Stadtentwicklung betrifft, weil man baut ja nicht nur Wohnungen, man baut ja ganze Kieze und Quartiere. Ehrlich gesagt, deswegen ist eben auch die Vergesellschaftung für uns ein ganz wichtiges, zentrales Instrument, weil wir eben dann, wir haben jetzt im Moment ungefähr 20% auf dem Berliner Wohnungsmarkt der Wohnungen, die Landeseigenen gehören, und wir sind leider so bei 10% Genossenschaften. Und deswegen ist die Vergesellschaftung auch so wichtig, weil sie eben uns ein Stück weit näher an dieses Ziel 50% bringen würde. Aber das wird natürlich nicht leicht. Und wir werden auch Bestände ankaufen müssen, gerade in der Innenstadt, wo wir eben viele sogenannte Investoren haben, die in den letzten Jahren extrem viele Wohnungen auch aufgekauft haben.
1: Also auch Vergesellschaftung bei den Grünen. Stefan Evers von der CDU möchte gerne Bürgermeister werden. Und das wäre den Umfragen zufolge, also realistisch, was nicht vorher ausgeschlossen ist, in einer schwarz-grün-roten Koalition möglich. Kann denn bei diesen Themen der Grünen überhaupt eine Zusammenarbeit möglich sein?
4: Letzten Endes natürlich schon, weil es geht darum, eine Mehrheit zu finden. Und sagen wir mal, zu regieren ist immer schmackhafter als nicht zu regieren. Ich glaube, dass die alte Weisheit gilt fort. Und das heißt, wenn es am Ende eine groß genug oder eine Schnittmenge gibt, die groß genug ist, okay. Aber das ist eine Politikphrase. Was die Vergesellschaftung selbst angeht, bin ich da sehr skeptisch. Natürlich kann man das machen und dann hat man vielleicht auch diesen mietpreisdämpfenden Effekt, den sie da in Wien beschrieben hat. Aber ehrlich gesagt ist das ja auch nur ein Rückgriff auf den Marktmechanismus, nämlich auf die Idee, aha, wir bieten jetzt also oder wir greifen in die Mietmärkte ein, beziehungsweise wir haben eben öffentliche Wohnungen, die eine geringe Miete haben, und deswegen müssen die privaten Vermieter eben auch mitziehen, weil sie sonst gar nicht mehr vermieten können. Aber das ist ja dieselbe Logik, die wir auch anlegen, an den Tag legen, indem wir eben einfach deutlich mehr neu bauen, egal ob in privater Hand oder in öffentlicher Hand, und dann eben sagen, dadurch, dass genug Angebot da ist und auch genug günstiges Angebot, gibt es dann am Ende einen Druck seitens des Marktes, so funktionieren Märkte, Angebot und Nachfrage, dass die Mieten insgesamt sinken und geringer werden.
1: Sicherlich, aber ist nicht das Problem. Wir haben ja die Probleme jetzt, und bis genug gebaut ist, vergehen ja auch wieder einige Jahre.
4: Das ist absolut richtig, dass wir die Probleme jetzt haben. Ich glaube, es wäre auch ein bisschen unlauter, politisch zu behaupten, also die Wahl wird vonstatten gehen und danach sind die Probleme gelöst. Wie gesagt, wir können ordnungsrechtlich dagegen vorgehen. Man kann definitiv, das ist eine Frage von politischem Willen, sagen, wir setzen das ganz schnell auf die Agenda und wir möchten gerne in den ersten 100 Tagen oder sowas beispielsweise eben die gesetzlichen Anpassungen im Baurecht auf den Weg bringen. Als Brandenburger kann ich werben, das haben wir gerade in Brandenburg getan. Vielleicht kann man sich da in Berlin inspirieren. Das ist bei uns ganz gut geworden. Aber das ist am Ende eine Frage von politischer Prioritätensetzung, und ich kann nur hoffen, dass die Kollegen in Berlin das dann auch machen werden.
1: Okay, danke dir. Und das soll jetzt für heute erstmal mit dem Thema Wohnen gewesen sein. Und jetzt habe ich einen besonderen Programmhinweis für euch. Nämlich am 20. September, diesen Sonntag, stehen ja die Landtagswahlen an. und insbesondere die Berliner Abgeordnetenhauswahl. Alex Berlin sendet am Sonntag live aus dem Abgeordnetenhaus im Fernsehen. Wenn ihr also schon immer mal sehen wolltet, wie CouchFM-Menschen aussehen, schaltet ein. Um 16.30 Uhr ist CouchFM erstmals im Fernsehen. Auch dort werden wir übers Wohnen sprechen. Seid gespannt, es wird sich lohnen. Und die letzten Minuten unserer Sendung wollen wir jetzt noch über Mecklenburg-Vorpommern sprechen. Die Umfragen deuten auf eine große Aufholjagd von Manuela Schwesig und der SPD hin. Also vor einem Jahr standen sie bei 19%, jetzt stehen sie bei Ende 30. Gestern, die Umfrageforschungsgruppe Wahlen vom ZDF, haben sie die AfD sogar überholt. Also sie stehen jetzt wieder vorne. Gut, wie die Wahl läuft, werden wir sehen. Gleichzeitig steht die Union in der Umfrage bei 6% und der Einzug in den Landtag ist nicht sicher. Ja, seit der Wahl in Sachsen-Anhalt steht der Kanzler auch unter großem Druck. Wie sieht's denn aus? Wird sich er nach dem Sonntag im Kanzleramt halten können?
4: Auch da bin ich mir nicht sicher, ob ich der richtige Ansprechpartner bin, weil ich das nicht zu entscheiden habe. Das ist ja
1: klar. Nein, aber du hast ja sicher eine persönliche Gedanken dazu.
4: Wir haben die Ministerpräsidenten der CDU gehabt, die sich, ich glaube, zu Beginn der Woche hinter den Kanzler gestellt haben. Und natürlich gibt es jetzt die Diskussion, müsste man nicht den Kanzler austauschen. Es gibt ja auch die Vermutung, vielleicht tauft er sich gleich selbst aus. Das ist doch ein bisschen hirnrissig, jetzt darüber zu sprechen, bei all den Herausforderungen, die wir haben. Nämlich immer noch, wir haben einen Krieg in der Ukraine. Wir werden gewarnt, es gibt offensichtlich Übergriffe auf europäisches Territorium. Das ist jetzt die außenpolitische Situation. Wir sehen, wir haben offensichtlich Gasspeicher, die nicht ausreichend gefüllt sind. Und das heißt, wir müssen gucken, wie wir da in den Winter gehen beispielsweise. Wir haben ein Reformprogramm, was dringend notwendig ist, einfach deshalb, weil dieser Staat seine Leistungsfähigkeit langfristig erhalten muss und weil er nicht dauerhaft in Schulden stehen kann und weil wir einfach mit dem demografischen Wandel das bisherige System mit diesem Leistungsniveau nicht gegenfinanzieren können. Und das heißt also, all diese Dinge, für die ja auch irgendwo Friedrich Merz steht, die müssen getan werden, auch wenn das häufig schmerzhaft ist. Und jetzt diese Personaldebatte zu führen und sich wieder in so ein politisches Ding zu flüchten, dazu sagen, nein, wir machen am Ende, wir arbeiten in der Sache und wir arbeiten hier nicht in Partei- und Machtstrukturen und so weiter. Ich glaube, das ist deutlich wichtiger als ja, diese klassische Politik, auf die eigentlich keiner mehr Lust hat.
1: Da bin ich absolut bei dir, aber ich möchte doch noch mal kurz über das Handwerk auch reden, denn Wir haben ja jetzt diesen Brief der Ministerpräsidenten erlebt und jetzt gibt es Journalisten wie zum Beispiel Herr Ronsheimer, die sagen, naja, haben nicht diese Ministerpräsidenten, also Namen werden nicht genannt, aber es heißt, haben nicht diese Ministerpräsidenten das selbst befeuert nach der Wahl, also persönlich von den Ministerpräsidenten Journalisten angerufen, Zwist gesät, die Journalisten schreiben darüber, dann findet sich aber augenscheinlich niemand, der jetzt den Sturz wagen möchte und dann gibt es dieses Schreiben der Ministerpräsidenten als Support für den Kanzler, gleichzeitig wird der Name des Kanzlers in dem Schreiben nicht erwähnt, er wurde vorher herausgenommen. Ist das nicht traurig für die heutige Zeit, die schon so brisant ist, dass man dann noch solche Spielchen spielt?
4: Ja, also ich sehe das ganz genauso. Am Ende des Tages, das ist ja das, was ich meinte, muss es darum gehen, dass wir die Lösungen finden für die Probleme dieser Zeit und dass wir vor allem in 10, in 20 und in 30 Jahren immer noch in einem Land leben können, in dem es den Wohlstand gibt und eben das Lebensniveau, das wir heute haben. Und insofern glaube ich, ist es die vollkommen falsche Zeit, auch mit solchen arithmetischen Spielchen. Wir hatten nun irgendwie nur noch 6-9%. Wer fliegt aus dem Landtag oder so? Woran liegt das nun? Gibt es jetzt irgendwie vielleicht noch Erdolchungen und so weiter? Das ist ein Geschäft. Damit kann sich die Politik den lieben langen Tag beschäftigen. Da kann ich aus eigener Erfahrung auch sagen, dass, also da sagen wir mal so, sind wir vielleicht auch in Brandenburg durchaus vorgeprägt, dass das so ist, auch wenn das jetzt vielleicht mit den Hörern in Berlin weniger zu tun hat. Aber das führt uns am Ende des Tages nicht zu einer guten Lösung. Wir haben echt wirklich genug andere Dinge zu tun, als uns damit zu beschäftigen, wer da nun sitzt und wer sich irgendwie auf den Schlips getreten fühlt oder wer vielleicht nochmal Ambitionen hat und wohin möchte.
1: Genau, dann kommen wir vielleicht nochmal zu der Wahl in Mecklenburg-Vorpommern. Und hier vielleicht die Frage, wenn Manuela Schwesig jetzt wirklich, nehmen wir mal an, das klappt jetzt so, es kommt, wie jetzt die Umfragen es sagen. Was hat sie denn richtig gemacht?
4: Also wir erleben ja Wahlkämpfe, die sind deutlich personalisierter als früher. Im Falle von Manuela Schwesig ist das jetzt eben Schwesig gegen, ich glaube, wie heißt der live, Erik Holm, von der AfD in Mecklenburg-Vorpommern. Und an diesen Figuren wird dann eben dieser Kampf zwischen den etablierten Parteien, wie man sagt, und der AfD als einer vermeintlich nicht etablierten Partei, wobei sie, glaube ich, durchaus etabliert mittlerweile ist, leider. Wird er dann eben ausgefochten. Insofern, sie hat richtig gemacht, dass sie wahrscheinlich eben genau diese Landesmütterlichkeit ausgestrahlt hat und dass sie diese Karte sehr intelligent gespielt hat und sie auch immer noch spielt, dass sie auch da, wo es notwendig gewesen ist, zum Beispiel bei der Rente, sich vielleicht im Sinne ihrer Bevölkerung auf die Seite ihrer Bevölkerung gestellt hat. Aber im Endeffekt ist sie natürlich auch ein bisschen Gewinnerin einer Zeit, in der es leider zu wenig um die Sachthemen geht und zu sehr um diesen Kulturkampf oder vielleicht dann auch den Personalkampf, der damit einhergeht.
1: Okay, dann vielleicht am Ende der Sendung nochmal die Frage, wir hatten jetzt die Sachsen-Anhalt-Wahl, mit dem Sieg der AfD, dann vielleicht die Mecklenburg-Wahl, vielleicht wird die SPD das knapp gewinnen, dann die Berlin-Wahl, wo alles ein bisschen diffuser ist, ne? Die Linke knapp vor der Union, AfD dahinter. Was ist sozusagen für dich das Resümee dieses Septembers, wenn es zu Wahlen geht?
4: Also ich bin kein Freund davon zu sagen, wir sollten jetzt anfangen, Landtagswahlen immer auf die Bundessituation zu übertragen.
1: Das ist auch nicht die Frage.
4: Nein, aber das geht ja ein bisschen mit dem einher. Was ist das Resümee? Da kann man jetzt sagen, müssen wir jetzt die Politiklandschaft in Deutschland komplett irgendwie nochmal umdrehen? Müssen wir jetzt alles ganz anders machen? Ja, wir müssen sehr, sehr viel ganz anders machen. Dafür werbe ich auch in meiner eigenen Partei, glaube ich, ziemlich laut. Das wissen auch die Leute, die mit mir zu tun haben in meiner Partei. Aber gleichzeitig sage ich, wir haben in Mecklenburg-Vorpommern 1,5 Millionen Menschen oder 1,6. Wir haben in Sachsen-Anhalt 1,9 Millionen Menschen. In Berlin sind es 3,8 in etwa. Das heißt also, wir reden auch nur von knapp 10% der deutschen Bevölkerung, die jetzt gewählt haben. Und jetzt in diesen Schockzustand zu verfallen und zu sagen, jetzt muss ich direkt alles ändern. Ich glaube, das bringt so eine Energie in ein System rein und so eine Dynamik, die gar nichts bringt. Weil dann machen wir weiter. Nächstes Jahr im April sind Wahlen in Schleswig-Holstein und in Nordrhein-Westfalen. Das heißt also, was heißt das dann quasi für die politische Landschaft? Alle 6 Monate, weil immer wieder Landtagswahlen sind, muss sich jetzt plötzlich alles ändern. Wir müssen arbeiten und zwar daran arbeiten, dass es hier im Land besser wird und uns nicht ständig in solchen Wahldebatten verfangen.
1: Das ist ein guter Punkt und ich glaube auch ein guter Ansporn für die Zukunft. Ich darf dir ganz herzlich danken, dass du heute bei uns warst und mit uns das alles ein wenig eingeordnet hast. Und ich wünsche jetzt allen einen schönen Nachmittag und Abend und geht doch am Sonntag bitte wirklich zur Wahl und nutzt euer Wahlrecht. Und jetzt noch viel Spaß mit den weiteren Sendungen.
4: Vielen Dank.
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5: Herzlich willkommen bei den On-Air-Stories. In dieser On-Air-Story möchte ich euch die Sendung Oldie-Treff von Peter Ziermann vorstellen. Hallo Peter, schön, dass du da bist.
6: Ja, freut mich auch.
5: Was ist denn die Sendung Oldie-Treff genau? Also worum geht es?
6: Ja, ein bisschen old-fashioned Radio. Zum einen werde ich seit 100 Jahren gefühlt durch, dass wir hier noch Plattenspieler im Studio haben, weil ich tatsächlich immer noch eigentlich 100% Vinyl spiele und mein Musikgeschmack, der liegt ja eigentlich eher bei internationalen Titeln, bei Beat und ja, vernünftigen Nummern der 70er Jahre. Aber ich spiele auch sehr viel deutsche Musik, bin nach wie vor jedes Wochenende auf dem Flohmarkt, sammle da irgendwelche Schallplatten ein. Und es gibt so einen Spruch, den ich auch seit Jahren mache. Bei mir kann sich jeder jeden Titel wünschen. Wenn jemand von Heino die schwarze Barbara haben will, dann kriegt er die auch. Ja.

0: Es gibt mehrere Varianten. Ich versuche, Gäste mir ranzuholen aus allen möglichen Gegenden, so Sachen, die mir über den Weg laufen. Das kann also der Würstchenverkäufer sein, bis hin zu irgendwelchen kleinen Aktionen, Grundeinkommen zum Beispiel oder kleine Parteien oder aber Musiker, die mir auf der Straße auffallen, denen ich dann mal meine Visitenkarte gebe und sage, kommt doch mal vorbei, meldet euch doch mal.
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1: Heute geht es um das Campus Radio CouchFM. Das ist ein Projekt in Zusammenarbeit der drei Berliner Hochschulen, der Humboldt-Universität, der Freien Universität und der Technischen Universität Berlin. Und ich möchte euch nun das Campus Radio genauer vorstellen und habe hierzu Laura und Emily von CouchFM eingeladen. Herzlich willkommen.
2: Hi.
3: Hi.
1: Seit wann gibt es denn das Format Campus Radio CouchFM?
2: Also 2011 kam die Idee auf. Und 2012 lief dann die erste Sendung schon. Also es ist jetzt schon ganz schön lange her.
1: Und ihr sendet ja jeden Tag und habt verschiedene Formate. Wie ist die Sendung denn aufgebaut?
2: Genau, also wir haben jeden Tag in der Woche ein unterschiedliches Format. Zweimal die Woche läuft unser Live-Magazin. Das heißt, da stehen wir live im Studio und reden über alles Mögliche. Und dann läuft auch Musik zwischendurch, wie man es aus dem Radio halt so kennt. Und montags ist bei uns immer Platz für eine Gästesendung. Mhm. Also da können zum Beispiel andere Unis ihre Projekte vorstellen, wenn sie selbst einen Podcast produzieren und so weiter. Dann haben wir am Mittwoch unsere Musiksendung, das Klangkompott. Das wird von der Musikredaktion gemacht und es kann auch alles Mögliche sein. Interviews, einfach eine Band vorstellen, ein Genre vorstellen, alles Mögliche. Genau, donnerstags läuft unser Gästezimmer. Das ist ein Interviewformat mit Personen zum Beispiel aus Politik oder der Kultur, Berliner Figuren, alles Mögliche. Ja, samstags ist bei uns Tanzstunde. Da können DJs aus Berlin ihre Sets spielen und sich so ein bisschen vorstellen. Und am Sonntag läuft unsere Wiedergabeliste mit den besten Songs aus der Woche.
1: Wie kommt ihr denn zu den Themen, die ihr in der Sendung besprecht?

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1: Ich bin heute mit Bettina und Lida im Studio, die die Sendung Monday Movie Talk machen.
2: Hallo.
3: Hallo, Benni.
1: Die Schlagwörter zu eurer Sendung sind Aktuelles zum Film, Theater, Tanz und Literatur, grob zusammengefasst. Wie würdet ihr die Sendung in euren eigenen Worten beschreiben?
2: So ein anderes Schlagwort ist natürlich die Kritik zu Spielfilmen und Dokumentationen. Und wir bringen natürlich auch so ein paar O-Töne vom roten Teppich. Und wir haben ausgewählte Studiogäste. Wir besprechen eben aktuelle Theaterproduktionen und Tanzinszenierungen aus Berlin und Co. Das heißt, wir wandern auch mal in andere Städte und gucken, was in anderen Städten so los ist, dass man von Berlin aus dahin fahren kann. Aber primär sind wir queer-feministisch.
3: In die linke Ecke. Immer klassenkritisch, nicht nur film- und theaterkritisch.
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0: Ich bin heute hier mit zwei Hosts von der ukrainischen Radiosendung Trambeats FM. Schön, dass ihr da seid.
1: Ja, danke. Danke für die Einladung.
2: Danke, thanks a lot.
0: Lass uns über den Namen sprechen. Trambeats FM. Was heißt es?
1: Es gibt ein traditionelles ukrainisches Instrument, Musikinstrument, in Gebirgen meistens. Es ist ein großes Rohr, das heißt Trambita.
2: Dieses Name Trambeats FM, das bedeutet Trambita wie Musikinstrument und auch Beat für Musik. Trambita mit Beat.
0: Was sind die Themen, mit denen ihr euch beschäftigt?
1: Alles, was für die Ukrainer in Deutschland interessant ist. Ja, es ist die sozialen Fragen, die Nachrichten, die Fragen der Kommunikation, die Fragen, die helfen auch die Gemeinde zusammen sammeln. Alles, was wichtig in der Ukraine ist, auch teilen wir mit. Und was für die Ukrainer in Deutschland wichtig ist, auch.
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0: Da sind wir wieder zu einer neuen Ausgabe Alex Spotlight. Mein Name ist Madeline und neben mir steht der liebe EJ.
1: Hello.
0: Wir begleiten euch heute durch diese wundervolle Sendung. Wir haben uns natürlich wieder Besuch eingeladen, musikalischer Art. Zu Gast ist heute Salomea. Hi erstmal.
2: Hallo.
0: Salomea, du verbindest Elektronika, Contemporary Jazz, Alternative, R&B und Neo Soul Music.
2: Yes, ma'am.
0: Yeah. Das ist sehr, sehr viel. Mhm. Und es ist ein wunderschöner Mix. Und wir sind froh, dass du heute da bist. Und noch darüber hinaus kommt heute dein Album Access raus, beziehungsweise das Album deiner ganzen Band, denn ihr seid ja zu viert.
1: Yeah.
0: Und wir legen noch einen oben drauf. Noch sind wir im Oktober, aber im November spielt ja auch in der Berghain-Kantine hier in Berlin ein wunderschönes Konzert am 22. November. Ja, wie geht's dir denn so zum Release? Dieses Loslassen und irgendwie was raus in die Welt senden, wie ist das für dich?
2: Ja, also erstmal danke, dass ich hier sein darf. Voll schön mit euch zu quatschen. Mir geht's voll gut. Ich bin, ja, released. Ich bin irgendwie erleichtert, aber tatsächlich stand das ganze Album auch unter der Überschrift Druck rausnehmen. Also ich war auch gar nicht so gestresst, ehrlich gesagt. Was echt knock on wood. Also es war schon ganz anders.
0: Hattest du Zeit für dieses Album oder ihr?
2: Ja, also ich sage immer gern, oder ja, es hat sich so ein bisschen so angefühlt, als wäre es so aus Versehen passiert. Also ich habe mir jetzt gar nicht krass vorgenommen, ein neues Album zu schreiben und wir nicht, sondern wir haben uns einfach zum Jammen getroffen und dann ist so nach und nach sind daraus Songs entstanden und dann nach und nach eben das Album und sind natürlich trotzdem viele, viele Stunden Arbeit reingegangen, aber es war jetzt nicht so und jetzt schreiben wir ein neues Album, sondern es ist so ein bisschen organischer passiert.
0: So, ihr habt quasi gesammelt und dann habt ihr bemerkt, wow, das könnte was werden.
2: Ja, voll, ja.
0: Und wenn du das Album mit einer Farbe beschreiben würdest, welche wäre das?
2: Darf ich zwei?
0: Klar.
2: Also so eine der ersten Sammlungen in meinem Visual Board war so ein Pastell-Orange in Kombination mit einem Metallic-Blau.
1: Mhm. Okay, nice. Specific auch.
2: It's a sunset.
0: Ja, ich habe auch gerade so an das Meer gedacht und die untergehende Sonne, ja.
2: Ja, voll. Das hat irgendwie direkt für mich so Sinn gemacht.
0: Bevor wir jetzt weiter in die Tiefe gehen, würden wir erstmal den ersten Song aus dem Album hören, den wir euch hier vorstellen. Der heißt Compassion. Möchtest du dazu noch etwas sagen? Worum geht's?
2: Oh, also der Name ist Programm. Es ist aber so ein bisschen, ja, es ist ein innerer Monolog oder Dialog auch mit unterschiedlichen Teilen von mir selbst und es ist eine Momentaufnahme in einem Go quasi aufgenommen und viel Spaß beim Hören.
1: Ja, danke. Und bevor wir den Song hören, nochmal, wir haben vorhin drüber gesprochen, der 2. Oktober.
0: Oh mein Gott, wir haben es ganz vergessen. Die Torte, wo ist die Torte?
1: Wenn dein Album kommt, du hast da auch Geburtstag, deswegen Happy Birthday dir heute. Ich hoffe, du feierst. Und zur Feier des Tages hören wir jetzt erstmal den ersten Song und danach feiern wir noch weiter.
2: Danke. Yes, danke schön.

0: Ihr hört Alex Berlin. Bei uns im Studio ist immer noch Salomea. Hello an dich.
1: Hello.
0: Rebecca, ich habe gelesen, du bist in einer sehr musikalischen Familie aufgewachsen. Also deine Mom hat Klarinette gespielt und dein Papa war Hornist beim SWR. Ist das richtig?
1: Das ist richtig. Okay. Und bei den Bayreuther Festspieltagen.
0: Okay, damn. Ja. Was für Musik lief denn bei euch zu Hause so, wenn du zurückdenkst?
1: Ja, also es lief viel europäische Klassik, Mozart, Telemann, aber auch so einfach random Radio. Und dann war immer der Joke, dass meine Mutter uns so geschascht hat. Wir mussten so die Klappe halten, wenn gesagt wurde, wer gerade gespielt hat, weil sie immer richtig liegen wollte quasi. Mhm. Sie hat immer geraten, wer gerade gespielt hat. Und aber auch, wir hatten so eine Compilation-Box, die gesamte Billie Holiday Aufnahme, so, die es so gibt aus Columbia-Zeiten. Das heißt, überall verteilt lagen diese CDs und ich habe die im Auto oder zu Hause gehört. Ganz spezifisch kann ich mich auch noch an eine Ray Charles CD erinnern und eine Joni Mitchell CD und die erste EP, die ich, oder die erste Single, die ich jemals geschenkt bekommen habe, war Drop It Like It's Hot. Die hat mir mein Bruder geschenkt.
0: Damn!
1: Ja. Ja, also das ist so der Mix.
0: Okay, schon überall und so zwischen diesen ganzen Platten und CDs hast du dir dann gedacht, boah, ich muss jetzt Querflöte lernen.
1: Ja, irgendwie war ich so, dachte ich so, wann habe ich angefangen mit? Boah, mit 8? Nee, doch, so mit 8.
0: Stand nicht auf deiner Wikipedia-Page.
1: Ich weiß es nicht mehr, wann ich angefangen habe, aber irgendwie war ich so, boah, ja, das will ich spielen.
0: Okay.
1: Scheinbar.
0: Spielst du immer noch?
1: Ich krieg noch Töne raus. Ich habe auf der Platte auch auf Something to Look Forward To habe ich ein bisschen gespielt, und aber es ist sehr, kommt schon einigermaßen selten vor. Aber macht schon Bock. Ist schon schön.
0: Du hast Musik in den verschiedenen Phasen deines Lebens auch so gemacht. Als deine Mom 2020 gestorben ist, hast du auch deine ganzen Gefühle auf dem Album rausgelassen, das du in dem Jahr herausgebracht hast. Bei dem jetzigen Album, das heute rauskommt, hast du so deine Nonchalance, deine Leichtigkeit wiedergefunden. Das hast du zumindest selbst so gesagt in einem Video, das ich gesehen habe. Mit was für einem Gefühl machst du denn jetzt zur Zeit Musik? Weil das ist jetzt dein Release so und das feierst du heute, aber du hast bestimmt schon auch irgendwie neue Songs, die du gemacht hast. So wie, es ist so eine andere Frage, so wie geht's dir und mit welchem Gefühl packst du die Gitarre oder whatever du an Musik machst?
1: Ja, mir geht's eigentlich echt gut gerade, weil genau, 2020 ist meine Mutter verstorben und in der Zeit habe ich aber wirklich intensiv genutzt zum Trauern und ich bin voll reingegangen, es war ja Lockdown, also sie ist einen Tag vor dem Lockdown gestorben und dann musste man niemanden sehen, ne? Man durfte niemanden sehen, ich konnte voll reingehen in diese Trauer und aber trotzdem dauern diese Wunden natürlich extrem lang zu heilen und sie heilen vielleicht auch nie ganz, aber wie du sagst, diese Leichtigkeit ist irgendwie da, die wollte ich eigentlich schon im letzten Album irgendwie so manifestieren, aber es war auch noch sehr wirr und wild alles und irgendwie so ein bisschen noch schwierig vielleicht, die Leichtigkeit zu finden, und ich habe das Gefühl, jetzt ist sie echt so ein bisschen angekommen, weil ich vielleicht auch einfach so ein bisschen ausgebrannt war. Genau, und die Leichtigkeit, die ist noch da und auch mit, ja, ne, ein Leben geht zu Ende und wir erwarten aber jetzt auch gerade ein neues Leben, also nicht ich persönlich, aber meine Nichte wird in den nächsten Tagen geboren und das gibt mir natürlich irgendwie Hoffnung und irgendwie nochmal ganz neue Gefühle, die ich überhaupt nicht kannte. Ich kannte diese Sorge jahrelang, Care-Arbeit und so, aber dieses neue Leben, das ist irgendwie echt crazy. Und mit diesem Gefühl stehe ich auf der Bühne irgendwie gerade.
0: Mhm. Was würdest du sagen, hat dir geholfen, diese Leichtigkeit wieder zu finden? Also du meintest, du warst burnt out. Hast du so dann dir wirklich Zeit für dich genommen? Oder wie bist du da rausgekommen aus diesem Slump?
1: Ja, also es ist jetzt eine Eigendiagnose, muss ich dazu sagen. Ja, aber genau. Was hat mir geholfen? Also viel Zeit in der Natur, viele Gespräche mit meinen Friends, Leute, die selbst vielleicht in der Musik arbeiten oder auf der Bühne stehen, selber Musik machen. Echt sehr inniger Austausch, zum Beispiel mit meiner Freundin Ray Lozano, auch wahnsinnige Künstlerin. die auch gerade wieder neue Musik veröffentlicht. Und dieser Shoutout Ray Lozano, dieser innige Austausch und immer wieder sich auch zu spiegeln, dass wir alle diese Phasen haben, hat mir wirklich sehr geholfen. Und ja, eben auch mit meiner Band und vielen anderen Friends, meine Bestie Charlotte oder Catalina, Marie, Pia. Es gibt so viele Leute, die ich eigentlich outshouten will. Also Friends und dann aber auch professionelle Hilfe. Also Counseling, Therapie von einer Person, die sich auskennt mit diesen Hormonen und Gefühlen und Phasen, die mir ganz klar gesagt hat, nimm den Druck raus. Mhm. Und ja, that helped.
0: Schön, auf jeden Fall. Congrats, dass du deine Leichtigkeit wiedergefunden hast.
1: Thank you, ja, nehme ich.
0: Ja, ist einfach schön, so zu hören, weil du schaust doch, bist reingekommen hier in das Studio, so you glowing, so das. Deswegen, ja.
1: Thank you.
0: Wir hören jetzt auch einen Song, den du mitgebracht hast, von, oh Gott, Solange.
1: Yes.
0: Weary. Warum hast du den Song mitgebracht?
1: Den habe ich wiederentdeckt irgendwie, also er ist ja schon länger draußen, aber während wir so Material gesammelt haben für das Album und auch so überlegt haben, wie wir das mischen wollen, wie es klingen soll, haben wir uns alle gegenseitig und vor allem eben unser Keyboarder und Co-Produzent Janis und ich, wir haben uns immer ganz viel Musik so hin und her geschickt und dieser war ganz oben dabei. Weary ist einfach, der ist heftig.
0: Okay, dann lass diesen heftigen Song anhören.

0: Wir sind wieder zurück im Alex Spotlight mit Salomea und heute erscheint dein, euer Album Access. Und ich habe mich gefragt, gab es denn während des Produktionsprozesses oder des Songwritings ein Erlebnis, was dich vielleicht besonders bewegt hat oder hängen geblieben ist? Oder ein Gefühl?
1: Also genau vor einem Jahr, am 2. Oktober letztes Jahr, an meinem Geburtstag, war ich mit Janis im Studio und wir haben am Album produziert und es war so das erste Mal in echt langer Zeit, dass ich so voll entspannt war und nicht tief traurig und hatte einfach einen richtig guten Tag und wir haben einfach nice Musik gemacht und hatten Spaß und haben Kuchen gegessen und die Studioleute haben mir Kaffee geschenkt und es war einfach richtig, richtig cute und auch wieder so ein krasser Moment von Leichtigkeit wiedergefunden, weil so die Jahre davor war es schon immer so, ah ja, okay, ja, irgendwie weiß ich nicht, was ich mit mir anfangen soll. So das Jahr davor haben meine Friends mir eine Überraschungsparty geschmissen. Shoutout Ella, Kata, once again, Ray. Das war dann abends, da ging es mir dann auch besser, aber genau, ja, das würde ich so sagen vielleicht.
0: Ja. Wenn ich es richtig gezählt habe, ist es das vierte Album?
1: Yes.
0: Hast du das Gefühl, dass sich so im Produktionsprozess was verändert hat? An der Herangehensweise, technisch, musikalisch?
1: Komplett, ja. Beziehungsweise eigentlich ist es wieder ein bisschen mehr wie das erste Album. Also die Songs standen, bevor wir ins Studio gegangen sind. Wir haben uns die zusammen erarbeitet. Wir haben sie zusammen geschrieben. Das ist anders als beim ersten Album. Und wir haben recht viel selber gemacht, einfach selber produziert. Gut, das war beim ersten Album anders, aber wir sind ziemlich viele Phasen durchgegangen. Das zweite Album zum Beispiel war viel elektronischer. Das dritte Album haben wir mit einem externen Co-Produzenten gemacht, der uns super viel begleitet und inspiriert hat. So. Und bei diesem Album ist wieder so die Besinnung auf uns vier.
0: Es hört sich so sehr authentisch an, finde ich, so als wärst ihr, also ihr euch verbindet ja auch eine Freundschaft und eine enge Verbundenheit. Das fühlt sich irgendwie so an, als wäre es irgendwie auch so eine Wohlfühlzeit gewesen, dieses Album zu machen.
1: Ja, voll. Wir haben wirklich auch, würde ich sagen, wirklich nur das gemacht, was uns Spaß gemacht hat. Und die Tage im Studio waren mega entspannt. Wir haben so zusammen genappt. Wir hatten ein Handyverbot. Also so mehr oder weniger. Wir durften nicht irgendwie scrollen. Das ist mega geil, das kann ich sehr empfehlen. Und ja, waren einfach so sehr so zusammen, ne? Gegessen zusammen, irgendwie vielleicht abends noch was geglotzt oder so, Adventure Time geguckt oder so.
0: Hört sich nach einer guten Zeit an, auf jeden Fall. Und so plump übersetzt heißt Access ja Achse. Also was hat dieses Bild auf sich? Was ist die Metapher? Wofür steht das?
1: Ja, was verbindest du damit?
0: Es kommt ein bisschen auf das Gefährt an. ich hab so ein bisschen an so ein altes, wackeliges Auto gedacht, aber die Achse, die verbindet quasi alles und hält es zusammen, obwohl es ein bisschen wackelig ist.
1: Cute. Geiles Bild. Und du?
2: Boah, ich glaube, also so Achse kann ja auch so der Übergang von was Gutem zu was Schlechtem sein oder andersrum. Mm. Das ist dann irgendwie. Also vor allem, ich habe gerade an Kamera gedacht.
0: Ja, wir sind geschädigt mit Achsensprung.
2: Ja, wirklich so Achsensprung, wenn du so Kameras falsch setzt, dass es dann, dass du in die eine Richtung schaust, dann gehst du über die 180-Grad-Achse und dann schaut es aus, als würdest du in die andere Richtung schauen.
1: Okay, okay.
2: Das hab ich auch verbunden mit so, dass es halt bis dahin noch gut ist und ab dann ist es kacke.
1: Ja.
2: Deswegen, witzig. Ja, ich glaube, das kann man aber schon so weiter spinnen von so diese Metaebene von, ja, bis zu einem Punkt ist es gut und dann ist es irgendwann nicht mehr gut oder muss so aufpassen irgendwie, dass man so in diesem Sweet Spot bleibt.
1: Geil, der Sweet Spot gefällt mir auch. Also wer jetzt noch selber überlegen möchte, was es für ihn oder sie bedeutet, kann jetzt mal kurz Pause machen, weil jetzt werde ich gleich erzählen, woher es kommt. Aber eigentlich ist für mich die Intention dahinter, zum Fantasieren anzuregen und zum Überlegen, so was heißt das denn für mich in Kombination mit der Musik und die drei Xe und was kann es bedeuten und also so an sich ist dieses Wort erfunden, natürlich nicht Axis an sich, aber mit den drei Xen, aber kommt eigentlich von der Gut-Brain-Axis, also von der Verbindung zwischen Gehirn und Magen.
0: Ja, es ist nicht so chinesische Medizin auch so dieses...
1: Also es ist, glaube ich, mittlerweile auch in der westlichen Medizin angekommen, dass es halt eine Verbindung gibt in beide Richtungen zwischen Magen und Magen-Darm-Trakt und Gehirn und dass man, wenn man so Sachen sagt wie Bauchgefühl oder so, dass da tatsächlich auch so scientifically so mehr dahinter steckt, was für manche ja wichtig ist sozusagen, so science backs this claim, so. Also zähle ich mich auch irgendwie zum Teil dazu. Genau, und die drei Xe, so ich habe die halt tätowiert, ich habe einen Ring mit drei Xen und das war für meine Mutter und mich immer so ein Abschieds, drei Küsse, drei Xe, so haben wir kommuniziert, auch über E-Mail oder so damals noch oder WhatsApp oder so. Und die können aber so, es passiert mir auch voll oft, dass sich die Bedeutung dann noch so weiterspinnen über die Zeit und je länger ich drüber nachdenke, stehen die Xe auch so für Experience und Experiment und Exploration und was das, also es hat so voll, meine Mission hat so ein bisschen funktioniert, mich selber zum Fantasieren wieder mehr anzuregen und nicht einfach zu googeln, was heißt das jetzt, sondern zu mir selber zu überlegen, was das heißt.
0: Ja, und auch so diese Xe, die lassen so ein bisschen Platz, ne, zwischen allem anderen, so, man hat Raum, finde ich.
1: Mm, ja. Ja, cool. I see you.
0: Trotzdem, genau, nochmal um auf so dieses vielleicht Symbolische, man weiß es nicht, zurückzukommen. Auf dem Cover des Albums bist du zu sehen mit einem Falken.
1: Mm.
0: Und du stehst in einer sehr kargen Landschaft. Wüste? Ich weiß es nicht, vielleicht ist es auch, also wo bist du da gewesen?
1: Das ist Palmdale, California. Das ist eine Stunde außerhalb von L.A. Und genau, der Vogel heißt Enki. Und den durfte ich kennenlernen über die Falconry Palmdale, also und über Lindsay Banger und James Nasur, die dem gehört.
0: Die Eltern.
1: Die Eltern, genau. Die trainieren. Enki, der ist nicht in der Wildnis geboren, der ist quasi schon in Gefangenschaft aufgewachsen, muss ich jetzt auch so mal sagen. Ich hatte auch echt so ein bisschen so, oh, kann ich das machen, kann ich das? Und bin ich auch selber manchmal noch so ein bisschen so, oh, irgendwie heftig, aber es war tatsächlich so ein tiefer Traum auch von mir, mal so einem Raubvogel zu begegnen. Und wo sonst als in L.A. kann man sich mal so ein paar Stunden mit einem Raubvogel mieten. Und ich meine, am Ende des Tages ist er halt auf meinen Arm geflogen gekommen. Ne? Ich hatte Fleisch in der Hand und habe ihn gelockt, aber trotzdem hätte er auch woanders hinfliegen können. So, so versuche ich mir das gerade noch gut zu reden. Aber die Begegnung mit diesem Vogel war wirklich insane.
0: Ich finde, das Bild sieht an sich auch schon sehr intensiv und voller Spannung aus, weil ihr guckt euch ja wirklich direkt in die Augen.
1: Ja.
0: Das ist, da habe ich sogar Gänsehaut bekommen.
1: Ja, ich habe auch geweint und ich fand es total, es hat mich komplett weggehauen, diese Begegnung. Der ist super leicht und hat dann da kurz gechillt, seinen Snack gegessen und ist wieder abgezischt.
0: Kurz gesnackt, ja.
1: Ja, und aber eigentlich ist er halt, er wird halt quasi trainiert, um so Professional Bully zu sein. Also so Gebäude, wenn Gebäude irgendwie Probleme haben mit Tauben oder mit Raben oder so und die nicht weg wollen, dann rufen die da an und dann kommt Enki vorbei, macht kurz Stress und die ziehen ab. Und dann ist das Problem gelöst. Und der ist aber auch quasi so ein Educational Ambassador, also für Kinder und Gruppen und Schulklassen und so.
2: Crazy Nische auch.
0: Spannend. Also,
2: noch nie gehört.
1: Professional Bully.
0: Auch eine gute Jobbeschreibung auf jeden Fall für so einen Falken.
1: Ja.
0: Wir hören jetzt mal den nächsten Song, der hier auf der Liste steht. Der nennt sich Red Lights von dem britischen Kollektiv Salt. Da sind ja ganz viele Artists mit drin. Little Sims ist dabei, Michael Kiwanuka. Wie bist du denn auf die Musik gekommen?
1: Wow. Wie genau ich auf Salt gekommen bin, weiß ich schon gar nicht mehr. Ich glaube über Cleo Soul oder auch über Ray Luzzano. Ich bin mir nicht mehr sicher. Aber diesen Song speziell habe ich mal in einer Story von Moses Yofi gehört. Und ich war so, ey, cooler Song. Genau. Shoutout Moses Yofi.
0: Ja, cool, dann hören wir rein, oder?

0: Wir sind wieder zurück bei Alex Berlin. Bei uns im Studio ist immer noch Salomea. Hallo nochmal an dich. Im April wurdest du in Bremen als Künstlerin des Jahres beim Deutschen Jazzpreis ausgezeichnet. Wie läuft sowas denn ab? So, ich habe wirklich keine Ahnung. So, wurdest du dafür vorgeschlagen? Hast du dich beworben? Wie ist das abgelaufen?
1: In dem Fall habe ich mich nicht beworben. Man kann sich für manche Kategorien bewerben. Für Album des Jahres kann man sich zum Beispiel bewerben. Und wofür noch, weiß ich gerade nicht. Aber ich habe mich nicht beworben und deswegen kam die Nachricht sehr überraschend. Also jemand hatte mich nominiert und dann wurde das intern, wurde darüber abgestimmt innerhalb dieser Jury. Das ist alles auch ganz klar beschrieben. Auf der Webseite kann man sich einsehen, wie das funktioniert. Und normalerweise werden aus allen anderen Kategorien Leute für diese Kategorie nominiert. Das heißt, eigentlich kann man davon ausgehen, dass die Personen schon vor Ort sind, aber in diesem Fall war das nicht so, weil ich für nichts anderes nominiert war. Das heißt, sie mussten mich anrufen. Eigentlich weiß immer niemand vorher, wer was gewinnt, aber in diesem Fall mussten die mich anrufen und mir sagen so, was machst denn du im April? Komm mal zur Jazz Ahead, weil du kriegst einen Preis. Also die haben es mir dann gesagt.
0: Okay.
1: Und das war tatsächlich der Tag, an dem ich gerade aus von meiner dreimonatigen LA-Residenz zurückgekommen bin. Am Flughafen diesen Anruf bekommen und ich war so, was? Ich habe es gar nicht gecheckt, so völlig gejetlaggt und zwar so, war mega krass irgendwie.
0: Mhm. Du hast auch auf Instagram, hab ich so einen Post gesehen, genau, so auch ein bisschen, der war so slightly ironic irgendwie, weil du es so geschrieben hast. You know you've made it when you've won German Jazz Prize and still begging people to come to your shows. Das ist ja so ein bisschen, ne, dass du das Preis gewonnen, aber trotzdem musst du so, also übersetzt betteln, dass Leute zu deinen Shows kommen, überspitzt natürlich. Mhm. Was würdest du denn sagen, bringen trotzdem diese Preise in Sachen Aufmerksamkeit?
1: Für eine bestimmte Blase, Bubble, bringt das was, ne, für manche Leute. Ist das dann, also gerade wenn es so um Strahlkraft vielleicht auch ein bisschen ins Ausland geht, ist das zum Teil ein bisschen hilfreich, was jetzt so zum Beispiel UK angeht. Man hat so in gewissen Kreisen dann vielleicht so eine Art Credibility auf einmal, was mich irgendwie auch abfuckt, weil wofür habe ich den Preis gewonnen? Die Musik, warum juckt die euch nicht? Na gut, aber generell kann man schon sagen, dass all diese Dinge sich gegenseitig gar nicht mehr so sehr bedingen. Also, dass sie wirklich alle irgendwie unabhängig dafür stehen. Also früher war das, glaube ich, so, man hatte Radiotermine und dann hat man direkt hunderte Tickets verkauft. Das ist einfach alles nicht mehr so. In Zeiten von Social Media und von weniger Geld. So, ich meine, die Leute müssen gucken, wo sie bleiben, können sich nicht einfach ständig Konzertkarten kaufen. Das checke ich auch. Aber ja, man denkt vielleicht noch so ein bisschen, dass, ach, bei der läuft's ja, die hat ja jetzt diesen Preis gewonnen, so, aber an vielen Stellen tut sich dann trotzdem auch irgendwie nichts.
0: Ja, das ist.
1: Also ist auch übertrieben dargestellt, aber
0: ja, voll.
1: Schon ein bisschen so.
0: Mhm. Du hast trotzdem diesen Preis gewonnen und hast dich auch gefreut. Ich habe ihn wieder gesehen. So. Wie hat sich denn für dich angefühlt, als du auf der Bühne standest und den Preis überreicht bekommen hast?
1: Ich war irgendwie super aufgeregt. Ich hatte eine ganze Rede geschrieben, aber dann durfte ich die irgendwie nicht halten und dann war ich so voll traurig, irgendwie auch auf eine Art, weil ich natürlich allen danken wollte, die irgendwie diesen Weg begleitet haben, weil natürlich alles aufeinander aufbaut und Künstlerin des Jahres ist irgendwie eine krasse Auszeichnung und es ist mir auch erstmal schwer gefallen, das anzunehmen und nicht zu sagen so, ja, es ist für die Band. Sondern nee, es ist schon auch einfach für mich gedacht so. Und aber trotzdem wollte ich eigentlich diesen Raum haben, um allen irgendwie zu danken und alle namentlich zu erwähnen. Und das blieb so ein bisschen aus und dann konnte ich das nicht so richtig navigieren. Ich habe das auch in einem Interview dort vor Ort beim Jazzpreis noch gesagt. Das ist aber irgendwie auch nie erschienen, dieses Video.
0: Oh, damn.
1: Aber ja,
0: Ein paar Leute hast du ja schon mit reingebracht.
1: Ein paar Leute habe ich mit reingebracht, ja. Aber es ist auch irgendwie immer so meine große Sorge, irgendjemanden zu vergessen. Und das tat mir irgendwie voll leid. Aber nichtsdestotrotz, ich habe mich sehr gefreut und die ganze Band war da und wir haben zusammen angestoßen und gefeiert und das war schön, das war richtig schön.
0: Ja, glaube ich. Hast du denn Preisgeld bekommen oder irgendwie so, weiß nicht, dass du bei einem speziellen Programm teilnehmen kannst?
1: Nee, ich habe Preisgeld bekommen.
0: Okay,
1: ja,
0: nice. Good for you.
1: Thank you. Ja, das hat das Album finanziert halt. Ja. Ne? Also das soll auch reinvestiert werden in die Kunst und das ist bei mir irgendwie eh schon immer so gewesen, dass ich das so gemacht habe. Ja.
0: Speaking of Album, wir hören jetzt noch weiter in dein Album rein, das heute rauskam. Yay. Show Me heißt der nächste Song. Yay. Um was geht's denn da?
1: Da geht es um eine Freundschaft und darum, wie Reibung, also wie Nähe irgendwie zu Reibung führen kann und aber oft dahinter halt irgendwie noch mehr Tiefe liegt und ja, und irgendwie diese Angst zu überwinden, überhaupt in Reibung zu geraten, um dann am Ende halt vielleicht ein Stückchen näher an so Wahrheit und Tiefe zu kommen, ja.
0: Okay, spannend. Wir hören rein jetzt. Ja.

0: Da sind wir wieder im Alex Spotlight mit Salomea und ich habe bei Bandcamp gelesen, dass die Band so ein bisschen Chosen Family ist. Da habe ich mich gefragt, welche Rolle nimmst du in der Family ein?
1: Ooh, I'm the matriarch.
0: Ja, Beste.
1: Ja, da stapfe ich in die Fußstapfen meiner Mutter und ihrer Mutter und wahrscheinlich auch der Mütter davor. Ja.
0: Und gibt's ein Ereignis, was euch besonders zusammengeschweißt hat?
1: Einige, ja. Also die unzähligen Stunden im Auto, ne, reingequetscht in Ollis Dacia. Shoutout Ollis Dacia. Ich muss gerade an so eine Situation denken, da waren wir in Südfrankreich und haben da auf dem Avignon Jazz Fest bei so einem Wettbewerb gespielt und hatten irgendwie so einen Vormittag frei und sind durch so einen Canyon, wo aber auch so ein Fluss durchlief, ich weiß immer nicht, wie das heißt, da konnte man so durchs Wasser waten quasi, durch diesen Canyon, das war ein super beliebter Ferienort. Und Live, unser Drummer, hatte zu der Zeit gerade eine exzessive Zockphase und hat heftig Age of Empires gezockt. Und irgendwie hatte er seine Tasche mit diesem Laptop dabei auf dieser Wanderung und ich kriege einfach dieses Bild nicht aus dem Kopf, wie wir so durch diesen Fluss warten und er sein Laptop über seinem Kopf trägt, weil kann ja sein, dass er irgendwie noch zocken muss. Ja, also das war irgendwie geil, aber genau so diese ganze Fahrt dahin. Aber auch, wir hatten eine super schöne Zeit auf Hiddensee, da haben wir mal auf einem Festival gespielt und da ein paar Tage verbracht, das war mega wichtig für uns. Chile war mega wichtig für uns, die Good Life Tour war mega wichtig für uns, einfach für den Zusammenhalt, für den Spirit und auch Gruppentherapie war auch wichtig für uns. Wir haben auch mal Therapie gemacht.
2: Oh, zusammen in der Band? Zusammen, als Band?
0: Ja. Und wart ihr da bei einer speziellen Therapeut, die sich auch mit Musik auseinandersetzt?
1: Also, genau, ja. Also quasi darauf spezialisiert.
2: Okay, crazy. Weil ich habe mir auch gedacht, also ihr habt ihr alle auch schon mal in anderen Bands gespielt, zu unterschiedlichen Zeiten oder zur selben Zeit? Und für mich hört sich das auch ein bisschen, also nach potenziell viel Ego auch an. Mhm. Ist das ein Ding? Weil auch, ich habe auch gelesen auf eurer Website, ist glaube ich, jede Person von euch hat irgendwie da stehen, ja, Bandleader, so in irgendwie einer anderen Band oder würde sich selbst so bezeichnen. Mhm. Vor allem du als Frau mit drei anderen Männern, das ist ja auch nochmal eine Ebene. Mhm. Wie geht ihr damit um? War das auch Therapie-Thema irgendwie?
1: Das war tatsächlich nicht Therapie-Thema, weil das so in so einer, ja, aus der Jazzwelt kommt, irgendwie recht normal ist, dass viele Leute mit unterschiedlichen und vielen Bands spielen. Ich habe am Anfang auch noch in anderen Bands gespielt und das war irgendwie klar, das gehört so dazu. Und mir wird auch immer klarer, wieso. Also immer, wenn ich meine Bandmitglieder mit ihren eigenen Projekten sehe, check ich wieder aufs Neue, warum das wichtig ist, weil genau das auch unseren Sound wiederum ausmacht. Alle haben ihre eigene klare Vision und eine eigene sehr, sehr klare Stimme und bringen das wiederum mit in unser Gebilde und in diese Konstellation und das macht es dann einfach wahnsinnig spannend und aufregend und neu. Und es braucht aber auch diesen anderen Outlet, weil sonst ist für alle zu viel Druck auf dieser einen Sache. Habe ich ja selber an eigenem Leibe gemerkt.
2: Also ist es schon, also plant ihr auch nicht irgendwie, dass ihr euch jetzt nur fokussiert auf das Salomea-Projekt, sondern es sollen schon wirklich, es ist auch eine Intention, dass alle Leute sich irgendwo anders auch ausleben.
1: Voll, das ist allen auch super wichtig, ihre Sachen weiterzumachen. Und also wir versuchen schon, das alles irgendwie so zu planen, dass das irgendwie geht. Aber ich meine, ja, da kann man sich, glaube ich, immer nacheinander richten und ja. Ja, und wenn es mal clasht, dann haben wir auch Leute, die vielleicht mal einspringen können oder so.
0: Ich würde sagen, wir hören weiter Musik, oder?
1: Yes,
0: wir haben zwei kurze, schöne Songs jetzt hier in der Playlist. Das erste von Keith Jarrett, Vision, und das zweite von Kaya Kiss. Yes. Die passen musikalisch auch richtig gut zusammen, beide kurz. Passen so, als wären sie eigentlich füreinander gemacht. möchtest du was zu den Songs noch sagen?
1: Vision hat mir live Berger, unser Drummer, gezeigt, bevor ich nach LA gegangen bin und er meinte so, das ist mein Soundtrack für, wenn ich im Flugzeug sitze. Und das habe ich dann angemacht, als ich im Flugzeug saß und ja, das hat gehittet. Und Kia ist eine unfassbare Künstlerin, die durfte ich letztens bei der Cologne Jazz Week anmoderieren und kennenlernen und ja, hat dieses Hammer-Album Hook's Law rausgebracht, kann ich allen wärmstens empfehlen. Und ja, hat gerade, spielt gerade Support-Tour für Kelela, also läuft bei ihr.
0: Fügen wir gar nichts weiter hinzu.

0: Hallo und herzlich willkommen zurück bei Alex Berlin.
1: Wer sind wir eigentlich?
0: Ja. Auf DAB Plus hört ihr uns. Und vielleicht jetzt noch zu den Hard Facts. Wo können wir denn Access hören?
2: Wow, überall, wo ihr Musik hört, ihr könnt das streamen oder kaufen auf allen Plattformen, bei Bandcamp, auf meiner Webseite habe ich einen tollen Online-Shop, da könnt ihr die Platte bestellen auf Vinyl oder auf CD, ja, oder streamen, ja. Oder live.
0: Ja, das wäre die nächste Frage gewesen, so Vinyls. Das ist ja auch so ein Ding, das irgendwie die letzten Jahre zurückgekommen ist, sodass mehr Artists das wieder bringen. Ich finde das auch ganz schön, so
3: Musik. Aber auch CDs. CDs sind doch gerade so der Scheiß.
0: Sind die mehr also, Scheiß als Platten?
3: Ja, also ich hab das Gefühl, jedenfalls so in der, das hört sich jetzt total falsch an, aber so in der jüngeren Generation. Ja, doch, und Tapes, aber Tapes eher so Punk, würde ich sagen.
2: Vielleicht. Ja.
3: Ja.
0: Wir müssen uns jetzt aber so langsam verabschieden. Kommt aber am 22. November auf jeden Fall zum Konzert von dir, von Salomea, in die Kantine am Berghain. Okay. Tickets gibt es auch schon im Vorverkauf und super wichtig, damit die Shows auch stattfinden können. An der Abendkasse oder bei uns in den Stories zu gewinnen gibt es immer noch einmal.
2: Zwei Gästelisten.
0: Es gibt immer noch bei uns in den Stories.
2: Zweimal. Scheiße! Es gibt, sag nochmal.
0: Es gibt bei uns in den Stories immer noch zu gewinnen.
2: Einmal zwei Gästelistenplätze.
0: Yes. Genau jetzt. Deswegen schaut auf jeden Fall bei uns auf Alex Berlin auf Instagram vorbei.
3: Genau. Und wenn ihr jetzt erst zu spät eingeschaltet habt, dann könnt ihr diese Folge mit Salomea auch noch bei uns im Alex Kosmos unter alex-berlin.de nachhören, sowie alle anderen Podcasts oder Spotlight-Folgen. Damit müssen wir uns schon leider verabschieden und wir hören jetzt noch einen Song von dir vom Access-Album Sandcastle.
2: Hey. Danke, dass ich hier sein durfte.
3: War
2: richtig schön mit euch.
3: Sehr schön.
2: Danke, dass
3: du da warst. Und die Playlist packen wir dann auch in die Mediathek rein zum Nachhören. Und ja, wir freuen uns, dass du da warst.
2: Danke sehr. Vielen Dank.

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1: Herzlich willkommen bei den On Air Stories. In dieser On Air Story möchte ich euch die Sendung Oldie-Treff von Peter Ziermann vorstellen. Hallo Peter, schön, dass du da bist.
2: Ja, freut mich auch.
1: Was ist denn die Sendung Oldie-Treff genau? Also worum geht es?
2: Ja, ein bisschen old-fashioned Radio. Zum einen wird für ich ja seit 100 Jahren gefühlt durch, dass wir hier noch Plattenspieler im Studio haben, weil ich tatsächlich immer noch eigentlich 100% Vinyl spiele. Und mein Musikgeschmack, der liegt ja eigentlich eher bei internationalen Titeln, bei Beat und ja, vernünftigen Nummern der 60er, 70er Jahre. Aber ich spiele auch sehr viel deutsche Musik, bin nach wie vor jedes Wochenende auf dem Flohmarkt, sammle da irgendwelche Schallplatten ein. Und es gibt so einen Spruch, den ich auch seit Jahren mache. Bei mir kann sich jeder jeden Titel wünschen. Wenn jemand von Heino die schwarze Barbara haben will, dann kriegt er die auch. Ja.

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1: Herzlich willkommen zu einer weiteren On-Air-Story. Ich bin heute mit Rolf Gensrich im Studio, der die Sendung OK Beat macht.
2: Hallo, freue mich, dass ich hier sein darf.
1: Wie würdest du ansonsten deine Sendung generell beschreiben?
2: Die Sendung lässt sich eigentlich schlecht beschreiben. Also es gibt mehrere Varianten. Ich versuche, Gäste mir heranzuholen aus allen möglichen Gegenden, so Sachen, die mir über den Weg laufen. Das kann also der Würstchenverkäufer sein bis hin zu irgendwelchen kleinen Aktionen, Grundeinkommen zum Beispiel oder kleine Parteien oder aber Musiker, die mir auf der Straße auffallen, denen ich dann mal meine Visitenkarte gebe und sage, kommt doch mal vorbei, meldet euch doch mal.
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Das war Evian Allergy, Musik von Cosmo Sheldrake für Digger. Mehr dazu gleich nach der Übersicht. Hallo und herzlich willkommen zu einer neuen Ausgabe von Cinematograph hier bei Alex Berlin auf DB Plus und per Livestream im Internet. Am Mikrofon sind Katharina Dickhoff, Jörg Krömer und Stefanos Tsaruchas. Im Programm haben wir heute Musik und Kritik zu Digger, All You Need Is Kill, Unabomber, Heart of the Beast, Crazy Rich, Incredible Broke und Hope. Seit Donnerstag könnt ihr Alejandro Iñárritu's neuen Film Digger in unseren Kinos sehen. Iñárritu's Birdman von 2014 fand ich genial, Digger hingegen eher mau. An dem Film scheiden sich die Geister, Digger soll eine Satire sein. Nun, ich mag Satire, aber gelacht habe ich in dem Film gar nicht. Vielleicht liegt es ja an dem Hauptdarsteller Tom Cruise, angeblich seine beste Leistung seit langem, oder ist das eher die Geschichte und die Machart? Warum konnte sich Iñárritu nicht entscheiden, uns entweder nur die Realität zu zeigen oder ein Theaterstück? Warum vermischt er das? Ich habe es nicht verstanden. Viel besser als der Film gefällt mir hingegen der Soundtrack von Cosmo Sheldrake. Der britische Musiker spielt mit allen möglichen Instrumenten, verwendet das Klavier und dessen Klangkörper, Stimmen, Posaune, Oboe und wie eben Vogelzwitschern. Die Mischung macht den Score so interessant und dadurch auch passend für den Film. Bla bla bla ist ein Stück, das während eines Vortrags von Digger vor einem Parlament zu hören ist. Bla bla sagen auch die Abgeordneten. Der Soundtrack übernimmt den O-Ton. Die Szene erinnert bewusst an antike griechische Theaterstücke.

wieder an.

Die wenigsten Zuschauer, welche 2014 Edge of Tomorrow mit Tom Cruise und Emily Blunt im Kino gesehen haben, wissen, dass die Vorlage dafür von Hiroshi Sakurasaka stammt. Sein Roman wurde allerdings stark abgewandelt. Jetzt kam mit All You Need Is Kill eine getreuere Zeichentrick-Adaption ins Kino. Darin ist eine riesige außerirdische Pflanze auf der Erde gelandet und ruht dort, so dass sie erforscht werden kann. Doch nach einem Jahr beginnt die Pflanze, die sie sichernden Soldaten zu töten. Unter den Toten befindet sich auch Rita Vrataski, die allerdings wieder zum Leben erwacht und feststellt, dass es der Morgen ihres Todestags ist. Sie ist in einer Zeitschleife gefangen. Sie ändert ihr Verhalten von Tag zu Tag, doch letztendlich stirbt sie dann trotzdem. Nach weiteren Durchgängen bemerkt Rita, dass Keiji Kiriya ebenfalls diese Zeitschleife bewusst durchlebt. Die beiden verbünden sich, um die Pflanze zu besiegen und die Schleife zu beenden.

Das war 90 Second Time, komponiert vom Japaner Yasuhiro Maeda. Er arbeitete jahrelang für und mit Joe Hisaishi. Maeda setzt Orchester und elektronische Musik ein und ist für Film, TV und auch Werbung tätig. Zuletzt arbeiten Hisaishi und Maeda zusammen an Der Junge und der Reiher. Maeda schrieb zusammen mit zwei anderen Komponisten seine ersten eigenständigen Musiken für zwei Realfilme aus dem Full Metal Alchemist Universum. Das Anime All You Need Is Kill kann man sich gut ansehen, denn die Hauptfiguren müssen sich nicht nur mit ihrer eigenen Sterblichkeit und dem Schicksal der Menschheit auseinandersetzen, sondern sind ebenso opferbereit, um das Leben ihres Partners, hier also Rita bzw. Kaichi, zu retten. Two of Us von Yasuhiro Maeda.

Ted Kaczynski war der UNA-Bomber, ein Attentäter, der die USA seit den späten 70ern mit seinen Briefbomben in Atem hielt. Erst 1996 konnte er festgenommen werden. Nach einer mehrteiligen Dokumentation über den UNA-Bomber, bei der viele originale Tonbandaufnahmen und Texte von Ted Kaczynski verwendet wurden, hat Netflix jetzt noch einmal mit einem Spielfilm nachgelegt. Die Hauptrollen spielen Russell Crowe als der Harvard-Professor Henry M. Murray, Jacob Tremblay ist der 16-jährige Ted und Charlene Woodley ist die FBI-Agentin, die den UNA-Bomber schließlich entdeckt und überführt. Der Film selbst spielt auf zwei Zeitebenen, einmal in den 90ern, wo sich eine junge FBI-Agentin gegen die Männer der Abteilung stellt und quasi im Alleingang die Identität des zurückgezogen lebenden Mannes aufdeckt. Eine etwas undankbare Rolle für Woodley. Der Teil ist weder inhaltlich noch dramaturgisch originell. So etwas haben wir schon zu oft und spannender inszeniert gesehen. Der andere Teil ist der eigentlich spannende Teil des Films. In den 50er Jahren kommt der hochbegabte, erst 16 Jahre alte Ted zu einem Mathematikstudium nach Harvard. Dort lernt er den Psychologieprofessor Murray kennen und meldet sich als Proband für eine von Murrays Studien. Er ahnt nicht, dass der von ihm verehrte Professor ihn für ein menschenverachtendes Experiment missbrauchen wird. Der Track Kaczynski von Marco Beltrami.

Die Geschichte der experimentellen Psychologie ist voller erstaunlich grausamer Experimente. Fast alles im Namen der Wissenschaft. Man denke nur an Experimente mit Kindern wie dem kleinen Albert, dem systematisch Angst eingejagt wurde, oder Gruppenexperimenten wie dem Milgram-Experiment oder dem Stanley-Prison-Experiment. Beides sind Experimente, bei denen es darum ging, unter welchen Umständen Menschen alles an Anstand, Menschlichkeit, Freundlichkeit hinter sich lassen und anfangen, andere Menschen zu quälen. Eine Forschungsrichtung, an der bestimmte Regierungen und das Militär immer besonderes Interesse hatten. Das Experiment, an dem der junge Ted Kaczynski beteiligt war, war eine von der CIA geförderte Studie zur Bewusstseinskontrolle. Kaczynski wurde über 3 Jahre immer wieder stärksten Demütigungen ausgesetzt, um ihn zu brechen. So sagt es wenigstens der Film. Was genau mit ihm gemacht wurde, ist allerdings nicht bekannt. Bekannt ist allerdings, dass im Zuge der Studie auch mit bewusstseinserweiternden Drogen und auch körperlichen Missbrauch geforscht wurde. Nichtsdestotrotz ist dieser Teil des Films spannend. Jacob Tremblay zeigt die Verwandlung des jungen, idealistischen Teds eindrücklich und Dasako als Forscher, der zwar immer auch väterlich auftritt, der aber eigentlich nur an wissenschaftlicher Anerkennung interessiert ist, das ist sehenswert und wäre durchaus einen eigenen Film wert gewesen. Der Film zeigt übrigens auch nicht, was genau der Unabomber getan hat, warum er Bomben gebastelt hat und was der Auslöser für sein Handeln war. Da ist man dann vielleicht wieder besser bei der Netflix-Doku aufgehoben. Die Musik von Marco Beltrami ist über weite Strecken sehr zurückhaltend, um dann im richtigen Moment sehr dramatisch zu werden. Da merkt man Beltrami seine Routine als Filmkomponist an, was in diesem Fall durchaus als Kompliment gemeint ist. The White Whale.

Regisseur David Ayer hat bisher hauptsächlich Filme über harte Männer inszeniert. Darunter End of Watch, Tax Collector und The Beekeeper. 2014 entstand Herz aus Stahl mit Brad Pitt in der Hauptrolle. Pitt spielt auch in Ayers neuem Werk Heart of the Beast die Hauptrolle, einen ehemaligen Major der Army. Er hat seinen deutschen Schäferhund dabei, ebenfalls ein Army-Veteran, als er mit seinem Flugzeug in der Wildnis Alaskas abstürzt. Meilenweit von der Zivilisation entfernt, müssen sich die zwei Kampfgefährten allein gegen die Gefahren der Wildnis durchsetzen. Der Film ist weniger an Action-Szenen, sondern mehr an Naturschönheit interessiert und natürlich vor allem für Brad Pitt-Fans gemacht. Selbst mit fast 63 Jahren denkt der Hollywood-Star noch nicht daran, sich jetzt auf Altersrollen zu beschränken. Schon bald könnten wir ihn in der Fortsetzung zu Once Upon in Hollywood bewundern.

Das war Making Camp, komponiert von Jared Michael Fry. Fry hat für viele verschiedene Komponisten zusätzliche Musik geschrieben. Zu Frys eigenständigen Werken gehört die Musik zu zwei Actionfilmen von David Ayer, The Beekeeper und A Working Man, beide mit Jason Statham in der Titelrolle. Heart of the Beast ist ihre dritte Zusammenarbeit.

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1: Seit Donnerstag kann man auf Netflix die arabische Komödie Crazy Rich Incredibly Broke streamen. Saudi-Arabien ist ein Land, dessen Filme es ja eher selten in unser Bewusstsein schaffen. In dem Film geht es um eine superreiche Familie, bestehend aus dem Vater, der das Familienunternehmen leitet, seiner Ehefrau, die sehr viel Geld für Wohltätigkeit ausgibt und längst die Scheidung möchte. Gemeinsam haben die drei erwachsene Kinder einen Sohn, der von einer Karriere in der Filmindustrie träumt, die jüngere Tochter, die nur mit Shoppen beschäftigt ist, und Reem, die älteste Tochter, die so ein bisschen als das Gehirn der Familie gilt. Alle Familienmitglieder sind vor allem damit beschäftigt, mit ihrem Reichtum anzugeben. Das wird allerdings schwierig, als durch ein geplatztes Geschäft plötzlich das ganze Vermögen der Familie weg ist. Doch Reem hat einen Plan, der den Ruf der Familie retten könnte. Dafür sind zwei Dinge notwendig. Die Familie müsste einmal zusammenhalten und gemeinsam müssen sie vortäuschen, immer noch reich zu sein. Meet the Family von Matthias Kibum.

Dass Riems Plan die ein oder andere Schwäche hat, wundert jetzt eigentlich nicht. Eher schon, dass auch fast alle anderen im Umkreis der Familie, die mit ihrem Reichtum ständig angeben, diesen eigentlich nur vortäuschen. Insgesamt lebt diese Komödie von Übertreibungen und ist, auch schauspielerisch, alles andere als subtil. Auch den Humor muss man mögen. Trotzdem schafft der Film manchmal erstaunlich berührende Momente, auch wenn die in der Regel kurz sind. Matthias Kibun, der die Musik für Crazy Rich in Kuala Lumpur geschrieben hat, ist ein noch verhältnismäßig junger niederländischer Komponist. In seiner Vita finden sich viele Fernsehfilme und Dokumentationen. Auch einige Tatorte sind dabei. Ich denke, wir werden noch einiges von ihm hören. Pure Natural Gold von Matthias Kibun.

Seit 10 Tagen könnt ihr in den Kinos auch die Neuverfilmung von Emil und die Detektive sehen. Die Geschichte wurde mehrmals verfilmt und beruht auf dem gleichnamigen Kinderbuchklassiker von Erich Kästner aus dem Jahr 1929. Der Film spielt aber im heutigen Berlin. Als Erwachsener mochte ich den manchmal ironischen Blick von Regisseur David Dietl auf Berlin, das passt. Andererseits finde ich die Figur von Emil für die heutige Zeit doch manchmal etwas naiv und weltfremd. Für Kinder zwischen 8, ja, so bis 13, 14 finde ich die Neuverfilmung unterhaltsam. Wer mag, kann sich zum Vergleich auch mal mit seinen Kindern eine der anderen Verfilmungen anschauen. Wir haben die Sendung heute mit Digger begonnen. Durch die Jugendsprache haben wir ein ähnlich klingendes Wort, allerdings mit einer anderen Bedeutung als im Englischen. Da steht es ja eher für Graben, Gräber, bei uns für Kumpel. Digger hört man auch in der Neuverfilmung von Emil und die Detektive und in einem der Filmlieder.

Das war Ding Dicker, ein Lied von und mit Jules Kalmbacher. Auf dem Soundtrack zu Emil und die Detektive gibt es noch zwei weitere Lieder von ihm. Die Filmmusik ist von Michael Kamm. Für Emil und die Detektive Regisseur David Dietl hat Michael Kamm auch den Score zur Komödie Ein Münchner im Himmel. Der Tod ist erst der Anfang geschrieben. Die Komödie kam im Mai in unsere Kinos. In Emil und die Detektive bekommt die Hauptfigur ein passendes, unschuldig naives Thema verpasst. Das hören wir dann in Abwandlung im Score immer wieder. Emil ist am Ende eben nicht mehr nur die Unschuld vom Lande, er hat Freunde, kann sich wehren und ist vor allem nicht mehr naiv. Ich habe mir aus dem Score von Michael Kamm Berlin Hauptbahnhof ausgesucht. Für mich klingt das Stück zu Beginn wie das warnende Klappern einer Klapperschlange. Berlin ist für Emil nun mal ein sehr gefährliches Pflaster.

Am Donnerstag kommt bei uns Hope in die Kinos. Das ist ein südkoreanischer Action-Monsterfilm von Regisseur Na Hong-jin. Jäger vermuten, dass in der Nähe vom Hafenort Hope ein Tiger sein Unwesen treibt. Der örtliche Polizeichef ist sich da nicht sicher. Dann beginnen Monster, den Ort zu zerstören und Menschen zu töten. Inzwischen sind die Jäger in den Wald gegangen und müssen dort gegen andere Monster kämpfen. Hope ist der vierte Langfilm von Regisseur Na Hong-jin, der auch das Drehbuch geschrieben hat. Nas Karriere begann mit The Chaser aus dem Jahr 2008. Schaut euch den Thriller unbedingt mal an. Oder auch die beiden anderen Filme des Regisseurs, The Yellow Sea 2010 und The Wailing von 2016. Hope hat im Gegensatz zu den anderen Filmen sehr viel Action. Der Film baut die Spannung langsam auf und dann beginnt ein Action-Dauerfeuer. Hope muss meiner Meinung nach so in den 1970er-Jahren spielen. Zumindest sehen für mich so die Fahrzeuge aus. Smartphones scheint hier keiner zu haben, aber sehr viele Schusswaffen, darunter auch Maschinengewehre. Am besten hat mir in dem Film Jung Ho-yeon als Polizistin Im Sung-hae gefallen, die mit ihrem Polizeiauto durch die Straßen von Hope jagt und driftet, um eins der Monster zu töten. Hope ist in mancher Hinsicht auch ein typisch koreanischer Film. Das ist dann ganz deutlich am Ende zu sehen. Also nicht gleich rausgehen, wenn der Abspann beginnt. Es kommt noch eine Szene. Fans von Action- und südkoreanischen Filmen wie ich kommen auf jeden Fall auf ihre Kosten, auch wenn Hope durchaus ein paar Längen hat. Falls der Film ein Erfolg an den Kinokassen wird, soll es eine Fortsetzung geben. Ansonsten endet der Film mit einem Cliffhanger. Das Titelthema aus Hope, komponiert von Michael Abels.

Michael Abels hat vor ungefähr 9 Jahren mit dem Schreiben von Filmmusik begonnen. Sein erster Score war Get Out von Jordan Peele. Seitdem arbeiten die beiden zusammen, so auch beim SF Monster Horrorfilm Nope. Vielleicht ist Michael Abels ja dadurch der Filmkomponist von Hope geworden. Mich wundert das ein bisschen, dass Regisseur Na Hong Jin keinen südkoreanischen Komponisten genommen hat. Da gibt es genug, die für Hope in Frage gekommen wären. Vielleicht lag die Wahl von Michael Abels aber auch an den Geldgebern. Seine Musik ist ein typischer Blockbuster-Score, also schon etwas anders als bei den Filmen von Jordan Peele. Es wird kräftig in die Pauke gehauen, wir haben gehetzt klingende Streicher und bei typischen Action-Szenen ein Tempo in der Musik, das bei Zuschauern und Hörern den Puls noch einmal deutlich schlagen lässt. Sang-e Arif, die Polizistin, jagt mit dem Auto ein Monster durch die Straßen von Hope.

Und das war's schon wieder hier bei Alex Berlin auf DB Plus und per Livestream im Internet. Folgt uns gleich Queer Live. Eine neue Alex-Ausgabe von Cinematograph gibt es am 18. Oktober um 14 Uhr. Das Programm steht aber noch nicht fest. Für heute verabschieden wir uns mit noch mehr Musik von Michael Abels für Hope, und zwar dem Stück Freeway Chase. Viel Spaß dabei!

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1: Heute geht es um das Campus Radio CouchFM. Das ist ein Projekt in Zusammenarbeit der drei Berliner Hochschulen, der Humboldt-Universität, der Freien Universität und der Technischen Universität Berlin. Und ich möchte euch nun das Campus Radio genauer vorstellen und habe hierzu Laura und Emily von CouchFM eingeladen. Herzlich willkommen.
2: Hi.
3: Hi.
1: Seit wann gibt es denn das Format Campus Radio CouchFM?
2: Also 2011 kam die Idee auf. Und 2012 lief dann die erste Sendung schon. Also es ist jetzt schon ganz schön lange her.
1: Und ihr sendet ja jeden Tag und habt verschiedene Formate. Wie ist die Sendung denn aufgebaut?
2: Genau, also wir haben jeden Tag in der Woche ein unterschiedliches Format. Zweimal die Woche läuft unser Live-Magazin. Das heißt, da stehen wir live im Studio und reden über alles Mögliche. Und dann läuft auch Musik zwischendurch, wie man es aus dem Radio halt so kennt. Und montags ist bei uns immer Platz für eine Gästesendung. Mhm. Also da können zum Beispiel andere Unis ihre Projekte vorstellen, wenn sie selbst einen Podcast produzieren und so weiter. Dann haben wir am Mittwoch unsere Musiksendung, das Klangkompott. Das wird von der Musikredaktion gemacht und es kann auch alles Mögliche sein. Interviews, einfach eine Band vorstellen, ein Genre vorstellen, alles Mögliche. Genau, donnerstags läuft unser Gästezimmer. Das ist ein Interviewformat mit Personen zum Beispiel aus Politik oder der Kultur, Berliner Figuren, alles Mögliche. Ja, samstags ist bei uns Tanzstunde. Da können DJs aus Berlin ihre Sets spielen und sich so ein bisschen vorstellen. Und am Sonntag läuft unsere Wiedergabeliste mit den besten Songs aus der Woche.
1: Wie kommt ihr denn zu den Themen, die ihr in der Sendung besprecht?
3: Also ich finde, das ist auch mal ein sehr spannender Prozess, weil es einfach wirklich das ist, was die Couchies so im Alltag beschäftigt. Und das fand ich am Anfang auch so ganz ungewohnt, dass wirklich der Themenvorschlag einfach so reingeworfen werden kann. Und meistens wird er auch total cool aufgenommen und dann wird gebrainstormt, dann können andere relaten oder eben nicht. Und das ist immer ein total spannender Prozess. Also das meiste findet so in der Wortredaktion dann statt oder halt davor in den allgemeinen Sitzungen.
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1: Hallo, hier ist Queer Life.

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1: Ich bin heute mit Bettina und Lieder im Studio, die die Sendung Monday Movie Talk machen.
2: Hallo.
3: Hallo, Benni.
1: Die Schlagwörter zu eurer Sendung sind Aktuelles zum Film, Theater, Tanz und Literatur, grob zusammengefasst. Wie würdet ihr die Sendung in euren eigenen Worten beschreiben?
2: So ein anderes Schlagwort ist natürlich die Kritik zu Spielfilmen und Dokumentationen. Und wir bringen natürlich auch so ein paar O-Töne vom roten Teppich. Und wir haben ausgewählte Studiogäste. Wir besprechen eben aktuelle Theaterproduktionen und Tanzinszenierungen aus Berlin und Co. Das heißt, wir wandern auch mal in andere Städte und gucken, was in anderen Städten so los ist, dass man von Berlin aus dahin fahren kann. Aber primär sind wir queer-feministisch.
3: Absolut. In die linke Ecke. Immer klassenkritisch, nicht nur film- und theaterkritisch.
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0: Ich bin heute hier mit zwei Hosts von der ukrainischen Radiosendung Trambeats FM. Schön, dass ihr da seid.
1: Ja, danke. Danke für die Einladung.
2: Thank you, thanks a lot.
0: Lass uns über den Namen sprechen. Trambeats FM. Was heißt es?
1: Es gibt ein traditionelles ukrainisches Instrument, Musikinstrument, in Gebirgen meistens. Es ist ein großes Rohr, das heißt Trambita.
2: Dieses Name Trambeats FM, das bedeutet Trambita wie Musikinstrument und auch Beat für Musik. Trambita mit Beat.
0: Was sind die Themen, mit denen ihr euch beschäftigt?
1: Alles, was für die Ukrainer in Deutschland interessant ist. Ja, es ist die sozialen Fragen, die Nachrichten, die Fragen der Kommunikation, die Fragen, die helfen auch die Gemeinde zusammen sammeln. Alles, was wichtig in der Ukraine ist, auch teilen wir mit. Und was für die Ukrainer in Deutschland wichtig ist, auch.
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11: Folgende Themen sind für die heutige Audio bei FM Sendung vorgesehen.
12: Tage gegen Armut und soziale Ausgrenzung.
13: Die letzten paar Jahre ist das Gespräch über Armut wieder angefangen. Vorher wurde nicht viel davon geredet, aber jetzt wird davon geredet. Die Armut, die nimmt immer zu. Es gibt immer mehr.

0: mehr mit sich selbst beschäftigt, damit die Leute.
1: Oder bei FM mit dem Thema Sozialpolitik.
2: Aus dem Homeoffice, Frau Engelen-Käfer.
3: Liebe Zuhörende, ich bin Ursula Engelen-Käfer, seit vielen Jahren Expertin für Sozial- und Arbeitsmarktpolitik für Gewerkschaften und den Sozialverband Deutschland. Heute möchte ich über die Reform der Pflegeversicherung sprechen. Viele von Ihnen und uns sind nämlich persönlich betroffen. Entweder haben Sie einen pflegebedürftigen Menschen in der Familie, im Freundeskreis und in der Nachbarschaft oder Sie brauchen Selbstpflege wegen Behinderung und hohen Lebensalters, weil Sie selbst einfach nicht mehr mit dem täglichen Leben zurechtkommen.
1: Mit mir im Studio Franz Josef. Das Thema heute Digitalisierung. Hallo?
4: Ja, hallo. Ich würde heute gerne etwas zur Digitalisierung erzählen. Die Digitalisierung umfasst ja inzwischen all unsere Lebensbereiche. Wir haben die Digitalisierung alle am eigenen Leib erfahren, quasi durch die ganzen Handys, Smartphones, die aufgekommen sind und die Möglichkeit, überall und ständig vernetzt zu sein. Das heißt, jeder von uns ist auf Facebook oder Twitter oder Instagram und postet da kräftig Nachrichten. Jeder von uns benutzt inzwischen irgendwie sein Handy auch mal als Navigationsgerät oder hat die Standortfunktionalität aktiviert. Und all das führt natürlich zu einer digitalen Welt um uns herum und führt auch dazu, dass wir Informationen von uns permanent preisgeben. Das geschieht nicht nur über das Handy, das geschieht auch über alle anderen Geräte, die digital vernetzt sind. Beispielsweise Autos. Autos erfassen permanent Daten.

Liebe Zuhörende, ich bin Ursula Engelen-Käfer, seit vielen Jahren Expertin für Sozial- und Arbeitsmarktpolitik für Gewerkschaften und den Sozialverband Deutschland. Heute möchte ich über die Reform der Pflegeversicherung sprechen. Viele von Ihnen und uns sind nämlich persönlich betroffen. Entweder haben Sie einen pflegebedürftigen Menschen in der Familie, im Freundeskreis und in der Nachbarschaft oder Sie brauchen Selbstpflege wegen Behinderung und hohen Lebensalters, weil Sie selbst einfach nicht mehr mit dem täglichen Leben zurechtkommen. Umso mehr machen die täglichen Schlagzeilen Angst, dass ab Oktober die Leistungen aus der Pflegeversicherung nicht mehr zu bezahlen sind. Und dies trotz der ständig steigenden Beiträge für die Pflegeversicherung. Wenig tröstlich sind die Beschwichtigungen der Pflegebeauftragten der Bundesregierung Katrin Staffler, dass der Bund für das Defizit bei der Pflegeversicherung einspringen wird. Schließlich wird uns tagtäglich vor Augen geführt, dass auch der Bundeshaushalt auf Kante genäht ist. Woher soll also das Geld für die explodierenden Kosten der Pflege kommen? Da hilft es auch wenig, wenn nach Erklärungen für die Kostensteigerungen gesucht wird, wie die erfreuliche Erhöhung der Lebenserwartung, die Alterung unserer Gesellschaft und die erheblichen Verbesserungen der Pflegeleistungen, insbesondere für die Demenzerkrankungen. All dies war im Übrigen vorauszusehen und hätte schon längst zu wirksamen Reformen führen können. Stattdessen ist nur unzureichendes Stückwerk bei der Pflegeversicherung betrieben worden, das uns jetzt in die ausweglose Situation geführt hat. Die nächste Pflegereform, die für diesen Herbst angekündigt ist, darf sich daher nicht wieder in Beitragserhöhungen erschöpfen. Und diesmal würden dann auch noch Leistungskürzungen hinzukommen. Und auch weitere Darlehen des Bundes werden keine dauerhafte Lösung der Pflege in unserer älter werdenden Gesellschaft darstellen. Auch die Verlagerung der Pflege auf die Familien wird nicht die erforderliche Hilfe bringen. Dies ist infolge des wachsenden Trends zu Kleinstfamilien und Singlehaushalten auch immer weniger praktikabel. Zudem würde dadurch der Mangel an Arbeits- und Fachkräften nur weiter zunehmen. Entscheidend ist daher eine nachhaltige Lösung der Pflege in unserer Gesellschaft. Und dazu gehört zuallererst die Umwandlung der Teilpflege in eine Vollpflege, um endlich vor allem die Familien von ihren Pflegeverpflichtungen zu befreien. Dies ist auch eine der entscheidenden Ursachen für Armut, gerade auch im Alter. Zum Zweiten ist der Sündenfall einer Versicherungslösung bei der Einführung der Pflegeversicherung 1995 zu heilen, und zwar durch ein steuerfinanziertes Gesetz. Denn damit würden alle Steuerzahler in die Pflicht genommen und nicht wie derzeit nur die beitragszahlenden Arbeitnehmer. Und dies gilt auch für die Verlagerung gesamtgesellschaftlicher Kosten wie für Corona, Rentenbeiträge für pflegende Angehörige oder Investitionen in Heimen auf alle Steuerzahler und alle zu versteuernden Einkommen. Und zum Dritten muss endlich die ungerechte Zweiteilung in die gesetzliche und private Pflegeversicherung aufgehoben werden. In der gesetzlichen Pflegeversicherung sind 90% der Arbeitnehmer mit hohem Pflegebedarf versichert und in der privaten Pflegeversicherung nur 10% der zumeist weniger pflegebedürftigen und einkommensstärkeren Menschen, vor allem aber der Beamten.
Zum vierten sind die Kommunen für die praktische Durchführung der Pflegeleistungen in die Verantwortung zu nehmen, denn sie kennen am besten die Situation der Menschen, die pflegebedürftig sind. Alles in allem macht es uns Schweden seit Jahren erfolgreich vor, die Pflege als einheitliche Vollleistungen über Steuern finanziert und von den Kommunen durchgeführt. 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

0: In der Natur haben natürlich Ameisen eine wichtige Aufgabe. Sie sind letztendlich ja auch die Umweltpolizei, wie zum Beispiel auch unsere rote Waldameise, die wir jetzt hier in unseren Wäldern haben. Die sind natürlich dafür da, um übergemäßen Schädlingsbefall auch zu bekämpfen. Das heißt, sie fressen auch die ganzen Insekten, Raupen und andere Tiere. Und wenn die Waldameisen nicht da wären, dann wäre natürlich dann große Gefahr da. Das heißt also, das ist schon automatisch so, dass Ameisen da auch die Polizei im Wald sind. Von den 12.500 Ameisenarten, die soweit registriert sind, gibt es 150 Arten, die gefährdet bzw. geschützt sind. Hier in Deutschland ist es zum Beispiel die rote Waldameise. Und da gibt es auch richtige Schutzorganisationen, das ist die Deutsche Ameisenschutzwarte, die sich um den Schutz dieser Tiere kümmern. Aber das sind halt ein kleinerer Kreis von Arten.
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2: Leute, passt auf, es sind wieder vermehrt Motorradfahrer unterwegs. Die kann man manchmal auch schlecht sehen und deren Geschwindigkeit auch sehr schlecht einschätzen. Zudem fahren ja auch wieder viele Radfahrer durch die Gegend. Und wenn dann nachts so ohne Licht einer an ihnen vorbeirauscht. Nicht umfahren, aufpassen. Tschüss. So.
3: Liebe Zuhörende. In diesen Tagen tragen viele Menschen erstaunlicherweise gerne dunkle Kleidung, obwohl sie so nur sehr schlecht für andere Verkehrsteilnehmer erkennbar sind. In der Abenddämmerung macht sie graue und noch dunklere Kleidung, schon bei nur leichtem Nebel, nahezu unsichtbar. Und danach, besonders in mondlosen Nächten, werden sie ohne lichtreflektierende Protektoren kaum noch sichtbar sein. Wenn sie sich davor schützen möchten, angefahren zu werden, tragen sie abends und nachts helle Sachen. Bestenfalls benutzen sie selbst leuchtende Lämpchen, aber zumindest reflektierende Schutzbekleidung.

0: Ein Thema gegen Armut und soziale Ausgrenzung. Um besser verstehen zu können, worum es dabei geht, schalten wir nach Berlin.
1: Wir feiern hier jetzt Kampf gegen Armut und soziale Ausschließung. Kultur ist ein wichtiges Waffen in dem Kampf gegen Armut und die Ausschließung. Deshalb ist jetzt ein kulturelles Festival, wo viele Gruppen aus Europa, aus Frankreich, aus Belgien, die Schweiz, Holland, Russland, Polen und Deutschland selber sich hier treffen. Das sind Leute, die sind obdachlos oder Straßenkinder oder sehr arme Leute, die erzählen auf eine kulturelle Weise, wie das Leben am Boden der Gesellschaft ist. Was wir wollen, ist die menschliche Würde. Wir kämpfen für die menschliche Würde, dass jeder zählt, dass jeder gesehen wird, dass jeder gehört wird. Es ist auch die Frage von Bewusstsein. Wir haben mal ein Stück gemacht, das war mit Männern. Jedes Mal, wenn wir das spielten, da haben wir danach ein Gespräch mit dem Publikum. Und dann gab es eine Frau, die hat gesagt, jedes Mal, wenn ich erzähle von meiner Geschichte, meinem Leben in Armut, gibt es niemanden, den mich glauben will. Und dann haben wir gedacht, dass die Geschichte, die Frauen in Armut, die sollen wir mal erzählen, dass die Leute das wissen. Und anderthalb Jahre lang haben wir uns getroffen, zwei professionelle Regisseure mit Frauen. Und die Frauen haben erzählt. Und die Regisseure haben das alles angehört. Und zusammen haben sie ein Theaterstück gemacht. Jetzt spielen wir das in Holland. Auf sehr viele Plätze, wir haben es schon 130 Mal gespielt und jedes Mal haben wir auch ein Gespräch. Und was es gibt mit Theater ist, dass die Leute, die kommen zum Theater zum Glauben, die wollen das Stück glauben. Die kommen nicht zum Theater, um nicht zu glauben. Also das Theater gibt uns, die Frauen in diesem Fall, eine Chance, ihre wirkliche Geschichten, nicht nur die tägliche Geschichte, aber auch die innere Geschichte, was spürt man, was fühlt man, was leitet man, worauf ist ihre Hoffnung gestellt, das alles mal zu erzählen. Wenn wir mal das gespielt haben, gab es auch das Nachgespräch und da war es ein Mann, der hat gesagt, wenn das Stück angefangen hat, habe ich gedacht, ei, was sind das für Frauen, die wollte ich eigentlich überhaupt nicht sehen. Er war geschrocken, weißt du? Aber er hat gesagt, aber wenn ich das Stück mal ganz gesehen habe und jetzt mit Ihnen gesprochen habe, wollte ich Ihnen gerne umarmen. Ja. Und das ist die Änderung, die wir versuchen, dass es stattfindet in die Leute. Dass es wertvolle Menschen sind, die eine Geschichte hat.
2: Toneel van Lul, mit dem Publikum, was sitzt wachten auf jou.
1: Waar zijn de muziekinstrumenten?
2: Ja, das soll jij halen.
3: Ich bin Masha Joy-Lambert. Und bin nun mal die Initiatorin und Verantwortliche für den Tag in Berlin. Was mich heute beeindruckt hat, war zu sehen, wie diese verschiedenen Gruppen von Menschen aus verschiedenen Ländern sich verbrüdert haben und sofort gemerkt haben, dass sie dasselbe erlebt haben, dass sie dieselbe oft Verachtung gekannt haben, aber auch denselben Lebenswillen und dieselbe Hoffnungsrage. Und das hat sie zueinander gebracht und da wird eine Kraft wachsen, die irgendwie weitergeht. Ich denke, dass sich auf alle Fälle, das wünsche ich mir auch, eine Gruppe bildet von Menschen, die das weitermacht. Ob wir gleich wieder Kunst trotz Armut machen, weiß ich nicht, denn das ist ja doch ein großes Unternehmen. Aber auf alle Fälle werden wir wieder ein Treffen machen, wo Menschen aus West- und Osteuropa zusammenkommen und wo Menschen, vielleicht noch mehr Menschen aus dem sogenannten normalen Publikum, sich auch für das interessieren, was Menschen, die Armut kennen, unternehmen, um gegen ihre Lage vorzugehen. Ich wünsche mir Menschen, die zu uns stoßen und die sich anbieten, ihr Wissen, ihr Können und auch ihre Hoffnungen mit Menschen in Armut zu teilen und auch ihre eigenen Erfahrungen weiterzugeben und dass wir mehr Gemeinsamkeit schaffen, auch in der Stadt. An die politisch Verantwortlichen geht natürlich die Botschaft, dass sie auch Menschen mit Armutserfahrung mal zuhören und dass wir Mittel und Wege finden, dass die Erfahrung, das Erfahrungswissen von Menschen mit Armut auch in den politischen Entscheidungsfindung mit einfließen kann.
4: Gut, ich wünsche Ihnen viel Glück. Tschüss.
3: Danke sehr. Ihnen auch.
5: Ich habe bei diesem Festival zufällig geholfen. Ich kenne die Organisation seit 5 Jahren, aber ich war immer Teilnehmerin. Und plötzlich musste ich eine Gruppe aus Polen betreuen. Das war für mich eine große Herausforderung, weil das war eine besondere Gruppe von alten Leuten, Behinderten. Sie wollten eine Aufführung Samstagvormittag machen in der Waldorfschule. Ja, und das war für mich eine neue Erfahrung. Also verstecken wir uns nicht in unserem Zuhause. Gehen wir nach draußen zu den anderen. Und wir können in die Augen den anderen Leuten schauen und vielleicht etwas finden, etwas entdecken, Schritt für Schritt helfen. Das habe ich jetzt am Wochenende. Niemand hat mir gesagt. Und ich habe Schritt für Schritt entdeckt, mit welchen Leuten ich meine Zeit jetzt verbringe. Am Ende habe ich kapiert. Das war so schwer für mich. Ich dachte, warum? Warum muss ich sowas machen? Warum behandeln sie mich so? Später habe ich das kapiert. Ich habe das verstanden. Nee. Ja, Sie wissen...
6: Ich könnte das nicht.
1: Wir sind Holländer. Die Armut, die Leute, die in Armut leben, die werden nicht gesehen und die werden nicht gehört.
0: Wie ist denn die Situation der von Armut betroffenen Menschen in den Niederlanden?
1: Die letzten paar Jahre ist das Gespräch über Armut wieder angefangen. Vorher wurde nicht viel davon geredet, aber jetzt wird da wieder davon geredet. Die Armut, die nimmt immer zu. Es gibt immer mehrere Leute, die in Armut leben, weil das soziale Geld wird immer weniger. Und die Versicherung, Krankenversicherung, wird immer teurer, die Häuser, die werden immer teurer. Die Armut, die wächst wieder in Holland. Das ist ein richtiges Problem. Das Gute ist, dass man da jetzt überredet. Aber wir glauben nicht, dass jetzt die Zeit ist in Holland, um die Politik da anzusprechen, weil die sind sehr beschäftigt mit ihr selbst. Sie kennen wahrscheinlich die Geschichte. Und das hat das politische Bild in Holland total verwirrt. Die Parteien sind am Schieben gegangen und deshalb ist die Politik mehr mit sich selbst beschäftigt, damit die Leute.
7: Ja, also in Polen beschäftigen wir uns nie so lange mit dem Armut. Also ich würde sagen, erst seit 2000 oder so 1998 war es der Konferenz, die durch einen Bischof organisiert wurde. Da wurde über die Armut in Familien berichtet, aber da hat niemand Statistiken gemacht. Also ich weiß, wie das in der Schule ist. Man sagt, dass jeder dritte Kind hungrig in die Schule kommt. Also man organisiert auch viel, dass die Kinder nicht Hunger sein werden, aber man, wie ich gesagt habe, man denkt nicht so breit an Armut, deswegen man arbeitet nicht so viel mit den Familien und man organisiert nicht so viel von Kunst, die auch Armut bekämpfen kann.
0: Was bedeutet denn Armut aus deiner Sicht in Polen?
7: Armut bedeutet, wenn man knapp an die Kasse ist. Wir sehen Armut nicht so breit und weit wie hier in Deutschland. Also wir würden sagen, arm ist jemand, der nicht zum Essen und zum Tragen hat. Bei den Kindern, die hungrig in die Schule kommen, hat man schon gesehen, dass die auch Schwierigkeiten bei Lernen haben. Das ist ja klar, wenn man hungrig ist, kann man nicht so gut denken. Deswegen, arme Kinder sind schon wieder in schlechterer Situation. Erstens, sie haben nicht so viel von dem kulturellen Aspekt zu Hause. Und zweitens, wenn sie hungrig sind, können sie nicht so gut lernen, dann kommen sie nach Hause, es ist niemand, der bei den Hausaufgaben helfen kann. Also das läuft wie ein Teufelkreis. Wenn du schon einmal arm bist, hungrig bedeutet bei uns, dann hast du wieder Schwierigkeiten. Und hier konnten wir sehen, wie das auch weiterläuft, dass das auch kulturelle und soziale Ausgrenzung bedeutet. Und das hat uns die Augen geöffnet. Jetzt sehen wir unsere Arbeit auch anders. Also ich würde sagen, das, was wir in Polen mit Jugendlichen tun, es ist auch Kampf gegen Armut und Ausgrenzung. Und das ist mir jetzt bewusst gewesen. Und deswegen freue ich mich, dass ich hier war und das erfahren konnte. Cześć, życzę powodzenia.
8: Und ich darf jetzt zu mir auf die Bühne bitten, nach diesen vielen Worten, die gesprochen worden sind, kommen wir jetzt zu etwas Musik, meine Damen und Herren.
9: Ich bin von Audio FM. Was bewegt dich als Musiker teilzunehmen an einer solchen Veranstaltung?
10: Na, wie ich es auf der Bühne eigentlich auch gesagt habe, ich habe zwei Freunde, die querschnittsgelähmt sind. Und seit vielen Jahren schon. Und da erlebe ich eigentlich permanent, was also Behindertenbehinderung sozusagen bedeutet. Ne? Also wie wir eigentlich ein anderes Leben leben, die mit, also ohne die sogenannte Behinderung. Und wie viele Sachen eigentlich Kampf sind für Leute, die, was weiß ich, im Rollstuhl sitzen oder hier Hörlose sind. Und also wo Leben einfach irgendwie so ein Kampf bedeutet. Und Und da finde ich, muss was gemacht werden. Deswegen habe ich sofort gesagt, los, lass mich da auch auf die Bühne. Also es ist einfach, es ist ja auch wichtig, eine Öffentlichkeit zu schaffen dafür. Denn logischerweise, wir rennen ja durch unser normales, gehetztes Leben. Wir denken ja nicht jeden Tag über Behinderungen nach. Es sei denn, wir kennen Leute, die damit zu tun haben. Und so geht's mir.
11: Und deswegen wollte ich heute Abend, heute am Tage bei euch sein, für euch singen, zwei Lieder. Vielen Dank, dass ich hier sein kann.
9: Mit wem habe ich jetzt gesprochen?
10: Mit Tino Eisbrenner.
9: Dankeschön.
10: Gerne.

0: Vielen Dank.
1: Du kommst aus Lettland. In welcher Situation befinden sich denn die Armen dort aus deiner Sicht?
2: So, über Armut in Lettland, ich kann sagen, dass ich habe über das auch nicht so viel interessiert. Aber ja, ich weiß, dass bei uns auch gibt es viele Leute am Straßen, das ich sehe jeden Tag, aber ich kann nicht richtig sagen, ist das ein großer Strich von Leuten oder nicht, aber über uns sagt, ja, das Lettland ist armes Land, zum Beispiel in EU, aber ich möchte das nicht sagen, dass ich komme von einem armes Land, aber naja, ich bin sicher, das gibt Armut und gibt viel auch arme Leute, aber ich möchte das immer positiv auch gucken, dass es wird besser sein. Naja, das ist nur mein Eindruck, aber ich habe auch nicht so viel in meinem Land gehört über Festivals oder über die auch Organisation so viel wie hier in Deutschland, welche hilft und versucht, mit Leuten zusammen etwas machen. Ja, wir haben die Küche oder Platz, wo Leute können kommen und essen oder eine Nacht schlafen, aber ich denke, wir sind noch nicht so weit wie hier in Deutschland. So in Lettland zum Beispiel, ich habe auch nicht so gehört, dass es Feste oder Aktivitäten zusammen mit, okay, nicht mit armen Leuten, aber Leute, welche hat nicht so viel zum Beispiel wie andere. Und ich denke, wie ich sehe hier in Deutschland, dass wir sollten dann vielleicht nach ein paar Jahren auch etwas wie das machen, mehr integrieren oder mehr zusammen mit diesen Leuten arbeiten, sprechen, Theater spielen oder singen. Ich denke, das sollte mehr zum Lettland kommen. Und Deutschland für mich ist ein gutes Beispiel in dieser Sphäre.
1: Ist es deines Wissens nach bekannt, ob es in Lettland aufgrund von Gewalttätigkeiten Todesopfer gibt oder ob Menschen anderer Gewalt ausgesetzt sind?
2: Ja, ich bin nicht so gut informiert, nur was ich höre von der Presse oder so, aber es ist so, ja, dass manchmal auch an der Straße Leute im Winter oder sterben oder, das war die Frage, ja, oder auch, ich sehe auch nur die Leute ohne schwarze Leute mit die großen Sachen in die Straßen gesehen. Für sie ist unbekannt oder für andere ist es egal, dass diese Leute gibt es auch in der Straße. Und ich kann nicht richtig sagen, die Zahlen oder Infos, wie viel oder wie oft, aber es gibt auch die Beispiele wie so. Ata, wächst mich.
3: Hallo.
4: Wir sind Französisch.
3: Nous avons beaucoup reçu. Merci.
4: Voilà, voilà. Merci beaucoup.
5: Au revoir.
4: Auf Wiedersehen. Gute Nacht.
3: Au revoir.
5: Bye bye.
6: Auf Wiedersehen.
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0: Wir als Klinik-Clowns gehören auch eindeutig zur Minderheit, da von uns nur ungefähr 20 in den Krankenhäusern spielen. 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
1: 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Wir helfen durch Erstgespräche. 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
1: Mit mir im Studio Franz Josef. Das Thema heute Digitalisierung. Hallo?
2: Ja, hallo. Ich würde heute gerne etwas zur Digitalisierung erzählen. Die Digitalisierung umfasst ja inzwischen all unsere Lebensbereiche. Wir haben die Digitalisierung alle am eigenen Leib erfahren, quasi durch die ganzen Handys, Smartphones, die aufgekommen sind und die Möglichkeit, überall und ständig vernetzt zu sein. Das heißt, jeder von uns ist auf Facebook oder Twitter oder Instagram und postet da kräftig Nachrichten. Jeder von uns benutzt inzwischen irgendwie sein Handy auch mal als Navigationsgerät oder hat die Standortfunktionalität aktiviert. Und all das führt natürlich zu einer digitalen Welt um uns herum und führt auch dazu, dass wir Informationen von uns permanent preisgeben. Das geschieht nicht nur über das Handy, das geschieht auch über alle anderen Geräte, die digital vernetzt sind. Beispielsweise Autos. Autos erfassen permanent Daten. Sie erfassen den Zustand des Motors und der ganzen elektronisch verbundenen Teile, aber sie messen auch, wie oft die Tür auf und zu gemacht wird. Autos messen, wer wo wann wie oft hält. Das heißt, all diese Informationen werden dann überspielt an die Hersteller der Kfz. Aber diese Daten sind natürlich erstmal da und können und werden zum Teil dann auch von Firmen benutzt, die dann eben ein Abkommen haben, an diese Daten ranzukommen oder die diese Daten kaufen können. Das bedeutet beispielsweise, dass dann eben auch die Krankenkasse Bescheid weiß, wie oft ich mit meinem Auto vor McDonald's gehalten habe. Und in dieser Welt befinden wir uns. Das heißt, die Digitalisierung hat uns Möglichkeiten geschaffen und uns dabei aber auch gläsern gemacht. Das ist vielen noch nicht bewusst, gerade Kindern ist es nicht bewusst. Die denken oft, dass Facebook in ihrem Handy stattfindet, wissen gar nicht, was es bedeutet, dass Daten, Informationen in einer Cloud im Internet gespeichert sind. Und da ist eben ein großes Defizit auch hinsichtlich der Bildung zu finden, Bildung für Digitalisierung. Kinder müssen ausgebildet werden darin, die digitalen Werkzeuge zu benutzen. Und all das ist eben ja eine Situation, die auch noch in einem extrem schnellen Wandel stattfindet. Die Digitalisierung hat begonnen vor Jahren und läuft gerade auf Hochtouren.
1: Das heutige Thema, die Digitalisierung mit Franz Josef.
2: Die Digitalisierung wird heute noch bei weitem unterschätzt. Viele Menschen denken, dass die Digitalisierung eben auch mit der Nutzung von Handys und Smartphones und ein bisschen Facebook erledigt sei und wir jetzt sozusagen digital sind und vorher noch nicht digital waren. Das ist aber bei weitem nicht der Fall. Das ist erst der Anfang einer Spitze des Eisbergs. Wir erleben das beispielsweise in der Industrie im Moment. Die Industrie entwickelt über die Digitalisierung jetzt ja die sogenannte digitale Industrie 4.0. Heißt es immer, da werden dann solche Sachen zum Einsatz kommen wie von Amazon die Lieferroboter oder Lieferdrohnen. Eine Vision ist beispielsweise, dass chronisch kranke Menschen per Knopfdruck in 20 Minuten ein Medikament per Drohne geliefert bekommen. Das klingt erstmal sehr toll, bedeutet aber auch, dass natürlich die Schattenseite genauso bedient werden kann. Das bedeutet auch, dass Drohnen, verbindet man ja schon mit militärischen Einsätzen, dass jedenfalls die Daten und Digitalisierung so weit sind, dass man theoretisch dann eben jeden Menschen mal schnell mit einer Drohne ansteuern kann. Es bedeutet auch, dass vielleicht der Himmel einfach voll ist von Lieferdrohnen oder die Straße voll von Lieferrobotern, die dann natürlich speichern, wann ich was bestelle. Das heißt, die Drohne, die mir meine Pizza liefert, die speichert dann, wie oft ich welche Pizza esse. Das ist jetzt, wenn ich bestelle, sowieso schon der Fall. Aber das wird eben alles nicht weniger. Google entwickelt die selbstfahrenden Autos. Die selbstfahrenden Autos von Google sollen ja dann auch ohne das Eingreifen von Menschen fahren können oder zumindest den Menschen erstmal unterstützen. Wie weit es dann so weit geht, dass man dann am Ende gar nicht mehr am Steuer sitzen muss, ist da auch mehr eine rechtliche Frage als eine technische Frage. Das bedeutet, wir werden also dann auch einen Verkehr erleben, der anders ist. Vielleicht gibt es da auch positive Elemente, wie beispielsweise, dass dann die Autos nicht mehr so individuell sind, dass man dann vielleicht per App ein Auto bestellen kann, das dann einfach fahrerlos vor einem hält, einen einsteigen lässt und einen dann dahin fährt, wo man es haben möchte. Nur haben wir das ja heute mit Taxis auch schon. Die Frage wäre, vielleicht wird es dann billiger oder sowas und dadurch gibt es dann keinen Individualverkehr mehr. Das sind sicherlich Szenarien, aber da steckt eben auch ganz viel Datenerfassung dahinter. Wir sind permanent vernetzt, permanent ist bekannt, wo wir uns wann aufhalten, was wir konsumieren, was wir tun. Und das wird noch zunehmen. Mit dem bisschen Social Networking hat dieser Trend gerade erst begonnen.
1: Der Digital-Lieferroboter, der über Funk dann praktisch die kleinen Pakete zu den betreffenden Empfängern bringt. Also es wird sich auch in der Logistik dann eine ganze Menge noch weiter verändern.
2: Ja, die Logistik wird sich sicher verändern. Es wird auch Jobs auf der einen Seite kosten. Das bedeutet, dass natürlich Pakete, die bisher von Menschen ausgeliefert wurden, werden dann von Robotern ausgeliefert. Da gehen dann Jobs verloren. Aber auf der anderen Seite werden natürlich auch Jobs entstehen. Also ich bin jetzt selber beispielsweise nicht jemand, der sagt, die Digitalisierung ist wie viele Neuentwicklungen irgendwie gefährlich, weil sie dann Jobs kaputt macht. Das ist sicherlich Unsinn. Wenn wir so denken würden, würden wir ja nie vorankommen. Faktisch schafft die Innovation im Allgemeinen auch neue Beschäftigungsmodelle. In jedem Fall muss auf der Ebene, die wir gerade bespielen, also der Situation, die wir nun mal vorliegen haben, der Staat was draus machen, dass die Menschen alle ihr Auskommen haben. Also deswegen, die Digitalisierung findet statt und diese Lieferroboter, die sind Realität.
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2: Die Digitalisierung ist selber zu vergleichen mit der industriellen Revolution, nur stärker. Es hat ein Wissenschaftler aus dem Stifterverband für die deutsche Wissenschaft kürzlich so schön gesagt, die Digitalisierung ist 10-mal so mächtig wie die industrielle Revolution, weil sie doch 10-mal so stark in die Prozesse eingreift. Ich kann mir das selber als Freund und auch Nutzer der Digitalisierung, der digitalen Werkzeuge kaum vorstellen. Aber wir können ja mal sagen, okay, die Digitalisierung ist also vergleichbar mit der industriellen Revolution. In jedem Fall geht sie viel schneller. Die industrielle Revolution hat sich über 100 Jahre hingezogen. Die Digitalisierung ist jetzt etwas, das viel schneller stattfindet. Das heißt, viel schneller verändert sich da die Welt. Und das bedeutet natürlich, wie auch die Industrialisierung, dass bestimmte Konzerne entstehen. Google ist plötzlich ein Milliardenunternehmen. Diese IT-Unternehmen haben eben die klassischen produzierenden Unternehmen, die Automobilbauer beispielsweise, an Wert bei weitem überholt. Die großen Gelder fließen da, wo Milliardenunternehmen aus der IT-Branche gekauft und verkauft werden. Aber es beeinflusst auch das Leben. Also jeder Einzelne von uns benutzt sein Handy, ist digital vernetzt und wir brauchen ein Selbstverständnis dafür, wie wir mit solchen Daten umgehen, vor allem ausbilden, wie solche digitalen Werkzeuge richtig benutzt werden. Also das bedeutet nicht nur, wie man besonders gut twittert, sondern was es auch bedeutet und was mit diesen Daten dann passiert.
1: Das geht ja nicht nur die Jüngeren an, die Schüler, es sind auch Erwachsene, die auch nicht mehr durchblicken.
2: Ja, absolut. Also in der Diskussion kam zum Beispiel auf, dass die Lehrerinnen und Lehrer ja gar nicht geeignet sind oder ausgebildet sind, um über die Digitalisierung aufzuklären. Die bräuchten also selbst Weiterbildung. Und ich merke selber immer, wie gut mir es eigentlich tut, wenn ich die Erfahrung mache, was alles im Zuge dieser Digitalisierung passiert. Wenn ich nicht nur ein Tool kennenlerne, das ich vorher nicht kannte, sondern eben auch merke und darüber belehrt werde, was mit meinen Daten passiert, die ich da eingebe. Vieles ergibt sich, wenn man sich etwas auskennt von selber. Aber manches ist dann doch überraschend. Ich habe zum Beispiel die Spracherkennung von Google jetzt seit einiger Zeit effizient benutzt auf meinem Smartphone. Und wurde jetzt auch darauf hingewiesen, und das war mir vorab nicht klar, dass jede Sprachnachricht gespeichert ist bei Google und ich eben dann auch 2-3 Jahre später auf einem bestimmten Account über eine bestimmte URL zugreifen kann auf diese Sprachnachrichten und mich dann selber anhören kann 3 Jahre später, was ich damals eingesprochen habe. Das ist sicherlich vielen alles nicht so im Detail bewusst. Und da kommt ein Ding ins Spiel. Das ist die sogenannte Transparenz, wird oft so ein bisschen belächelt inzwischen. Transparenz, das heißt, man soll Verträge aufdecken, aber es geht viel weiter. Transparenz bedeutet eben, dass wir überhaupt wissen, was von uns, mit unseren Daten passiert. damit wir entscheiden können, ob wir das möchten. Das hat nicht nur damit zu tun, dass Geheimverträge, die irgendwo jetzt versteckt sind, irgendwie lesbar sein sollen, sondern es hat mit einer Aufklärungspflicht der Anbieter zu tun. Die Anbieter müssen also aufklären. Wir haben das eigentlich bei den allgemeinen Geschäftsbedingungen ganz gut erreicht teilweise, dass es so ist, dass man allgemeinen Geschäftsbedingungen zustimmen muss, bevor ein Vertrag überhaupt wirksam wird. Nur was nutzt das, wenn diese AGBs unleserlich sind oder versteckt sind? Und bei vielen Umgangsformen mit unseren Daten ist es eben noch gar nicht so, dass wir im Einzelnen darüber aufgeklärt werden. Da kommt also auch kaum die Gesetzgebung hinterher. Deswegen gibt es jetzt auch Bundesdatenschutz.
1: Aber ins Internet zu gehen, ohne dass da jemand mitlauscht und mithört, was man tut und wo man hin will, das ist inzwischen für mich zumindest nicht mehr möglich.
2: Ja, richtig, das ist eben nicht möglich. Viele Leute denken, der Datenschutz besteht darin, sie davor zu schützen, dass ihre Daten irgendwohin gelangen. Und das ist nicht möglich, das muss man ganz deutlich sagen. Es passiert auch nicht. Es wird auch überhaupt nicht versucht, im Gegenteil. Es wird versucht, diese Daten abzugreifen, von allen Ecken und Enden. Wenn Sie Produkte von Microsoft, von Google installieren, dann werden diese Daten, die greifbar sind, weiter transportiert. Dem können Sie nicht widersprechen. Sie können nur darauf verzichten, diese Tools zu benutzen. Und deswegen ist es auch nicht jetzt so, dass der Datenschutz eigentlich sozusagen die Daten schützen soll. Das ist nicht Aufgabe des Datenschutzes. Der Datenschutz und das Bundesdatenschutzgesetz soll die Menschen davor schützen, dass durch den Umgang mit den personenbezogenen Daten das Persönlichkeitsrecht beeinträchtigt wird. Und das ist eine ganz andere Forderung. Das bedeutet, Persönlichkeitsrecht heißt, jemand benutzt mich, ohne dass ich es will. Das ist Verletzung des Persönlichkeitsrechts. Und das kann Benutzung meines Bildes, Benutzung meiner Daten, das kann das Recht am persönlichen Foto beispielsweise sein. Und da gilt ja nicht, es ist nicht verboten, wenn jemand ein Foto irgendwo macht, kann ich nicht verlangen, dass Touristen aufpassen, dass mein Gesicht nicht auf ihrer Kamera ist. Aber ich kann verlangen, dass dieses Bild nicht benutzt wird, wenn da ein Gesicht drauf erkennbar ist. Und da müssen wir eben auch drauf pochen. Das heißt, die Menschen müssen wissen, was für Daten von ihnen erhoben werden und müssen dann aktiv wissend, was da erhoben wird, zustimmen. Das heißt, wenn ich zustimme und sage, ja, okay, Facebook, du weißt Bescheid, wie oft ich vor McDonald's halte, wenn ich die App laufen habe, und Google weiß es, dann möchte ich dich trotzdem benutzen. In dem Moment ist der Datenschutz gewährleistet. Das Problem fängt da an, und das ist leider immer noch der Fall, wo die Menschen gar nicht wissen, was mit ihren Daten passiert und gar nicht widersprechen können oder widersprechen wollen, weil sie es nicht wissen.
1: Wollen wir das Thema beenden und ein anderes Mal weiterführen, wenn wir mehr darüber wissen?
3: Ja. 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
4: Herzlich willkommen bei den On-Air-Stories. In dieser On-Air-Story möchte ich euch die Sendung Oldie-Treff von Peter Ziermann vorstellen. Hallo Peter, schön, dass du da bist.
5: Ja, freut mich auch.
4: Was ist denn die Sendung Oldie-Treff genau? Also worum geht es?
5: Ja, ein bisschen old-fashioned Radio. Zum einen wird für ich ja seit 100 Jahren gefühlt durch, dass wir hier noch Plattenspieler im Studio haben, weil ich tatsächlich immer noch eigentlich 100% Vinyl spiele und mein Musikgeschmack, der liegt ja eigentlich eher bei internationalen Titeln, bei Beat und ja, vernünftigen Nummern der 60er, 70er Jahre. Aber ich spiele auch sehr viel deutsche Musik, bin nach wie vor jedes Wochenende auf dem Flohmarkt, sammle da irgendwelche Schallplatten ein. Und es gibt so einen Spruch, den ich auch seit Jahren mache. Bei mir kann sich jeder jeden Titel wünschen. Wenn jemand von Heino die schwarze Barbara haben will, dann kriegt er die auch. Ja.

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1: Herzlich willkommen zu einer weiteren On-Air-Story. Ich bin heute mit Rolf Gensrich im Studio, der die Sendung OK Beat macht.
2: Hallo, freue mich, dass ich hier sein darf.
1: Wie würdest du ansonsten deine Sendung generell beschreiben?
2: Die Sendung lässt sich eigentlich schlecht beschreiben. Also es gibt mehrere Varianten. Ich versuche, Gäste mir heranzuholen aus allen möglichen Gegenden, Sachen, die mir über den Weg laufen. Das kann also der Würstchenverkäufer sein bis hin zu irgendwelchen kleinen Aktionen, Grundeinkommen zum Beispiel oder kleine Parteien oder aber Musiker, die mir auf der Straße auffallen, die ich dann mal meine Visitenkarte gebe und sagt, kommt doch mal vorbei, meldet euch doch mal.
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1: Heute geht es um das Campus Radio CouchFM. Das ist ein Projekt in Zusammenarbeit der drei Berliner Hochschulen, der Humboldt-Universität, der Freien Universität und der Technischen Universität Berlin. Und ich möchte euch nun das Campus Radio genauer vorstellen und habe hierzu Laura und Emily von CouchFM eingeladen. Herzlich willkommen.
2: Hi.
3: Hi.
1: Seit wann gibt es denn das Format Campus Radio CouchFM?
2: Also 2011 kam die Idee auf. Und 2012 lief dann die erste Sendung schon. Also es ist jetzt schon ganz schön lange her.
1: Und ihr sendet ja jeden Tag und habt verschiedene Formate. Wie ist die Sendung denn aufgebaut?
2: Genau, also wir haben jeden Tag in der Woche ein unterschiedliches Format. Zweimal die Woche läuft unser Live-Magazin. Das heißt, da stehen wir live im Studio und reden über alles Mögliche. Und dann läuft auch Musik zwischendurch, wie man es aus dem Radio halt so kennt. Und montags ist bei uns immer Platz für eine Gästesendung. Mhm. Also da können zum Beispiel andere Unis ihre Projekte vorstellen, wenn sie selbst einen Podcast produzieren und so weiter. Dann haben wir am Mittwoch unsere Musiksendung, das Klangkompott. Das wird von der Musikredaktion gemacht und es kann auch alles Mögliche sein. Interviews, einfach eine Band vorstellen, ein Genre vorstellen, alles Mögliche. Genau, donnerstags läuft unser Gästezimmer. Das ist ein Interviewformat mit Personen zum Beispiel aus Politik oder der Kultur, Berliner Figuren, alles Mögliche. Ja, samstags ist bei uns Tanzstunde. Da können DJs aus Berlin ihre Sets spielen und sich so ein bisschen vorstellen. Und am Sonntag läuft unsere Wiedergabeliste mit den besten Songs aus der Woche.
1: Wie kommt ihr denn zu den Themen, die ihr in der Sendung besprecht?
3: Also ich finde, das ist auch mal ein sehr spannender Prozess, weil es einfach wirklich das ist, was die Couchies so im Alltag beschäftigt. Und das fand ich am Anfang auch so ganz ungewohnt, dass wirklich der Themenvorschlag einfach so reingeworfen werden kann. Und meistens wird er auch total cool aufgenommen und dann wird gebrainstormt, dann können andere relaten oder eben nicht. Und das ist immer ein total spannender Prozess. Also das meiste findet so in der Wortredaktion dann statt oder halt davor in den allgemeinen Sitzungen.
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1: Hallo, wie schön, dass ihr dabei seid an so einem aufregenden Sonntagabend wie diesem. Mein Name ist Marc Lepuna, alle vier Wochen habe ich hier meinen Sendeplatz und der Name verrät es schon, Kultur ist bei den Kulturfritzen Thema. Ich habe in der Regel Gäste aus dem Berliner Kulturleben zu Gast. So auch heute. Vor wenigen Tagen hat nämlich an der Kastanienallee in Prenzlauer Berg die Pratergalerie wieder eröffnet, nach fast 20 Jahren. Und ich freue mich, die Leiterin der Galerie in der heutigen Sendung zu begrüßen, Katharina von Hagenow. Mit ihr werde ich über das neue Konzept und die aktuelle Ausstellung Courage, Schwestern im Geiste sprechen, aber auch einen Blick zurückwerfen und die Vergangenheit der Galerie im Prater und den Prater selbst in den Blick nehmen. Musik gibt es natürlich auch und so wie die Prater Galerie Frauen ins Zentrum ihrer aktuellen Ausstellung rückt, mache ich das heute einfach auch und spiele ausschließlich Musik von Frauen. Frauen, die vielleicht auch nicht alle von euch kennen, aber wie ich finde, alle kennen sollten. Sire ist dabei, Toni Carter, Laura Grandi und Pascal von Wroblewski. Den Anfang macht Jenny Kidman. Viel Spaß!

0: Ihr hört die Kulturfritzen hier auf Alex Berlin und ich freue mich, meinen Gast für die heutige Sendung begrüßen zu dürfen. Hallo Katharina von Hagenow.
1: Hallo Marc.
0: Katharina, du bist die Leiterin der Prater Galerie. Ich habe es ja vorhin schon kurz angedeutet. Du bist wahrscheinlich total stolz, dass es jetzt endlich losgegangen ist, oder? Nach so vielen Jahren. Erzähl doch mal, wie ist das so? Wie fühlt man sich so, wenn man einen Ausstellungsraum endlich wieder hat?
1: Oh ja, krass. Das war krass. Wir haben letzten Donnerstag eröffnet und es waren so viele Leute da und es war so schön. Ich verarbeite eigentlich immer noch. Kann das immer noch gar nicht fassen. Und es ist so schön, man geht jetzt in eine Galerie rein und da sind einfach Besucherinnen und da sind Menschen und man kommt ins Gespräch und genau, das ist einfach, es ist immer noch unglaublich.
0: Wir dröseln mal die ganze Geschichte so ein bisschen von hinten auf. Ich habe dich kennengelernt vor 5 Jahren, da bist du als Volontärin der Prater Galerie eingestellt worden und die damalige Leiterin der Prater Galerie hat im Grunde auch gedacht, sie kann ja irgendwie mal eröffnen. Und du als Volontärin natürlich bist ja vermutlich auch davon ausgegangen, dass du in ein Haus kommst, was demnächst aufmacht.
1: Ja, also ich bin davon ausgegangen, als ich angefangen habe, dass wir in 4 Monaten die Galerie eröffnen und dann war ich das erste Mal auf der Baustelle irgendwann und dann habe ich gesehen, vielleicht doch nicht. Und genau, meine Vorgängerin Lena Prenz und ich haben dann Programm gemacht, nomadisch in Berlin. Wir haben verschiedene Ausstellungen an unterschiedlichen Orten zu Gast bei befreundeten Kulturinstitutionen gemacht und auch eine Publikationsreihe, die Prater Perspektiven, die einmal eben die Historie des Praters aufschlüsseln von Johanna Nitbalski und dann verschiedene spezifische Themen, zum Beispiel jetzt gerade druckfrisch von der Freilichtbühne im Prater Biergarten, aber auch eine zum Bastard Club und Harald Hauswald gibt es eine Publikation, der hat ja neben dem Prater auch gewohnt und ganz viel auch im Pratergarten fotografiert. Ja, und so sind dann 5 Jahre ins Land gezogen. Wir waren nicht untätig, wir haben viel gemacht, wir waren umtriebig. Und dann kam es jetzt ganz schnell, ganz plötzlich.
0: Ja, niemand hat mehr damit gerechnet und plötzlich ist die Prater Galerie eröffnet und es ist auch wirklich schön. Wir reden auch natürlich gleich noch über die aktuelle Ausstellung, aber Prater verbinde ich zumindest, seit ich jetzt weiß, dass es eigentlich wieder losgehen sollte, auch mit Prater Digital. Vielleicht mal ganz kurz, war das, ich sag's mal ketzerisch, weil ich glaube, die Antwort kenne ich, aber war das eine Notlösung, weil ihr nicht aufmachen konntet oder war es sowieso geplant, der digitalen Kunst auch in der Prater Galerie zu Hause zu geben?
1: Nein, also es war keine Brückentechnologie wie viele digitale Formate ja während Covid vor allen Dingen. Wir haben ja auch während Covid gestartet, aber Prater Digital war tatsächlich schon vorher geplant. Und zwar ist die Prater Galerie konzipiert in 3 Teilen. Prater Digital, den physischen Ort der Prater Galerie und Prater kulturelle Bildung. Und auf diesen 3 Säulen ist sozusagen das Dach der Galerie und alles soll eben unter einem Dach stattfinden.

0: finden, weil wir sind ja eine kommunale Galerie und das Digitale, die digitale Welt, die ist ja überall in unserem Alltag, die klebt ja mit unserem Handy an unserer Hand schon, also eigentlich nicht mehr wegzudenken aus unserem Alltag, und deswegen denken wir, es ist essentiell, dass eben auch eine kommunale Einrichtung diesen Teil unseres Lebens mit abdeckt und sich damit auseinandersetzt, auf eine nicht kommerzielle Art und Weise. Und genau, das versuchen wir weiterhin oder möchten wir weiterhin in Prater digital machen. Das wird sich dann verweben, auch mit dem Ort. Diese drei Bereiche sind natürlich nicht singulär. Auch Prater kulturelle Bildung ist ja eigentlich kulturelle Bildung an sich ist ein Querschnittsthema, wo es natürlich auch um die Vermittlung von digitalen Formaten geht, aber auch von dem, was wir im Raum selber machen und auch der Frage von kultureller Bildung in unserer Gesellschaft an sich.
1: Dann bleiben wir mal bei digitaler Kunst. Also wie gesagt, wir zäumen es ganz anders, als ich mir es ursprünglich gedacht habe, aber das ist live und das ist Radio. Digitale Kunst, was macht denn für dich den Reiz aus, beziehungsweise warum kam denn die Idee auf, zu sagen, man setzt hier in einer kommunalen Kultureinrichtung auch den Schwerpunkt auf digitale Kunst?
0: Naja, digital ist ja erstmal ein sehr weites Feld, kann man sagen. Na, es gibt, also digital reicht ja von Video, von Internet, Art, Krypto, immersiv. Also das ist ja ganz, ganz, ganz weit und es ist auch alles nicht so singulär, sondern es verschränkt sich auch in unseren Ausstellungen. Und wie ich eben gesagt habe, digitale Formate sind Teil unseres Lebens und unseres Alltags. Und die auch in der Kunst wieder zu reflektieren oder die Kunst oder das zusammenzubringen, das macht es aus, würde ich sagen.
1: Jetzt habe ich ja eben schon gesagt, kommunale Galerie. Und mich würde jetzt nochmal interessieren, vielleicht nochmal einen Unterschied zwischen einer kommunalen Galerie und einer kommerziellen Galerie und vielleicht auch noch den Unterschied zu einem Museum, dass man irgendwie vielleicht für Leute, die sich da nicht so auskennen, irgendwie mal deutlich macht, was das ist und wo da auch der Auftrag dann liegt.
0: Ja, das ist eine sehr gute Frage. Also der Unterschied zwischen kommunal und kommerziell ist, wir sind nicht kommerziell als kommunale Galerien, wir verkaufen nicht. Im Unterschied zum Museum nehmen wir aber auch keinen Eintritt. Wir sind öffentliche Orte, die frei zugänglich sind für alle Menschen in unserer Stadt. Das Prinzip der kommunalen Galerien ist was Besonderes hier in Berlin. Jeder Bezirk hat mindestens eine, wenn nicht mehrere kommunale Galerien. Hier in Pankow ist es die Galerie Pankow, die Galerie Parterre und jetzt auch wieder die Prater Galerie. Und wir zeigen zeitgenössische Kunst, vorwiegend von lebenden Künstlerinnen, und greifen eben Themen aus der Nachbarschaft auf, verknüpfen die mit internationalen Fragestellungen und eben, wir haben einen sehr starken Bildungsauftrag, also deswegen auch Prater kulturelle Bildung, und machen eben auch da frei zugängliches Programm für alle.
1: Jetzt hat ja, also zumindest wenn ich die Pankower Galerien mir angucke, hat ja da jede ihren eigenen Schwerpunkt, also ihr mit der digitalen Sparte, die Galerie Pankow ist verantwortlich für die Kunst im öffentlichen Raum, zumindest in Pankow, und die Galerie Parterre hat ja noch die ganze Kunstsammlung von Pankow. Ich glaube auch, dass es gar nicht jeden Bezirk, nicht jeder Bezirk hat eine eigene Kunstsammlung, aber Pankow hat zumindest eine. Ist es denn so, dass alle Galerien so einen eigenen Schwerpunkt haben oder wie? Also alle kommunalen, wir reden von den über 30 oder um die 30 kommunalen Galerien.
0: Ja, also ich würde sagen, nicht so explizit, aber schon. Also es gibt einige mit Schwerpunkten. Ich würde jetzt auch für die Prater Galerie nicht unbedingt sagen, dass das Digitale nur unser Schwerpunkt ist. Unser Fokus in der Galerie ist auch auf Kunst aus dem östlichen Europa zum Beispiel. In Schöneberg, im Haus am Kleistpark, ist es der Schwerpunkt Fotografie. In Neukölln gibt es drei ganz unterschiedliche Galerien, auch mit jeweils einem eigenen Fokus. Und ja, das ist ganz unterschiedlich von Bezirk zu Bezirk, auch wie die kommunalen Galerien mit ihren Teams funktionieren und wie sie Programm machen. Und trotzdem gibt es eben auch den Arbeitskreis der kommunalen Galerien, wo wir uns auf fachlicher Ebene einmal im Monat austauschen und auch gemeinsame Aktionen machen.
1: Und über die eine Aktion, die nämlich jetzt gerade ansteht, über die reden wir gleich, doch jetzt hören wir erstmal ein bisschen Musik.

0: Ihr hört die Kulturfritzen hier auf Alex Berlin und ich habe Katharina von Hagenow zu Gast in der heutigen Sendung. Wir reden über kommunale Galerien im Moment, beziehungsweise ganz konkret über die Prater-Galerie, die gerade neu eröffnet hat an der Kastanienallee am U-Bahnhof Eberswalder Straße. Also wieder da. Über die Geschichte vom Prater oder von der Galerie müssen wir natürlich auch noch reden. Aber jetzt reden wir erstmal, weil wir da an unser Gespräch anknüpfen, über die kommunalen Galerien und dass sie nicht nur alle so für sich alleine vor sich hin wursteln, sondern dass ihr jetzt ein gemeinsames Projekt am Start habt.
1: Genau, wir haben eigentlich jedes Jahr im Herbst die Kunstwoche der kommunalen Galerien, die wir zusammen planen, wo wir ein umfangreiches Programm machen über alle 12 Bezirke hinüber. Jeder macht sein eigenes Programm, aber es gibt auch gemeinsame Sachen. Am 2. Oktober zum Beispiel ist die Opening Party der Kunstwoche im Akut macht neu mit Konzert, Performance und dann wird getanzt hoffentlich. Und dann gibt es am Ende der Kunstwoche gibt's verschiedene Touren, Bustouren, die verschiedene Bezirke verbinden, Tramtouren. Eine Tramtour kommt aus Moabit, glaube ich, rüber zu uns in Prenzlauer Berg, die M10, am Prater vorbei bis zur Galerie im Turm.
0: Ah ja, genau, also das als jährliches gemeinsames Event und dann war ich vorhin ein bisschen falsch abgebogen gedanklich. Gibt es aber noch ein Projekt, wo zumindest einige der kommunalen Galerien miteinander zu tun haben, aber das hast du mir während die Musik lief kurz erzählt, ist es ein bisschen anders aufgezogen.
1: Genau, das ist Publik machen zum Arbeiten und Wirken des Zentrums für Kunstausstellungen der DDR. Und das ist eine Ausstellungsreihe, zu der eben auch die Eröffnungsausstellung der Prater Galerie gehört. Neben der Prater Galerie sind noch zwei andere kommunale Galerien dabei, das Schloss Biesdorf und die Galerie im Turm. Und die Ausstellungsreihe ist initiiert vom IFA-Institut für Auslandsbeziehungen. Und die haben, jetzt wird es ein bisschen kompliziert, aber eigentlich auch nicht, die haben die Sammlung des Zentrums für Kunstausstellungen der DDR, was sozusagen die Schwesterinstitution zum IFA war, die haben Kunst angekauft, gesammelt und dann auf große Tourneeausstellungen ins Ausland geschickt. Und die grafische Sammlung ist nach der Wende dann zum IFA-Institut übergegangen und wurde jetzt 30 Jahre lang kaum angeguckt oder auf jeden Fall nicht gezeigt. Deswegen wird jetzt in einer großen Ausstellungsreihe mit 6 Ausstellungen, eine hat in Dresden stattgefunden, in der Robotron-Kantine und 5 finden hier in Berlin statt, diese Sammlung wieder aufgearbeitet und gezeigt und deswegen publik machen, also wieder neu
0: Sichtbarkeit schaffen
1: und der Öffentlichkeit zugänglich gemacht. Und Courage, Schwestern im Geiste in der Prater Galerie ist eben eine Ausstellung davon. Mhm. Und die Prater Galerie war ja in Ost-Berlin ein Treffpunkt, wo zeitgenössische Kunst gesehen und aber auch gekauft wurde. Und eben auch vom Zentrum für Kunstausstellungen. Und deswegen ist es nicht verwunderlich, dass sehr viele Künstler in der Sammlung auch Einzelausstellungen in der Prater Galerie hatten. Und was wir jetzt mit unserer Eröffnungsausstellung machen, ist, dass wir uns angeguckt haben, was ist denn mit den Künstlerinnen? Und da gibt es nämlich gar nicht so viele. Und deswegen haben wir gesagt, wir zeigen jetzt Frauen oder Kunst von Frauen. Und Ausgangspunkt ist die Künstlerin Eva Fendt.
0: Die mich übrigens sehr beeindruckt hat. Die Bilder, die fand ich mit am beeindruckendsten in der Ausstellung tatsächlich. Die kommen ja gleich, wenn du reinkommst, sind sie gleich rechts.
1: Genau,
0: ganz tolle Grafiken.
1: Ja, und Eva Wendt hatte eine Einzelausstellung in der Prater Galerie und war aber auch in sehr vielen Grafikauktionen vertreten. Einmal im Jahr gab es im Prater selber von der Prater Galerie organisiert eine große Grafikauktion. Und da war sie auch bei sehr vielen vertreten und ist deswegen auch mit einem ganzen Zyklus in der Sammlung vom Zentrum für Kunstausstellungen, aber auch hier in der Kunstsammlung Pankow vertreten. Und wir zeigen den Zyklus von Marianne Grunthal. Marianne Grunthal war eine Lehrerin aus Zedenick, die im April 1945 Richtung Osten geflohen ist. Und dann, als sie in Schwerin vom Tod Hitlers gehört hat, hat sie am Bahnhof laut ausgesprochen: Hurra, endlich ist der Krieg vorbei. oder endlich gibt es Frieden. Und dafür wurde sie dann von SS-Soldaten, die aus Ravensbrück auf einem Zug waren, am 2. Mai 1945 erhängt worden, wenige Stunden vor der Befreiung durch die Amerikaner. Und Eva Fendt beschäftigt sich eben mit Frauenschicksalen, mit Frauen und hält somit auch die Erinnerung an diese Gruppe, die nicht im Zentrum der Geschichtsschreibung stehen, wach. Mhm. Und es ist, ja genau, ich finde auch, es sind sehr beeindruckende Radierungen von ihr.
0: Ja, ganz kurz also hattet ihr die Möglichkeit, euch sozusagen aus der Sammlung, der IFA-Sammlung, dann was auszusuchen und daraus selber die Ausstellung zu kuratieren?
1: Na, es ist eine Zusammenarbeit. Es ist eine tatsächliche Zusammenarbeit. Die Ausstellung ist kuratiert von meiner Vorgängerin Lena Prenz, dann von Susanne Weiß aus dem IFA-Institut, die in allen 5 Ausstellungen mitkuratiert, und mir. Und genau, wir haben zusammen mit ihr geguckt, wo gibt es Überschneidungen und wie ziehen wir das auf. Für uns war aber eben auch wichtig, dass wir eben auch eine Brücke schlagen, deswegen auch Schwestern im Geiste, zu Künstlerinnen, die sich heute in autoritären Regimen, in nicht demokratischen Gesellschaften engagieren und couragierte, mutige Kunst machen. Genau, und so ist es dann zusammengekommen, dass wir eben eigentlich zeigen, wir Künstlerinnen aus 3 Generationen in verschiedenen Systemen.
0: Ich fand noch interessant, ich greife nochmal was auf, was du gerade gesagt hast. Du hast gesagt, dass früher in der Prater-Galerie oder in der Galerie im Prater oder am Prater, wir müssen kurz auf die Geschichte noch eingehen, ja schon eigene Auktionen stattgefunden haben. Jetzt war ich vermute, dass das vor der Zeit war, bevor die Galerie kommunal wurde, oder? Nein? Also auch als kommunale Galerie gab es Verkaufsausstellungen, weil das ja heute da eben nicht mehr
1: üblich. Ja, genau, da gab es anscheinend, also ich weiß nicht, ob das sozusagen von der Galerie nur organisiert war, wie das dann tatsächlich umgesetzt war, weil als eine kommunale Galerie sind wir halt nicht kommerziell und dürfen ja auch keine Einnahmen machen. Und wie das dann da funktioniert hat, ob das nur von der Prater Galerie organisiert wurde und die Käufe, dann weiß ich nicht. So genau bin ich da nicht eingestiegen, aber genau, der erste institutionelle Leiter der Galerie, Joachim Pohl, der hat diese Grafikauktionen ins Leben gerufen und ja.
0: Der, meine ich, in Pankow oben immer noch eine Galerie, oder da gab es noch eine, die seinen Namen trägt. Also der muss nach der Wende anderwo weitergemacht haben.
1: Genau, der hat weitergemacht in Pankow, ist jetzt aber leider, wir haben noch ein Interview mit ihm gemacht, aber er ist leider auch verstorben jetzt.
0: So, jetzt ist schon wieder Zeit für die nächste Musik und danach reden wir aber endlich über die Geschichte vom Prater. Bis gleich.

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1: Jo, die Gute Fritzen hier auf Alex Berlin. Mein Gast ist heute Katharina von Hagenow, die Leiterin der Pratergalerie. Und Pratergalerie ist vielleicht ein gutes Stichwort. Einige Ältere unter euch vielleicht werden die Pratergalerie noch kennen als Galerie im Prater. Und wenn man noch älter ist, dann vielleicht so Galerie am Prater. 1967, so viel greife ich schon mal vor oder nehme es als Einstieg, wurde die Galerie am Prater gegründet. Und zwar nicht dort, wo sie heute ist, sondern auf der gegenüberliegenden Straßenseite.
2: Genau, also 67 hat der Künstler Skip Paller, der damals auch Mitarbeiter im Kreiskulturhaus Prater, Prater-Kreiskulturhaus war, eine Galerie aufgemacht und ist dann mit dieser Galerie eben, weil es im Prater gab es immer Raumnot. Also da hat ja alles Mögliche stattgefunden, auch Laien, Zirkel und so weiter, Musikveranstaltungen, Tanztee. Und es gab immer Platzmangel, wie man liest. Und deswegen ist dann die Galerie am Prater gegründet worden, auf der anderen Seite in der Kastanienallee 100, direkt gegenüber. Die Pratergalerie, damals noch Pratergalerie, gab es dann 2 Jahre und wurde dann wieder geschlossen. Und 1973 hat der Künstler Wolfgang Klever aus Anlass der Weltfestspiele der Jugend und Studierenden die Initiative ergriffen und gesagt, dem Bezirk vorgeschlagen, eigentlich wieder eine Galerie zu eröffnen. Gesagt, getan, dann wurde da wieder in der Kastanienallee 100 eine Galerie aufgemacht und diesmal eben unter bezirklicher Trägerschaft. Und diese Galerie existierte dann bis 2005 tatsächlich dort und 2005 ist sie dann in den Prater gezogen, ins Foyer der Volksbühne. Und musste dann 2007 vorübergehend bis auf Weiteres geschlossen werden, wegen der Sanierung im Prater.
1: Tada, 20 Jahre später ist sie jetzt wieder auf. Und du hast ja schon gesagt, angedeutet, dass eben in der Galerie im Prater und in der Galerie am Prater, dass dort viele Künstler ausgestellt haben, vor allem Männer. Aber ihr jetzt in der aktuellen Ausstellung eben euch die Frauen rausgesucht habt, eine Frau als in Anführungszeichen Aufhänger im Grunde, um die an die Historie des Praters anzuknüpfen, aber eben nicht nur, sondern ihr habt euch auch noch auf andere Künstlerinnen fokussiert jetzt in eurer aktuellen Ausstellung, Courage, Schwestern im Geiste.
2: Genau, also uns war es wichtig, eben auch einen Bezug zu heute zu schaffen und das sind 3 Künstlerinnen aus dem östlichen Europa, aus Georgien, Natalia Vatsatse, aus der Ukraine, Jewgenia Belarusets und aus Belarus, Lesja Pscholka. Und alle 3 setzen sich auseinander mit Repressalien in ihren Ländern, aber auch mit der Frage von Solidarität, mit der Frage von Erinnerung und Bewahren und zeigen eben so auf ganz unterschiedliche Weise, ja, couragierte Kunst. Und dann haben wir Luise Schröder, eine in Berlin lebende Künstlerin, die Brücke baut mit ihren langjährigen Recherchen zur feministischen Bewegung der DDR. Und die hat für diese Ausstellung tatsächlich eine Arbeit neu entwickelt mit Zitaten von damals, die, wie ich finde, total persönlich sind und total berührend sind und so dieses Wir-Gefühl, diese Solidarität auch ansprechen. Also ein Satz ist, wir sind traurig, aber wir machen weiter. Die Zeit des Schweigens ist vorbei. Und ich finde, gerade heute ist es wieder so wichtig, dass wir uns dieses Wir-Gefühl und diese Solidarität auch wieder praktizieren und genau.
1: Und dieses Wir-Gefühl praktiziert ihr unter anderem nicht nur in der Ausstellung, in der man sich Sachen gemeinsam anschauen kann, sondern auch in einem gemeinsamen oder einem sehr gemeinschaftsstiftenden Rahmenprogramm.
2: Ja, also genau, wir hatten ja jetzt schon auch einen Siebdruck-Workshop, der die 5 Ausstellungen der Ausstellungsreihe Publik machen verbindet. Im Oktober haben wir Karaoke, Nur Mut, Empowerment-Karaoke am 3. Oktober. Wir freuen uns, wenn ganz viele Flinter and Friends kommen und mit uns Mut praktizieren im Singen. Wir planen noch Diskussionsveranstaltungen, wo es auch um die Frage von Solidarität geht und wie können wir eigentlich voneinander lernen. Es gibt ein Performance-Programm.
1: Also umfassend auf jeden Fall für alle was dabei. Und vor allem, ich denke, das meiste bei freiem Eintritt, oder?
2: Alles bei freiem Eintritt.
1: Das ist auch ein Vorteil von kommunalen Galerien. Ganz kurz nochmal, weil wir eben jetzt schon über die Geschichte gesprochen haben. Jetzt weiß ich das von den Kolleginnen, von deinen Pankower Kolleginnen hier von der Galerie Parterre und Galerie Pankow, dass es sozusagen im Ausstellungskonzept immer mal wieder Rückgriffe ja auf die eigene Geschichte gibt. Jetzt ist bei dir ja eine 20-jährige Pause da, das heißt, du musst auf eine Zeit zurückgreifen, die du eigentlich gar nicht kennst, aber Eva Fendt hast du jetzt schon genannt, ist eine, die im Grunde früher im Prater schon vertreten war. Ist das für künftige Ausstellungen so als Ausblick vielleicht auch geplant, dass man nochmal guckt, was war früher im Prater und versucht immer so Anknüpfungspunkte zu finden?
2: Ja, auf jeden Fall. Also das finde ich auch total wichtig. Und das ist tatsächlich das Konzept, dass wir jetzt zumindest die ersten Jahre immer mal wieder oder in den Ausstellungen immer gucken, wo gibt es Bezugspunkte zur Geschichte. Meine Vorgängerin Lena Prenz hat ja auch sich intensiv mit den Galerieleitungen der Galerie am Prater, im Prater, jetzt Prater Galerie, auseinandergesetzt. Und in der aktuellen Ausstellung gibt es eben auch vier Interviewfilme, die diese Galerieleitungen porträtieren, die auch einen ganz schönen Überblick über bezirkliche Kulturarbeit mit all ihren Brüchen zeigt und aber auch Persönlichkeiten, die diese Kulturarbeit vorangetrieben haben, auch mit persönlichem Engagement. Genau, und aber auch in den Ausstellungen, auch mit, wir wollen auch weiterhin auf Künstlerinnen zurückgreifen, auf Themen, die es gab, zurückgreifen und Brücken bauen in unsere heutige Zeit.
1: Mhm. Gut, dann haben wir jetzt wieder, ist wieder Zeit für ein bisschen Musik und dann habe ich noch eine ganz, ganz wichtige Frage an dich. Bis gleich.
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0: Ihr hört die Kulturfritzen hier auf Alex Berlin. Mein Gast ist Katharina von Hagenow und jetzt sind wir im letzten Gesprächsblock angelangt. Und du hast ja schon gerade eben gesagt, dass dir wichtig ist, im Grunde immer auch Bezug zu nehmen auf die Geschichte der eigenen Galerie. Aber ihr habt als Prater Galerie ja auch die Geschichte des Ortes im Blick. Die Geschichte des Praters als ursprünglich mal Biergarten, dann Kreis Kulturhaus. Und da gibt es nämlich noch ein ganz tolles digitales Projekt. Damit switchen wir quasi wieder zu einem eurer Schwerpunkte der digitalen Kunst. Ihr sammelt nämlich Geschichte, die Geschichte des Ortes.
1: Ja, genau. Und zwar ging es so, wie ich vorhin gesagt habe, ging es so los, dass natürlich wir uns mit der Geschichte auseinandergesetzt haben. Wir haben die Publikationsreihe, die ich schon erwähnt habe, und diese Interviewfilme, über die wir gesprochen haben. Aber wenn man so im Prenzlauer Berg unterwegs ist, trifft man Menschen, die einem alle, wenn sie das Wort Prater hören oder viele Geschichten erzählen, ganz persönliche Geschichten. Die einen haben da sich verlobt, geheiratet, die anderen waren immer auf dem Tanztee, die anderen haben da ihre Jugend verbracht auf der Bank vom Bastard Club. Und so gibt es so viele Geschichten, dass wir gedacht haben, die müssen auch festgehalten werden, die müssen auch gesammelt werden, weil der Prater eben ein so prägender Ort für so viele Menschen gewesen ist und hoffentlich auch immer noch ist. Und dann haben wir das Online-Archiv vom Prater aus entwickelt, in dem wir Geschichten, aber auch Bilder sammeln, die jetzt nicht in einer historischen Publikation
0: erscheinen. Die ihr ja auch gemacht habt.
1: Genau. und da kann jeder etwas beitragen und eingeben. Es müssen Geschichten sein vor 2017.
0: Ach so. Warum? Einfach, ihr habt euch mal so eine Marke gesetzt.
1: Wir haben uns so eine Marke gesetzt, genau.
0: Alles, was unter 10 Jahre ist, ist nicht Geschichte.
1: Vielleicht in 10 Jahren.
0: Ach, spannend. Genau. Okay, aber da gibt es ja im Grunde, hat ja jeder was. Bei mir wären es die prägenden Polish-Inszenierungen, die ich da gesehen habe, die mich damals tatsächlich auch selber dazu gebracht haben, Theater zu machen. Also wenn ich daran irgendwie denke, das wäre für mich so ein ganz wesentlicher Punkt. Und in jüngerer Zeit ist es aber tatsächlich auch der Biergarten, an dem, ja, wo man eigentlich doch jeden Sommer mindestens 1-2 Mal halt hingeht. Wann hast du denn den Prater kennengelernt?
1: Ich bin tatsächlich vor 19 Jahren nach Berlin gezogen, als die Galerie sozusagen gerade geschlossen hat, und kenne seitdem den Prater als eine Baustelle, als ein Haus, wo irgendwie jahrzehntelang Bauzäune davor standen, und habe dann vor 5 Jahren angefangen, mich mit der Geschichte auseinanderzusetzen und dann auch, also ich habe einige Berliner Freundinnen meiner Generation, die auch so, die ihre Jugend da verbracht haben und da so Geschichten erzählen. Wie gesagt, von dieser Bank vor dem Bastard Club, die es heute nicht mehr gibt, weil die war genau da, wo jetzt unser Eingang ist. Mhm. Was natürlich auch ein schöner Eingang ist, aber diese Bank scheint legendär in einer gewissen Generation gewesen zu sein. Und ja.
0: Ja, also ein Haus mit wechselvoller Geschichte und viele, viele Geschichten sollen dort zusammenkommen, dass man im Grunde so ein bisschen so ein Alltagsgeschichte, so Geschichte von unten, ich weiß gar nicht, wie man das am besten nennt, Oral History.
1: Ein lebendiger Wissensspeicher.
0: Ja, sehr gut. Mit eben persönlichen Geschichten, wo, glaube ich, viele auch wiederum Anknüpfungspunkte dann auch haben. Vom Prater aus heißt das Projekt, man findet im Grunde alle Informationen findet man ja auf eurer Webseite.
1: Ja, genau.
0: Die
1: www.pratergalerie.de.
0: Pratergalerie.de, in einem Wort, ohne Punkt, ohne Minus, ohne.
1: Ne? Ja.
0: Genau, sehr schön. Also dort findet man alle Informationen zur aktuellen Ausstellung, zur Prater-Geschichte, zu euren Publikationen und vielleicht nochmal, wer jetzt in die aktuelle Ausstellung will und alles sich mal vor Ort angucken will, wie sind denn die Öffnungszeiten?
1: Die Öffnungszeiten sind mittwochs bis montags von 12 bis 20 Uhr.
0: Na, das ist ja umfassend, also nur Dienstag frei.
1: Genau, Dienstag geschlossen.
0: Also ihr macht es wie die Berlinische Galerie und überlasst sozusagen den Dienstag den großen Häusern und ihr macht einfach am Montag, ladet ihr vor allem alle ein, die nicht
1: Wir laden am Montag alle ein, die ein versetztes Wochenende haben.
0: Ja, oder die Touristen, die sich wundern, warum montags kein Museum auf ist. Das ist genau. Ja tatsächlich auch.
1: Also, und wenn man die Ausstellung entspannt angucken will, dann kommt man am allerbesten, glaube ich, montags.
0: Ja, sehr gut. Siehst du, ein wunderbarer Tipp noch zum Abschluss. Ich würde sagen, also mir hat das sehr viel Spaß gemacht. Die Stunde ist jetzt auch schon wieder rum. Du hast noch einen Anmerker.
1: Wollen wir noch kurz sagen, das ganze Gebäude ist dann ab 2. Oktober wieder offen, weil da fängt die Volksbühne an, wieder mit ihrem Programm, auch im Prater auf der Bühne.
0: Also gibt es nochmal richtig, nochmal quasi wirklich nochmal so einen Lebensschub jetzt am Anfang der Kastanienallee, wenn man so will. Wunderbar, also ein kultureller Lebensschub. Vielen Dank für das Gespräch. Ich würde sagen, wir sehen uns und hören uns spätestens Anfang nächsten Jahres wieder, wenn die Ausstellung, die läuft nämlich bis zum 3. Januar, dann wird also vermutlich umgebaut und Ende Januar ist dann das nächste im Angebot. Sehr schön. Vielen Dank, Katharina.
1: Danke, Marc.

Das war Laura Grandi mit See Me Like I Do bei den Kulturfritzen auf Alex Berlin. Die junge Jazzsängerin könnt ihr am 3. Oktober mit Band in der Wabe erleben, die sanierungsbedingt gerade in der Schönfließer Straße 7 in Prenzlauer Berg zu finden ist. Und bereits am 24. September ist eben dort Pascal von Wroblewski zu Gast und ein Lied von ihr hören wir jetzt zum Abschluss. Mein Name ist Marc Lepuna, ich bedanke mich fürs Zuhören.

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3: Ich bin heute mit Bettina und Lida im Studio, die die Sendung Monday Movie Talk machen.
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7: Ja, hallo und herzlich willkommen. Und hier ist eine neue Ausgabe des Weltmusikmagazins Planet Sounds. Auch wenn wir jetzt zu Anfang eher etwas Global Jazziges hören, ist es eine Weltmusiksendung. Am Mikrofon ist wie immer Johannes Heritsch. Wünsche gute Unterhaltung und viel Freude beim Hören in der nächsten knappen Stunde. Und wir starten mit einem großartigen Sampler, der sich Future Sounds of Jazz Volume 16 nennt, bei Composite Records in München, zusammengeschraubt von Michael Reinbot und seinem Kollegen Michael Rütten. Beide sind jahrzehntelange DJs und Musikredakteure und haben hier großartige Musik zusammengestellt. Future Sounds of Jazz. Wir hören aus diesem Album, von diesem Doppel-CD-Album, Brittany Davis, Sun and Moon. Und zu dieser Künstlerin gibt es noch was zu sagen. Brittany Davis ist hier auf diesem Album vertreten. Sie lebt nicht in Großbritannien, sondern in Seattle, hat sich zusammengetan mit der Pianistin, selbst Pianistin, und mit dem Bassisten Evan Flory Burns und der Schlagzeugerin D'Yvonne Levy. Und in einer zweitägigen und nächtigen Session haben sie einfach improvisiert und das Ergebnis ist eines der besten Vocal Jazz Alben des Jahres 2025. Es heißt Black Thunder. Sehr emotional, sehr bewegend und fesselnd. Sun and Moon entführt sie in die Welt der blinden Brittany Davis. Willkommen bei Blend Sounds, sagt Johannes Hertz.

Soweit der Opener hier bei Planet Sounds. Etwas mehr Jazz, aber dafür sensationell erfolgreich und gut gemachter Jazz aus Seattle, aus dem Sampler Future Sounds of Jazz Volume 16, 16. Auflage, wieder zusammengestellt von Michael Reinbot und Michael Rütten, zwei DJs und Musikredakteure aus dem Münchner Raum. Insgesamt 20 erstklassige Songs in zwei CDs zu finden. Brittany Davis, Sun and Moon, eine blinde Jazzsängerin aus den Vereinigten Staaten, nämlich aus Seattle. Und ihr Song heißt Sun and Moon. Jetzt geht's weiter mit Musik, Weltmusik, wirklicher Weltmusik, nämlich das Ensemble Nubras mit dem selbstbetitelten Debütalbum. Dieses Nubras-Ensemble verflechtet osteuropäische Klänge mit klassischer Musik, Jazz und süditalienischen Volkstraditionen. Beheimatet sind sie allerdings in Italien. Und wir hören jetzt das Ensemble Nubras hier bei Planet Sounds mit dem tanzbaren Stück Dirt. Willkommen bei Planet Sounds.

Soweit hier bei Planet Sounds, Musik aus Süditalien, das Nubras Ensemble mit ihrem Album Nubras erschien am 18. September diesen Jahres, und das Nubras Ensemble verflechtet osteuropäische Klänge mit klassischer Musik, Jazz und süditalienischen Volkstraditionen. Das ist ihnen sehr gut gelungen. Das eindrucksvolle Stück Dirt, was wir gerade hörten hier bei Planet Sounds, hat es bewiesen. Wir machen einen großen Sprung, und zwar nach Portugal und Mosambik zugleich, denn von dort stammt Maria João. Ihr Album Abundancia ist jetzt erschienen und schlägt dabei Brücken zwischen Vergangenheit und Zukunft, Jazz und Weltmusik, Rhythmus und Melodie, und so mancher Dancefloor-Burner ist mit auf dem Album, wie zum Beispiel das jetzt gleich folgende Maputo Jive. Hier kommt Maria João.

0: Soweit sehr schwung- und kraftvoll Musik aus Mosambik bzw. aus Portugal, denn die Wurzeln der Sängerin Maria Joao, die das Album Abundancia gerade veröffentlicht hat. Das sind eine musikalische Reise zwischen Portugal und ihrer Wahlheimat Mosambik, schlägt dabei Brücken zwischen Vergangenheit und Zukunft, Jazz und Weltmusik, Rhythmus und Melodien. Daraus hört mir gerade Maputo Jive. Die nächste Formation ist ebenfalls sehr eigenwillig und hochgradig motiviert und ein neuer Stern am Himmel der italienischen Weltmusik. Das ist Fico Fresche. Ihr Album nennt sich Voci dalla Voagle. Voices from the Toragli ist aus der Kulturlandschaft zwischen der italienischen Region Kampanien und dem Latium entstanden und entsprechend authentisch, auch mit den traditionellen Instrumenten dargebracht. Eindrucksvolle Stimmen hören wir gleich jetzt mit dem Stück Caminella. Willkommen bei Planet Sounds.
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Soweit hier bei Planet Sounds, Musik aus Süditalien von der Formation Fico Fresche, Voce dalla Toraglie, eben erschienen, nämlich am 18. September diesen Jahres. Stimmen von der Toraglie ist aus der Kulturlandschaft zwischen dem italienischen Regionen, Kampanien und dem Latium entstanden und ein weiterer Untertitel zu diesem großartigen Album. Das sind Liebes- und Arbeitslieder aus dieser Region in Süditalien. Insgesamt sind es 28 länger oder kürzere und besonders bezeichnende, die traditionellen Instrumente, die hier verwendet wurden, ausschließlich keine Elektronik und die eindrucksvollen Stimmen in der Gesang dieser Damenformation aus Süditalien. Wir hörten gerade Carminella. Und jetzt kommen wir zu einem musikalischen Land, welches selten im Fokus ist, die Slowakei. Umso erfreulicher, dass CPL Music einen Sampler Slovakia Folk The Global hervorgebracht hat. 18. September, also taufrisch diesen Jahres erschienen. Die Slowakei gilt auch als Kreuzung Europas, ein Land, in dem über Jahrhunderte verschiedene Kulturen, Sprachen und Bevölkerungsgruppen aufeinander trafen. Und die Geschichte spiegelt sich auch in der musikalischen Landschaft wieder, in einer außergewöhnlichen Vielfalt von Instrumenten, Gesangstechnik und regionalen Traditionen. Und insgesamt sind auf diesem Sampler namens Slovakia Folk The Global sehr unterschiedliche, nämlich 17 unterschiedliche Stücke zu hören. Eines der schwungvollsten, energiegeladensten von der Formation Malalata, Ogace Bezaven mit Loli. Und das hören wir jetzt hier bei Planet Sounds.

Soweit hier bei Blend Sounds diese ungewöhnlichen, kraftvollen und raffinierten Klänge von der Formation Malalata Ogazie Bakuran Loli. Musik aus der Slowakei und speziell aus einem Sampler mit 17 sehr verschiedenen Tracks aus Folklore, Elektronik, Elektroswing. Hier gibt es Einflüsse ukrainischer, ungarischer, jüdischer, deutscher und Roma-Kultur. Überlieferte Melodien werden neu interpretiert. Traditionelle Instrumente begegnen modernen Sounds und eigene Kompositionen treten in Dialog mit dem musikalischen Erbe der Slowakei. Slovakia Folk Too Global heißt dieser tolle Sampler mit 17 sehr verschiedenen Stücken, der bei CPL Music jetzt im September erschienen ist. Eine andere Band stammt aus den Niederlanden, und zwar aus Dänemark. Die stammen aus Kopenhagen, ein Trio, das anatolische Folklore, kurdische Tradition und nordische Elektro miteinander gekonnt verbinden und haben im März bereits ihr drittes Album Mal auf V2 Records und Bertus Musikvertrieb veröffentlicht. Sehr erfolgreich haben sie auch eine Deutschland-Tour in Hamburg und in Berlin im März absolviert. Und unter der Leitung von Sängerin und Komponistin Luna Ersain ist wieder ein sehr tolles Album entstanden. Das Album setzt die Auseinandersetzung der Band mit den Themen Identität, Bewegung und den emotionalen Landschaften bzw. emotionalen Werten, Welten fort, die sich mit dem Begriff der Zugehörigkeit auseinandersetzen. Eines der eindrucksvollsten Stücke, wie ich persönlich meine und finde, ist hier I Sigh mit Den Om En Mand.

Großartiger Track von Isai aus Kopenhagen um die Sängerin und Komponistin Luna Ersahin. Hier verbindet man anatolische Folklore, kurdische Tradition mit nordischen kühlen Elektrosounds sehr präzise miteinander. Und kein Wunder, dass sie jetzt schon ihr drittes Album veröffentlicht, welches sie Mal genannt haben. Jetzt kommen wir zu einer Band aus Skandinavien, die sich Melkutus Party nennt. Melkutus Party ist ein außergewöhnlich musikalisches Kollektiv. Da geht es um die finnische Kantele-Tradition, die hier mit elektronischen Klanglandschaften und mitreißenden Dance-Grooves verbunden wird. Und die Frage stellt sich, hier kann man die umgebende Natur samplen? Was passiert, wenn akustische Klangwelten der Kantele auf digitale Realität treffen? Und das ist die Antwort dieses Albums der Band Melkutus Party aus Finnland. Marti heißt dieses Album. Wir hören das klangvolle Stück Victor. Willkommen bei Planet Sounds.

0: Soweit hier bei Blend Sounds eine Klangprobe aus dem neuen Album der finnischen Band Melkutus Party. Das Album nennt sich Marty, wird noch raus gerade Victor. Und hier wird erfolgreich versucht, akustische Klangwelten aus der Natur zu samplen. Das alles unter der Führung einer finnischen Instrumentalität, nämlich der Kantele-Tradition, die hier mit elektronischen Klanglandschaften fusioniert. Melkutus Party aus Finnland mit Marty. Und jetzt kommen wir gleich mit weiterer Weltmusik bei Blend Sounds.
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0: Ja, die nächste Band ist ein Ensemble und wir hören es hier im Hintergrund auch gleich schon anklingen. Die Rede ist vom Ensemble Stella d'Oriente, Alta Valu Luna. Es ist jetzt demnächst auch veröffentlicht, wir hören schon mal rein. Eigentlich soll es erst am 6. November erscheinen über CSB Mundo Azul in Spanien. Und Catalina Skinner und das Ensemble Stella d'Oriente haben hier unter der Leitung von Pierre-Yves Binard ihr neues Album namens Alta Valu Luna angekündigt. Und hier kommen syrische, kolumbianische, französische, libanesische, katalanische Einflüsse von den Six Musikern zusammen für eine lebendige Fabrik ihrer Performance, die einzigartig ist. Und jetzt hören wir hier das erste Stück, Hia Mia. Willkommen bei Planet Sounds.

Das war das Ensemble Stella de Oriente mit der Catalina Skinner am mit dem Mezzosopran. Sie verantwortet gleichzeitig Percussion. Und diese sechs Musiker stammen aus Kolumbien, Syrien, Libanon, Katalanien und Frankreich. Und gemeinsam bunt haben sie ihr musikalisches Konzept gestrickt. Ihr Album nennt sich Alta Valla Luna und erscheint Anfang November bei CSB Mundo Azul. Und wir hören daraus Hie Mia. Jetzt kommen wir in den Balkan, tief in den Balkan, zu der serbischen Band Karl, über deren Neuveröffentlichung ich mich sehr freue. Cinema Caravan heißt dieses Album, was wieder bei CPL, also nochmal bei diesem Label CPL Music aus Deutschland, erschienen ist. Und Karl balancieren zwischen Roma-Tradition, Kino, Erinnerung und Gegenwart. Die Musik war zuerst, der Name kam später, so würden sie ihre Philosophie bezeichnen. Karl entstand Anfang der 2000er Jahre auf dem internationalen und tauchte auf der internationalen Musikszene auf. Und die gängigen Kategorien haben nicht mehr ausgereicht, um diese Band aus Belgrad zu beschreiben. Sie verbanden nämlich traditionelle Roma-Musik aus Serbien mit Rock'n'Roll, Punk, Blues, Swing und urbanen Rhythmen. Auf den zahlreichen Versuchen, diese eigenwilligen Sound zu beschreiben, blieb schließlich ein Begriff hängen, Rock'n'Roma. Gegründet wurde Karl exakt im Jahr 2002 von den Brüdern Dragan und Dusan Ristić. Nach dem Ausscheiden seines Bruders entwickelte Dragan Ristić die musikalische Identität der Band weiter und machte Karl zu einer der markantesten Stimmen zeitgenössischer Roma-Musik. Mein Lieblingssong auf diesem Sampler hören wir jetzt hier bei Plant Sounds, Ventren Jace. Hier ist Karl aus Belgrad, Serbien.

Ja, hier bei Blended Sounds gibt es schon nächste Klänge, nämlich von Augustin Carbonell. Davor hörten wir Yiddish Glory, The Silenced Songs of World War II aus Toronto, eine Kooperation zwischen Künstlern, Exil oder Nachkommen von exiljüdischen Flüchtlingen und Musikern aus Kanada. Jetzt aber kommen wir zu August L. Bola Carbonell, der aus Madrid stammende spanische Produzent und Flamenco-Musiker. Der ist ein Mitglied einer großen Flamenco-Familie und El Bolo, unter anderem ist er auch mit Paco de Lucia verwandt. Und sein neuestes Album nennt sich Duendo de la Nada und wir hören jetzt hier schon im Hintergrund Alegría. Willkommen bei Planet Sounds.

Alegrías de Sara, so heißt dieses Stück aus dem neuen Album des spanischen Flamenco-Sängers und Künstlers Agustín Carbonell, genannt Bola. Jetzt kommen wir zu einer temperamentvollen südamerikanisch-deutschen Kreation. El Flecha Negra, hier bei Plant Sounds können wir jetzt gleich das neue Album Mucho Picante Caliente vorstellen. Es erscheint erst Anfang Oktober beim Label Monster Tapes, aber das ist sozusagen Südamerika in der Haus. Cumbia, Reggae, Mestizo, Power und ein bisschen Punk. Diese Band El Flecha Negra, wenn sie die Bühne betreten, lösen sich alle Grenzen auf. 2014 haben sie sich als leidenschaftliches Straßenmusikprojekt in Freiburg gegründet und seitdem ist sie zu einer der mitreißenden Formationen der Global Music Szene geworden. Ob auf Festivals wie Fusion oder Burg Herzberg oder Tollwood oder eines der anderen mehr als 500 Konzerte, die sie bereits in Europa und Südamerika absolviert haben. Wir halten uns nicht lange mit der Vorrede auf. Auf jeden Fall gibt es hier Musik von Einflüssen geprägt wie Cumbia, Salsa, Guerra, Merengue, aber auch Ska, Reggae und Hip-Hop. Mein Lieblingssong, sehr energetisch, aber auch vielseitig, jetzt Volando es Toy. Hier kommen El Flecha Negra mit dem Album Mucho Picante Caliente.

Ja, soweit hier Planet Sounds, knallige, energiegeladene Musik von El Flecha Negra. Ihr neuestes Album Mucho Picante Caliente erscheint Anfang Oktober bei ihrem Label oder bei dem Label Monster Tapes. Und wir hörten gerade das energiegeladene Stück Volando Estoy. Kennengelernt haben sich als Straßenmusikprojekt in Freiburg in Süddeutschland bereits im Jahr 2014. Und seitdem ist sehr viel passiert mit dieser Band. Die nächste ist auch eine musikalische Legende aus dem Senegal, das Orchester Baobab mit neuer Frontsängerin Made in Senegal. Wir hören daraus gleich Casamance. Das ist eine Landschaft, die im Senegal sehr die Landschaft prägt, nämlich die Camanche. Casamance, Entschuldigung. Und diese Band gibt es seit über 50 Jahren sozusagen entstanden. Das Hausband des Baobab Clubs in der Hauptstadt Dakar. Und hier finden wir gleich eine zeitlose Fusion aus afrokubanischen Rhythmen, Wolof, Creo-Traditionen, Balax, kongolesischer Rumba, Jazz, aber auch ein bisschen Reggae, Blues und Salsa. Ihr neuestes Studioalbum seit Tribute to Ngogo Dieng aus dem Jahre 2017 beim renommierten Londoner World Music Label World Suite schlägt ein neues Kapitel in ihrer glanzvollen Geschichte auf und jetzt ist es erschienen. Unbeeindruckt vom Tod mehrerer wichtiger Gründungsmitglieder im Laufe der letzten Jahrzehnte hat sich das Orchester organisch weiterentwickelt, wobei Söhne, Neffen und langjährige Mitstreiter das Erbe weiterführen. Wir hören jetzt Orchester Baobab aus dem Album Made in Senegal, welches am 23. Oktober über Strut Records erscheint. Casamance, willkommen bei Planet Sounds.

0: Gewissermaßen ein Jubiläumsalbum mit in Dakar vom legendären Orchester Baobab aus Senegal. Made in Senegal. Und würden gerade Casamance, eine kulturell reiche Region im Süden Senegals, wurde hier besungen. Übrigens die Heimat mehrerer Baobab-Mitglieder. Baobab mit die 15 Years markiert das 50-jährige Jubiläum dieser unerschütterlichen Gruppe, die durch Generationswechsel immer wieder frische Unterstützer bekommt. Made in Senegal ist ein weiterer moderner Baobab-Klassiker, der einen frischen Ansatz mit Wurzeln verbindet, die fest in der reichen Tradition Senegals verankert ist. Es ist der perfekte Zeitpunkt für eine neue Generation, den eleganten, hypnotischen Sound einer der größten Big Bands Afrikas aller Zeiten zu entdecken. Made in Senegal erscheint am 23. Oktober 2026 bei Strut Records und gibt es auch als Einzel-LP oder limitierte Doppel-LP, CD sowie in allen digitalen Formaten. Ist sehr lohnenswert. Das Orchester Baobab immer wieder mit Rückbesinnung auf die afrokubanischen Rhythmen, die eigentlich den Sound dieses ganzen Albums machen. Jetzt kommen wir zu einer deutsch-österreichischen Kooperation, nämlich Simone Koppmeier und Viktor Gernau sind jetzt hier bei Blend Sounds gleich zu hören. Ihr Album heißt You Wonderful You bei Lucky Mojo Records erschienen. Und mit eleganten Vocal Jazz, zeitlosen Crooner-Ästhetik und der seltenen Magie zweier perfekt harmonierenden Stimmen liefern Simone Koppmeier und Viktor Gernau ein Album, das gleichermaßen nostalgisch wie auch lebendig klingt. Zwischen Great American Songbook, Swing und gefühlvollen interpretierten Pop entsteht ein musikalischer Dialog voller Scharfpräzision und Emotionen. Mein Lieblingssong auf diesem großartigen Album, welches so manchen Swing-Klassiker enthält, ist das Stück One Note Samba, was wir jetzt hier gleich hören bei Planet Sounds. One Note Samba, dargeboten, diese neue.
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5: Gut, dann würde ich sagen, hallo und herzlich willkommen zu einer neuen Folge Redebedarf. Das ist jetzt die, oh mein Gott, ich bin mir jetzt gar nicht sicher,
6: Das Folgenzählen fängt schon an.
5: Das Folgenzählen fängt schon an. Ich glaube, es ist die 7. Folge, oder?
6: Kann gut sein. Vielleicht gut. Auch die 8.
5: Vielleicht auch die 8. Herzlich willkommen zur 7. oder 8. Folge Redebedarf. Wir haben heute Kiki bei uns im Studio. Ich freue mich sehr, dass du hier bist. Du bist Rapperin aus Berlin, früher bekannt als Nora OG.
7: Oh,
5: vielleicht kommen wir da später noch drauf zu sprechen. Mhm. Du bist, wie gesagt, Musikerin und aber auch Theaterpädagogin. Pädagogin?
6: Schweres Wort.
5: Ist ein schweres Wort. Hast ein Musikstudium gemacht und ey, deine neue EP kam jetzt erst raus, bis ich nichts mehr brauche. Kam vor 3 Wochen, 2 Wochen? Ende August.
7: Ja, genau.
5: Am 28. richtig?
7: Genau, 28.8. ja.
5: Ja, schön, dass du hier bist, Kiki.
7: Schön, hier zu sein. Warte mal, Theaterpädagogin.
5: Ist schon der erste, Fehler.
7: Wäre geil.
5: Dass man nicht alles findet im Internet über dich.
7: Ich weiß gar nicht mehr, was noch aufgefallen ist. Aber ja, Theaterpädagogen, das hast du im Internet gefunden?
5: Ja.
7: Interessant.
6: Es gab eine Seite, auf der das stand. Also es ist irgendwie sehr, weiß ich nicht. Ich war auch ein bisschen überrascht, weil es stand nur auf einer Seite. Aber ich habe mir gedacht, wir schreiben es einfach mal mit rein. Und dann kannst du ja jetzt aufdecken, ob hier Falschinformationen über dich verbreitet werden.
7: Ja, schick mir mal die Seite übrigens.
6: Nein. Ja.
7: Also ich mache schon, wir haben damals im Studium viel so auch Schauspiel gehabt, so Kurse. Und ich gebe immer mal wieder so Performance-Coachings. Und da lasse ich halt auch mal so Schauspiel-Sachen mit einfließen, gerade was so Impro-Theater angeht. Aber so Theaterpädagogin bin ich jetzt, würde ich jetzt nicht sagen. Das wäre ein bisschen zu viel des Guten, glaube ich.
5: Gut, dass wir das direkt schon aufgeklärt haben. Ja, ich habe das Gefühl, das passiert wirklich so häufig, gerade auch bei so NewcomerInnen, dass da manchmal Infos irgendwie auf irgendwelchen Websites zu finden sind und man weiß wirklich einfach nicht, wie real ist das. Deshalb gut, dass du das jetzt
7: direkt geklärt
5: aufklärst.
6: Wir haben es aus der Welt geschafft.
7: Gott sei Dank.
5: Also an alle Leute, die vielleicht dachten, dass Kiki Theaterpädagogin ist. Es stimmt nicht.
6: Vielleicht kann Alina gleich mal ihre zweite Frage aufdecken, denn wir haben nämlich auch über deine Herkunft 2 verschiedene Informationen gefunden. Mhm. Ich habe auf sämtlichen Festivalseiten gefunden, dass du aus der Nähe von Dortmund kommst. Und Alina hat vorhin gesagt, Mannheim.
7: Ah ja. Ja, also Also ich komme ursprünglich aus der Nähe von Dortmund, also da bin ich auch geboren, aber ich habe lange in Mannheim studiert. Deswegen war ich da lange.
5: Okay, das klärt es dann vielleicht auf, okay.
7: Ja.
6: Aber zweites Mysterium aufgedeckt. Wir haben ja eigentlich gerade nur so eine Liste.

0: Hast du den Umzug nach Berlin wegen der Musik gemacht?
1: Ja, also für mich war Mannheim damals so ein bisschen auserzählt. Und vor allem sind viele Friends von mir dann rüber nach Berlin. Also ich habe auch durchs Studium natürlich viele Leute im Umkreis, die natürlich Musik machen. Und die sind auch nach Berlin. Und ich war die ganze Zeit am Überlegen, weil ich dachte, oh Gott, kriege ich das finanziell hin? Finde ich eine Wohnung? Kriege ich einen Job? Und das hat dann bei mir alles ein bisschen länger gedauert. Aber irgendwann habe ich dann ein Jobangebot bekommen als Nebenjob, weil ich bin nebenbei noch Vocal Coach, um so meine Fixkosten bezahlen zu können. Mhm. Und deswegen bin ich dann nach Berlin, weil ich das bekommen habe und dann auch erst im Moabit gewohnt habe und dann auch gemerkt habe, boah, WG-Leben ist echt, ich kann es nicht mehr. Und dann habe ich nach einer eigenen Bude gesucht und jetzt bin ich langsam angekommen, muss ich sagen. Aber hat lange gedauert.
0: Mhm. Sehr schön. Wie viele WGs musstest du durchmachen in Berlin oder war es nur eine?
1: In Berlin war es nur eine, aber jetzt so auf mein Leben gerechnet, ich glaube, es waren bestimmt so 10.
0: Wow.
1: Ja. Wow. Das, oh mein Gott. Ja.
2: WG-Leben, Studium.
1: Ich hatte tolle WGs, aber ich hatte auch wirklich nicht so tolle WGs. War beides dabei. Alles dabei.
0: Ich glaube, da hat jeder so seine Erfahrungen gemacht, auf jeden Fall. Aber eigentlich auch guter Schnitt, wenn du in Berlin nur bis jetzt quasi in 3 Jahren in 2 verschiedenen Wohnungen gelebt hast. Weil ich glaube, hier findet ja auch sehr viel immer sehr kurzweilig statt.
1: Absolut, ja.
0: Das ist dann, glaube ich, ziemlich schön entspannt und stressfrei.
1: Ja.
0: Wenn man nur so einmal umgezogen ist.
1: Ja. Oh, ich hatte auch echt Glück. Jetzt habe ich so meine kleine Bude. Es sind nur 38 Quadratmeter, aber ganz viele Pflanzen, Teppiche, ist gemütlich. Mein Klavier ist da. Ich fühle mich wohl. Toll. Ich kann nachts Klavier spielen. Das hat sich noch nie jemand beschwert.
0: Machst du das, nachts Klavier spielen?
1: Oh ja.
0: Ja?
1: Schon. Also ich bin schon eher ein Nachtmensch. Also ich bin auch nachts eher kreativer. Deswegen guten Morgen hier. dann habe ich so meine Ruhe, weil ich dann, weiß nicht, ich habe dann das Gefühl, ich muss niemandem irgendwie gerade eine Antwort schicken. Mhm. Ich bin dann irgendwie nur für mich und liebe es einfach, dann am Klavier zu sitzen. Und meistens bin ich dann sehr kreativ und dann vergeht die Zeit dann doch schneller, als ich geplant habe. Und dann komme ich immer morgens dann zum Beispiel in den Unterricht bei meinen Schülerinnen und sage, oh, ich habe gestern schon wieder bis 5 Uhr nachts am Klavier gehockt. Ich bin ein bisschen müde. Die kennen das schon so ein bisschen. Ja.
2: Über dieses Nachtding, also ich check das voll. Es ist irgendwie so, ich weiß nicht, ich komme abends auch immer erst richtig ins Arbeiten. Aber es ist eigentlich auf der anderen Seite irgendwie auch so, weiß ich nicht, wenn man dann so für Klausuren oder so eine Nacht vorher das Lernen anfängt, dann stresst es irgendwie schon immens. Manchmal würde ich mir wünschen, ich würde auch einfach so stabil früh um 6, 7 Uhr aufstehen und dann in die Uni laufen und dann schön lernen ab 8 bis 12.
1: Ist doch alles von der Gesellschaft nur irgendwie vorgegeben.
0: Findet ihr 5-AM-Clubs etwa nicht total cool und ansprechend?
2: Nee. Ich sag Uhrzeiten sind ein gesellschaftliches Problem. Wir sollten es normalisieren, dass Leute einfach arbeiten, wann sie wollen.
1: Danke.
0: Das sagen wirklich auch nur Menschen, die besser in der Nacht arbeiten können, ja.
1: Ja, vor allem werden die Leute, die um 5 Uhr aufstehen, die werden immer gelobt. Oh, du hast ja schon viel geschafft. Hä? Ich war bis 5 Uhr wach. Ich habe auch voll viel geschafft. Was redet ihr denn da? Also, nö.
2: Guck mal, und dann in Bayern, du wirst ja wirklich dazu gezwungen, frühs aufzustehen, weil die Supermärkte haben nur bis 20 Uhr offen. Das heißt, wenn ich angenommen erst um 20 Uhr produktiv werde, bin ich ja schon dazu gezwungen, vorher aufzustehen. Also ich sage, es ist ein gesellschaftliches Problem. Wir müssen normalisieren, dass lange Wachbleiben genauso effektiv und gut ist wie früh aufstehen.
1: Und das fängt schon in der Schule an. Mein Gott, ich bin wirklich jeden Morgen zu spät gekommen. Das war eine Qual für mich, morgens so früh aufzustehen, wirklich. Das war schlimm, ganz schlimm.
0: Das war bei mir auch so. Ich hatte auch einen relativ langen Weg zur Schule. Ich musste auch noch mit dem Bus fahren und der Bus kam da teilweise wirklich schon so um 7 Uhr morgens und dann muss man irgendwie um 6 Uhr aufstehen und das mit so 16 Jahren. Das ist schon

0: Irgendwie auch ein bisschen unmenschlich.
1: Ja, und ich hatte nur 5 Minuten Schulweg und bin trotzdem jeden Morgen zu spät.
2: Es ist auch Klassiker. Ich habe, glaube ich, letzte Woche mit einem Kumpel drüber geredet. Ich habe halt, also ich habe echt nicht weit von der Schule weggewohnt und es kam wirklich regelmäßigst vor, dass meine Mutter mich früh so in die Schule fahren musste, weil ich halt so um 7.40 Uhr mir dann gedacht habe, scheiße, es wird jetzt dann langsam doch eng mit dem Fahrrad zu fahren. Und dann hat meine Mutter sich immer so erbarmt und hat gesagt, ja gut, dann muss ich dich jetzt fahren, bevor du zu spät kommst. Also 8 Uhr Schule ist zu hart. Ich bin schon glücklich, dass wenigstens unsere Hochschule in Ansbach faire Zeiten geboten hat. Weil sonst, ich glaube, mit Vorlesungen, 8 Uhr Vorlesungen habe ich in meinem Leben noch nicht gesehen.
0: Ja, aber ich glaube, die haben das bei uns auch extra für die Medienstudiengänge so gelegt, dass da wirklich keine Vorlesung irgendwie vor 12 Uhr anfängt. Weil sie sich auch schon so dachten, diese ganzen Medienleute, Journalismus, Kommunikations- Design-Leute, die packen das auch einfach vor 12 nicht. Ich bin auch ganz froh drum. Ja.
2: Ich würde jetzt gern sagen, dass so ein Klischee ist, aber ich meine, es stimmt halt wirklich irgendwo ein bisschen. Wenn ich jetzt überlege, egal wo ich auch bis jetzt gearbeitet habe, so ist es halt auch normal, dass die Leute so in der Medienbranche um 10 oder so das Arbeiten anfangen. Und ist auch okay.
1: Voll.
2: Spielt ja nichts dagegen.
1: Und es ist ja auch, also bei mir in der Branche, beim Mucke machen, ich kann ja nie sagen, wann ich in den Flow komme. Ich kann ja irgendwie nie sagen, jetzt setze ich mich an den Schreibtisch von 9 Uhr bis, keine Ahnung, 16 Uhr und da, also es geht natürlich auch, wenn man geplante Sessions hat, aber es ist natürlich irgendwie schöner, morgens aufzustehen, erstmal cozy in den Tag kommen und dann so langsam reinzuflowen und dann kann, also das sind die besten Tage, wo ich so unabhängig von Zeit bin.
0: Ja.
1: Und einfach dann gucken kann, was passiert.
0: Ja, ja, ich wollte gerade sagen, ich meine, du bist ja quasi auch irgendwie immer am Arbeiten, oder? Weil ich denke mir halt, wenn dir da irgendwie so, wenn du gerade eine Inspiration bekommst, dann verarbeitest du das ja auch irgendwie und dann ist ja auch völlig egal, zu welcher Uhrzeit das irgendwie stattfindet, oder?
1: Tatsächlich eigentlich immer. Das stimmt schon. Also selbst wenn ich irgendwie unterwegs bin, ich habe immer mein kleines Sammelsorium von Ideen, wenn ich Songs schreibe und sammle da eigentlich, also ich gehe immer sehr aufmerksam durch die Gegend und versuche irgendwie mir Worte zu merken, die ich schön finde oder Momente einzufangen, die ich schön finde, um die irgendwie, um auch rauszufinden, was fühle ich gerade in dem Moment oder was macht diesen Moment gerade so krass für mich und den auch irgendwie festzuhalten direkt und den erstmal dann da zu lassen. Und wenn ich dann merke, so, ich sitze am Klavier und das wird jetzt der Moment, den ich ausarbeiten möchte, dann wird das halt passieren. Aber an sich bin ich da immer ready und eigentlich immer am Arbeiten.
0: Ja.
1: Was aber schön ist, was ich voll gerne mag.
0: Das ist die Hauptsache.
2: Keine Ahnung, ist jetzt vielleicht irgendwie ein bisschen Sprung so, aber du hast vorhin, weil ich will da nochmal drauf zurückkommen, du hast vorhin gesagt, dass du auch so Vocal Coachings gibst. Was würdest du sagen, wie das so spielt, das für deinen eigenen musikalischen Werdegang auch irgendwie eine Rolle? Sagst du, das hilft dir irgendwie auch dabei oder hat es irgendeine, ich weiß gerade nicht, wie man es gute Worte ausdrücken kann, aber würdest du sagen, das hat irgendwie einen Einfluss aufeinander?
1: Auf jeden Fall. Also erstmal, ich war die ganze Zeit immer überlegen, wie kann ich jetzt irgendwie noch nebenbei mir einen Job ranschaffen, wo ich Bock drauf habe und wo ich trotzdem in der Musik bleibe und was ich gut kann. Und dann war ziemlich klar, okay, ich mache irgendwas mit Gesang. Und an der Schule, wo ich jetzt gerade arbeite, ist es halt, ich bin da als Selbstständige auch, also auf Honorarbasis, und deswegen kann ich mir den Stundenplan halt so legen, wie ich möchte. Also wenn ich mal einen Freitag frei brauche, weil ich einen Gig spiele oder so, dann ist das easy going. Und meine, ich als Künstlerin leide nicht darunter, dass ich diesen Unterricht halt gebe. Das schon mal so rein vom Job her. Und ich habe unfassbar nice SchülerInnen, die selber auch krass sind und die selber auch Songs schreiben und ich die dazu auch motiviere. Und ich bin selber auch voll kreativ mit denen im Unterricht. Und die inspirieren mich auch.
0: Das wollte ich gerade fragen. Ist das ja auch so eine Inspirationsquelle?
1: Auf jeden Fall. Also ich habe mittlerweile mir so einen nicen SchülerInnenstamm irgendwie zusammengearbeitet jetzt in diesen 3 Jahren, dass ich wirklich Leute habe, die mich voll inspirieren, die selber auch Mucker sind und die, also dadurch, dass ich denen irgendwo, dass es irgendwo so eine andere Arbeit ist mit Musik und ich auch eine Dankbarkeit dafür sehr zurückbekomme, wie ich mit denen arbeite. Und für mich, also ich als Gesangslehrerin, ich arbeite sehr viel mit Emotionen, mit Emotionskarten. Das ist zum Beispiel auch aus diesem Schauspielding, dass ich so Karten habe, wo ganz viele Emotionen draufstehen und es bei mir sehr viel sich auch darum dreht. Also welche Emotion spielt eigentlich gerade eine Rolle? Wie fühlt sich das denn an? Und wie hört sich deine wütende Stimme eigentlich an? Also zeig mir die, hol die raus und wo sitzt sie? Und ich arbeite so sehr viel damit, wo Emotionen sitzen, wie sich die anfühlen. Und das ist immer wieder kommen da neue Dinge im Unterricht hoch und ja, werden aufgebrochen und neue Songs, die meine SchülerInnen schreiben, wo ich denke so, wie alt warst du nochmal? Du bist doch erst 16, warum schreibst du schon so einen geilen Indie-Pop-Song? Also sau cool und ja, es inspiriert mich total. Und diese Dankbarkeit, diese Wertschätzung, die ich dann dafür bekomme, ist einfach voll schön. Ja.
0: Voll nice. Ja, ich denke mir, du beschäftigst dich ja dann auch, indem du mit denen das alles durchmachst, ja auch immer wieder dann mit dir selbst und deiner eigenen Stimme, oder? Also wenn du so sagst, so wie hört sich eure wütende Stimme an, so dann ist das ja auch was, was du dann quasi direkt auf dich auch übertragen kannst.
1: Oder? Ja, weil ich habe mit 14 angefangen, Gesangsunterricht damals zu nehmen. Mhm. Das war damals an meiner Schule in der Nähe von Dortmund, dass wir so ein Drehtürmodell hatten und ich hatte eine Stunde quasi keine Geschichte, sondern ich hatte Gesangsunterricht. Mhm. Und dann, da habe ich schon angefangen, okay, viele Stimmfarben gelernt, auch meine Stimme selber kennengelernt, die zu kontrollieren. Und dann, dadurch, dass ich halt so viele Soundfarben dann irgendwie dazugelernt habe, so viele Genres, konnte ich mich halt voll ausleben in dieser Zeit und dann auch natürlich während des Studiums. Und dann habe ich irgendwann gemerkt, okay, ich bin jetzt sehr theoretisch geworden. Also ich bin jetzt irgendwie, ich weiß, was ich machen muss, um eine R&B-Stimme zu machen oder so, aber was kommt aus mir selbst heraus? Welche Stimme kommt aus mir selbst heraus? Wie fühlt sich meine wütende Stimme an? Mhm. Und dies zum Beispiel damals, als ich Grabstein recorded habe, ist sie rausgekommen.
0: Ja.
1: Und ich weiß noch, Taffy, mein Produzent, der war so, was war das? Ich weiß gerade selbst, ich bin irgendwie gerade so ein bisschen on fire. Und so, das ist natürlich voll der Prozess. Also du lernst deine Stimme mit jedem Song, den ich neu schreibe, lerne ich meine Stimme irgendwie neu kennen und lerne auch neue Farben kennen von meiner Stimme und ja, die hat viele Facetten und für mich hat zum Beispiel auch im Gesangsunterricht in Bezug darauf auch nochmal der Unterricht was sehr Feministisches, weil okay. Wenn es jetzt jemandem schwerfällt, in die wütende Stimme reinzukommen, in die laute Stimme, allein das schon, dann versuche ich das natürlich erstmal irgendwie mit der Person rauszufinden, woran das liegt. Wieso kommst du da nicht rein? Und wie kann ich dir dabei helfen? Und warum fällt dir das so schwer? Und so, gerade Frauen, wir brauchen unsere laute Stimme. Und laute Frauen werden ungern gesehen, hier und da. Und gerade da noch lauter zu sein.
0: Ja, jetzt wo du das sagst, kann ich mir das wirklich sehr gut vorstellen, weil, ja, wie du schon meintest, so von Frauen wird immer erwartet, eher die ruhige, leise Person zu sein und ja nicht die Stimme anzuheben. Und ich glaube, sehr vielen, auch gerade jungen Mädchen, kann ich mir vorstellen, fällt es sehr schwer, dann mal so richtig laut zu werden. Also wenn ich so an mich selbst zurückdenke, so als ich noch jünger war, so als Teenagerin, ich glaube, ich konnte das gar nicht so richtig gut.
1: Und das ist halt auch das, was ich sehe, dass es auch jungen Mädchen, aber auch älteren Frauen, also jedes jeden Alters ist da vertreten, dass es sehr schon oft einfach Hindernisse gibt. Und durch diese Emotionskarten schaue ich dann immer, woran es liegt. Also welche Emotion überdeckt die eigentliche Emotion.
0: Mhm.
1: Und da bin ich, finde ich dann immer raus, woran es gelegen hat.
0: Und was kannst du mal so einen kleinen Tipp rausholen, was man so vielleicht machen kann, um die wütende Stimme zu finden?
1: ich glaube, es ist erstmal wichtig, den Zugang zu Wut zu bekommen.
0: Mhm.
1: Also, und damit meine ich nicht, wild um sich zu schlagen. Ich unterscheide da wirklich nochmal zwischen Aggression und Wut der Emotion. Also, weil Wut hilft dabei, Nein zu sagen, Grenzen zu zeigen. Und das kannst du auch in einem sehr vernünftigen Ton machen. Und da versuche ich dann, das erstmal klar zu machen, weil viele denken immer, dass das direkt was mit so zu tun hat und Aggression, aber es ist es nicht. Und dann versuche ich erstmal direkt ins kalte Wasser mit diesen Personen und einfach laut zu schreien.
0: Ja.
1: Und dann versuche ich immer, ich versuche da mehrere Dinge, also mir Szenen vorzustellen, wie man die kleine Nichte am Hauptbahnhof verliert und hinter der her schreit.
0: Mhm.
1: Das wäre ein Impuls, da würde man auf jeden Fall erstmal laut sein.
0: Ja.
1: Oder auf dem Berg zu stehen, oh, das hätte ich auch mal wieder Bock drauf, auf dem Berg zu stehen und einfach zu schreien. Und vielleicht ein kleiner Tipp, man kann es erstmal mit dem Kissen und dann da richtig, richtig reingrölen.
0: Also jetzt nicht einfach so im WG-Zimmer einfach mal so random losschreien, meinst du? Vielleicht könnte das ein paar Leute erschrecken.
2: Irritieren.
1: Voll. Ich finde, man kann auf jeden Fall einfach mal so im Alltag schauen, wann bin ich eigentlich wütend, wann wird eine Grenze überschritten und das erstmal nur zu beobachten.
0: Mhm.
1: Und dann zu gucken, wie fühlt sich das gerade eigentlich an? Also es ist so ein mulmiges Gefühl. Es ist so richtig, also bei mir ist es so in der Brust und dann zieht sich das so zusammen. Und dann war ich eigentlich immer so, dass ich mich kleiner gemacht habe und leiser wurde. Und umso mehr ich dieses Gefühl lieben gelernt habe, weil es eigentlich ein Schutz ja für mich ist, umso mehr konnte ich halt Nein sagen. Und das ist auch immer noch ein Prozess. Also es gibt natürlich immer mal wieder Herausforderungen, Momente, wo ich denke, oh fuck, ey, jetzt hätte ich Nein sagen sollen. Oder jetzt hätte ich was sagen sollen. Und warum ging es nicht so? Und aber dann gibt es wieder Momente, wo ich stolz bin. Wo ich dann kurz so mich darüber freue, dass ich was gesagt habe. Und diesen Prozess, das dauert natürlich erstmal. Aber Wut lieben zu lernen und nicht direkt zu denken, dass man dann die Kontrolle verliert oder irgendwie das mit Aggression zu verwechseln, sondern wirklich die Wut zu lokalisieren und das erstmal zu finden. Und dann kann man weiter damit arbeiten, wie fühlt sich die Stimme an und wie kann ich auch mit einem lauten Nein eine Grenze zeigen, wenn irgendwer in der U-Bahn mir zu nahe kommt oder keine Ahnung. Wo brauche ich dann auch meine laute Stimme? Wo darf ich die einsetzen? Und wo reicht auch einfach nur ein strenges, nee, bis hierhin und nicht weiter, so sorry, aber ich will das gerade nicht. Das kann man ja auch in einem ruhigen Ton sagen. Und das kann man auch mit der Stimme kontrollieren. Also die Stimme ist voll die Waffe an ja. sich. Und das ist wichtig.
2: Ich finde das auch voll gut, dass du das sagst, weil ich finde, so Wut kanalisieren zu können, ist auch so eine wichtige Eigenschaft. Und auch so zwischen Wut und Aggression unterscheiden zu können, ist, glaube ich, auch was echt vielen Menschen fehlt. Und das ist so wichtig eigentlich, weil Wut an sich ist ja nichts Dramatisches. Es ist okay, auf Sachen wütend zu sein. So, ich meine, wenn es halt in die Aggression kippt, ist dann schon meistens, also eigentlich in den meisten Fällen schwierig. Aber ich habe das Gefühl, dass so wütend sein echt was ist, was vielen Leuten A fehlt. Also einfach generell so wütend sein zu können. Und dann auch wiederum sehr vielen fehlt, so Wut und Aggression irgendwie voneinander trennen zu können. So, es ist aber voll schön, dass du es ansprichst, weil ich finde es so ein wichtiges Thema.
0: Ja.
1: Ja.
0: Ich habe auch das Gefühl, das ist so eine Emotion, über die irgendwie nicht genug gesprochen wird oder die auch so, die so ein bisschen so ein Tabuthema ist einfach.
1: Ja.
0: Vor allem bei Frauen, wie wir eben schon drüber gesprochen haben, aber auch so generell.
1: Deswegen.
2: Jetzt ganz wilde Anekdote, aber es gibt ja auch diesen Film mit diesen Emotionen. Ich habe vergessen, wie der heißt. Das ist so ein Kinderfilm. Und ich sag ehrlich, in dem Film steckt echt viel drin, weil da geht's ja irgendwie, also da geht's um so ein Mädchen, wo halt diese ganzen Emotionen im Kopf dargestellt werden.
0: Heißt
2: und
0: ja
2: da
0: nicht,
2: geht's ja auch
0: drum, alles steht Kopf?
2: Alles steht so? Kopf, genau. Mm. Und das ist ja auch so, dass so die Wut und die Trauer wirklich so ein bisschen diese Randemotionen sind, die halt von den anderen Emotionen auch so ein bisschen rausgedrängt werden und bei denen man halt irgendwie schaut, dass Trauer und Wut so wenig wie es geht stattfinden, ne? Und ich finde, im Film steckt echt viel drin. Und ich weiß, das ist gerade wirklich eine völligste random Anekdote, aber ich finde, das passt so gut, weil ich habe den Film letztens erst gesehen und habe mir gedacht, das ist so real irgendwie, dass so viele Menschen versuchen, so Wut und Trauer irgendwie so komplett aus ihrem Alltag zu verdrängen. Aber es gehört halt einfach dazu. Man kommt nicht drum herum.
1: Ja.
2: Und ja.
1: Und eine Emotion, die unterdrückt wird, die findet immer einen Weg nach oben.
0: Mhm.
1: Also egal, wie sehr du versuchst, die Wut zu unterdrücken, dann bist du dann signalisierst du es damit, dass du einen Teller stehen lässt in der WG, der ungespült ist oder keine Ahnung, es ist dann sowas Passiv-Aggressives oder keine Ahnung, es kommt immer irgendwie hoch.
0: Mhm.
1: Weil Emotionen sind in dir drin und die finden immer einen Weg nach draußen. Weil wenn du die ganze Zeit drin behalten würdest, dann würdest du ja durchdrehen. Und natürlich, wenn ich jetzt merke, boah, ich bin so wutgeladen, weil, keine Ahnung, ich die politische Situation sehe oder irgendwie ich meine Wut nicht äußern konnte in einer Situation, wo es mir schwer gefallen ist, dann mache ich zum Beispiel Sport.
0: Mhm.
1: Dann hilft mir Sport zum Beispiel, das wirklich abzuarbeiten, diese Emotion, die da drin steckt. Und ich schreibe dann ganz viel auch auf, was mich dann beschäftigt.
0: Mhm.
1: Und deswegen habe ich auch hier und da ein paar wütende Tracks, weil es mir dann geholfen hat, auch das zu verarbeiten, irgendwie diese Wut. Und deswegen helfen meine Songs mir auch dabei, meine Emotionen zu verarbeiten, weil die sind irgendwie immer, und das ist so ein Riesenkonstrukt, habe ich das Gefühl, dass ich wirklich manchmal, was fühle ich jetzt eigentlich? Keine Ahnung. Und dann ist es vielleicht manchmal Scham und ich merke es gar nicht, weil der Scham mich so einnimmt in dem Moment, dass ich denke, bin ich jetzt traurig, bin ich jetzt wütend? Ich verstehe es gerade gar nicht, was es ist so. Und das erstmal zu sortieren, was es dann ist, so, ich finde, das ist eine Lebensaufgabe.
0: Mhm. Ja, ich finde das auch unfassbar, schon auch irgendwie anstrengend, sich so intensiv, so doll mit den eigenen Emotionen und Gefühlen zu beschäftigen. Aber es ist halt so wichtig. Es ist wirklich etwas, was jeder machen sollte. Und genau eben, wenn man es nicht macht, dann äußert sich halt Wut zum Beispiel in Aggressionen. So, weil Aggression ist ja einfach nur eine Art und Weise, wie Wut sich dann eben zeigt. Bei manchen Leuten ist es dann vielleicht eher, die fangen an zu weinen oder so, wenn sie wütend sind. Und bei vielen Leuten ist es dann aber auch eben Aggression. Und ich glaube, das ist einfach ein Ding, was viele, viele Leute, alle Leute mehr machen müssen. Sich, auch wenn es anstrengend ist, sich einfach mehr mit den eigenen Emotionen zu beschäftigen.
1: Auf jeden Fall. Und für mich war nochmal auch Thema natürlich, dass ich bin, glaube ich, eine Person, die sehr sensibel ist und sehr so Räume lesen kann und irgendwie immer das Gefühl hat, dass gewisse Emotionen im Raum sind. Und ich habe so Antennen, die habe ich irgendwie. Das ist einfach, deswegen bin ich wahrscheinlich auch Künstlerin geworden. Und wenn ich dann so in einem Raum komme und ich merke, boah, irgendwie ist hier ein Ungleichgewicht, dann sind es nicht nur meine eigenen Emotionen, die ich halt spüre, sondern auch die von anderen. Mhm. Also ich habe das Gefühl manchmal, dass ich so krass mitfühle, dass ich diese Emotionen wirklich spüre und dadurch sehr empfänglich bin auch für Emotionen von anderen. Und das war, glaube ich, auch so der Moment, was ich sehr gelernt habe, dass halt auch Emotionen auf mich übertragen werden können, indem Emotionen auf mich projiziert werden irgendwie, die gar nicht meine sind. Und ich bin da aber so empfänglich für geworden. Und das ist zum Beispiel auch was, was ich gelernt habe, dass es Wut dann in dem Fall mir dabei hilft, meine Emotionen sind meine und deine sind deine. Und hier ist die Grenze und irgendwas ist hier gerade nicht im Gleichgewicht. Und diese Dynamik zwischen Menschen dann irgendwie auch zu erkennen, das, oh, das ist wirklich, wirklich, wirklich immer wieder komme ich da an meine Grenzen. Und das ist wirklich anstrengend manchmal. Deswegen brauche ich auch Me-Time, mein Klavier, nachts nur ich. Ich muss mit niemandem reden. Und ja, das, um einfach wieder aufzutanken und das wieder zu verarbeiten, alles so.
0: Ja, verstehe ich.
2: Kurze Stille.
0: Da kann man auch mal kurz still sein, finde ich. Bei dem Thema.
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0: Nee, was ich gerade noch sagen wollte, du hast es eben schon kurz angesprochen, du hast ja dann auch irgendwie ein paar wütende Tracks geschrieben. War das schon auch so ein, hat dir das irgendwie Angst gemacht, dich dann auch so wütend zu zeigen?
1: Ja, am Anfang schon, weil ich dachte, das ist nicht weiblich genug und das ist irgendwie, das könnte irgendwie nicht gut ankommen und ja, vor allem so bei Heimweg hatte ich das Gefühl, wenn ich jetzt diesen wütenden Track mache und aber andererseits habe ich den so gefühlt, dass ich gemerkt habe, so okay, das ist, ich fühle den und ich fühle die Wut und das ist alles authentisch, was dahinter steckt. Und nur weil ich Angst habe vor dem Blick von außen, wird es mich nicht daran hindern, diesen Song jetzt zu releasen. Sondern das ist mein Ding. Daran muss ich arbeiten. Und deswegen habe ich den auch released, weil ich wusste, das wird mich also aus meiner Komfortzone bringen.
0: Ja.
1: Macht mich angreifbarer. Und generell meine wütenden Tracks machen mich angreifbarer, weil sie halt real sind.
0: Ja.
1: Und deswegen habe ich schon Respekt am Anfang davor gehabt und irgendwie umso mehr ich die Wut für mich lieben lerne, desto mehr liebe ich auch meine wütende Stimme in meinen Songs. Und ja, deswegen früher ja, jetzt liebe ich es.
2: Gab es irgendwen, der dich so inspiriert hat, vielleicht so auch mal wütendere Tracks zu machen oder vielleicht noch mehr so Emotionen von dir zu zeigen?
1: Das ist eine gute Frage. Also tatsächlich, ich habe schon mein Leben lang immer sehr viel Rap gehört und da sind alle immer wütend. und früher habe ich Rap sehr unreflektiert gehört und habe da ja einfach, glaube ich, die Faszination darin gesehen, dass die Leute halt wütend sind und darüber halt rappen. Und da ploppten halt immer mehr Leute auf, wo ich dachte so, nice. Und ich finde, man kann aber seinen eigenen Weg dann finden mit der Wut. Das, also, keine Ahnung, Hafti ist wütend auf jeden Fall, man hört es auch. Aber Absilon zum Beispiel ist auch wütend.
0: Mhm.
1: Der ist auch wütend, aber der macht es mit so einer warmen Art. Und das finde ich auch voll faszinierend. Und so das Spektrum ist groß, wie du deine Wut rauslässt. Also du kannst es mit einer Ruhe machen und du kannst es natürlich auch voll mit Punchlines machen. Und da haben mich sehr viele inspiriert. Also auch Doja Cat hat mich da sehr inspiriert. Die alle so was, so eine Schwere auch da drin hatten irgendwie, wie sie halt ihre Wut halt präsentiert haben. Und da gab es immer mal wieder Inspiration, ja.
0: Wo wir schon bei Inspiration sind, kommt jetzt eine 1A-Überleitung von mir zu unserer ersten Rubrik.
1: Redebedarf.
0: Die heißt nämlich...
2: Überhaupt nicht eingefädelt.
0: Nein. Die heißt Local Legends und da geht es quasi auch um Inspiration. Bei Local Legends suchen wir quasi, Legenden aus deiner Heimat, aus deinem Heimatort, die für dich irgendwie besonders wichtig sind oder die vielleicht auch für die Szene besonders wichtig sind, die viel gemacht haben, viel geleistet haben, die für viele Menschen vielleicht eine Inspiration war, musikalisch. Fällt dir da jemand ein? Du kannst dir den Heimatort auch auswählen, ob du jetzt Nähe Dortmund nimmst oder ob du vielleicht schon Berlin wählst oder Mannheim.
1: Mhm. Also ich bleibe einfach mal in der Nähe von Dortmund, weil Grönemeyer kommt halt aus Bochum.
0: Natürlich, Herbert. Ich bin Fan, tut mir leid.
1: Ich auch, ich liebe den. Das ist schon irgendwie, also Bochum ist schon sehr nah an Dortmund und das ist schon krass, dass es da aus dem Port halt jemand geschafft hat, so der wirklich, wirklich viel verändert hat und auch heute noch sehr am Start ist und sehr viel für Artists macht, für Newcomer macht irgendwie und sich sehr für die Künstler in Szene einsetzt. Und das macht mich stolz, dass jemand so in der Musikbranche ist, aber auch sehr politisch. So, dass ich das nicht voneinander abgrenzen muss, sondern dass man halt wirklich auch politisch sein darf, soll. So, und das es inspiriert mich irgendwie, dass er immer noch am Start ist und wirklich sehr, sehr, sehr krasse Songs auch geschrieben hat einfach. Und man muss seine Stimme nicht mögen. So, das ist ja immer so das, was man so zu hören bekommt. Aber man erkennt den doch sofort. Mhm. Also so, das ist doch das, was krasse Artists ausmachen. So, dass du hörst nur einen Satz und du weißt sofort, wer es ist.
0: Ja.
1: Und das musst du erstmal schaffen.
0: Ja, voll.
1: So. Und das hat er geschafft so. Und da gebe ich ihm meinen größten Respekt für, dass er das geschafft hat. Ja.
0: Ja. Ja, und er vor allem, er macht das ja auch schon so Ewigkeiten und er war schon immer politisch und ist es immer noch. Hast du ihn mal gesehen?
1: Live gesehen.
0: Live gesehen?
1: Nee.
0: Mm-mm. Ich habe ihn jetzt vor ein paar Wochen erst...
2: Ich wusste, dass es kommt.
0: Ich muss es jetzt erzählen.
1: Bitte.
0: Ich habe ihn jetzt vor kurzem, wann war das, vor 2-3 Wochen, habe ich ihn bei diesem Benefizkonzert von Baran Kok gesehen.
1: Ah, ja, ja.
0: Ich meine, er hat nur 2-3 Tracks performt, aber hat auch zwischendrin ein bisschen was erzählt, kleine Rede gehalten. Gut, Rede ist vielleicht ein bisschen übertrieben, aber... Ich hatte wirklich einen großen Fangirl-Moment und ich fand das auch sehr inspirierend, was er gesagt hat und auch zu sehen, weil das Publikum war natürlich sehr jung, also das war eine Gen Z durch und durch, so würde ich jetzt mal sagen, aber alle haben ihn so gefeiert.
1: Ja.
0: Ich meine, er hat dann natürlich auch noch mit Soho Bunny den Song zusammen performt. Das ging natürlich auch einfach wirklich ab.
1: Ja, auch smart. Also allein dieser Song zeigt, dass ich was drin.
0: Ja.
1: Das ist so ein Banger. Das ist wirklich ein Banger. So.
0: Ja.
1: Und der ist so am Zeitgeist. Mhm. So, und der ist so nah irgendwie an allem dran, habe ich das Gefühl. Und das ist echt, ja, der ist Rockstar irgendwie auf seine Art. Und das feiere ich auf jeden Fall sehr.
0: Ja. Dass er auch dieses eine Album da nochmal mit den ganzen jungen Artists aufgenommen hat, das fand ich so cool.
1: Ja.
0: Wirklich, da sind auch nochmal so gute Tracks irgendwie dann bei rumgekommen. Ja. Shoutout an Herbert Grönemeyer.
1: Herbert.
2: Und man muss auch wirklich mal sagen, es gibt, glaube ich, wenig Künstler in Deutschland, die so generationsübergreifend so bekannt sind wie Herbert Grönemeyer, weil ich glaube schon, dass es so. Also klar, man muss auch sagen, er macht es halt auch einfach gut, sich quasi immer so an dieser auch der neuen Generation jetzt so mit so Barney oder Barankok oder so, sich da halt irgendwie so ein bisschen auch noch dran zu halten. Ne? Aber die Tracks sind halt A, mega zeitlos und B, es ist halt so, ich glaube, auch 13-, 14-Jährige heutzutage können halt irgendwie mit Herbert Grönemeyer Songs noch connecten. Es ist so null aus der Zeit gefallen alles.
1: Mhm.
2: Also auch dafür mal Props. Das ist schon krass, dass sich ein Künstler in dem Alter auch noch bei der jungen Generation so gut hält irgendwie.
1: Ja.
0: Ja,
1: auf jeden Fall.
0: Voll.
2: Facts.
0: Okay, sehr gut. Wollen wir nochmal über deine Musik sprechen? Wir haben jetzt viel über Herbert Grönemeyers Musik geredet.
1: Gerne.
0: Ich habe es eben schon gesagt, du hast jetzt vor kurzem meine Überleitung heute wirklich. Tut mir leid.
1: Ach, komm rein, wir gehen rein.
0: Genau, du hast jetzt vor kurzem deine EP rausgebracht und du hast ein Release-Konzert gespielt und ich habe das auf Instagram gesehen, es sah so süß aus, weil du vor allem Späti gespielt hast. Willst du mal davon ein bisschen erzählen, wie war das?
1: Sehr gerne. Also ich habe ja den Song Späti-Nächte. Und den habe ich, damals habe ich den Content auch bei mir in meinem Späti, bei meinem Herzensspäti gedreht. dann kam so die Idee, ich habe Bock, eine Späti-Tour zu spielen.
0: Mhm.
1: Das war dann doch alles sehr komplizierter als gedacht.
0: Mhm.
1: Und dann blieb es erstmal jetzt bei dem Release-Konzert, aber ich bin bei so vielen Spätis vorbeigelaufen und habe gefragt, ob ich da spielen kann. Und dann habe ich sehr viele Absagen bekommen. Und ein paar, da habe ich halt die Kontakte bekommen. Und bei dem Späti am Schlesi habe ich mich irgendwie direkt so heimelig gefühlt. Ich weiß nicht, ich bin da reingekommen und dann hat so der Mitarbeiter, schreib dem einfach, ich gebe dir jetzt die Nummer. Und dann habe ich geschrieben und dann war es so, ey, ja klar, du kannst da spielen, mach einfach, wie du Bock hast. Und ich war so, okay. Und hatte dann irgendwie voll Bock, so ein Release-Konzert einfach dann da zu spielen und wenigstens so mit einem Konzert das zu machen. Und jetzt, ich hatte ja Yetunday als Support, also die den Opener gemacht hat. Und wir haben den Abend dann noch sehr geschnackt und wir haben auch gesagt, nee, das hat so Bock gemacht, am Späti zu zocken. Und es war so eine sweete Stimmung. Die Leute sind stehen geblieben und haben zugehört. Und die haben das voll gefeiert. Und wir haben gesagt, dass wir das jetzt noch mal zu zweit einfach machen, dass wir so eine Späti-Tour machen.
0: Mhm.
1: Und dass das jetzt so der Einstieg war, weil wir haben da sehr Bock drauf. Und das Release-Konzert war sehr schön. Also es war wirklich sweet. Also das war wirklich das, was auch ganz viele gesagt haben, dass es so eine cute Stimmung einfach war. Und alle so mit so Herzaugen so zugeschaut haben und Leute halt da lang gelaufen sind, stehen geblieben sind. Und das war halt, der Vibe war einfach mega cool. Also es war ein sehr, sehr schönes Release-Konzert, muss ich sagen, ja.
0: Das ist auch wirklich sehr sweet aus, was ich gesehen habe auf Instagram. Und das liebe ich ja auch an Berlin so ein bisschen, wenn sowas irgendwo stattfindet, so die Leute, die werden davon auch irgendwie angezogen, habe ich das Gefühl manchmal, ne? Und bleiben dann irgendwie stehen und das ist irgendwie sehr sweet, ja.
1: Ja, es war cool. Also ich würde es wieder tun.
0: Also die Späti-Tour kommt noch.
1: Ich habe auf jeden Fall Bock, weil ich habe jetzt mittlerweile so viele Spätis, also ich war bei so vielen Spätis, also bestimmt, also es fehlen noch ein paar, bei denen ich jetzt vorbeischaue, aber ich war bestimmt bei locker über 20 Spätis und habe danach gefragt. Und jetzt habe ich halt so ein paar zusammen, die da mitgehen würden. Und ich habe die Kontakte und jetzt denke ich mir so, nee, jetzt ziehe ich das auch durch, weil ich habe jetzt irgendwie eine Connection zu denen aufgebaut und feiere das alles und feiere den Vibe. Also, dass wir da jetzt eine Späti-Tour zusammen irgendwie machen, macht nur Sinn auf jeden Fall.
0: Ja, ja, klingt super cool.
2: Wenn wir gerade schon beim Konzertthema sind, du warst vor kurzem bei Offstage.
1: Mhm.
2: Und die Veranstalter, ich habe es mir mal rausgeschrieben, haben geschrieben, wir wussten, wenn jemand diesen Laden innerhalb von Sekunden wachrüttelt, dann sie, wie krass war Kiki bitte, wie hast du den Abend erlebt?
1: Wo steht das?
2: Ich habe das von Instagram, glaube ich.
0: Echt? Stimmt, auf Instagram steht es, ja.
2: Stand bei einem Instagram-Post mit dabei.
1: Sweet. Es war so cool. Es war sehr, sehr, sehr cool. Also erstmal die Location, Faust, im Faust war das, glaube ich, so hieß die Location. Mega die geile Location. Das war voll der gute Vibe. Die Leute in Hannover, ich habe das Gefühl, ich habe jetzt zweimal in Hannover gespielt, einmal über Unreleased und jetzt einmal über Offstage. Und beide Male war das Publikum so voll warmherzig. Also die sind sehr, also die sind sehr dankbar für live. Hm. Und das finde ich voll schön mit anzusehen. Also die sind auch respektvoll gegenüber den Leuten, die auf der Bühne stehen und schnacken dann nach dem Konzert auch noch mit dir. Und das war mega schön. Ich finde auch einfach, das Line-up an dem Tag von Offstage war einfach sehr nice gewählt. Also die Artists, die da aufgetreten sind, waren mega cute alle und der Vibe auch im Backstage war ein schöner und ja, irgendwie war es so ein sehr, sehr entspannter Auftritt und ein sehr schöner Auftritt und ich habe es wirklich sehr genossen. Also es war wirklich schön, ja.
0: Voll schön. Merkst du da so publikumsmäßig wirklich auch so einen Unterschied zu so einem Berliner Publikum zum Beispiel?
1: Ich merke immer, also jeder Gig ist anders. Also es ist wirklich krass, deswegen ist es immer wieder ein Surprise irgendwie. Und ich, ja, also in Berlin werden sie warm. Und dann sind sie aber auch da. Und dann hast du sie auch.
0: Ja.
1: Und in Hannover sind sie offen und respektvoll und irgendwie wertschätzend irgendwie. Und in Berlin ist vielleicht eher so, ja, zeig mal, was da drauf hast jetzt hier.
0: Ja, da sind die Leute auch verwöhnt von dem ganzen Angebot, was es hier halt gibt. Ne?
1: Verstehe ich auch irgendwo, verstehe ich auch. Also ist ja so ein bisschen ähnlich auch wie mit dem Essen, weil das Essen hier in Berlin, wenn ich so in Dortmund wieder essen gehe, das ist wirklich schlimm zum Beispiel. Aber ja, ich verstehe es natürlich. Also, aber jedes Publikum ist anders. Und das ist auch nicht schlimm. Also das gehört auch zum Live-Spielen dazu, weil wenn du ein Publikum hast, was ein bisschen introvertierter ist, die freuen sich trotzdem voll. Und dann kommen die nach dem Gig zu dir und waren so, das war eins der besten Konzerte, die ich je gesehen habe. Und das musste ich auch lernen durch Live-Erfahrung, dass es nicht immer ein Publikum ist, was abgehen muss, was bedeutet, dass das Publikum irgendwie das wertschätzt, was du machst, sondern manche auch im Stillen genießen können und eher introvertiert sind und trotzdem aber das genießen, was du da machst und das irgendwie anders verarbeiten. Und das ist alles ist willkommen auf jeden Fall. Ja. Auch die, die erstmal mit verschränkten Armen da stehen, die können auch kommen.
2: Ich glaube, original, ich stehe auf jedem einzelnen Konzert immer genau so.
1: Ach so.
2: Erstmal in der Ecke.
1: So, Alter, bist du.
0: Dann kommt aber, dann der Musikkritiker raus.
2: Ja, ja. Nee, aber irgendwie, ich weiß nicht, ich war einmal in meinem Leben alleine auf einem Konzert und ich muss sagen, es ist genau das, was du gerade beschrieben hast. Ich stand halt auch so in der Ecke und ich meine, ich fand das Konzert übertrieben geil, aber es ist dann schon schwer. Ich glaube, gerade wenn man so alleine auf Konzerte geht, sich so richtig. Also man muss schon extrovertiert sein, um dann, glaube ich, wenn man eh schon alleine da ist, sich dann wirklich noch so full on in die Masse zu begeben.
0: Sag ich nee. Stimmt nicht.
2: Oh, ich weiß nicht. Vielleicht bin ich
0: Sag
2: auch
0: ich
2: zu
0: jetzt
2: krass
0: einfach mal.
2: introvertiert dafür.
0: Also, ich glaube, das ist wirklich auch nur so ein Gewöhnungsding, weil ich würde sagen, ich bin auch eher introvertiert und ich war jetzt aber schon wirklich öfter alleine auf Konzerten und ich habe es am Anfang auf jeden Fall zu 100% so gesehen wie du, Mo. Aber irgendwann, wenn man irgendwie bei einem Artist ist, wo man wirklich Fan ist und man kann sich nicht mehr zurückhalten, also zumindest ging es mir so, ich kann mich dann nicht mehr zurückhalten und dann bin ich auch einfach dabei und dann dance ich auch und dann denke ich mir auch irgendwie so, mein Gott, mich kennt doch hier eh niemand. Es ist doch wirklich auch irgendwie scheißegal, was ich jetzt hier mache. Deshalb ist es vielleicht wirklich einfach so ein Ding von, man muss es irgendwie öfter machen, damit es cooler wird.
1: Kann auch sein. Also, ja, da muss schon viel passieren, dass ich richtig ausraste bei einem Konzert. aber dann ist auch, ja, also es kommt immer auf den Tag an, glaube ich, bei mir. Also manchmal brauche ich das auch gar nicht. Manchmal liebe ich es einfach auch nur dazu stehen, um mich berieseln zu lassen. Und
0: Ja.
1: ja. Aber es ist natürlich, also ich kann natürlich sagen, wenn man auf der Bühne steht, dann ist es natürlich schön. Also wenn man, egal ob es durch Blicke oder ne, durch Körpersprache irgendwie was ist, was du zurückbekommst aus dem Publikum. Es fühlt sich natürlich gut an.
0: Ja, das kann ich mir gut vorstellen.
2: Vielleicht auch nochmal irgendwie einen Schritt zurück bei Offstage. Wie können wir uns das Konzept da vorstellen? Es ist schon ein bisschen ähnlich zu Unreleased, oder?
1: Die Artists, also es sind weniger Artists, die da spielen. Und das, also Unreleased ist nochmal ziemlich anders. Also das Line-up wird ja nicht preisgegeben vorher. Es ist ja immer ein Surprise, wer spielt. Und es darf nicht gefilmt werden. Und dann spielt jeder zwei Tracks und dann bist du auch schon wieder runter von der Bühne. Und bei Offstage ist es alles ein bisschen offener. Also es ist dann, du hast, ich glaube, so einen 30-Minuten-Slot als Artist. Was natürlich auch voll cool ist, weil dann bei so zwei Songs, das geht sehr schnell um. Und bei Offstage kannst du mal reinsliden irgendwie und bist dann halt voll drin auch. Und deswegen sind weniger Artists am Start. Und ja, das würde ich sagen, ist so der erheblichste Unterschied zu Unreleased, weil das war ja immer so dieses Ding, dass das Line-up nicht preisgegeben wurde und geheim gehalten wurde und das bei Offstage jetzt nicht so gewesen.
2: Kannst du noch mal zwei, drei Names droppen, die da mit dabei waren bei Offstage jetzt?
1: Mella war dabei, Juno 030, Fazil war dabei. Oh, das war saugeil. Ich bin sehr Fan auch von ihr. Also sie ist für mich gerade, was so Deutschrap angeht, viel mehr Deutschrap eins. Ich feiere sie sehr. Und sie war auch sehr, sehr cute. Es war ein sehr schöner Vibe. Genau. Ich glaube, so ungefähr war das Line-up. Ja.
0: Ich glaube, man
2: Weiß
0: vergisst
2: nicht,
0: das irgendwie
2: Hannover.
0: oft, ne?
2: Ja.
1: Ich bin sehr dankbar für Hannover.
0: Wir sind alle dankbar für Hannover.
2: ja, ich glaube, wenn wir gerade eh so bei Vernetzung und so sind, wir haben noch eine Zuschauerfrage für dich bekommen und vielleicht wollen wir da mal reinhören.
3: Redebedarf. Hallo Kiki, hier ist Ki. Ich hoffe, dir geht's gut. Und ich habe irgendwie keine spannende Frage, aber ich würde gerne wissen, was dein Lieblingstier ist, und warum.
0: Ja, eine kleine spezielle Zuschauerfrage, würde ich jetzt mal sagen.
1: Jackie, interessant. Mein Lieblingstier. Ich finde das so schwierig. Ich finde das immer so schwierig. Auch was für meine Lieblingsfarbe. Das wechselt halt immer täglich, habe ich das Gefühl. Aber was immer so stabil bleibt und was mich immer wieder fasziniert, sind so Wale. Ich finde die so krass und ich liebe diese Sounds, die die machen unter Wasser und wie groß, langsam und gemütlich die sind und die chillen so hart. Mhm. Und irgendwie feiere ich die schon immer. Ich finde Schildkröten auch cool. Ich glaube, ich mag so langsame Tiere, die so hart am Chillen sind.
0: Aber so Landschildkröten oder so Wasserschildkröten?
1: So richtig alte, die schon so 120 sind, die so weise sind und die schon so viel erlebt haben und die so im Wasser flowen, ja. Ja, wäre wahrscheinlich eher Wassertiere.
0: Ist auch so eine erste Date-Frage irgendwie, ne? Wenn die Themen ausgehen. Ja, was ist deine Lieblingsfarbe? Was ist dein Lieblingstier? Genau. Und an der Stelle würde ich sagen, nochmal ein kleines Shoutout an Key. Ihr habt den Song Memory zusammen. So bin ich, glaube ich, auf dich gestoßen. Genau, ich habe ein Video davon auf Instagram gesehen und war direkt sehr begeistert. Großer Fan von dem Song. Ja, und jetzt mit Blick auf die Zeit müssen wir leider zum Abschluss kommen. Sag mal, wo können wir dich vielleicht demnächst live sehen? Vorm Späti? Oder?
1: Das wäre natürlich sehr, sehr nice, wenn das jetzt mit der Tour, wenn wir das planen und wenn das stattfindet. Ich denke, dass das der erste Fall sein wird, weil ich bislang jetzt keine anderen Gigs irgendwie geplant habe in nächster Zeit. Deswegen versuche ich da ein bisschen selber jetzt reinzubuttern, weil ich liebe Live-Spielen. Mhm. Das ist sehr wichtig auch für mich, dass ich da die Balance halte zwischen weiter releasen und Live-Spielen. Genau.
0: Sehr gut. Dann vielleicht bald die Späti-Tour. Und dann würde ich sagen, Leute, hört euch die neue EP von Kiki an. Und was sagen wir sonst noch so zum Schluss, Mo?
2: Schaut auf unserem Instagram vorbei, schaut auf unserem TikTok vorbei, schaut auf unserem YouTube-Kanal vorbei, hört die Folgen rauf und runter, liken, kommentieren, teilen, Glocke aktivieren, so sind wir wieder durch mit allem. Schaut auf Kikis Instagram-Kanal vorbei, auf YouTube vorbei, hört ihre Songs rauf und runter. Ja.
0: Gut, das war's. Wir hören uns nächste Woche, Leute.
2: Das war's.
0: Tschüss.
2: Bis zur nächsten Folge. Ja. Bis dahin.
0: Danke,
2: ciao.
0: Kiki.
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6: Heute geht es um das Campus Radio Couch FM. Das ist ein Projekt in Zusammenarbeit der drei Berliner Hochschulen, der Humboldt-Universität, der Freien Universität und der Technischen Universität Berlin. Und ich möchte euch nun das Campus Radio genauer vorstellen und habe hierzu Laura und Emily von Couch FM eingeladen. Herzlich willkommen.
7: Hi.
8: Hi.
6: Seit wann gibt es denn das Format Campus Radio Couch FM?
7: Also 2011 kam die Idee auf. Und 2012 lief dann die erste Sendung schon. Also es ist jetzt schon ganz schön lange her.
6: Und ihr sendet ja jeden Tag und habt verschiedene Formate. Wie ist die Sendung denn aufgebaut?
7: Genau, also wir haben jeden Tag in der Woche ein unterschiedliches Format. Zweimal die Woche läuft unser Live-Magazin. Das heißt, da stehen wir live im Studio und reden über alles Mögliche. Und dann läuft auch Musik zwischendurch, wie man es aus dem Radio halt so kennt. Und montags ist bei uns immer Platz für eine Gästesendung. Mhm. Also da können zum Beispiel andere Unis ihre Projekte vorstellen, wenn sie selbst einen Podcast produzieren und so weiter. Dann haben wir am Mittwoch unsere Musiksendung, das Klangkompott. Das wird von der Musikredaktion gemacht und es kann auch alles Mögliche sein. Interviews, einfach eine Band vorstellen, ein Genre vorstellen, alles Mögliche. Genau, donnerstags läuft unser Gästezimmer. Das ist ein Interviewformat mit Personen zum Beispiel aus Politik oder der Kultur, Berliner Figuren, alles Mögliche. Ja, samstags ist bei uns Tanzstunde. Da können DJs aus Berlin ihre Sets spielen und sich so ein bisschen vorstellen. Und am Sonntag läuft unsere Wiedergabeliste mit den besten Songs aus der Woche.
6: Wie kommt ihr denn zu den Themen, die ihr in der Sendung besprecht?
8: Also ich finde, das ist auch mal ein sehr spannender Prozess, weil es einfach wirklich das ist, was die Couchies so im Alltag beschäftigt. Und das fand ich am Anfang auch so ganz ungewohnt, dass wirklich der Themenvorschlag einfach so reingeworfen werden kann. Und meistens wird er auch total cool aufgenommen und dann wird gebrainstormt, dann können andere relaten oder eben nicht. Und das ist immer ein total spannender Prozess. Also das meiste findet so in der Wortredaktion dann statt oder halt davor in den allgemeinen Sitzungen.
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15: Hallo und willkommen zu einer neuen Ausgabe von Kultur. Neckisch mit OU geschrieben, denn als Magazin will die Sendung bzw. der Podcast tatsächlich eine Tour durch den Zeitgeist bieten. Wobei Kultur sehr weit gefasst ist, gleichsam im anthropologischen Sinn. Der Begriff umfasst dann alle menschlichen gestaltenden Tätigkeiten von Film, Musik, Kunst und Literatur über Wirtschaft bis hin zur Gesellschaftspolitik. Wir wollen uns nicht auf Appetithappen beschränken, jene typischen fünfminütigen Beiträge, sondern wir wollen mit längeren Beiträgen bis hin zu einer halben Stunde die Themen so vorstellen, dass bei Hörern und Hörerinnen, versteht sich, Neugier und Motivation geweckt werden, um die Themen eigenständig weiter zu verfolgen. Wir beginnen mit dem zweiten Teil des Berichts unserer Filmkritikerin Hilde Olschowski über die kürzlich zu Ende gegangenen Berliner Filmfestspiele.
16: Willkommen zum zweiten Resümee der Berliner Festspiele, der 75. Berlinale. Mein Name ist Hilde Olschowski. Die Jurys der 75. Berlinale haben entschieden. Nun sind alle Preise vergeben. Den höchsten Preis, den Goldenen Bären für den besten Film, erhielt der norwegische Film von Dag Johan Haugerud. Drømmer lautet der Titel, auf Englisch Dreams, Klammer auf, Sex, Love, Klammer zu. Eine kleine, liebliche Geschichte mit Fahrstuhlmusik über eine Teenagerin, die sich in ihre Lehrerin verliebt und ihre Erfahrung als Geschichte festhält. In meinem ersten Resümee erwähnte ich diesen Film als letztes. Da hatte ich ihn fälschlicherweise als schwedischen Film bezeichnet. Dafür entschuldige ich mich hiermit in aller Form. Ich erwähnte den Film als letztes eben, weil er keinen großen Eindruck auf mich gemacht hatte. Ja, man kann ihn sich anschauen, wenn man an einem Sonntagnachmittag mal nichts Besseres zu tun hat. Und nach dem Happy End hat man auch gute Laune. Aber dass er die höchste Auszeichnung bei der Berlinale kriegt, kann ich bei allem Willen nicht nachvollziehen. Die Preise, über die ich mich freuen konnte, sind der Preis für die beste Hauptdarstellerin, den Rose Byrne für den Film »If I Had Legs, I'd Kick You« erhalten hat. Das amerikanische Drama über ein wiederkehrendes Trauma, über die Verzweiflung der Mutter eines kranken Kindes und über das Versagen des amerikanischen Helfersystems sowie über toxische Männlichkeit hätte meiner Meinung nach den Hauptpreis mehr als verdient. Der Film geht künstlerische Risiken ein, die gut funktionieren und aufgehen. Die Hauptdarstellerin ist sehr überzeugend dargestellt und der Film impersoniert auf expressionistische Weise die Traumata der Hauptdarstellerin. Ebenfalls erfreulich ist, dass der brasilianische Film El Último Azul, zu Englisch The Blue Trail, den großen Preis der Jury erhielt. Es ist die Dystopie über eine Frau Mitte 70, die sich geschickt dem Abtransport in sogenannte Kolonien für alte Menschen entzieht und mit Umhängetasche und erspartem Geld auf einen Roadtrip geht. Die anderen Preise der Berlinale-Jury sind aus meiner Sicht schwer zu rechtfertigen.
14: Radu Jude, der rumänische Regisseur des Films Continental 25, erhielt den Drehbuchpreis, obwohl er sich selbst für keinen guten Drehbuchautor hält, wie er, den silbernen Bär in der Hand haltend, auf der Bühne sagt. Der Regiepreis ging an den chinesischen Film Living the Land, ein Streifen, der mit schönen Landschaftsaufnahmen auffällt, aber sonst viel zu lang ist und eine Großfamilie auf dem Land

0: Preis. Andrew Scott, der Schauspieler, bekam einen Silberbären für seine kleine Nebenrolle. Beim Preis für herausragende künstlerische Leistung für den französischen Film La Tour de Glace, zu Englisch The Ice Tower, dabei stieg ich dann innerlich ganz aus. Der Film war einfach langweilig, viel zu lang, mit so gut wie keiner nennenswerten Handlung. Was ich ebenfalls sehr bedauere, ist, dass keiner der drei deutschen Filme einen Preis erhielt. Der Film Yunnan mit Hanna Schygulla in einer Nebenrolle hat mindestens genauso beeindruckende Landschaftsaufnahmen einer Hallig wie der chinesische Film, der den Regiepreis gewann. Der Film Was Marielle weiß hatte ein besseres Drehbuch als Radu Judes Film. Und auch ein weiterer meiner Favoriten, der amerikanisch-mexikanische Film Dreams mit Jessica Chastain und Rupert Friend unter der Regie des talentierten Michel Franco, ging leider leer aus. Auf einer versöhnlichen Note will ich euch unbedingt auf zwei für dieses Land sehr bedeutsame Dokumentationen der Berlinale aufmerksam machen. Die erste lief in der Sektion Forum. Es ist ein vierstündiger Streifen mit dem Titel Palliativstation. Ja, es klingt erstmal heftig, wenn man den Titel hört und auch die Dauer. Wer setzt sich schon freiwillig 4 Stunden lang ins Kino, um sich mit dem Tod zu beschäftigen? Aber eines kann ich schon vorneweg sagen. Man kommt nicht betrübt aus diesem Film, sondern hoffnungsvoll und beschwingt. Man erkennt, wie wichtig es ist, wenn es Ärzte und Pfleger gibt, die einem in einer existenziellen Situation auf eine tief menschliche Art begegnen. Sollte ich irgendwann auf palliative Hilfe angewiesen sein, dann wünsche ich mir Dr. Pfrang aus dem Franziskus-Krankenhaus in Berlin, den Arzt, dessen Arbeit die Dokumentation hauptsächlich beleuchtet. Wenn PatientInnen auf seine Station kommen, sind sie voller Medikamente, manchmal in Panik, wodurch alle ihre Symptome stärker aufflammen. Dr. Pfrang eröffnet ihnen dann einen riesengroßen Raum der Ruhe und voller Optionen. Er hört auf alle Wünsche, Sorgen und Ängste und geht behutsam darauf ein. Er spricht aber auch mit viel Klarheit, um den PatientInnen beizubringen, mit der Ungewissheit zu leben.
1: Wenn Sie sagen, in diesem Zustand kann ich zu Hause sein mit meinem Sohn, mein Sohn kann mich auch so versorgen. Wenn Sie jetzt aber sagen, mein Zustand muss besser werden, bevor ich nach Hause gehe, dann muss ich Ihnen leider sagen, dass wir das nicht erreichen werden. Und dann wäre der Schritt in ein Hospiz ein richtiger und ein guter. Sollte sich im Hospiz ein Zustand ereignen, wo Sie sagen, der Herr Pfrang hat mir völlig Mist erzählt, schaut mich an, ich sitze am Bett, ich laufe zur Toilette, dann können Sie jederzeit aus dem Hospiz wieder nach Hause gehen. Aber wenn sich Ihr Zustand in den nächsten Wochen so weiter fortsetzt und vielleicht Ihre Kräfte auch weiter schwinden, dann werden Sie in dem Hospiz bleiben können und man wird sie auf dem weiteren Weg auch da begleiten. Aus dem Grund, wenn Sie sagen, ich gehe nach Hause, dann vielleicht sogar diese Woche. Die Ungewissheit werden wir nie ausräumen können. Das ist leider, das ist ein Problem, das können wir leider nicht lösen.
0: Mit der Ungewissheit haben alle zu kämpfen. Die PatientInnen, Angehörige, Ärzte, Pflegepersonal. Die Klarheit und Besonnenheit, mit der die Palliativmedizin der Ungewissheit begegnet, ist das, was sie so besonders macht. Es geht nicht darum, dem Leben mehr Tage zu geben, sondern den Tagen mehr Leben. Das sagte Cicely Saunders, Begründerin der Palliative Care. Mit diesem Zitat beginnt Philipp Dörings Institutionsbeobachtung, die er alleine, ausgestattet mit einer kleinen Kamera, ohne finanzielle Unterstützung, gefilmt und geschnitten hat. Es gibt keine Interviews, keine Musik. Die Kamera ist eine stumme Beobachterin, die alles nur betrachtet, ohne zu kommentieren, ohne zu urteilen. Und genau diese Struktur des Films geht voll auf. Es wird erkennbar, dass palliative Medizin nur eins will: helfen, um dem letzten Herzschlag des Menschen so viel Erleichterung zu geben, wie es medizinisch und menschlich nur geht.
2: Hatten Sie denn bis zu Ihrer Krankheit ein gutes Leben?
3: Ja, mir war glücklich.

0: Ja.
1: Wir waren glücklich alle, wir haben keinen Streit und nichts und nichts und nichts.
0: Toll.
1: Nicht, wir sind alle mit allen miteinander klargekommen. Wir haben einen kleinen Südtagesausflug mit dem Auto gemacht, ja.
0: Waren Sie auch berufstätig?
1: Ja, natürlich. Feldwirtschaft bis Schweinestall, Großwäschereien, Küche, kam alles durch.
0: Na, das ist ja wirklich...
1: Bei Putzen bin ich hängen geblieben, Blumenhacken, Kartoffelernten. Ich habe alle Arbeiten durch. Alles hat Spaß gemacht.
0: Und Ihr Problem ist jetzt das linke Bein, das größte Problem, ne?
1: Ja.
0: Ist das nicht wild?
1: Damit ich damit nicht auftreten kann. So sitzen kann ich ja auch bald, wenn wir uns hinstellen wollen. Da ist, wenn der Blutdruck nach dem Keller geht, dann wird man schwindelig. Mhm. Und lässt sich nicht aufdrückt. Also ich kann nicht auftreten mit den Beinen. Da wird man gleich schwindelig.
0: Da müssen wir ein bisschen Geduld haben. Wir wollen hoffen, dass wir es hinkriegen. Was sicher versprechen kann ich Ihnen auch nicht.
2: Keine falschen Hoffnungen machen. Das ist auch Teil der Palliativmedizin. Viele halten palliative Pflege für eine Sterbebegleitung mit Schmerztherapie. Aber es ist so viel mehr. Das beteuert Dr. Prang vom Franziskus-Krankenhaus vor dem Berlinale-Publikum, wo er zusammen mit dem Filmautor Philipp Döring Fragen beantwortet. Palliativ kann man überall begleiten. Zu Hause, in allen Stationen eines Krankenhauses, ambulant oder beratend. Und es bedeutet eine große Bandbreite von erlaubten und manchmal auch die Akzeptanz von unerlaubten Mitteln zu ermöglichen, damit Schwerstkranke die Angst genommen wird. Dr. Pfrang bittet das Publikum, über diese Dokumentation zu sprechen, und ich kann sie wärmstens empfehlen. Innerhalb der Sektion Panorama ist das Publikum der Berlinale eingeladen, zwei Gewinner zu wählen. Das Publikum hat abgestimmt und einen Film und eine Dokumentation gekürt. Der Film ist von Eva Libertad und trägt den Titel Sorda. Und bei den Panorama-Dokumenten gewann Die Möllner Briefe von Martina Priesner. Genau auf diese Dokumentation möchte ich hier näher eingehen, weil ich sie nicht nur äußerst tiefgehend und gelungen finde, sondern auch für historisch bedeutsam halte. Worum geht es? Ibo Arslan ist ein 7-jähriger kleiner Junge, als eines Nachts sein Zuhause in Flammen aufgeht. Er kauert sich im rauchenden, brennenden Zimmer unter einen Tisch, klammert sich an ein Tischbein und hofft auf Rettung. Es ist das Jahr 1992 in Mölln. Zwei rechtsradikale Jugendliche haben mehrere Migrantenwohnungen in Brand gesetzt und damit drei Menschen getötet. Eine 51-jährige Großmutter und zwei Mädchen, die 10-jährige Jelis und die 14-jährige Aische. Heute ist Ibo Mitte 30. Er wurde damals gerettet. Aber die Erinnerung über den Verlust seiner Schwester, seiner Cousine und seiner Oma lässt ihm keine Ruhe.
3: Und meine Oma ist dann durch das Haus gerannt, hat dann geschrien, das Haus brennt, steht alle auf. Und meine Oma hat dann nasse Handtücher organisiert irgendwie und hat dann das erstbeste Kind im Zimmer geschnappt, in den nasse Handtücher gewickelt, in die Küche gebracht, mit der Hoffnung, dass die Küche nicht brennt. Anschließend wurde meine Oma hier zwischen irgendwo gefunden, zwischen dem Kinderzimmer und der Küche. Sie wurde von einem Deckenbalken erschlagen und ist leider unter dem Deckenbalken verbrannt. Meine Schwester und meine Cousine sind in dem Zimmer, wo wir gemeinsam geschlafen haben, durch Rauchvergiftung gestorben. Als dann mein Onkel festgestellt hat, dass noch einer im Haus sein muss, hat er die Feuerwehr aufgefordert, nochmal reinzugehen. Und sie erzählen, dass sie, als sie reingegangen sind, einen kleinen jungen Mann entdeckt haben, unter dem Tisch, der am Tischbein sich festgehalten hat und auf Hilfe gewartet hat. Oh. Und wenn du das dann liest, dass ein Kind in nassen Handtüchern gewickelt, gerettet von der Oma, das bin ich. Genau.
2: Schon wenige Tage nach dem Anschlag beginnen bei der Stadt Mölln Briefe einzutrudeln. Beileidsbekundungen, Anteilnahmen, Karten, von Kindern gezeichnete Bilder, Worte voller Trauer, Mitgefühl und Scham. Die Stadt Mölln öffnet alle Briefe, liest sie und beantwortet sogar hunderte der Briefe. Die Empfänger jedoch bekommen diese Briefe nie zu Gesicht. 27 Jahre später entdeckt eine Studentin durch Zufall die Briefe und sie informiert die Betroffenen, an die sie adressiert waren. Ohne diese Studentin lägen all diese Schreiben voller Anteilnahme auch heute noch im Möllner Stadtarchiv ohne dass ihre Empfänger je davon erfahren hätten.
4: Liebe Familie Aslan, meine Mutter kommt aus Deutschland, mein Vater aus Afrika. Er ist seit über 20 Jahren hier. Ich selbst bin in Deutschland geboren und habe die deutsche Staatsangehörigkeit. Erst jetzt denke ich oft daran, wie es wohl sein würde, wenn meiner Familie so etwas zustoßen würde. Und es ist unvorstellbar.
2: Das ist Jessicas Brief, den sie vor 30 Jahren an die Familie schrieb. Es ist nur einer von vielen der berührenden Briefe, die Menschen aus ganz Deutschland an die Familie Aslan schickten. Unter anderem eine Gruppe Überlebenden aus Ravensbrück oder ein 12-jähriges Mädchen, das einen Halbedelstein aus der Kollektion ihres Bruders klaut, um ihn als Trost an die trauernde Familie Aslan zu schicken.
3: Uns hat genau das gefehlt, was du gerade in der Hand hältst. Mhm. Uns hat deine Solidarität gefehlt, uns hat die Solidarität der Menschen gefehlt, die uns ferngehalten wurden.
4: Und, die es gab.
3: Also die es gab sie.
4: Gerade in eurer Situation, wo man doch irgendwie Zuspruch braucht oder einfach irgendwie ein paar tröstende Worte oder einfach irgendwie Anteilnahme, das braucht man ja. Mhm. Wie ausgerechnet dann die Briefe den Adressaten nicht finden, das ist schwierig.
2: Nicht nur hat die Stadt Mölln den Anschlagsopfern den so wichtigen Trost verwehrt, sondern selbst jetzt, nach über 30 Jahren, finden der Bürgermeister und der Stadtarchivar immer noch nicht die richtigen Worte, um diese große Ungerechtigkeit zu beseitigen. Niemand übernimmt Verantwortung. Nur widerwillig und nach monatelanger Verhandlung und Fristsetzungen schicken sie den rechtmäßigen Empfängern endlich das, was sie 1992 so dringend gebraucht hätten. Die hunderten Briefe mit dem Trost und der Anteilnahme ihrer deutschen Mitmenschen.
3: 27 Jahre lang hat die Stadt Mölln diese Briefe archiviert. Sie haben sie in ihrem Archiv behalten. Wir, die Familie oder die Familien aus Mölln, haben von der Existenz der Briefe nichts gewusst. Eine Studentin hat die Briefe im Archiv der Stadt Mölln entdeckt und sie hat mich gefragt, Ibu, wieso sind diese Briefe, die so wichtig sind, warum sind sie im Archiv einer Institution? Ich habe gesagt, warte mal ganz kurz, welche Briefe? Von welchen Briefen redest du? Ich habe dann dem Archivar angerufen aus der Stadt Mölln und habe gesagt, entschuldigen Sie bitte, liegt da etwas, was uns gehört? Und er hat gesagt, ja, hier liegen mehrere Briefe. Und zwar tausende von Briefen, die eventuell euch gehören. Möchten Sie die haben, Herr Aslan? Oder möchten Sie die sehen? Ich sage, das ist unser Eigentum. Das gehört uns. Na klar.
2: Spannend an dem Film der Regisseurin Martina Priesner ist, dass neben den betroffenen Familien auch einige der BriefeschreiberInnen vor der Kamera erscheinen, ins Gespräch kommen mit Ibo und dass sowohl Mitgefühl als auch Rassismus thematisiert wird. Eindrücklich zeigt die Kamera und das Fingerspitzengefühl der Filmemacher, wie sehr die Familien heute noch unter den Konsequenzen des Anschlags leiden, wie nach dem Brand die Verfolgungsangst der Eltern sich auf ihre Kinder übertrug, die ihrerseits mit Anpassungsschwierigkeiten auf die mentale Überlastung reagieren.
5: Ich denke jeden Tag dran. Warum ist das uns passiert? Warum? Warum passiert überhaupt sowas? Musste es sein? Nein. Und ja, leider ist es uns passiert, ne? So denke ich. Vielleicht hätte an dem Tag auch meine Schwester neben meiner Mutter schlafen können. Und meine Mutter hätte meine Schwester gerettet, nicht mich. Aber ich war damals Baby halt, ne? 8 Monate, meine Mutter hat mich gerettet, statt meine Schwester konnte, hat es nicht geschafft. Ja, deswegen also, ich persönlich mache mir da keine Vorwürfe, aber ich hätte mir immer gewünscht, wo ich noch nicht verheiratet und Kind hatte, ich habe mir immer gewünscht, wäre ich meine Schwester und meine Schwester wäre ich. Das war immer mein Wunsch.
2: Die inneren Wunden können sich nie schließen, bis Amtsträger Verantwortung übernehmen und Worte des Trostes finden, bis jemand auch mal Bedauern zeigt, dass diese wichtigen Briefe erst mit fast 3 Jahrzehnten Verspätung ihre Empfänger finden. Eine einzige Amtsperson, Mitarbeiterin des DOMIT, eines Kölner Migrationsmuseums, selber auch Deutsch-Türkin, findet die emotionale Zärtlichkeit mit den aus den Flammen geretteten persönlichen Gegenständen der Opfer angemessen umzugehen und der trauernden Mutter ihre Anteilnahme auf zutiefst menschliche Art zeigt. eine berührende und wichtige Dokumentation, die in alle Schulklassen und Kinos des Landes gehört. Die Möllner Briefe von Martina Priesner. Damit endet die diesjährige Berlinale. Wir freuen uns jetzt schon auf die nächste, wie auch auf jeden neuen Film, wenn der Saal wieder dunkel wird, der rote Samtvorhang aufgeht und das Licht auf der Leinwand uns in eine neue Welt entführt. Bleibt dem Film treu und bis zum nächsten Mal.

0: Und gleichsam als Sahnehäubchen stellen wir auch noch den Oscar-Gewinner Konklave vor.
1: Ich heiße Hilde Ochowski und begrüße euch heute mit einem Oscar-Gewinner, dem Film Konklave.
2: Der Papst ist tot. Der Heilige Stuhl ist vakant.
1: Seit über 700 Jahren schließen sich bei einer Papstwahl die wahlberechtigten Kardinäle in der abgeschotteten Sixtinischen Kapelle im Vatikan ein. Die schweren Türen werden mit speziellen Schlüsseln versperrt. Auf Lateinisch heißt das cum clavis, mit dem Schlüssel. Daher also der Name dieser besonderen Klausur, das Konklave. Im Mittelalter konnte eine Papstwahl auch gerne mal 3 Jahre lang dauern. Deswegen entschied man sich im 13. Jahrhundert, strenge Regeln einzuführen. Sobald dann nicht mehr der graue Zwischenmeldungsrauch, sondern weißer Rauch aus dem Schornstein der Sixtinischen Kapelle quillt, weiß die Welt, Habemus Papam, wir haben einen neuen Papst.
3: Was ist passiert?
4: Das heißt ein Herzinfarkt, aber...
2: Sie wissen, wie Gerüchte sich verbreiten und über 1 Milliarde Seelen gebannt zuschauen.
1: Nun ist es im Kino keine Seltenheit, dass Päpste auf die Leinwand kommen. Anthony Quinn spielte schon 1968 im Film »In den Schuhen des Fischers« einen Papst, der kurzerhand nach seiner Wahl reißaus nimmt, um ein italienisches Armenviertel zu besuchen. Anthony Hopkins spielte 2019 im Film »Zwei Päpste« Benedikt den 16., der mit seinem Nachfolger Papst Franziskus philosophische Gespräche über seinen Rücktritt führt. Und Sönke Wortmanns Film »Die Päpstin« von 2009 ist einigen vielleicht auch noch im Gedächtnis. Ein Film, in dem Berufung und Liebe erbittert gegeneinander kämpfen.
5: Gut, Kardinal Lawrence, die Verantwortung für das Konklave fällt offenbar Ihnen zu.
6: Die Aufsicht über das Wahlverfahren ist eine Pflicht, die ich nie glaubte wahrnehmen zu müssen. Sie müssen isoliert werden und abgeschirmt von allen Nachrichten, die Ihr Urteil beeinflussen könnten. Verstehen Sie?
1: In Edward Bergers Thriller Konklave spielt Ralph Fiennes die Rolle des britischen Kardinals Lawrence, der die Papstwahl organisieren muss. Ihm ist wichtig, dass keine Meinungsbeeinflussung stattfinden darf durch Nachrichten oder Medien. Aber auch eine Papstwahl kann nicht ganz von den Realitäten der Welt abgeschnitten sein.
7: Kein vernünftiger Mensch will auf den Papststuhl. Die gefährlichen Männer sind die, die es doch wollen.
1: Stanley Tucci spielt den liberalen Kurienkardinal Bellini. John Lithgow spielt einen konservativen Kardinal aus Quebec. Das Kräftegerangel findet aber nicht nur zwischen liberal und konservativ statt. Manche wollen alte katholische Traditionen wiederbeleben, andere wollen Fehler aus ihrer Vergangenheit vertuschen.
8: Klingt unheilvoll.
9: Dürfte ich Sie um ein vertrauliches Gespräch bitten?
10: Sie sehen besorgt aus. Haben Sie alles unter Kontrolle?
11: Wie hat das so lange geheim gehalten werden können?
12: Sie werden niemals einen Kandidaten finden, der nicht irgendwo eine Leiche im Keller hat.
13: Sie sollten vorsichtig sein, Thomas.
1: Und während man sich streitet und misstrauisch beäugt, tritt ein unscheinbarer mexikanischer Kardinal Benitez auf, frisch von seiner Arbeit aus Afghanistan, mit einer Last-Minute-Ernennung durch den gerade verstorbenen Papst. Nun sind definitiv alle aufgebracht und das Tauziehen um den Papststuhl kann richtig losgehen.
14: Das ist ein Konklave, Aldo, und kein Krieg.
15: Es ist ein Krieg und du musst dich bekennen, wo du stehst.
1: Wenn schon eine Papstwahl ein Krieg ist, was ist dann ein richtiger Krieg, fragt man sich. Etwas übertrieben ist sie schon, diese Dramatik. Auch die gewollt spannungsgeladene Musik will auf Teufel komm raus, dass einem im Zuschauersessel die Haare zu Berge stehen. Wenn das schon so offensichtlich wird, dann ist die Botschaft vielleicht doch etwas schiefgegangen. Der Film basiert auf dem gleichnamigen Roman Konklave von Robert Harris und bekam für das beste adaptierte Drehbuch einen Oscar. Empfangen hat ihn Drehbuchautor Peter Strawn, der 2011 beim Drehbuch Dame, König, Ass, Spion mitschrieb. ist Conclave ein guter Film. Sehenswert ist er auf jeden Fall, spannend und unterhaltsam. Die Abläufe eines Konklave sind wahrheitsgetreu abgebildet, inklusive der schmählichen Behandlung von Frauen und Nonnen, die nur zum Bedienen da sein dürfen.
16: Obwohl man von uns Schwestern erwartet, unsichtbar zu sein, hat Gott der Vater uns doch Augen und Ohren geschenkt.
1: Hat der Film einen Oscar verdient? Das eher weniger. Wir erleben keine erschütternden Neuigkeiten, weder moralisch noch menschlich. Das woke Ende überrascht auf eine positive Art und Weise, ohne dass man dabei vom Hocker fällt. Dem neuen konservativen Amerika wird dieses Ende bestimmt nicht gefallen. Etwas holprig und philosophisch verdreht, verkommt der Begriff Gewissheit plötzlich gar zur Sünde.
17: Es gibt eine Sünde, die ich zu fürchten gelernt habe. Mehr als alle anderen. Die Gewissheit. Gäbe es nur die Gewissheit und keinen Zweifel, gäbe es kein Mysterium. Und folglich keinen Grund für den Glauben.
1: Nichts ist also sicher in dieser Welt und darf es auch nicht sein. Sonst bleibt uns kein Spielraum mehr, in dem eine höhere Macht Platz hat. Dass Gott auch ein kleines Eckchen in diesem Film gewidmet wird, ist gnädig.
18: Unser nächster Gast, oder müsste man heute schon sagen Gästin, unserer heutigen Kultur, im Wortsinn einer Tour durch das Milieu, die Szene, die man mit diesem Wort Kultur ganz wie von selbst verbindet, ist Barbara Hoppe, Gründerin und Chefin des Internetportals Feuilleton Scout. Feuilleton, so heißen im Deutschen die Kulturseiten der Zeitungen und neuerdings auch die entsprechenden Abteilungen der audiovisuellen Medien. Niemand kann heute noch den Überblick über den sogenannten Kulturdiskurs behalten. Wir alle brauchen eine Art Vorsortiere, aber wem können wir da vertrauen? In Konkurrenzgesellschaften ist beider jede Äußerung eine Art Werbung im Wettbewerb um Aufmerksamkeit. Eine mutige Frau hat sich der Herausforderung gestellt und ihre Biografie hilft ihr beim Blick aus vielen Perspektiven. Ihr Blog und ihre Plattform springen ganz unbefangen über alle Genregrenzen. Sie beschränken sich nicht auf Literatur, auf Theater, auf Musik, auf Malerei oder auf Wissenschaft. Sie suchen überall die Grenzverletzer, die Pioniere, die vormals unkartiertes Terrain erkunden. Willkommen, Barbara Hoppe. Frau Hoppe, Sie haben, ich habe den Namen genannt, Feuilleton Scout, Ihren Blog genannt und Ihr Portal. Scout erinnert ja so ein bisschen und bedeutet es ja auch wortwörtlich, Pfadfinder. Das heißt, Sie haben tatsächlich in Ihrem Selbstbild so etwas Pionierhaftes. Warum? Es gibt ja viele Blogs, es gibt ja unendlich viele solcher Portale. Haben Sie sich Scout genannt? Sind Sie auf Entdeckungen aus, auf das Vernachlässigte, das, was Sie eigentlich präsentabel finden, aber was in Gefahr ist, unterzugehen? Oder warum haben Sie diesen Titel gewählt?
19: Ja, ganz genau. Ich freue mich sehr, hier heute sein zu dürfen. Und Sie haben es schon genau gesagt. Es geht darum, nicht das 100. Interview mit Anna Netrebko oder die 150. Ausgabe von Harry Potter zu besprechen und vorzustellen, sondern all die vielen wunderbaren Edelsteine, die überall glitzern und glänzen und denen die Aufmerksamkeit fehlt oder noch fehlt. Also ich sehe mich da auch als Talentsucher, Entdeckerin und habe inzwischen dazu auch wunderbare Unterstützung gefunden in Form vieler Autorinnen, die mit mir in Deutschland suchen und finden.
18: Nur in Deutschland oder auch international?
19: Ja, ich international auch, aber bisher noch sehr eingeschränkt. Was schon relativ gut abgedeckt ist und immer wieder dazukommt, ist die sogenannte Dachregion, also Österreich und Schweiz. Dort sitzen
18: also
19: auch schon einige.
18: Also der deutschsprachige Raum vor allem. Ne?
19: Ja, richtig.
18: Aber ich höre aus dem Noch natürlich Ihre Expansionsgelüste heraus. Und dazu drücken wir Ihnen natürlich auch die Daumen. Nun sind Sie ein Kulturportal. Und da möchte ich gleich auf diesen problematischen Begriff zu sprechen kommen, was eigentlich Kultur heißt. Kultur ist ja etwas, wie ich vorhin sagte, nicht etwas, das man hat. Kultur ist ja etwas, was man tut. Ethnologen begreifen es in diesem Sinne, deshalb gucken sie auch, wie sich andere Kulturen verhalten. Nun haben Sie in einem Interview betont, Sie wollen heraustreten aus dem Alltag. Was ist denn da kulturell zu finden, was nicht durch den Alltag kodiert ist? Ist es eine Art, ja, wie soll ich sagen, Enfant terrible Status, den Sie suchen unter Künstlern, die Bohème oder alles, was so mit der Randerscheinung der etablierten Kultur zu tun hat? Oder worauf richten Sie Ihr Augenmerk?
19: Das ist eine gute Frage, die man, glaube ich, sehr umfangreich beantworten kann.
18: Versuchen Sie es mal in Kondensform.
19: Also zum einen vielleicht noch mal ganz kurz zu dem Wort Portal. Ich verstehe mich mehr als Magazin, auch weniger als Blog. Das kolportiere ich gar nicht mehr so stark. Wenn ich mich vorstelle, dann spreche ich eigentlich immer von einem Online-Kulturmagazin, weil die Beiträge inzwischen sehr viel länger und detaillierter sind, mit sehr viel mehr Hintergrundinformationen als so diese kurzen Blogbeiträge,
18: das
19: die man weitläufig
18: auch
19: findet.
18: Genau, das, ja. Was ich da gesehen habe, sind in der Tat Mini-Essays.
19: Richtig. Und was für Kultur für mich bedeutet, in dem Zusammenhang auch des Magazins und das Raustreten aus dem Alltag, ich denke, dass viele Menschen überhaupt keinen Zugang mehr haben zur Kultur. Vielleicht sehen sie noch einmal in der Woche das aktuelle Kinoprogramm bei sich an der Ecke und mehr nicht. Sie schaffen es nicht mehr, es zu integrieren, einfach mal also die Kultur zu integrieren in ihr Leben. Ist es zu anstrengend geworden. Sie wissen auch gar nicht mehr, was es ist. Und wenn es dann mal soweit ist zu sagen, ich nehme ein Buch zur Hand, ich gehe ins Kino, ins Theater, Theater ist ja schon ganz schwierig, muss man ja noch das Programm studieren, mehr als beim Kino, dann hört man gleich wieder auf, weil das viel zu anstrengend ist. Und man bleibt entweder doch zu Hause und schaut fern oder... Ja,
18: aber mitreden muss man können.
19: Mitreden
18: genau
19: muss man
18: wie die
19: können.
18: Kids auf dem Schulhof natürlich die letzte Serie mitgesehen haben müssen, sonst sind sie gleich Außenseiter. Und diese Funktion, das Material für die Cocktailparty bereitzustellen, dafür sind Sie zuständig.
19: Auch. Also ich denke, es sind mehrere Stränge, die das Magazin erfüllt. Zum einen tatsächlich die Scheu zu verlieren, mal wieder was anderes zu machen, neben dem Alltagstrott, dem wir täglich ausgesetzt sind. Und das Zweite ist auch so ein bisschen, Smalltalk-fähig zu sein. Das klingt jetzt sehr professionell, geht darüber hinaus, weil man irgendwann auch merkt, wie viel Spaß es machen kann, sich mal jenseits der eingetretenen Pfade zu bewegen. Denn es bereichert ungemein das Leben. Es öffnet die Sicht auf vieles. Man wird offener, toleranter. Man wird ein interessanterer Gesprächspartner für andere. Es ist unheimlich bereichernd, den eigenen Horizont zu erweitern, um dann für sein eigenes Leben daraus auch wieder neue Aspekte zu ziehen.
18: Das heißt, Sie suggerieren, dass da im Prinzip so eine Art Abenteuermentalität im Alltag unterdrückt wird und Sie wollen sie wieder hervorlocken.
19: Ja, so kann man das sagen.
18: Das ist natürlich ein sehr lobenswertes und hoffentlich auch fruchtbares Unterfangen. Jetzt lassen Sie mich mal Vergleiche ziehen, was ja eigentlich unfair ist. Es gibt ja solche Blogs oder Magazine inzwischen, zum Beispiel über Literatur. Bekannt ist der Perlentaucher. Sie wollen ein ganzes Spektrum davon präsentieren. Dazu gehört Theater, Malerei, Oper und sogar. Wo ziehen Sie die Grenze?
19: Bezüglich des Spektrums, also der Sparten, meinen Sie das?
18: Genau. Was würden Sie nicht? Würden Sie zum Beispiel in ein Rap-Konzert gehen oder auch?
19: Alles, was Musik ist. Die Grenze läuft eher zwischen den gesellschaftskulturellen, politischen Diskursen, die ja auch im Feuilleton zu finden sind, und dem Event, in Anführungszeichen, dazu zähle ich jetzt auch mal Buch und CD. Praktisch die Unterhaltungsbranche. Das ist das, was ich abdecke.
18: Also alles, was sich nicht durch Beruf und funktionales Verhalten abdecken lässt.
19: Ja.
18: Also funktionales Verhalten im Sinne von Berufsalltag oder so etwas.
19: Ja,
18: ne?
19: Genau,
18: alles, was
19: genau.
18: Zielbewusst ist und alles, was, wir sagen es einfach mal so hemdsärmlich, im Prinzip unnötig ist zum Überleben. Ne? Also der Luxus, aus dem ja bekanntlich dem Muße und Luxus die Kultur entstanden ist. Denn Leute, die den ganzen Tag, in jede Stunde, jede Minute mit dem Überleben beschäftigt sind, konnten keine Kultur entwickeln. Obwohl wir ja wissen, dass Höhlenmalereien und dergleichen tatsächlich von Leuten, die ja eigentlich jeden Augenblick mit ihren Überlebensimperativen beschäftigt waren, auch entstanden sind.
19: Aber Sie sagen da gerade ein ganz entscheidendes Stichwort, nämlich Muße. Es ist auch ein Punkt, der mir am Anfang, zu Beginn des Blogschreibens ganz wichtig war und auch mit ein Auslöser und immer noch wichtig ist. Also ich habe beobachtet in den vergangenen Jahren, dass sehr, sehr viele Menschen diese Muße nicht mehr haben, dass sie ihrer Karriere hinterherlaufen.
18: Nicht mehr glauben zu haben oder wirklich nicht mehr haben? Was ist Ihr Eindruck?
19: Ja, nicht mehr glauben zu haben. Sie haben ihre Schwerpunkte und Prioritäten so gesetzt, dass offenbar Karriere, Beruf ganz wichtig sind, sind Leben zum Lebensinhalt geworden. Und was nicht von Beruf und Karriere abgedeckt ist, sind irgendwie Familie, Beziehungen, irgendwas, was also im Endeffekt stresst.
18: Verhandelbare Masse.
19: Ja. Und ich habe das wirklich öfter beobachtet, dass Menschen daran kaputt gehen, dass ihre Beziehungen leiden, dass ihre Psyche leidet, dass sie depressiv werden oder erschöpft sind, an die Burnout-Grenzen schlittern, weil sie sich nicht mehr diese Auszeiten nehmen. Und der Feuilleton-Scout ist ein Angebot, ein Fenster, das man öffnen kann, um in eine andere Zeit zu schauen, um sich das mal zu nehmen, ohne dass man sich jetzt mühsamst durch Programmheft oder Ähnliches arbeiten muss, sondern jeden Tag findet man dort ein kleines Angebot, was man annehmen kann oder nicht, und um die Möglichkeit zu haben, einmal herauszutreten aus dem Hamsterrad.
18: Also mein erster Überblick zeigt ja tatsächlich, dass Sie Perlen raussuchen, und das bringt mich zu der Frage, wie entscheiden Sie, was Sie in den Mittelpunkt drücken? Ich habe gesehen, Sie delegieren ja auch, Sie schreiben ja nicht alles selber, das können Sie ja auch gar nicht mehr. Verteilen Sie Aufträge an etwas, was Sie für wichtig finden, oder nehmen Sie Angebote entgegen, und wie entscheiden Sie, ob das reinkommt oder nicht?
19: Sowohl als auch, und die bisherige Entscheidungsquelle bin ich. Also ich schaue immer, was mir gefallen würde, wo bei mir so ein Nervenkitzel entsteht, eine Neugier auf einen Menschen, auf einen Künstler, auf ein Stück.
18: Und, auch wenn Sie es noch nicht gesehen haben?
19: Auch wenn ich es noch nicht gesehen habe. Wenn ich so irgendwas daran sehe, an dem ich denke, ja, das könnte spannend sein, macht was Ungewöhnliches, der versucht, Grenzen zu überschreiten oder Ähnliches. Es kann auch eben mal ein Rapper sein oder ein, weiß ich nicht, Performance-Künstler, der
18: absurde Dinge tut. Irgendwas, was den Adrenalinspiegel hebt, ja.
19: Das ist so der Maßstab. Meine vielen tollen Autoren kommen sehr häufig mit eigenen Ideen. Und da ich sie alle inzwischen sehr gut kenne, vertraue ich auch, dass sie genau wissen, was sie anbieten und was sie dort im Magazin veröffentlichen möchten. Und andersherum ist es aber auch so, dass mir manchmal was unterkommt, von dem ich denke, Mensch, das könnte was für die Kirsten sein oder für den Stefan, der interessiert sich für diese Themen. Und dann frage ich einfach, ob er Lust hat oder sie, das zu lesen oder dorthin zu gehen und was zu machen. Aber die alle haben wirklich viel zu tun. Und insofern bin ich da sehr offen, ob es gemacht wird, wann es gemacht wird. Und vor allem sollen alle viel Spaß dabei haben.
18: Das ist natürlich die Grundvoraussetzung. Ansonsten ist ja Kultur fast zur Pflicht. So sind wir ja noch, oder jedenfalls meine Generation, herangewachsen. Wir haben zum Beispiel in der Schule nicht Homer gelesen, sondern das setzten die Lehrer einfach voraus, dass wir natürlich das zu Hause gelesen haben. Dann gingen wir natürlich nach Hause und schnell unsere kleinen Reklamausgaben und lasen das durch. Aber es war sozusagen der Druck, das hat man zu wissen. Das heißt, Kultur, ein bestimmter Bildungspegel, war eigentlich Pflicht. Ja, es war eben nicht mit Lust verbunden, sondern es wurde vorausgesetzt. Und dann hatte man ein schlechtes Gewissen. Dann holte man das mit dem schlechten Gewissen nach. Den Genuss hatte man vielleicht dann später, aber nicht, während man das schlechte Gewissen noch mit sich rumtrug. Sie wollen ja nicht das schlechte Gewissen befriedigen, dass jemand nicht mitreden kann bei der Cocktailparty, sondern Sie wollen ja tatsächlich von vornherein Lust schaffen. Schlichte Frage erstmal am Anfang. Sie rezensieren ja auch viele Bücher. Lesen Sie die alle? Von vorn bis hinten?
19: Ja, also die Bücher, die ich rezensiere, lese ich auch. Ich habe angefangen mit dem Blog etwas anders. Ich habe die ersten Jahre nur Bücher vorgestellt, Inhaltsangaben gegeben und Pressestimmen, um dem Leser die Möglichkeit zu geben, selbst zu entscheiden, ob er lesen wird oder nicht.
18: Haben Sie da die Waschzettel übernommen, die Werbebroschüren?
19: Nein, ich habe von Anfang an darauf geachtet, dass ich immer meinen eigenen Text habe. und habe mir in Gedanken immer eine Freundin vorgestellt, der ich erzähle, worum es in dem Buch geht. Sodass ich immer meine eigenen Worte gefunden habe und das Feedback, was ich bekam von Freunden und Bekannten, war auch immer, das klingt so gut, so nett und einfach, weil ich mir eben immer vorgestellt habe, ich erzähle seiner Freundin, worum es in dem Buch geht. Das hat sich dann in dem Moment geändert, als ich das noch professioneller aufzog, einen Presseausweis bekam, immer mehr Rezensionsexemplare unaufgefordert und aufgefordert geschickt bekommen habe. Und so habe ich jetzt im Moment 30 Bücher zu Hause liegen, die ich lesen möchte.
18: Sollte.
19: Sollte, genau.
18: Wo ist denn Ihr favorisierter Arbeitsplatz? Die Badewanne, das Bett oder der Omasessel?
19: Tatsächlich am Tisch.
18: Tatsächlich.
19: Aber nicht der Schreibtisch. Es ist ein großer Esstisch in einem gemütlichen Zimmer mit all meinen Unterlagen um mich rum, mit den Büchern.
18: Hoffentlich mit einem gemütlichen Stuhl, denn diese Stühle, die man normalerweise an Esstischen hätten, sind ja Folterinstrumente, das wissen wir ja.
19: Ja.
18: Nicht zuletzt, wenn wir als Kinder gezwungen wurden, am Tisch mitzusitzen, während die Erwachsenen redeten, ne, und wir durften noch nicht aufstehen und diese ungemütlichen Stühle dabei.
19: Mhm.
18: Jetzt präsentieren Sie Ihre bevorzugten Themen oder lassen Sie sie präsentieren. Begreifen Sie sich nur als Hilfestellung oder haben Sie auch so ein bisschen die Ambition, in den Kulturdiskurs dadurch einzugreifen, durch Ihre Gewichtung und Ihre Auswahl?
19: Noch nicht.
18: Das noch gefällt mir an Ihnen immer wieder. Ja. Es ist keine Sackgasse, es ist eben eine Pioniermentalität.
19: Ganz genau, ja. Es ist eine Hilfestellung für die Leser. Es soll aber auch diese Scout-Funktion dahin führen, dass das Magazin ein Trendmagazin wird, wenn das nicht so ein schrecklicher Begriff wäre. Das klingt so abgedroschen, aber etwas wird, dass wenn jemand im Feuilleton-Scout auftaucht, man schon weiß, oha, das wird mal ein großer. Also in die Richtung soll es dann schon gehen. Das Gewicht soll das Magazin bekommen.
18: Gut, das ist noch nicht der richtige Eingriff. Das heißt, Sie haben keinen bestimmten Trend, den Sie fördern würden, sondern Sie würden einfach sagen, hier liegt Potenzial, ja, das sich entwickeln könnte, unabhängig davon, ob es Ihnen zuwider wäre oder auch nicht. Ihre persönliche Meinung nehmen Sie völlig raus.
19: Ja, in dem Fall schon, ja. Ich meine, die Auswahl, die ich treffe, ist ja schon eine Meinung.
18: Genau.
19: Und bestimmte Dinge würde ich dann ja gar nicht bringen. Und das, was ich bringe, von dem bin ich dann noch überzeugt, dass da Potenzial liegt.
18: Lassen Sie mich mal Advocatus Diaboli spielen und fragen, welche Dinge würden Sie nicht bringen?
19: Oh, ich glaube, das kann ich erst entscheiden, wenn Sie vor mir sind. Dass ich dann merke,
18: es gibt ja im Gegensatz zu unserer angeblich so freien Gesellschaft, die in der Tat noch viele Tabuthemen, Pädophilie zählt dazu zum Beispiel, ne? Denken Sie an die Diskussion der 68er, Sie sind noch zu jung, das richtig miterlebt zu haben damals, aber Pädophilie, was heute den Grünen vorgeworfen wird, war damals eigentlich eine sehr unbefangene Idee, ne? In der freudschen Tradition zu sagen, Kinder haben eine Sexualität, warum sollte man sie richtig unterdrücken, kanalisieren von vornherein in bestimmte Vorstellungen, die nur in diesen Kanälen darf sie sich ausleben. Was heute geschmäht wird als Pädophilie, ne, das unbefangene Spielen mit Erwachsenen. Ich gehöre zu der Generation, ich habe zwar nie solche Kindergärten mitgemacht, habe aber es miterlebt unter den Kollegen und kann sagen, also ich habe nie etwas erlebt, was sozusagen lüsterne Augen von Erwachsenen oder Betreuern auf diese Kinder etwa denen geähnelt hat. Oder nehmen Sie ein Thema wie Sterbehilfe oder sowas. Würden Sie solch ein Thema anpacken wie Sterbehilfe?
19: Ja, auf jeden Fall. Doch, das schon. Das hängt dann aber auch mit meinen persönlichen Überzeugungen und Grenzen,
18: darauf
19: moralischen
18: wollte
19: Grenzen
18: ich ja Sie
19: zusammen.
18: Festnageln.
19: Und ich weiß nicht, vielleicht jetzt zum Thema Pädophilie, das finde ich sehr viel schwieriger, hängt es vielleicht damit auch zusammen, wie es präsentiert wird und
18: natürlich,
19: wer das macht. Wenn das zum Beispiel ein Buch ist, in dem sich jemand damit auseinandersetzt, dann auch noch vielleicht philosophisch und ich weiß nicht was, kann man das durchaus bringen. Und dann würde ich auch in dem Text keine Stellung beziehen, was ich ja durchaus tue in einigen Rezensionen, auch wenn ich Empfehlungen ausspreche, sondern es präsentieren. Und dann kann jeder selbst entscheiden, ob er sich mit dem Thema weiter beschäftigt und das Buch vielleicht auch liest oder ein Interview zu dem Menschen, den ich vielleicht selbst gemacht habe. Das sind alles Dinge, das hängt dann tatsächlich von meinem Gegenüber ab.
18: Das ist sehr ehrenwert, dass Sie da von vornherein keinen Filter einschalten oder keine Zensur, was immer. Das ist den Themen gegenüber, sondern dass Sie es abhängig machen von der Art, wie es abgehandelt wird, natürlich. Lassen Sie mich mal, bevor ich Ihnen die Plattform geben würde, das selber zu präsentieren, was Sie alles machen. Es gibt ja einen schönen programmatischen Kurzessay im Internet über, also sozusagen die Selbstdarstellung des Feuilleton-Scout. Dazu will ich Ihnen gleich Gelegenheit geben. Aber eine ganz banale Frage, die ja vielen wahrscheinlich in ähnlicher Situation auf den Nägeln brennen würde. Haben Sie einen Webmaster? Wie finanzieren Sie das? Das geht ja nicht alles ohne Kosten. Ich will jetzt gar nicht fragen, wie Sie persönlich überleben. Solche Sache, es ist ja ehrenamtlich. Das ist eine Frage, die müssen Sie nicht beantworten. Aber es ist ja sicherlich nicht ganz billig, eine Website dauernd zu betreiben. Ne? Machen Sie das selber? Können Sie das selber?
19: Es geht. Es gibt. Also Webspace zu mieten ist nicht so wahnsinnig schwierig und auch nicht so wahnsinnig teuer, wie man sich das vielleicht vorstellt. Andere spielen Tennis oder Golf oder sind in irgendwelchen Vereinen, in denen man monatliche Beiträge zahlt. Und ich habe eben meinen Blog, ne? Und das kostet ein bisschen Geld im Monat.
18: Das klingt so wenig, ich habe mein Kaninchen.
19: Ganz genau, ja, ist auch nichts anderes. Man hegt und pflegt es und füttert es regelmäßig. Es ist ehrenamtlich, Sie haben es gesagt, bisher noch, wieder das schöne Wortchen noch. Es wird derzeit querfinanziert durch Aufträge, die ich habe, freie Aufträge und ähnliches. Und die Autoren schreiben alle aus Spaß an der Freude.
18: Also das ist eine Ermutigung für Ihre Konkurrenz sozusagen und Konkurrenz belebt ja das Geschäft. Wie sagt man so schön in den Geisteswissenschaften, Ideen und Gedanken sind ja das Einzige, was wächst, je mehr man es teilt. Ne? Also man nimmt dann durchs Teilen nicht etwas weg da von der Gesamtmasse, sondern im Gegenteil, sie verselbstständigen sich, seid fruchtbar und mehret euch, ne? Nach dem biblischen Gebot. So, jetzt haben Sie einen Eintrag im Internet, den ich mir ausgedruckt habe und von dem Sie mich eben korrigiert haben, dem Sie gesagt haben, das ist schon nicht mehr die neueste Version. Wollen Sie die neueste Plattform in kurzen Sätzen mal vorstellen? So wie ich es hier habe, will ich gar nicht wagen, es vorzulesen, sondern ich will es jetzt, wie man so schön auf Englisch sagt, from the horse's mouth persönlich hören.
19: Es ist ja nicht ganz falsch, was Sie da vor sich liegen haben. Es ist das, was ich eben sagte, es sind die Anfänge gewesen. Ich hatte mir überlegt, jeden Tag ein Fensterchen zu öffnen mit einem Vorschlag aus der Kulturwelt, sei es eine neue CD, sei es ein neues Buch, ein Theaterstück, das irgendwo läuft, um den Menschen die Möglichkeit zu geben, auszuwählen, was man vielleicht mal am Wochenende machen kann. Das hat sich hinentwickelt in den letzten 4, 5 Jahren in eine Richtung, dass sie viel mehr eigene Inhalte produziert, die viel mehr Hintergrundinformationen liefert, viel mehr Interviews, eigene Rezensionen und weniger einfach nur zusammengetragene Informationen, die dann einfach sehr kompakt gefiltert dort präsentiert werden. Und das ist das, was jetzt auch in der Selbstpräsentation im Internet steht. Der Feuilleton-Scout ist für Feuilleton-Travelers. Also ich bin die Vorhut und die Reisende kommen auf dem Pfad hinterher und schauen. Und
18: ich hatte so das Gefühl, ja, sollte der Leser zum kulturellen Abenteuer ermutigt werden.
19: Ja, ganz genau. Also es ist ja dann auch noch kein
18: ausgetretener Pfad. Sie sind der Reiseführer sozusagen.
19: Ich habe schon mal so einen kleinen Pfad geschlagen mit der Machete sozusagen.
18: Denn und hinterher entsteht ja bekanntlich erst dadurch, dass man ihn geht. Ne?
19: Genau. Und dann bin ich aber schon weiter. Und dann kommt die Masse, hoffentlich. Und es geht eben darum, zu vermitteln, dass es auf den Seiten um mehr geht als um Mainstream. Es geht darum, mehr zu leben als den Alltag.
18: Wie würden Sie sich vom Mainstream absetzen? Das ist ja etwas, was viele wollen, weil der Mainstream ist ja irgendwie was Schmuddeliges inzwischen. Ja, das ist ja das, was alle anerkennen, das Establishment, das System, der Literaturbetrieb und wie man das alles schmäht und nennt. Wie würden Sie sich davon absetzen? Wo suchen Sie die Seitenpfade?
19: Also ich glaube, erst
18: denn Sie müssten ja die Autoren, die bei, sagen wir mal, Surkamp, Rowohlt, Fischer erscheinen, erst mal schmähen, ja? Denn
19: ja
18: die bespricht
19: nein.
18: Ja jeder.
19: Ja
18: ne?
19: Und nein. Ja. Also erst einmal würde ich Mainstream etwas anders definieren. Es sind für mich einfach die Bestseller und die, die in aller Munde sind. Mhm. Darauf beschränke ich Mainstream jetzt gar nicht darüber hinausgehend. Und ich versuche da nicht ich weiß nicht, eben wieder den neuen Harry Potter, gibt es nicht mehr, aber das ist immer so ein schönes Beispiel, zu besprechen, den sowieso alle besprechen und sowieso
18: oder
19: alle kaufen werden.
18: Genazino oder irgendwie sowas.
19: Genau, sowas, ja. Sondern zu schauen, was ist noch im Programm, was ist vielleicht ein Debüt in dem Programm von einem renommierten Verlag und den dann mal zu lesen und vorzustellen und nicht eben wieder, gut, Menasse habe ich jetzt auch drin gehabt, weil mir das Buch gut gefallen hat, aber wenn dann schon ein Buchpreis vergeben wurde, dann muss ich das nicht nochmal vorstellen. Das wissen dann alle. Und wer es nicht weiß, na gut, aber dann kommen die nächsten schon.
18: Gibt es so eine, wenn ich mal unterbrechen darf, so eine Diskursplattform, wo man als Außenseiter, der es liest im Internet, ihren Feuilleton-Scout, wo man intervenieren kann, wo man beitragen kann? Oder kann man nur die Beiträge selber wiederum kommentieren?
19: Bisher kann man nur die Beiträge selbst kommentieren. Dieses Community-Diskussionsforums-Ding möchte ich auch noch nicht einführen. Das würde, glaube ich, jetzt im Moment den Rahmen sprengen. Ich habe gerade noch genug damit zu tun, das Magazin so aufzusetzen, dass es läuft.
18: Da ziehe ich sowieso meinen Hut davor.
19: Das täglich.
18: Kann nicht ganz arbeitsarm sein.
19: Ja, das ist richtig. Und wenn dann wenn das feststeht, werde ich mir neue Wege und Dinge überlegen, die das Ganze noch bereichern, die vielleicht die Leser mehr mit einbeziehen. Da habe ich auch Ideen, aber das steht wirklich am Ende der Kette.
18: Also die Beiträge, die ich gelesen habe, ich wollte sie ja nicht unterbrechen, nur mit einer Zwischenfrage diesbezüglich. Die Beiträge, die ich gelesen habe, sind sehr lesbar, sind sehr flüssig, sie sind nachvollziehbar. Also da ist nicht, was Sie jetzt mit einem etwas schmähenden Ausdruck überkandidelte Intellektualität genannt haben. Wo würden Sie die Grenze ziehen? Dass Sie keinen Text bei, nun gut, ist er ja leider verstorben, bei Adorno oder bei Heidegger in Auftrag geben würden, das verstehe ich. Wo ziehen Sie die Grenze? Was ist vielleicht anhand von Beispielen, was ist die Grenze, wo ziehen Sie sie über zu intellektuell, zu überkandidelt und verständlich, was im schlimmsten Fall dann Johannes Mario Simmel wäre? Ne?
19: Also die Grenze ziehe ich an der Stelle, an der ich selbst nicht mehr mitkomme. Und ich halte mich jetzt nicht für komplett dumm. Ich habe auch studiert und denke mir, wenn ich schon keine Lust mehr habe, diesen Beitrag weiterzulesen, weil er mir zu anstrengend wird, weil ich mich zu sehr konzentrieren muss und das Internet ist nicht das Medium, in dem ich mich stundenlang mit beschäftige in einem Sessel und bei einem Glas Wein darüber sinniere, was da steht, dann würde ich sagen, also hier ist jetzt eine Grenze überschritten. Ich möchte
18: also Sie nehmen sich selber als Versuchsobjekt sozusagen
19: genau,
18: dafür.
19: Genau. Und ich habe da auch schon bei manchen Autoren dann sagen müssen, ein bisschen weniger ist auch gut. Also was mich stört bei Texten, das lese ich manchmal auch in klassischen Medien, ist, wenn ich das Gefühl habe, dass der Autor sich zu sehr in den Vordergrund spielt und mit seiner ganzen Brillanz aufwarten
18: möchte.
19: Nicht
18: über das Thema redet,
19: ja,
18: sondern sich selber
19: selbst darstellt, was er alles dazu weiß, wie gebildet er ist. Also da sind für mich dann auch Grenzen. Und das spielt oft also zusammen.
18: Wie viel Wert legen Sie auf, ich habe diese Worte mit erhöhtem Aufmerksamkeitspegel gelesen, Niveau, Hintergrundwissen und Überblick. Das sind so Schlüsselworte, die mir aufgefallen sind in dieser Selbstdarstellung. Nun ist das ja ein zweischneidiges Schwert. Hintergrundwissen kann man, wenn man leicht schreiben will, voraussetzen beim Leser oder man kann es vermitteln. Worauf legen Sie mehr Wert? Dass der Hintergrund gleich mitgeliefert wird in Ihren Beiträgen? Oder setzen Sie ihn voraus und deshalb können Sie kurz und knackig sein?
19: Ich möchte auch ein bisschen vermitteln. Nicht zu viel. Ich mache keinen Anfängerkurs für Kunstgeschichte oder sowas. Aber ich sage schon, dass der und der Komponist vielleicht in der Renaissance oder im Barock zu Hause war. Und das ist dann, was weiß ich, von bis, sodass derjenige dann auch mal ein Gefühl dafür bekommt, wann sind eigentlich diese Epochen, von denen wir immer so sprechen.
18: Und geben Sie ein kurzes Mentalitätsporträt der Epochen? Es nutzt ja nicht zu sagen, hat gelebt Montaigne vor 400 Jahren oder irgendwie sowas. Ja, dann hat man ja immer noch keinen Eindruck, was von 400 Jahren die Szene war.
19: Häufig ja, in einem oder einem halben Satz, weil es ja ausschlaggebend ist für das, was er gemacht hat. Also wenn es eine Zeit war, in der sich die Menschen mehr wieder häuslich einrichteten, zu Hause Hausmusik machten, dann ist das sehr entscheidend, um
18: eben,
19: vielleicht
18: ne,
19: die Musik
18: Beispiel.
19: Zu verstehen oder einen bestimmten Text zu verstehen.
18: Oder dass der Individualismus langsam im Zug der Spätrenaissance
19: genau. oder die Aufklärung. Also das hilft dann schon, das Ganze einzuordnen und ein Gefühl für die
18: Darauf
19: Kunst zu entwickeln.
18: Darauf legen Sie schon Wert, dass sozusagen ein Hintergrundbild auch entsteht, vor dem das eingeschätzt werden kann, worum es da tatsächlich geht. Ach, wir könnten natürlich stundenlang jetzt darüber weiterreden. Ich bin sicher, Sie sind nicht zum letzten Mal unser Gast hier, Frau Hoppe. Abgesehen davon möchte ich es persönlich, wir haben ja nicht umsonst unter vielen Möglichkeiten genau den Feuilleton-Scout ausgewählt, weil er mich beeindruckt hat für dieses, wie Sie es nennen, kurz und knackige, kompakte und gleichzeitig aber wie ein Bühnenbild tatsächlich eine Art Mentalitätsrahmen dessen, was Sie diskutieren, mitskizzieren, miterstellen. Und das machen Ihre Beiträge offensichtlich auch so. Das haben Sie offensichtlich als Vorgabe gegeben. Und das lege ich natürlich jedem wärmstens ans Herz. Googeln Sie das oder gehen Sie auf Bing, was immer. Aber für Feuilleton Scout, it's well worth it, wie man so schön sagt. Und was mich besonders berührt hat in dem Sinne, ist Ihre Zielsetzung, weil Sie gesagt haben, Sie wollen etwas zum neuen, wie Sie es genannt haben, Zeitwohlstand beitragen. Zwei Sätze zum Abschluss dazu.
19: Zu dem Zeitwohlstand. Ja, wie ich sagte, ein Heraustreten aus dem Alltag, aus dem Hamsterrad bedeutet erstmal für viele Arbeit und die kann ich erleichtern, indem ich eben jeden Tag dieses Fensterchen öffne und einen Blick in eine andere, in eine schöne kulturelle Welt ermögliche.
18: Den Eindruck eines Märtyrers machen Sie Gott sei Dank nicht, der oder die sich opfert, damit wir den Zeitwohlstand genießen können. Frau Hoppe, wir danken Ihnen ganz herzlich fürs Gespräch. Bis bald wieder.
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23: Ich bin heute mit Bettina und Lida im Studio, die die Sendung Monday Movie Talk machen.
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Alex Berlin bringt den Oldie-Treff, die 1377. Ausgabe. Und ich frage mal, ja, da bin ich wieder. Kuckuck.

Auftakt der heutigen Ausgabe vom Olli-Treffen. Marion, vorher nannte ich mich Marion Litterscheid, dann nur Marion, dann hieß sie Marion Merz. Und das war ja ihr größter Hit auf dem Jahre 1965. Marion erft wieder da, das war mit dem Orchester Christian Bruhn. Und ich habe schon mal gesagt, ich habe von Marion, von diesem Titel, erft wieder da eine englische Version, Heave Back Again. Nie veröffentlicht worden und ich muss gestehen, ich habe sie hier im Olli-Treff auch noch nie komplett gespielt. Vielleicht machen wir das irgendwann, ich bin ja noch auf der Suche, eventuell mit Bear Family in Kontakt zu treten und denen die Nummer anzubieten, weil ich möchte die nicht einfach mal so bringen. Und dann ist über einen Sender gelaufen und das war's. Marion, er ist wieder da. You Baby heißt die nächste Nummer und zwar von den Turtles, von den Schildkröten. Ja, du alte Schildkröte, du, aus dem Jahre 1966, Mai 66, die Turtles von You Baby.

Petula Clark, 1966, verzeih die dummen Tränen. Ja, und das ist eine der wenigen Platten, die schon vor 60 Jahren als Single in Stereo erschienen sind. Verzeih die dummen Tränen im Originalen My Love. Und daran merken Sie schon, wir machen heute mal ein paar Titel zwischendurch, ja, die nicht ganz so große Raritäten sind, aber ab und zu muss man ja auch mal große Hits auf der Vergangenheit bringen. Darum heißen wir ja Oli-Treff. Und ja, einen Hit, in Klammern Fragezeichen, habe ich heute nicht dabei. Wir haben uns ja letzte Woche von Peter

Petrell verabschiedet. Und Peter Petrell hat ja bei so vielen Gruppen mitgemacht, hat sich da einer beschwert. Ich habe die Windows nicht genannt. Natürlich, How Do You Do war eigentlich ein Welthit. Erst von Morphin McNeil, aber von den Windows, also von Peter Petrell, lief die Nummer erheblich besser. Die Verkäufe waren erheblich besser. Und bei der Rentnerband war er auch. Und da wurde die Hamburger Dern gewünscht. Wollte ich vorhin noch schnell rausholen und habe dann festgestellt, huch, die habe ich nicht unter Peter Petrell abgelegt, sondern unter dem Buchstaben R. Und da habe ich so viel Platten, dass ich mich nicht so schnell gefunden habe. Also nächste Woche versprochen, machen wir die Rentnerband mit der Hamburger Dern. Jetzt kommt ein Hit, der war vor Jahreswende 1969, 1970. Ein ganz großer Radiohit. Und ja, bis zum Sommer 70 hat man ihn immer wieder gehört im Radio. Tommy Rowe, Jam Up, Jelly Tight.

Tommy Rowe, Gemma, Jelly Tide, wie gesagt, im Januar wiebtfig auf Platz 1 in den deutschen Hitparaden, jedenfalls 4 in Berlin, in der Hey Music und im Schlager der Woche oder auf jeden Fall unter den ersten 3 Plätzen. Gemma and Jelly Tide und auf nächste für einen Titel, den habe ich auch schon 500 Mal im Olli-Treff gespielt, wurde mal wieder gewünscht, nämlich ein Herr aus Frankreich, Joe de Fang, da sind 2 linke Schuhe.

Roger Miller, 1:55 und den Titel habe ich auch schon im Oldie-Treff gespielt. Und ja, der klingt immer von Biffin übersteuert, oder dachte ich, na, die Platte von Biffin aufgekratzt. Mit der habe ich ein eigentlich funkelnagelneues Exemplar, gut, auch über 60 Jahre alt, aber klingt genau vom Muff für diese Präfung sein von Roger Miller. England Swing für 1:55. Alex Berlin mit dem Oldie-Treff, die 1377. Ausgabe. Und weiter geht's mit Howard Carpendale. Und ja, der hat damals eine Platte herausgebracht auf dem Plattenlabel Columbia, genau wie vorhin Tommy Rowe. Und Tommy Rowe Ende 69, der war Mono. Howard Carpendale im Sommer 69, also ein knappes halbes Jahr davor, der wurde schon in Stereo gepresst. Indianapolis.

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Tja, mal wieder bis zum letzten Ton laufen lassen, haben wir die Aufnahme einfach abgebrochen. Also bevor die Platte der Regler runtergezogen war, ja, war das Ding vorbei. Howard Carpendale im Sommer 1969, Indianapolis, von Joachim Haider und Michael Holm geschrieben, dieser Titel. Wir gehen ins Jahr 1964. Ja, jetzt kommt mal eine kleine Rarität. Auf Hansa erschienen, und das muss eine der ersten Pressungen hier in Berlin auf Hansa gewesen sein. Und zwar, Johnny und die Kindley Sisters. Und diese drei Damen, diese drei Schwestern sind scheinbar auf der Schweiz gekommen. Das waren Esther, Margareta und, wer da noch? Ja, Esther, Margareta, ja. Ach, nur die beiden, ist ja auch merkwürdig. Na gut, also Esther und Margareta Schneider. So hießen die. Und dieser Johnny, ja, weiß ich nicht, wer das war. Eventuell Christian Bruhn, denn der hat das Ganze musikalisch untermalt. Hören wir den Titel, und das ist eine Nummer, glaube ich, aus den 20er Jahren des letzten Jahrhunderts. Yes, Sir, That's My Baby.

Na, bin ich ja eben mit der Anmoderation fürchterlich durcheinander gekommen. Kommt davon, wenn man kein Plattencover hat. Also als Kindli Fifter sind die beiden auch aufgetreten, haben Platten herausgebracht. Aber auf dieser Platte nannte sich die Gruppe Johnny und die Blue Fifters. Und ja, jetzt habe ich gehört, der Johnny ist natürlich Christian Bruhn, hat man an der Stimme gehört. Und das war der Titel Yes, Sir, That's My Baby. Wie gesagt, eine Nummer, die ursprünglich, ja, wahrscheinlich um die 100 Jahre alt ist. Und auch die nächste Nummer, noch eine kleine Rarität von Polly Perkins, erschienen auf Saba, ja, die so viele Geräte hergestellt haben, die haben auch Platten herausgebracht. Und das Ganze ist eine Produktion von Paul Wiegel. Und Paul Wiegel war in den 50er, 60er Jahren ein sehr bekannter Mann, hatte auch eine eigene Sendung beim RIF Berlin. Und nebenbei ja, war er Produzent und hat, glaube ich, ja, eigenes Label gehabt, oder weiß ich jetzt gar nicht. Also Polly Perkins auf Saba erschienen, der Titel Falling in Love Again. Und wenn ich da lese, dass das Ding ursprünglich von Friedrich Hollander geschrieben wurde, na, dann werden Sie vielleicht erkennen.

Na, haben wir verkannt? Friedrich Hollander hat geschrieben. Ich bin von Kopf bis Fuß auf Liebe eingestellt. Ich glaube, Marlene Dietrich hatte vom Original gesungen. Das war Polly Perkins 1964. Falling in Love Again. Jetzt gehen wir ja jede Menge Jahre hoch, nämlich 13 Jahre ins Jahr 1977. Eine Dame, die aber auch Mitte der 60er schon Platten herausgebracht hat, Conny van den Bosch. Und von ihr wurde ein Titel gewünscht. Ja, damit kann ich mal wieder die Speisung beginnen. Gourmet-Tempel, Oldie-Treff ist mal wieder geöffnet. Hier kommt, was kommt denn hier? Naja, die Hauptspeise. Der Nachschlag kommt später. Conny van den Bosch im Jahre 1977. Und wie träumte drei Sommer lang.

Schöne Nummer, habe ich noch nicht gekannt. Conny Vandenboff, 1977, drei Sommer lang. Ah, ein weiterer deutscher Schlager müsste sein, ja, auf dem Jahre 66. Gitte, die ja kürzlich 80 Jahre alt geworden ist und ja, nach wie vor auf Bühnen steht. Und ihr Titel, das war kein großer Hit, darum spiele ich ihn gerne hier im Olli-Treff. Ich mach Protest. Gitte, bitte.

Gitte, tja, wie diesen Titel gesungen hat, war sie 20 Jahre alt und ja, sie ist, wie sie ist und macht, was sie will. Ja, nach diesem Motto lebt sie ja auch seitdem bis heute. Ich mach Protest. Jetzt kommt eine sehr ruhige Nummer und zwar ein Künstler, war ein Weltstar. In den 50er, frühen 60er Jahren hatte riesen Nummer 1 Hit in Amerika, Perry Como. Ja, dann ist er nur noch in Las Vegas aufgetreten, wird 10 Minuten für, weiß ich nicht wie viel, $100,000. Und im Jahre 71 wagte er ein kleines Comeback und brachte noch einmal einen Titel heraus, eine sehr ruhige Nummer. Und ja, lief damals im Radio relativ gut, hat sich nicht ganz so gut verkauft. Perry Como, also auf dem Jahre 71, es ist unmöglich, it's impossible.

Fifth unmöglich. It's impossible. Das war ja ein Comeback für Perry Como im Jahre 1971. So, ein bisschen wach zu werden wieder, habe ich jetzt eine Platte aufliegen und das ist eigentlich unmöglich, die zu spielen. Die kracht nämlich ganz mächtig und ich habe eben dreimal reingehört und habe dann festgestellt, nee, da habe ich jetzt so einen Bock drauf. Also, ja, es ist so bei internationalen Platten, die bei großen Feten in den 60er, 70er Jahren auf kleinen Plattenspielern abgespielt wurden, die klingen einfach nicht mehr so gut. Und den folgenden Titel hätte ich bestimmt besser bekommen, aber wie gesagt, ich habe jetzt einfach Bock drauf, eine höllisch kratzende Platte zu spielen von den Dorf. Und der Titel heißt Touch Me.

Na bitte, die Nummer so laut, dass man auf am Anfang und am Ende die Kratzer überhaupt nicht hört, aber ich finde die riesig. Die Doors für Jim Morrison 1969 und der Titel Touch Me. Jetzt berühren wir was anderes, die 90er Jahre. Und da wurde eine Nummer gewünscht mit dem Hinweis, naja, 31 Jahre alt, also wo an der Oldie-Grenze. Gut, 1995 ist für mich eine Zeit, kann ich, obwohl ich Oldie finde natürlich, aber kann mir gar nicht vorstellen, als Oldie. Na gut, und da wurde eine Gruppe BND, ich weiß nicht, ob der Bundesnachrichtendienst mich irgendwie beobachtet, aber die Gruppe heißt BND. Und ich muss gestehen, ich habe mir gestern Abend noch besorgt von meinem Sakralarchivar, herzhaften Dank, und habe mir noch gar nicht angehört. Bin also jetzt selber ein bisschen gespannt. Die Gruppe BND 1995, Here I Go Again.

auf dem Jahre 1995. Und natürlich jetzt beim Hören habe ich die Nummer auch erkannt, aber das ist mein Problem. In den 90ern habe ich natürlich noch Musik gehört, aber mich irgendwie mit den Gruppen nicht mehr beschäftigt und darum hat mir BND überhaupt nichts gesagt. Erschien als Magfeed-CD am 25. Oktober 95 und ja, man hat vom Sound gehört, Stock Aitken, das große Duo, die haben es geschrieben. Here I go again, die Gruppe BND. Wir haben noch knapp 2 Minuten, Wendezeit im Holi-Treff. Schieben wir noch einen Wunsch hinterher auf dem Jahre 73, Dalia Lavi und der Titel, es geht auch so.

So, und da gehe ich jetzt rein. Ja, da ist irgendwas auf der Platte drauf. Ich weiß nicht, kein Kratzer, irgendwas ist da drauf. Ja, da müssen wir jetzt ganz schnell mal ummodeln hier. Das machen wir live, lassen das Mikro offen. Okay, Simon Park Orchester Eye Level machen wir nächste Woche. Ich habe hier noch eine schöne verkratzte Platte aus dem Jahre 70, Purple Heart, mit einer Nummer von Burt Bacharach geschrieben. Kennt man eigentlich von den Carpenters. Und da gab es auf Vogue eine Zweitversion. They Long to Be Close to You, die Gruppe Purple Heart. Aber auch die Platte ist ein bisschen verkratzt. Und jetzt muss ich ganz schnell mich rüberschwingen. Und die Dalia Lavi runternehmen, zack, zack, zack, und wow, Purple Heart auflegen, und da liegt sie schon, und wie gesagt, kracht auch ein bisschen, aber was soll's, so schlimm wie eben Eye Level Simon Park Orchester kann's nicht sein.

Na, ging ja noch. Eine Zweitversion von Belong to be Close to You. Ja, die Carpenters haben es halt fit gemacht. Die Aufnahme oder der Titel selber ist eigentlich viel älter. Und das war die Gruppe Purple Heart. Und damit muss ich mich verabschieden. Ja, auf der Platte hier vom Simon Park Orchester Nummer 1 in England steht drauf, Eye Level. Da war irgendwie was drauf. Legen wir gleich nochmal auf. Aber ich muss mich verabschieden. Jetzt geht's weiter mit dem Amiga Newsletter. Die Wiederholung der Sendung vom 15. September. Da geht's nochmal um die Amiga-Geschichte. 80 Jahre Amiga. Und ja, das Ganze auch über Rockradio, bei denen ist schon der 30. September. Ja, die sind ihrer Zeit voraus. Ich nicht, ich muss mich verabschieden. Das war's. Alex Berlin brachte die 1377. Ausgabe vom Oli-Treff bei 25 Grad heute am 29. September oder in der Wiederholung am 4. Oktober. Ach ja, schönen Feiertag wünsche ich. Verabschiede ich mich. Alles Liebe, alles Gute. Peter Thielmann sagt bis zur nächsten Woche. Wie immer, tschüss, bye bye und tschö.

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1: Herzlich willkommen bei den On-Air-Stories. 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
1: Herzlich willkommen zu einer weiteren On-Air-Story. Ich bin heute mit Rolf Gensrich im Studio, der die Sendung OK Beat macht.
2: Hallo, freue mich, dass ich hier sein darf.
1: Wie würdest du ansonsten deine Sendung generell beschreiben?
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5: Ganz schön windig hier. Aber man hat eine tolle Aussicht über den ganzen Campus. Man hat wirklich den Eindruck, dass der Glockenturm mittig zum Verwaltungsgebäude, Banneker Hall und Baldwin Hall steht.
6: Guck mal, da hinten ist das Wohnheim von Edward.
5: Stimmt. Wir sind so weit oben, dass die Sicht nicht durch Banneker verdeckt ist.
6: Komm, wir gehen wieder runter.
7: Als sie den Turm verließen, sahen sie, wie in einiger Entfernung ein Mann eine Hecke schnitt. Das war wohl der Hausmeister Mr. Shipman. Jack und Cliff nutzten sofort die Gelegenheit, ihn anzusprechen und nach der Glocke zu befragen.

0: Mr. Shipman? Entschuldigen Sie bitte, wir wollen Sie nicht von der Arbeit abhalten, aber dürfen wir kurz mit Ihnen sprechen?
1: Gerne. Ich habe mir eine kleine Pause verdient. Ganz schön anstrengend, in der prallen Sonne die Hecke zu schneiden. Aber es muss ja nun mal erledigt werden.
2: Wir würden Sie gerne wegen der Glocke fragen.
1: Ach, wir auch. Ihr ahnt gar nicht, wie viele Studenten mich in letzter Zeit nach der Glocke fragen. Ist doch kein Wunder, seit das verdammte Ding wieder angefangen hat zu läuten.
0: So wie Sie das sagen, klingt es, als würde die Glocke von allein läuten.
1: Also, wenn ihr mich fragt, dann tut sie das auch. Aus Protest.
2: Das müssen Sie uns genauer erklären. Wir haben gehört, dass die Glocke früher auch schon einmal geläutet hat. Und dann war jahrelang Ruhe. Und jetzt hat es wieder angefangen.
1: Genau. Es fing vor über 20 Jahren an mit dem Gläut. Wisst ihr, diese Studentenverbindungen und ihre blöden Streiche. Immer müssen sie irgendeinen Unsinn anstellen.
0: Sie glauben also, damals war das ein Streich von Studenten?
1: Ein Streich, der ein böses Ende nahm. Ein Student, ich glaube, sein Name war Harold Quinn, sollte wohl nachts als Mutprobe den Glockenturm hinaufklettern und die Glocke läuten. Man könnte auch einfach unten am Glockenseil ziehen, aber nein, er sollte im Dunkeln hochklettern. Niemand weiß genau, was dann passiert ist. Aber er ist über die Brüstung gefallen und hat sich das Genick gebrochen. So ein Gang rund oben auf dem Turm heißt nicht umsonst Widow's Walk, also der Witwengang. Man kann leicht in die Tiefe stürzen.
2: Wie schrecklich. Auch für seine Eltern.
1: Ja. Die waren natürlich entsetzt und haben Beschwerde eingereicht. Es gab auch eine Untersuchungskommission. Die ist dann auch zu dem Ergebnis gekommen, dass es ein Unfall gewesen sein muss. Aber danach begann die Glocke zu läuten. Jeden Abend um die Uhrzeit, zu der der Unfall passiert sein muss. Das kann doch kein Zufall sein.
0: Meinen Sie, das könnte der Geist des Studenten sein?
1: Würde doch Sinn machen, dass der Geist keine Ruhe findet. Eine Glocke wird doch häufig als Warnung geläutet. Denk nur an Sturmglocken. Und der Geist des Studenten läutet die Glocke, damit nicht noch jemand durch so einen unnötigen Streich zu Schaden kommt. Also auch aus Protest. Wie ich schon sagte.
2: Aber warum hat es dann auf einmal aufgehört und hat jetzt wieder angefangen?
1: Man hat wohl damals gedacht, dass sein Geist seine Ruhe gefunden haben muss. Aber warum es jetzt wieder anfängt, darauf habe ich auch keine Antwort. Vielleicht soll wieder irgendein Streich gespielt werden. Und das hat den Geist aufgescheucht. Vielleicht will er verhindern, dass wieder jemand zu Schaden kommt. Wäre doch möglich.
0: Stimmt. Vielleicht sollten wir uns dann mal bei der Studentenverbindung umhören. Wissen Sie, wie die heißt?
1: Macht das, Jungs. Es war damals die Gamma-Beta-Kappa-Verbindung. Und wenn ihr mitbekommt, dass da was im Busch ist, dann sagt bitte sofort dem Dean Bescheid. Sowas darf sich auf gar keinen Fall wiederholen.
2: Alles klar, machen wir. Bye und vielen Dank.
0: Bye.
1: Bye.
3: Nach diesem aufschlussreichen Gespräch gingen sie zurück zum Wohnheim. Mittlerweile war es Zeit zum Abendessen. Und dabei erzählten sie Edward und seinem Mitbewohner James alles, was sie herausgefunden hatten. Danach gingen sie noch in den Tischtennisraum im Wohnheim und nutzten dort die Gelegenheit, sich etwas umzuhören. Sie erfuhren, dass das Gebäude der Gamma-Beta-Kappa-Verbindung neben ihrem Wohnheim lag und der Vorsitzende Greg Henry hieß. Darüber war es spät geworden und sie gingen müde zu Bett. Auf einmal wurden sie von lautem Glockengeläut geweckt.
4: Die Glocke! Jemand hat sich wieder auf den Glockenturm geschlichen und läutet die Glocke. Wach auf, Cliff!
5: Wer kann denn bei dem Lärm schlafen?
6: Ich bin auch hellwach.

0: Wir uns doch nicht entgehen lassen.
1: Es wäre besser, wenn ihr hier bleibt und beobachtet, was hier passiert.
2: Was soll schon passieren? Alle sind wach.
3: Aber Cliff hat recht. Ihr kennt alle. Schaut euch um, wer da ist und wer vielleicht fehlt. Wenn der geheimnisvolle Glockenläuter einer von den Studenten ist, könnt ihr vielleicht was rauskriegen. Es müsste doch auffallen, wenn in einem Zimmer jemand fehlt.
1: Genau, oder wenn jemand zurückkommt. Ist das Wohnheim um diese Uhrzeit eigentlich abgeschlossen?
2: Nein, ist doch kein Kindergarten hier.
3: Super, dann kommen wir ja ohne Probleme raus und auch wieder rein. Bist du startklar, Cliff?
1: Kann losgehen.
3: Vergiss deine Taschenlampe nicht.
1: Finde sie gerade nicht. Aber ich hab doch das Feuerzeug, das mir Onkel Curtis mal geschenkt hat. Hast du denn deine Taschenlampe?
3: Hab sie.
0: Dann viel Erfolg.
3: Euch auch.
1: Wir müssen uns beeilen. Wäre echt blöd, wenn die Glocke aufhört zu läuten, bevor wir am Turm sind.
3: Dann gib Gas.
1: Wenigstens kann man den Glockenturm schon sehen.
3: Immer noch alles stockdunkel.
1: Mist. Wie ich befürchtet habe. Die Glocke hört auf zu läuten, bevor wir da sind.
3: Aber vielleicht sehen wir, ob jemand rauskommt.
1: Stimmt.
3: Hast du den Schlüssel für den Turm?
1: Klar. Wir wollen uns doch auch drin umschauen.
3: Wir sind da. Ich habe keinen rauskommen sehen.
1: Mal gucken, ob die Tür offen ist.
3: Verschlossen. Dann hat der Eindringling wohl doch einen Schlüssel.
1: Wir haben aber nicht gesehen, wie jemand herausgekommen ist und abgeschlossen hat.
3: Wir sehen uns einfach mal um.
1: Aber vorsichtig. Der Kerl könnte noch da sein.
3: Hier gibt es aber keine Möglichkeit, sich irgendwo zu verstecken.
1: Leuchte mal unter die Treppe.
3: Nichts.
1: Auf dem Boden sieht man auch wieder nichts. Keine Fußabdrücke.
3: Vielleicht sollten wir hier mal Mehl ausstreuen. Dann würde man die Fußabdrücke sehen.
1: Super Idee. Das machen wir gleich morgen. Komm, wir steigen noch zur Glocke hoch.
3: Haben wir Glück und der Kerl sitzt oben fest?
1: Zumindest kann er die Treppe nicht runter, ohne dass wir ihn sehen.
3: Das hat er bestimmt einkalkuliert und sich vorher vom Acker gemacht.
1: Aber wie soll er das angestellt haben?
3: Weiß ich auch nicht, aber es muss eine Möglichkeit geben. Also, wenn ich jetzt nochmal drüber nachdenke... Ich glaube nicht, dass er noch oben ist.
1: Dennoch müssen wir sicher gehen.
3: Mir will einfach nicht in den Kopf, wie jemand hier unbeobachtet rein und rauskommt.
1: Oder ist es doch ein Geist?
3: So, wir sind oben. Wie erwartet, niemand zu sehen. Auch kein Gespenst.
1: Dafür sieht man die Lichter vom Campus. Mensch. Das Geläut hat echt alle geweckt. Überall ist Licht an.
4: Komm, wir gehen zurück.
3: Ich bin müde und wir können hier eh nichts mehr machen.
1: Stimmt. Und ich bin neugierig, ob Edward und James aufgefallen ist, ob jemand fehlt.
5: James und Edward waren tatsächlich einige Studenten aufgefallen, die nicht aus ihren Zimmern gekommen waren. Sie schrieben sie für Jack und Cliff auf einen Zettel. Danach ließen sie sich von Jack und Cliff berichten, was sich am Glockenturm ereignet hatte. Alle hatte das Detektivfieber gepackt. Sie wollten unbedingt herausfinden, welches dunkle Geheimnis den Unfall damals umgab. Am nächsten Morgen gingen Jack und Cliff daher sofort nach dem Frühstück in die Bibliothek. Edward und James mussten leider in ihre Vorlesungen.
6: Kann ich euch weiterhelfen?
3: Das wäre sehr nett. Wir interessieren uns für die Glocke. Haben Sie vielleicht Bücher über den Glockenturm oder über die Vorkommnisse damals?
6: Da seid ihr nicht die Ersten.
1: Das glaube ich gerne. Aber eine Glocke, die von allein läutet, da ist doch klar, dass da Leute kommen und fragen.
6: Interessiert ihr euch auch für den Unfall damals?
3: Klar. Vielleicht hängt das Läuten der Glocke damit zusammen.
6: Das war ein schreckliches

0: Ereignis. Ich habe damals schon hier am College gearbeitet. Der arme Harold Quinn. Dazu habe ich ein paar Zeitungsartikel im Archiv. Kommt mal mit. Hier, das ist alles.
1: Viel ist das ja nicht. Nur ein paar Artikel und Schwarz-Weiß-Fotos.
0: Mehr gibt es leider nicht. Das ist ja auch nicht das Thema, zu dem man ganze Bücher schreibt.
2: Mal sehen. Hier steht, dass die Verbindung eine Beteiligung abstreitet. Es war kein typischer Streich. Niemand hat Harold Quinn angestiftet. Ein Matthew Dennis war damals Präsident der Verbindung. Der ist auch auf dem Foto hier. Und zwei andere waren auch angeschuldigt. Bill Webster und Stephen Perry. Guck mal, auf den Fotos sind alle. Auch Harold Quinn.
0: Das waren Schnappschüsse von einer Feier der Verbindung. Daran erinnere ich mich noch.
1: Und in dem Artikel hier steht das Ergebnis des Untersuchungsausschusses. Alle wurden freigesprochen. Tja, das wussten wir ja auch schon.
0: Die Verbindung führt selbst auch eine Chronik, in der alle wichtigen Ereignisse eingetragen werden. Vielleicht fragt ihr dort nochmal nach.
2: Gute Idee. Sie sagten, es gibt auch Bücher über den Glockenturm? Dann würden wir uns die sehr gerne anschauen.
0: Die dafür relevanten Bücher stehen bei der Geschichte des College. Dann kommt mal mit. So, hier ist das Regal. Viel ist es nicht, aber am interessantesten sind diese Bände hier. Die sind über das College und darin sind auch Pläne von den einzelnen Gebäuden und Karten vom Campus.
2: Ist schon klar, dass niemand ganze Bücher nur über den Glockenturm schreibt.
0: Es soll auch einen Geheimgang geben, der in den Glockenturm führt. Aber niemand hat ihn bis jetzt gefunden.
1: Das klingt aufregend. Dann stöbern wir alles mal in Ruhe durch.
0: Macht das. Und wenn ihr eine Fotokopie von einer Karte braucht, helfe ich euch gerne.
2: Super, vielen Dank.
1: Dann lass uns doch als erstes die Karten raussuchen. Vielleicht haben wir Glück und auf einer ist der Geheimgang eingezeichnet.
2: Aber wenn das so wäre, warum hat da noch niemand den Gang gefunden?
1: Irgendjemand hat ihn gefunden. Und so kommt der Kerl in den Turm. Ist doch die einzige logische Erklärung.
2: Hier ist ein Plan vom Campus. Hauptgebäude und alle Nebengebäude und Wohnheime. Und das hier ist der Glockenturm. Da ist aber kein Geheimgang eingezeichnet.
1: Dann blätter doch mal weiter. Ah, da ist eine Zeichnung vom Glockenturm.
2: Und daneben ein Text über den Turm. Der Glockenturm wurde mit dem Hauptgebäude und dem Verwaltungsgebäude 1810 von dem bekannten Architekten Samuel Turner im Stil des Klassizismus erbaut. Dieser Baustil wurde von Präsident Jefferson gefördert. Man erkennt ihn deutlich am Hauseingang mit seinen zwei Säulen und dem Dreiecksgiebel oder den halbrunden Fenstern im Turm.
1: Langweilig. Das müssen wir doch gar nicht wissen.
2: Tja, hier steht leider nur etwas über den Bau und die Architektur.
1: Keine Geschichten über den Glockenturm? Ich meine, irgendwelche besonderen Ereignisse, die dort stattgefunden haben?
2: Nichts. Scheint ein ganz gewöhnlicher Turm zu sein. Hier ist auch nichts mehr. Das nächste Kapitel ist nicht mehr über das College, sondern über Baltimore allgemein.
1: Dann kann das ja schon mal zurück ins Regal.
2: Hey, pass auf!
1: Zu spät. Ich hab nicht gesehen, dass du da Bücher auf den Boden gelegt hast und bin prompt drüber gestolpert. Da ist mir der schwere Band glatt aus der Hand gerutscht.
2: Ist ja nichts passiert. Bücher sind ja zum Glück nicht aus Porzellan.
1: Warte mal, das Buch ist aufgeschlagen liegen geblieben. Und das ist doch eine Karte vom College, oder nicht?
2: Stimmt. Die haben wir eben aber nicht gesehen. Kein Wunder. Da muss ein Fehler bei der Buchbindung passiert sein. Guck mal, hier ist Seite 253 und die Seitenzahl unten auf der Karte ist 124. Die Seite ist ganz klar falsch eingeordnet.
1: Dann ist es ja perfekt, dass ich gestolpert bin und mir das Buch runtergefallen ist. Sonst hätten wir die Karte nie gefunden. Zeig doch mal her.
2: Sieht so ähnlich aus wie die Karte vom Campus, die wir uns vorhin angeguckt haben. Der Glockenturm und die anderen Gebäude in einer Übersicht.
1: Ja, aber guck mal. Hier ist so eine gestrichelte Linie mit einer weiteren Linie parallel dazu. Sie geht vom Glockenturm zur Banneker. Ist da nicht die medizinische Fakultät drin?
2: Stimmt. Meinst du, das ist der Geheimgang?
1: Könnte doch sein. Was sollten die zwei gestrichelten Linien denn sonst bedeuten?
2: Na, hoffentlich keine Wasserleitung oder Stromleitung.
1: Mensch, Jack, im Glockenturm gibt es weder Wasser noch Strom.
2: War doch nur ein Scherz. Dann gehen wir doch mal zu Banneker Hall und sehen nach, ob wir da was finden. Was meinst du?
1: Klar machen wir das. Am besten wir fragen vorher den Dean um Erlaubnis. Vielleicht ist da auch was abgeschlossen. Dann kann er uns auch die Schlüssel geben.
3: Sie erzählten Dean Evans von ihrer aufregenden Entdeckung in der Bibliothek. Er war beeindruckt und ließ sich alles ausführlich berichten. Selbstverständlich gab er ihnen dann einen Schlüssel für Banneker Hall. Jack und Cliff liefen dann sofort hinüber. Das Gebäude selbst war geöffnet, da um diese Zeit noch Vorlesungen stattfanden, aber der Eingang zum Keller war abgeschlossen.
2: Voll gut, dass du die Idee mit dem Schlüssel hattest. War ja eigentlich klar, dass die in der medizinischen Fakultät im Keller irgendwelche Präparate und Chemikalien einlagern und dann abgeschlossen ist, damit nicht jeder da rankommt.
1: Ganz schön dunkel hier.
2: Hab den Lichtschalter gefunden.
1: Ah. Könnte heller sein. Aber man erkennt alles. Sieht auch genauso aus, wie ich mir das Lager bei den Medizinern vorgestellt hätte. Lauter Regale mit Flaschen. Da sind diese orangenen Etiketten mit Gefahrensymbolen drauf. Guck mal, ganz auf der Totenkopf. Also alles giftiges Zeug.
2: Da steht Formaldehyd drauf. Das ist, glaube ich, zum Konservieren.
1: Und hey, guck mal, da, ein Skelett.
2: Ob das echt ist?
1: Also ich finde, die Knochen sehen nicht aus, als wären sie aus Kunststoff.
2: Doch, schon krass, dass das mal ein Mensch war. Komm, jetzt lass uns aber mal nach dem Gang suchen.
1: Wir gehen doch davon aus, dass jemand regelmäßig den Gang benutzt, um in den Glockenturm zu kommen. Dann wird er wohl kaum jedes Mal ein komplettes Regal leer räumen.
2: Stimmt. Ich glaube auch nicht, dass man so ein prall gefülltes Regal einfach beiseite schieben kann, um an eine Tür dahinter zu kommen.
1: Der Fußboden ist aus Stein. Da kann man auch eine Falltür verstecken.
2: Dennoch sollten wir überall den Boden mal gründlich mit den Taschenlampen ableuchten. Vielleicht gibt es doch eine Öffnung, die man bei dem Licht so nicht sieht.
1: Glaube ich nicht.
2: Was ist mit dem großen Karton da? Den könnte man wegschieben. Hilf mir doch mal.
1: Auch nur massiver Steinboden.
2: Dann bleiben nur noch die Wände, an denen kein Regal steht.
1: Und das sind ja nicht viele.
2: Aber sie sind mit Holz vertäfelt. Vielleicht kann man einige Bretter bewegen. Komm, wir klopfen mal alles ab. Vielleicht klingt etwas hohl.
1: Also hier ist nichts.
2: Aber hier, das klingt anders.
1: Stimmt. Guck mal, da ist so ein kleiner runder Knopf. Er lässt sich drehen.
2: Ah, da ist jemand.
1: Das ist nur eine Puppe.
2: Oh, Mann, hab ich mich erschreckt.
1: Ich glaube, das ist so eine Anatomiepuppe, anhand der man den Aufbau des Körpers lernen kann. Guck mal, da ist so ein Band mit einem Schild dran.
2: Henry Med Laboratorium. Henry heißt der werte Herr also.
1: Komm, wir legen ihn mal beiseite.
2: Sieht aus wie ein gewöhnlicher Wandschrank.
1: Aber vielleicht kann man die Rückwand irgendwie öffnen und der Gang ist dahinter.
2: Da ist nichts. Vielleicht kann man den Schrankboden hochklappen.
1: Auch Fehlanzeige.
2: Tja, jetzt wissen wir, warum die Bibliothekarin sagte, dass den Gang noch niemand gefunden hat.
1: Nur, wie geht es jetzt weiter? Wir müssten rauskriegen, wer die Seiten aus den Chroniken herausgetrennt hat.
2: Oder wo die Seiten dann gelandet sind und wer sie gefunden hat.
1: Ach, meinst du nicht, dass die Seiten damals vernichtet haben? Solche Beweise lässt man doch nicht rumliegen.
2: Stimmt auch wieder. Wer hätte denn ein Motiv?
1: Vielleicht jemand, der damals nicht damit einverstanden war, dass etwas vertuscht worden ist. Aber warum dann ausgerechnet jetzt die Glocke läuten?
2: Ich glaube, wir müssen mehr über den Fall damals herausfinden. Wer daran beteiligt war. Vielleicht kommt uns dann eine Idee.
1: Wir könnten uns doch die Jahrbücher von damals anschauen. Komm, wir gehen mal zu dieser Studentenverbindung und fragen nach.
3: Das Wohnheim der Gamma-Beta-Kappa-Verbindung lag neben Edwards Wohnheim, Cummings, am Rand des Campus. Sie schlenderten zwischen einigen alten Eichen entlang. Viele Studierende nutzten das schöne Wetter und hatten es sich in kleinen Grüppchen auf den Rasenflächen gemütlich gemacht. Andere nutzten auch den Nachmittag zum Lernen. Die saßen im Schatten eines der alten Bäume und lasen in einem dicken

0: Man kann hier einfach reingehen.
1: Kann man doch im Cummings-Gebäude auch. Macht doch gar keinen Sinn, die Wohnheime abzuschließen.
2: Entschuldigung, wir suchen Greg Henry.
3: Ja, da habt ihr Glück. Der da hinten, der in das Buch guckt, mit dem roten Pullover.
1: Ah, danke.
0: Greg? Entschuldige, dürfen wir dich mal kurz was fragen?
4: Was ist denn?
1: Es geht um die Glocke und um den Unfall damals.
4: Och, jetzt kommt mir nicht damit. Da will einer unsere schöne Verbindung in den Schmutz ziehen, da bin ich mir sicher.
0: Aber warum denn?
4: Wir haben jedes Semester mehr Interessenten, als wir aufnehmen können. Bestimmt will sich irgendjemand rächen, weil er eine Absage bekommen hat.
1: Und darum läutet er die Glocke?
4: Funktioniert doch. Ihr seid doch das beste Beispiel. Ihr seid hier, weil ihr vermutet, dass da der alte Unfall dahinter steckt. Und dass es ein düsteres Geheimnis bei uns gibt. Lächerlich.
0: Es gibt also kein düsteres Geheimnis bei euch?
4: Natürlich nicht. Okay. Wenn ihr mögt, gebe ich euch eine Liste der Leute, die wir abgelehnt haben. Dann könnt ihr da mal nachfragen, okay?
1: Super, danke. Dürfen wir vielleicht auch einmal in die Chronik der Verbindung gucken, was da über den Unfall steht?
4: Ah, tut mir leid, da lassen wir keine Außenstehenden reingucken. Außerdem ist das schon so lange her, wer weiß, wo die alten Bücher eingelagert sind.
0: Na gut, dann eben nur die Liste.
1: Und danke dafür.
4: Ja, kein Problem.
5: Sie ließen sich die Liste geben. So ganz mochten sie Greg Henry aber nicht glauben. Warum wollte er nicht, dass sie in die alten Chroniken schauten? Cliff hatte bemerkt, dass auf einer Art Pult ein großer, aufgeschlagener Band lag. Wahrscheinlich die Chronik. Sie beschlossen, nachts, wenn alle schliefen, sich in das Gebäude zu schleichen und selbst nach den alten Büchern zu suchen.
0: Mir ist schon etwas mulmig zumute. Hoffentlich erwischt uns keiner.
1: Ach, die schlafen doch alle.
0: Guck mal, du hattest recht. Hier auf dem Schreibtisch liegt der aktuelle Band der Chronik. Dann sind die anderen Teile bestimmt auch hier irgendwo.
1: Da werden handschriftlich alle Dinge eingetragen, die die Verbindung betreffen. Schau mal, das ist hier wie ein Protokoll ihrer letzten Versammlung.
0: Stimmt. Da sind auch Beschlüsse notiert, die sie gefasst haben.
1: Dann ist unsere Idee absolut richtig. Wenn wir den Band von damals finden, wissen wir, was mit dem Studenten passiert ist.
0: Das ist so ein in Leder gebundenes Buch. Und auf dem Rücken steht sogar die Jahreszahl. Dann lassen sie sich die Dinger wohl jedes Jahr vom selben Hersteller liefern und immer mit den Buchstaben der Verbindung und der jeweiligen Jahreszahl auf dem Rücken extra eingeprägt.
1: Sieht edel aus. Da sammeln sich über die Jahre ganz schön viele Bände an.
0: Aber wo haben sie wohl die alten Bände hingestellt?
1: Leuchte doch mal das Bücherregal da ab.
0: Da ist nichts. Ich glaube auch nicht, dass sie die Bände hier öffentlich hinstellen.
1: Aber sie sind bestimmt hier im Versammlungsraum. Sonst gibt es hier doch nur die Schlafräume. Und da haben sie die Bände bestimmt nicht hingestellt.
0: Was ist mit dem großen Wandschrank da? Abgeschlossen.
1: Aber das ist nur ein einfaches Schloss. Das kann ich bestimmt knacken. In meinem Taschenmesser ist so eine Nagelfeile mit einem gebogenen Ende. Das könnte klappen.
2: Klappt es?
1: Ich muss die richtige Position finden. Da muss ich ein bisschen probieren. Tada! Hat geklappt.
0: Klasse! Und siehe da, da sind die Chroniken. Schön der Jahreszahl nach eingeordnet.
1: Der hier müsste es sein.
0: Blätter mal vor zum Mai. Da müsste doch etwas über den geplanten Streich stehen, wenn die Verbindung das offiziell geplant hat.
1: Wenn die das offiziell geplant und hier eingetragen haben, ist ja auch eine Möglichkeit, dass es eine heimliche Aktion war, bei der nicht alle eingeweiht waren.
0: Oder doch nicht. Guck mal, hier fehlen Seiten. Fein säuberlich herausgetrennt.
1: Also wollte damals irgendwer etwas vertuschen. Dieser Untersuchungsausschuss hat sich bestimmt die Bücher ansehen wollen.
0: Aber dann ist denen doch aufgefallen, dass etwas fehlt.
1: Das schon, aber es ist ja keine Straftat, Seiten aus einem Buch rauszureißen.
0: Da Dann haben Sie höchstens gewusst, dass irgendetwas geplant war. Aber es gab keine Beweise dafür.
1: Genau. Und darum mussten Sie es als Unfall deklarieren. Kann mir schon vorstellen, dass das nicht jedem passte und darum die Glocke geläutet wurde.
0: Und warum läutet sie jetzt?
1: Vielleicht hat jemand von der Sache Wind bekommen und will jetzt, dass das Unrecht von damals korrigiert wird.
0: Bestimmt. Und dieser Greg Henry will das bestimmt vertuschen. Aber was machen wir nun?
1: Was war das?
0: Keine Ahnung. Komm, wir sehen mal nach.
1: Aber leise. Und vorsichtig.
0: Das versteht sich doch von selbst.
6: Ich glaube, das Geräusch kam von da drüben.
0: Aus der Eingangshalle? Meinst du?
1: Vielleicht. In jedem Fall müssen wir zur Halle. Es gibt ja keinen anderen Weg in die Richtung. Vielleicht war es auch in einem der anderen Flure, die von der Halle abgehen.
0: Ich leuchte mal mit der Taschenlampe.
1: Ich weiß nicht, ob das eine gute Idee ist. Von dem Geräusch könnte ja noch jemand wach geworden sein. Und wenn es ein Eindringling ist, sollte er uns besser nicht sehen.
0: Aber im Stockdunkeln sehen wir nichts. Zumindest hier im Flur lasse ich die Lampe mal an.
1: So, wir sind in der Eingangshalle. Jetzt musst du die Taschenlampe aber ausmachen. Sonst sieht nachher jemand von oben das Licht.
0: Na gut. Jetzt ist es aber echt dunkel. Kannst du was erkennen?
1: Schwierig. Ist wirklich alles sehr düster.
0: Auf den ersten Blick wirkt alles ganz normal.
1: Da hinten. Da ist ein Schatten.
0: Verdammt, wer ist das?
1: Keine Ahnung. Und was macht er da auf dem Boden? Er bückt sich so nach unten. Was machen wir jetzt?
0: Verdammt, er schaut auf. Ich glaube, er hat uns bemerkt.
1: Er kommt auf uns zu. Was machen wir nur?

0: was bisher geschah.
1: Zack und Cliff sind in Baltimore zu Besuch am College von Cliffs Bruder Edward. Dort scheint es zu spuken. Nachts läutet eine Glocke wie von Geisterhand. Zack und Cliff forschen nach. Vor etlichen Jahren gab es einen Unfall. Ein Student stürzte vom Glockenturm und verunglückte tödlich. Will sein Geist Rache? Es gab damals den Verdacht, dass ein Streich einer Studentenverbindung zu dem Unglück führte, aber die Ermittlungen verliefen im Sande und alle Verdächtigen wurden freigesprochen. Dennoch wollen Jack und Cliff bei der Verbindung nachforschen. Sie schleichen sich nachts in das Gebäude. Auf einmal hören sie ein schepperndes Geräusch. Sie gehen dem unheimlichen Laut nach und sehen einen dunklen Schatten, der auf sie zukommt.
2: Oh nein, er kommt näher.
3: Schnell, zurück in den Flur. Warte.
4: Der Schatten hält inne.
3: Und jetzt dreht er sich um. Da war was von oben. Hast du das auch gehört?
4: Da haben wir ja nochmal Glück gehabt. Aber warum geht er zurück?
3: Das Geräusch scheint ihn aufgeschreckt zu haben. Komm, wir schleichen uns näher an ihn ran. Ich will wissen, wer das ist.
4: Oh Mann. Und was, wenn er uns schnappt? Vielleicht hat er eine Waffe.
3: Glaube ich nicht. Komm schon. Er geht in den Flur rein. Warum nur?
4: Vielleicht ist er da irgendwo durch ein Fenster eingestiegen.
3: Na, durch die Eingangshalle wird er wohl nicht reingekommen sein.
4: Da hast du recht. Dann schleicht er sich jetzt bestimmt wieder raus. Ist es wohl der Glockenläuter?
3: Keine Ahnung. Los, wir müssen hinterher. Er geht den Gang hinunter. Was sind denn da noch für Räume? Ist er vielleicht da durch ein Fenster rein?
4: Die Schlafräume sind alle oben. Von daher ist es gut möglich, dass er durch irgendein Fenster rein ist.
3: Haben wir ja auch so gemacht. Nur auf der anderen Seite. Ist schon toll, dass im Sommer so viele Fenster nur gekippt sind.
4: Verdammt, das hatte ich befürchtet. Die anderen sind wach geworden.
3: Der Schatten verschwindet in dem Raum da hinten.
4: Mist, bis dahin schaffen wir es nicht mehr, ohne dass uns die anderen sehen. Komm, wir verstecken uns besser irgendwo. Ich will nicht erwischt werden.
3: Aber wo?
4: Hier, die Tür. Sie ist etwas schmaler.
3: Das ist bestimmt eine Abstellkammer. Das ist tatsächlich eine Abstellkammer. Oh Mist, jetzt sitzen wir fest. Was machen wir, wenn die auf die Idee kommen, alles zu durchsuchen?
4: Darauf lassen wir es nicht ankommen. Ich will auch nicht, dass Edward meinetwegen Ärger bekommt. Wir müssen hier raus. Ah, da oben. Da ist ein kleines Fenster. Passen wir da durch?
3: Zum Glück ist das Fenster nicht abgeschlossen. Versuchen wir es. Ich klettere mal vorsichtig hier auf den Tisch. Von da aus müsste ich mich hochziehen können.
4: Sei bloß vorsichtig. Und schmeiß nichts um. Da stehen etliche Flaschen mit Reiniger und Putzzeugs.
3: Hab ich im Blick. So, jetzt drück mal die Daumen. Viel Platz ist nicht, aber ich passe durch.
4: Super.
3: Komm mir nach.
4: Alles klar.
3: Beeil dich. Es sind überall die Lichter an. Irgendwie ist das ganze Wohnheim wach.
4: Das wäre geschafft. Warum sind die nur alle so aufgeregt?
3: Egal jetzt. Los, nichts wie weg. Hoffentlich schlafen Edward und James schon. Ich möchte da jetzt keine Erklärungen abgeben müssen.
0: Für diese Nacht war es zu spät für irgendwelche weiteren Pläne. Sie schlichen zurück in Edwards und James Zimmer. Sie hatten Glück. Die beiden schnarchten leise vor sich hin und wachten nicht auf. Sie legten sich Jack und Cliff in ihre Betten und fielen sofort in einen tiefen Schlaf. Am nächsten Morgen wurden sie von Edward geweckt, der aufgeregt in ihr Zimmer stürmte. James und Edward waren wohl schon vor ihnen aufgestanden.

0: Ihr glaubt nicht, was gestern Nacht passiert ist. Im Gamma-Beta-Kappa-Gebäude wurde eingebrochen und die Büste von Präsident Holmes wurde zerscheppert.
1: Was? Diese Büste, die da in der Eingangshalle steht. Wir waren gestern da und haben mit Greg Henry gesprochen. Wir wollten mal nachfragen, ob in der Chronik der Verbindung irgendwas zu dem Unfall steht.
0: Verbrennt euch bloß nicht die Finger.
2: Ich muss erst mal wach werden. Ist da denn jemand eingebrochen? Hat man Spuren gefunden?
0: Ich hab noch nichts weiter gehört. Ich wollte erst mal euch Bescheid sagen. James hört sich gerade da um. Und es ist noch was passiert. Guckt mal, hier in der Zeitung.
1: Was steht denn da?
0: Hier, seht euch diese Schlagzeile an. Geisterglocke läutet wieder. Rache aus dem Grab versetzt Campus in Aufruhr.
2: Jetzt lass mich doch auch mit reingucken.
1: Bis jetzt steht da nichts, was wir nicht auch schon wissen. Student Harold Quinn, damals tödlich verunglückt. Streich einer Studentenverbindung. Untersuchung. Freispruch. Aber hier. Jetzt wird's interessant. Der Dekan damals wird beschuldigt, Geld angenommen zu haben. So konnte er seinerzeit wohl das College vor der Pleite retten.
0: Ach so. Die Eltern der Studenten, die damals involviert waren, haben wohl ordentlich was locker gemacht, damit ihre Jungs keinen schwarzen Fleck im Lebenslauf haben.
1: So sieht's aus. Aber jetzt ist das Geld aufgebraucht. Das College hat finanzielle Probleme. Und jetzt werden wohl Stimmen laut, dass da nicht alles mit rechten Dingen zugegangen ist. Schaut mal. Hier ist die explizite Aufforderung, dass der Fall noch einmal neu aufgerollt wird.
2: Aber Dean Evans sagte doch, dass jetzt gerade Gelder wegfallen, weil die Leute durch die Geisterglocke abgeschreckt sind.
1: Passt doch. Wenn der Vorfall geklärt ist, läutet die Glocke nicht mehr und alles ist wieder in Butter.
0: Der Artikel ist aber ganz schöner Zündstoff. Das ganze College redet darüber.
2: Und was sagt die Khan Evans?
0: Bis jetzt noch gar nichts.
1: Ist ja auch noch früh am Tag. Aber der Artikel wird ihn ganz schön unter Druck setzen.
2: Das hat der Schreiber bestimmt auch beabsichtigt. Wer ist eigentlich der Autor des Artikels?
1: Steht nicht drunter.
2: Also anonym veröffentlicht. Da hat wohl jemand Angst, sich hochoffiziell mit den hohen Tieren vom College anzulegen.
1: Warum gehen wir nicht einmal bei der Zeitung vorbei? Vielleicht kriegen wir was raus.
0: Mach das. Ich muss wieder an meine Vorlesungen.
2: Dann bis später. Und danke, dass du uns die Zeitung gebracht hast und von dem Einbruch erzählt hast.
0: Ist doch klar. Ich bin selbst ganz schön neugierig, was hinter der ganzen Sache steckt.
3: Jack und Cliff fuhr der Schreck in die Glieder. Der Eindringling hatte nachts doch tatsächlich Schaden im Gebäude der Verbindung angerichtet. Das Geräusch der fallenden Büste hatten sie zwar gehört, aber im Eifer der Verfolgung des dunklen Schattens hatten sie sich in der Eingangshalle gar nicht genauer umgesehen und daher die kaputte Büste gar nicht bemerkt. Nur, was sollten sie jetzt tun? Sie konnten doch nicht zugeben, dass sie sich nachts heimlich in das Wohnheim geschlichen hatten. Sie beschlossen, erst einmal der neuen Spur nachzugehen und zur Zeitung zu fahren. Danach konnten sie immer noch überlegen, was wegen der letzten Nacht zu tun war.
2: Entschuldigen Sie bitte, wir sind wegen des Zeitungsartikels über die Glocke am College hier. Mit wem müssen wir da sprechen?
4: Da redet ihr am besten mit Mr. Finlay. Er steht da drüben mit dem blauen Pullover.
1: Vielen Dank.
2: Mr. Finlay? Dürfen wir Sie einmal kurz sprechen? Es ist wegen des Artikels über das Glockengeläut am College.
5: Ach, schickt euch etwa dieser Dean Evans? Der hat schon vorhin hier angerufen und mich angeblafft. Wie ich sowas überhaupt veröffentlichen könne. Das sei doch nur Gerede und dass ich damit dem Ruf des College schade. Und so weiter und so weiter.
1: Nein, wir kommen nicht von Mr. Evans. Aber ich kann mir schon vorstellen, dass er sauer ist. Er hat wohl gerade Geldprobleme und wenn es zu einem Skandal kommt, brechen ihm Spendengelder weg.
5: Das ist doch nicht mein Problem. Ich als Journalist bin an der Wahrheit interessiert. Und wenn da damals was vertuscht worden ist, dann ist das ein Unding. Und man muss darüber berichten.
2: Da haben Sie natürlich recht. Und darum sind wir auch nicht hier. Wir wollen auch aufdecken, was damals passiert ist. Warum ist der Artikel denn anonym veröffentlicht worden?
5: Weil wir tatsächlich nicht wissen, von wem er geschrieben worden ist. Er kam in einem braunen Umschlag, ohne Beschriftung. Jemand hat den Umschlag einfach direkt bei uns in den Briefkasten geworfen.
1: Aber wenn Sie an der Wahrheit interessiert sind, müssen Sie dann nicht Ihre Quellen nachprüfen?
5: Du hast natürlich recht. Wir wollen auch keine Gerüchte verbreiten. Das wäre üble Nachrede. Wir haben also alles, was in dem Artikel steht, noch einmal mit den Berichten, die wir im Archiv haben, abgeglichen. Klar, der Artikel ist eigentlich nichts Neues. Wir haben uns dann aber entschieden, ihn zu veröffentlichen, weil auch zwei Fotos dabei lagen, von den Studenten, die wohl involviert waren. Tja, und die Fotos waren bisher unveröffentlicht. Und sogar in Farbe. Und dass die Glocke läutet, ist schon seltsam. Ich finde, es kann nicht schaden, die Aufmerksamkeit der Leute noch einmal auf den Fall zu richten.
2: Stimmt. Vielleicht kommen ja auch noch andere Leute mit Informationen, die damals noch nicht auf dem Tisch waren.
5: Das ist meine Hoffnung. Wenn ihr also was hört, meldet euch ruhig.
1: Machen wir. Dann vielen Dank und bye.
6: Bye. Bye.
2: Was machen wir jetzt? Zurück zum College? Ich bin schon neugierig, was da mit der kaputten Büste noch bei rausgekommen ist.
1: Ganz ehrlich, so richtig wohl fühle ich mich nicht. Sollten wir nicht zum Dekan oder Rektor gehen und zugeben, dass wir letzte Nacht im Verbindungsgebäude waren? Immerhin haben sie uns erlaubt, Nachforschung anzustellen.
2: Das zwar schon, aber dabei haben sie bestimmt nicht einkalkuliert, dass wir uns unbefugt zu Gebäuden Zutritt verschaffen.
1: Wow. Was war das denn für ein Satz? Das College färbt definitiv auf dich ab.
2: Zweifelsohne. Aber jetzt mal Spaß beiseite. Ich habe da noch eine andere Idee. Auf der Glocke war so ein Symbol. Vielleicht hat der ganze Spuk auch etwas mit der Glocke selbst zu tun. Vielleicht umgibt die Glocke ja ein Geheimnis. Ich habe mal in den gelben Seiten geguckt. Hier in Baltimore gibt es eine Glockengießerei. Warum schauen wir da nicht einfach jetzt vorbei?
1: Okay, ja, warum nicht? Ist das weit von hier?
2: Nein, wir können bequem zu Fuß gehen.
3: Sie schlenderten gemütlich durch die Straßen von Baltimore und gönnten sich noch einen Soda Pop. Sie befanden sich im alten, historischen Teil der Stadt. Dennoch gab es wie in vielen amerikanischen Städten keine geschwungenen Straßen. Alles verlief gerade und wie mit dem Lineal gezogen. Der Weg führte sie am Haus von Edgar Allan Poe vorbei, das man sogar besichtigen konnte. Und Jack blickte sehnsüchtig auf den Eingang. Aber dafür war jetzt keine Zeit. Sie wollten schließlich ein Geheimnis entschlüsseln. Die Werkstatt der Glockengießerei war schon von Weitem zu erkennen. Am Eingang stand ein großer Bogen mit einer Glocke in der Mitte. Darüber stand in geschwungener Schrift Rockwell Glockenmanufaktur.
2: Hallo? Entschuldigen Sie bitte, sind Sie Mr. Rockwell?
7: Der bin ich. Stolzer Besitzer der Rockwell Glockenmanufaktur.
1: Manufaktur? Es werden also alle Glocken in Handarbeit hergestellt?
7: Aber sicherlich. Das ist ein Kunsthandwerk.
2: Wie gießt man eigentlich eine Glocke? Ich habe mir da noch nie Gedanken drüber gemacht.
7: Das ist eine Wissenschaft für sich. Zuerst mauert man den Kern der Glocke aus Lehmsteinen. Dann formt man aus Lehm die eigentliche Form der Glocke darüber. Aber das ist noch nicht die echte Glocke. Darüber muss man noch einen Mantel formen. Dann kann man den Mantel abnehmen und die falsche Glocke kaputt machen. Damit bleiben Mantel und Kern übrig und in den Hohlraum, der die falsche Glocke war, gießt man das flüssige Metall.
2: Das klingt wirklich kompliziert.
7: Man braucht lange und viel Anleitung, bis man das perfekt kann. Und Glocken werden immer freitags um 15 Uhr gegossen. Wir Glockengießer sind wohl ein abergläubisches Volk. Aber ihr seid doch bestimmt nicht zu mir gekommen, um zu erfahren, wie man Glocken gießt, oder?
2: Nein, wir interessieren uns nur für die Glocke im College. Sie läutet auf einmal wieder und niemand kann sich erklären, warum.
1: Wir haben auf der Glocke so ein Zeichen gefunden. Sagt Ihnen das was?
2: Ich habe es abgezeichnet. Warten Sie, ich habe den Zettel in der Tasche.
7: Und ob mir das etwas sagt, das ist das Zeichen meines Urgroßvaters. Er muss also die Glocke hergestellt haben. Wusste gar nicht, dass eine seiner Glocken im Glockenturm vom College hängt. Aber wenn ich so drüber nachdenke, macht das schon Sinn.
2: Das müssen Sie uns erklären.
7: Seht ihr, das sind die Buchstaben P und R, so ineinander verschlungen. Das sind seine Initialen gewesen. Er hieß Patrick Rosewood. Er hat am College studiert. Wenn es nach seinen Eltern gegangen wäre, dann wäre er Anwalt geworden.
1: Aber er hatte andere Pläne?
7: Ja, er hat sich für Glocken interessiert. Wisst ihr, es gibt einen sehr bekannten Glockenmacher, Paul Revere. Mein Urgroßvater hat es wohl als Zeichen gesehen, dass sein Name dieselben Initialen hatte, PR.
2: Paul Revere? Das habe ich schon mal im Geschichtsunterricht gehört. War das nicht ein Unabhängigkeitskämpfer?
7: Ganz genau, aber sein eigentlicher Beruf war Glockengießer. Mein Urgroßvater hat das Studium geschmissen, um auch die Kunst des Glockengießens zu erlernen.
2: Oh, und wie haben die Eltern reagiert? Die waren doch bestimmt nicht begeistert.
7: Das kann man wohl sagen. Es gab einen Mordsärger, aber er hat sich nicht davon abbringen lassen. Aber die Familie hat deswegen den Kontakt zu ihm abgebrochen. Bis heute. Ich kenne den Zweig der Familie gar nicht.
1: Also ich kann mir gar nicht vorstellen, wie man jemanden wegen sowas verstoßen kann.
2: Na, wer weiß, was wir noch für Ärger kriegen, wenn ich die Post nicht übernehme und du später was anderes machen willst als die Werft.
1: Kann mir nicht vorstellen, dass unsere Eltern dann Stress machen. Aber Patrick war glücklich mit seiner Entscheidung?
7: Aber ja, er war sehr talentiert und er wäre als Anwalt bestimmt nicht glücklich geworden. Aber am Anfang war es schwer. Seine Familie war sehr reich und sie haben ihm natürlich den Geldhahn zugedreht und er musste sich allein durchschlagen. Und dennoch hat er es geschafft. Ich bin stolz auf ihn. Und mein Großvater, mein Vater und ich sind in seine Fußstapfen getreten.
2: Da hat er sich bestimmt sehr gefreut.
7: Das hat er.
1: Sie sagten, Sie wissen gar nicht, dass die Glocke im Glockenturm des College von Ihrem Urgroßvater ist. Aber dass es Sinn mache. Wie haben Sie das gemeint?
7: Nun ja, habt ihr schon die Geschichte von dem Jungen gehört, der da verunglückt ist?
2: Ja, der Junge hieß Harold Quinn. Es war wohl so ein Verbindungsstreich, aber die anderen Jungs wurden damals freigesprochen. Hat das irgendwas mit Ihrer Familie zu tun?
7: Es ist schon Ironie des Schicksals. Mein Urgroßvater Patrick wollte damals nicht Anwalt werden und hat sich damit den Ärger mit seiner Familie eingehandelt. Und da hat er sich geschworen, dass er es anders macht und auch seinen Kindern mitgegeben, dass sie ihre Kinder frei entscheiden lassen sollen.
1: Aber haben Sie nicht gesagt, dass Ihr Vater und Sie in seine Fußstapfen getreten sind?
7: Genau, aber meine Mutter hat noch einen Sohn mit in die Ehe gebracht.
2: Harold Quinn war also Ihr Halbbruder?
7: Genau. Und der wollte Anwalt werden. Also hat mein Vater alles getan, damit dieser Traum wahr wurde. Obwohl meine Familie damals kaum die finanziellen Mittel dafür hatte.
1: Ich ahne was. Jemand in der Verbindung hat das Zeichen auf der Glocke entdeckt und dachte, es sei gerade darum besonders passend, dass Harold sie läutet.
7: Das wird wohl so gewesen sein. Meine Eltern haben damals natürlich schon auch damit gehadert, dass Harolds Tod mit einer Glocke in Zusammenhang stand. Gut, dass sie damals nicht nachgeforscht haben, wer die Glocke gegossen hat. Das hätte ihnen dann bestimmt noch mehr Kummer bereitet. Harold und ich standen uns nicht sehr nah, aber den Tod habe ich ihm natürlich nicht gewünscht. Meine Mutter hat es hart getroffen. Sie hat Harold sehr geliebt. Aber es hat wohl Trost gespendet, dass sie noch 3 weitere Kinder hatte, mich und meine beiden Schwestern.
2: Haben Ihre Schwestern auch etwas mit der Glockengießerei zu tun?
7: Nein, die eine ist Lehrerin geworden und die andere hat im Betrieb ihres Mannes mitgeholfen. So einem Laden für Reparaturen rund ums Haus.
1: Vielen Dank, dass Sie uns das alles erzählt haben. Wir wollten auch keine alten Wunden aufreißen.
7: Das ist schon in Ordnung, Jungs. Ist ja lange her und wie schon gesagt, Harold und ich standen uns nicht nahe. Aber wenn ihr noch was erfahrt, lasst es mich ruhig wissen.
2: Das machen wir gerne.
3: Jetzt war es aber wirklich Zeit, wieder zum College zu gehen. Jack und Cliff war etwas mulmig zumute. Was war denn nun mit der zerstörten Büste und dem unheimlichen Eindringling? Vielleicht gab es ja schon Neuigkeiten. Hauptsache, sie kamen selbst nicht in Schwierigkeiten. Aber als sie das Zimmer von Edward betraten, sahen sie sofort, dass etwas nicht in Ordnung war.
0: Mensch, wo habt ihr denn gesteckt? Das mit der Zeitung kann doch nicht so lange gedauert haben.
1: Wir waren noch bei der Glockengießerei. Wir dachten, vielleicht umgibt die Glocke selbst auch irgendein Geheimnis. Naja, wir haben herausgefunden, dass...
0: Das könnt ihr mir später erzählen. Ihr sitzt mächtig in der Tinte. Ihr sollt sofort zum Dekan kommen. Sagt mal, warum seid ihr denn letzte Nacht in die Verbindung eingebrochen?
1: Naja, wir dachten, die haben vielleicht was vertuscht und wir wollten eben rauskriegen, was.
6: Woher weißt du denn, dass wir im Gebäude waren?
0: Du hast dein Feuerzeug verloren, Cliff. Das, was Onkel Curtis dir mal geschenkt hat.
1: Oh, verdammt! Da ist mein Name eingraviert.
0: Genau. Und darum habt ihr jetzt ein Problem. Man kann ja Unsinn machen, so viel man will. Aber sich erwischen lassen ist echt dämlich. Und dann auch die Büste vom ersten Präsidenten des College drunter schmeißen. Ihr seid echt Anfänger.
6: Wir haben die Büste nicht kaputt gemacht. Da war noch jemand im Gebäude. Wir haben ihn gesehen und wollten ihn verfolgen. Aber dann wurden alle wach und wir mussten türmen.
1: Was ich nicht verstehe, das Feuerzeug habe ich immer in der oberen Jackentasche von meiner Jeansjacke. Die habe ich aber gestern gar nicht angehabt. Wie kann das Feuerzeug in das Gebäude der Gamma Beta Kappas kommen?
0: Sonderbar. Bist du dir da ganz sicher?
1: 100%ig sicher.
6: Dann gibt es nur eine Erklärung. Jemand will uns das in die Schuhe schieben.
1: Genau. Wahrscheinlich der Typ, der die Büste wirklich kaputt gemacht hat.
0: Aber woher wusste der, dass ihr im Gebäude seid? Und wie ist er an das Feuerzeug gekommen?
6: Das Wohnheim hier ist doch nicht abgeschlossen, oder? Und das Zimmer doch auch nicht.
0: Das stimmt. Da muss jemand das mit voller Absicht geplant haben. Wahrscheinlich war es Zufall, dass ihr auch zur selben Zeit im Gebäude wart. Tja, dann habt ihr dem Dekan ja einiges zu erzählen.
1: Hoffentlich glaubt er uns.
3: Sie eilten hastig zum Büro des Dekans und klopften nervös an die schwere Eichentür. Mr. Evans bat sie sofort herein. Er sah sehr ernst und streng aus und blickte sie über den Rand seiner Brille eindringlich an. Cliff und Jack spürten förmlich, wie seine Blicke wie Messerstiche in sie hineindrangen. Und dann brach das Donnerwetter über sie herein.
8: Wie kann man Gastfreundschaft nur so ausnutzen? Sowas habe ich wirklich noch nicht erlebt. Ihr seid hier eingeladen und wie zahlt ihr das dem College zurück? Ihr zerstört die Büste des ersten Präsidenten. Unfassbar.
1: Können wir das vielleicht erklären?
8: Erklären? Was wollt ihr da bitte schön denn noch erklären? Die Sache ist eindeutig. Ihr seid nachts in das Gebäude eingedrungen. Dein Feuerzeug wurde in der Nähe der kaputten Büste gefunden, Cliff Harding. Wahrscheinlich habt ihr die Büste nicht einmal absichtlich zerstört, sondern seid nur im Dunkeln gegen den Sockel gestoßen. Das mag ja sein. Aber Jungs, es tut mir sehr leid. Unter den gegebenen Zuständen kann der Rektor es nicht verantworten, euch länger hier bleiben zu lassen. Morgen ist Sonntag, da dürft ihr noch bleiben, aber ihr fahrt gleich Montagmorgen früh zurück nach Seaport. Verstanden?
1: Aber lassen Sie uns das doch erklären, Mr. Evans. Wir sind nicht für die Zerstörung der Büste verantwortlich. Das war jemand anderes.
8: So, ihr leugnet also, dass ihr nachts heimlich in das Gamma Beta Kappa Verbindungshaus eingedrungen seid? Ich gehe hier von einem dummen Jungenstreich aus und sage daher mal bewusst nicht eingebrochen. Habt ihr ein Alibi?
6: Nein, wir streiten auch gar nicht ab, dass wir im Verbindungshaus waren. Aber wir haben die Büste nicht kaputt gemacht.
8: Seid ihr noch ganz bei Trost? Was treibt ihr euch nachts auch darum? Ihr solltet hier helfen, das Geheimnis des nächtlichen Glockengeläuts aufzuklären und keine neuen Fälle erzeugen.
1: Es tut uns ja auch leid. Wir wollten in der Chronik der Verbindung nachschauen, wegen des Unfalls damals. Aber man hat uns die Einsicht verwehrt. Sonst hätten wir ja nicht nachts da reingemusst.
8: Ihr hättet auch so nicht nachts da reingemost. Nachts gehören Jungen wie ihr ins Bett.
6: Aber das Entscheidende ist doch, dass wir die Büste nicht kaputt gemacht haben. Wir haben Geräusche gehört. Und dann haben wir uns versteckt und einen Schatten gesehen. Wir wollten ihn verfolgen, aber dann sind die anderen wach geworden und wir mussten türmen.
8: Und das soll ich euch glauben? Nee, Jungs, dieses Mal seid ihr über das Ziel hinausgeschossen. Ihr reist am Montag ab und damit basta.
1: Könnten wir nicht noch einmal mit dem Rektor sprechen?
8: Das wird nicht möglich sein. Er ist zu einer Tagung nach Washington gefahren. Ich habe ihn kurz vorher noch gesprochen und er hat mir völlig zugestimmt. Es wäre unverantwortbar, wenn ihr weiter hier bleibt. Ich werde eure Eltern informieren.
6: Na gut, dann fahren wir eben übermorgen.
1: Mom wird aber gar nicht begeistert sein.
8: Das wäre ja noch schöner. Und für deinen Bruder Edward ist diese ganze Angelegenheit auch äußerst prekär. Wie steht er denn jetzt vor seinen Kommilitonen da? aber daran hättet ihr vorher denken sollen.
3: Jack und Cliff waren niedergeschlagen. Zu Unrecht verdächtigt werden, das war schon hart. Allerdings sahen sie ein, dass sie auch nicht ganz unschuldig waren. Immerhin waren sie unerlaubt nachts eingedrungen. Dennoch, jemand hatte sie hereingelegt. Aber ein Hoffnungsschimmer blieb ihnen. Sie mussten erst am Montag abreisen. Ihnen blieb also noch etwas Zeit, den wahren Täter zu finden und das Geheimnis der Glocke zu lüften. Sie gingen zurück in ihr Zimmer und berichteten Edward von der Entscheidung des Dekans und auch, was sie bei der Zeitung und beim Glockengießer herausgefunden hatten. Den Rest des Tages beschlossen sie, Greg Henry und das Gebäude der Gamma-Beta-Kappa-Verbindung zu beobachten. Aber es fiel ihnen nichts Seltsames auf. Am Abend spielten sie noch mit Edward und James Karten und gingen dann ins Bett. Sie konnten zunächst nicht einschlafen, befürchteten sie doch, dass die Glocke sie sowieso wieder aus ihren Träumen reißt.
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10: Heute geht es um das Campus Radio Couch FM. Das ist ein Projekt in Zusammenarbeit der drei Berliner Hochschulen, der Humboldt-Universität, der Freien Universität und der Technischen Universität Berlin. Und ich möchte euch nun das Campus Radio genauer vorstellen und habe hierzu Laura und Emily von Couch FM eingeladen. Herzlich willkommen.
11: Hi.
12: Hi.
10: Seit wann gibt es denn das Format Campus Radio Couch FM?
11: Also 2011 kam die Idee auf. Und 2012 lief dann die erste Sendung schon. Also es ist jetzt schon ganz schön lange her.
10: Und ihr sendet ja jeden Tag und habt verschiedene Formate. Wie ist die Sendung denn aufgebaut?
11: Genau, also wir haben jeden Tag in der Woche ein unterschiedliches Format. Zweimal die Woche läuft unser Live-Magazin. Das heißt, da stehen wir live im Studio und reden über alles Mögliche. Und dann läuft auch Musik zwischendurch, wie man es aus dem Radio halt so kennt. Und montags ist bei uns immer Platz für eine Gästesendung. Mhm. Also da können zum Beispiel andere Unis ihre Projekte vorstellen, wenn sie selbst einen Podcast produzieren und so weiter. Dann haben wir am Mittwoch unsere Musiksendung, das Klangkompott. Das wird von der Musikredaktion gemacht und es kann auch alles Mögliche sein. Interviews, einfach eine Band vorstellen, ein Genre vorstellen, alles Mögliche. Genau, donnerstags läuft unser Gästezimmer. Das ist ein Interviewformat mit Personen zum Beispiel aus Politik oder der Kultur, Berliner Figuren, alles Mögliche. Ja, samstags ist bei uns Tanzstunde. Da können DJs aus Berlin ihre Sets spielen und sich so ein bisschen vorstellen. Und am Sonntag läuft unsere Wiedergabeliste mit den besten Songs aus der Woche.
10: Wie kommt ihr denn zu den Themen, die ihr in der Sendung besprecht?
12: Also ich finde, das ist auch mal ein sehr spannender Prozess, weil es einfach wirklich das ist, was die Couchies so im Alltag beschäftigt. Und das fand ich am Anfang auch so ganz ungewohnt, dass wirklich der Themenvorschlag einfach so reingeworfen werden kann. Und meistens wird er auch total cool aufgenommen und dann wird gebrainstormt, dann können andere relaten oder eben nicht. Und das ist immer ein total spannender Prozess. Also das meiste findet so in der Wortredaktion dann statt oder halt davor in den allgemeinen Sitzungen.
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1: Ich bin heute mit Bettina und Lida im Studio, die die Sendung Monday Movie Talk machen.
2: Hallo.
3: Hallo, Benni.
1: Die Schlagwörter zu eurer Sendung sind Aktuelles zum Film, Theater, Tanz und Literatur, grob zusammengefasst. Wie würdet ihr die Sendung in euren eigenen Worten beschreiben?
2: So ein anderes Schlagwort ist natürlich die Kritik zu Spielfilmen und Dokumentationen. Und wir bringen natürlich auch so ein paar O-Töne vom roten Teppich. Und wir haben ausgewählte Studiogäste. Wir besprechen eben aktuelle Theaterproduktionen und Tanzinszenierungen aus Berlin und Co. Das heißt, wir wandern auch mal in andere Städte und gucken, was in anderen Städten so los ist, dass man von Berlin aus dahin fahren kann. Aber primär sind wir queer-feministisch.
3: Absolut. In die linke Ecke. Immer klassenkritisch, nicht nur film- und theaterkritisch.
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0: Ich bin heute hier mit zwei Hosts von der ukrainischen Radiosendung Trambeats FM. Schön, dass ihr da seid.
1: Ja, danke. Danke für die Einladung.
2: Danke, Sam Xelot.
0: Lass uns über den Namen sprechen. Trambeats FM. Was heißt es?
1: Es gibt ein traditionelles ukrainisches Instrument, Musikinstrument, in Gebirgen meistens. Es ist ein großes Rohr, das heißt Trambita.
2: Dieses Name Trambeats FM, das bedeutet Trambita wie Musikinstrument und auch Beat für Musik. Trambita mit Beat.
0: Was sind die Themen, mit denen ihr euch beschäftigt?
1: Alles, was für die Ukrainer in Deutschland interessant ist, ja, es ist die sozialen Fragen, die Nachrichten, die Fragen der Kommunikation, die Fragen, die helfen auch die Gemeinde zusammen sammeln. Alles, was wichtig in der Ukraine ist, auch teilen wir mit und was für die Ukrainer in Deutschland wichtig ist auch.
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5: Willkommen im Club der Jungkünstler. Ich bin George und wenn ihr jung und kreativ seid, lade ich euch herzlich ein, uns beizutreten. Kommt mit, ich zeig euch rum. Okay, also du willst in der Kreativbranche arbeiten, weißt aber nicht ganz, wie du anfangen sollst. Well, in diesem Club lade ich immer wieder Profis aus einer Sparte der Kreativbranche ein. Ob SchauspielerInnen, AutorInnen oder DesignerInnen, you name it. Sie sind für eine Folge unsere Mentoren und erzählen uns, wie sie angefangen haben und wie sie dahin gekommen sind, wo sie heute sind. Dazu spreche ich immer wieder mit Mitgliedern aus dem Club, die nächste Generation von Kreativen, die zwar noch keinen großen Namen, aber dafür umso größere Ziele haben. Dieser Club ist ein Ort, an dem wir zusammen künstlerische Ambitionen zelebrieren und uns gegenseitig unterstützen. Join us! Heute ist Leni Lessmann im Club zu Gast. Leni hat eine unglaublich liebe Seele und eine unglaublich geile Stimme. Sie ist Synchronsprecherin, Think, der neue Scream-Film, Love is Blind oder Videospiele wie God of War. Sie erzählt uns heute, wie man Synchronsprecherin wird, was der Job überhaupt genau bedeutet und was es heißt, heutzutage synchron zu sprechen. Stichwort KI, Stichwort Netflix, Stichwort Streiks. Und falls euch das aus irgendeinem Grund nicht interessieren sollte, dann bleibt für ihre zuckerzuckersüße Persönlichkeit von Leni selbst. Ich bin verliebt. Enjoy. Nur kleiner Side-Note, diese Folge wurde schon Ende April aufgenommen. Take this into account, wenn wir gegen Ende der Folge über die Streiks sprechen. Und damit, Leni, willkommen im Club der jungen Künstler. Schön, dass du hier bist.
2: Dankeschön, finde ich auch.
5: Ich freue mich, dass du hier bist. Leni sitzt gerade vor mir mit wunderschönen neuen Haaren.
2: Ja, danke an dieser Stelle an Stefan, falls du das hörst. Der allerbeste Friseur in Berlin.
5: Der Ach. Darf ich das überhaupt sagen? Ach?
2: Ja.
5: Ich weiß es nicht. Stefan der Ach, auf jeden Fall. Wunderschön, sie hat jetzt ganz tolle dunkle braune Haare und blonde Strähnen. Ich habe gerade herausgefunden, dass Leni eigentlich Blondine ist.
2: Mm.
5: Ihr müsst wissen, Leni ist alles andere als Blondine Energy.
2: Yes.
5: Sie gibt Brunette Energy, Black Cat Energy.
2: Angeblich wollte ich gerade sagen, I'm Black Cat, right?
5: Ja, yeah. Du bist sehr Black Cat. Was aber was sehr Positives ist.
2: Ja, finde ich auch.
5: So, Leni ist heute hier, weil sie Synchronsprecherin ist. Mhm. Ich habe gerade gefragt, ob man Synchronsprecherin überhaupt sagt.
2: Mhm.
5: Oder ob es nicht was anderes.
2: Ja, man kann auch Synchronschauspielerin sagen, aber ich finde Synchronsprecherin ist eigentlich so, passt.
5: Okay,
2: es gibt Leute, die nehmen das sehr ernst, die sagen Synchronschauspiel, weil das kommt ja aus dem Schauspiel und wir sprechen ja nicht nur, sondern wir spielen auch. Und ich sehe das nicht so eng.
5: Ich glaube, dass ich ehrlich gesagt gar nicht so genau weiß, was ein Synchronsprecher oder eine Synchronsprecherin
2: so macht.
5: Ist. Oder also so macht, ich weiß das ja ungefähr, aber ich glaube, es ist so, weil es so ein Shadow-Beruf, ich weiß nicht, ob es ein Wort ist, aber so ein Shadow-Beruf ist,
2: voll.
5: Kann ich mir gar nicht so richtig was darunter vorstellen. Ja. Lini, sag mal, was machst du eigentlich als Synchronsprecher?
2: Was machst du eigentlich? Nee, das stimmt, wir verschwinden, im besten Fall verschwinden wir ja auch quasi hinter den Figuren und sind so gut, wie es geht, unsichtbar. Also, dass man uns gar nicht so privat oder so das, so krass durchhört, so jetzt im Gegensatz zum Schauspiel.
5: Mhm.
2: Also, als Synchronsprechende kann man also synchronisieren. Das heißt, ich mache eine komplette deutsche Version von einer Serie, von einem Film, die rausgekommen sind. Oder ich kann auch Voice-Over machen. Das sind dann die ganz oft so Dokumentation oder Reality-TV-Formate, wo man dann immer noch den O-Ton durchhört.
5: Mhm.
2: Games.
5: True. Habe ich gar nicht drüber nachgedacht.
2: Ja, habe ich auch schon viel gemacht. Computerspiele. Commercials.
5: Ja,
2: Werbung.
5: Logisch.
2: Und dann noch natürlich auch so Hörspiele, Hörbücher und so.
5: Oh, wie schön. Oh, ich wollte immer Hörspielsprecher.
2: Ja.
5: Kann ich nicht, weil ich nuschel. Aber
2: hast du mal Hörspiel? Ich nuschel aber auch. Nee, noch nicht. Ich hatte eigentlich ein großes Angel, das wurde aber aus interessanten Gründen abgesagt.
5: Du nuschelst, Leni?
2: Ja. Ich war tatsächlich auf der Schauspielschule, wurde mir immer gesagt, ich brauche extra Training, weil meine Stimme schlecht ist.
5: Okay, interessant.
2: Ja.
5: Okay, aber da sind wir schon bei dem richtigen Thema. Wie wird man denn Synchronsprecherin, beziehungsweise wie bist du Synchronsprecherin geworden?
2: Also bei mir, es war eigentlich nicht so ein großer Wunsch von mir, to be honest. Es war so ein bisschen mehr aus der Not raus, weil ich habe 2019 meine Schauspielschule beendet und dann kam halt Corona und ich war, honestly, I was fucked.
5: Yeah.
2: Weil ich hatte ein Theaterengagement, ich habe irgendwie schon Drehangebote bekommen, aber alles wurde erstmal so halt, ja, wurde abgebrochen, wurde verschoben. Und ich habe dann gedacht, ich brauche trotzdem irgendwie einen Job, der in die ähnliche Richtung geht am besten. Und bin dann auf Synchron gekommen. Aber hatte gar nicht so Bock, ehrlich gesagt. War gar nicht so super interessiert. Ich weiß, es gibt so Leute, die sind auch da total so drin und kennen alle Leute, die also sind einfach so voll in der Materie. Das war ich gar nicht.
5: Vielleicht, wenn einem das ganze Leben gesagt wird, dass man eine gute Stimme hat, kann ich mir vorstellen.
2: Das war bei mir auch nicht der Fall. Also
5: okay,
2: es war bei mir auch nicht der Fall.
5: Nicht.
2: Doch, doch.
5: Also
2: doch,
5: Virginia,
2: doch.
5: Die Freundin, über die wir uns kennen, ist das Erste, was ich von dir gehört habe, dass du eine wunderschöne Stimme hast. Die hat mir erstmal Sprachnachrichten von dir gezeigt. Und das stimmt, das hört man
2: das
5: ja
2: ist
5: sowieso.
2: Sehr, das ist sehr süß. Aber es war tatsächlich eher so, dass eigentlich so gegenteilig. In der Schauspielschule wurde mir immer gesagt, so ey, du, deine Stimme ist nicht gut, die ist nicht richtig im Körper, du musst mehr daran arbeiten, deine Stimme ist viel zu hoch für dich. Und ich habe eigentlich immer so extra Arbeit machen müssen. Ja.
5: Viel zu hoch, ich finde es gerade so sexy an deiner Stimme, dass sie so... wie sagt man das, volatil ist. So,
2: oh.
5: Dass es so tiefe Töne gibt, schöne,
2: ja.
5: Warme Töne. So. Ich finde es ganz toll.
2: Ja, es ist auch ein bisschen, jetzt auch so, wenn ich so zurückblicke, es ist auch ein bisschen albern. Ich glaube, ganz, ganz vielen, vor allem Mädchen oder weiblich gelesenen Personen, wird so gesagt, die Stimme ist zu hoch in der Schauspielschule. So grundsätzlich.
5: Crazy, interessant, ja, logisch.
2: Und ich finde auch teilweise, ich weiß nicht, ob du das kennst von Leuten, die so auf der Schauspielschule waren, die sprechen manchmal auch ein bisschen komisch.
5: Ja, so ein bisschen so dieses Musical-American-Sprechmäßige.
2: Ja, noch so ein bisschen dieser Theatersprech.
5: Verstehe.
2: So, wo ich immer denke, oh, ich I don't know, es ist so ein bisschen
5: so YouTube-Erklärvideo-mäßig?
2: Also nicht so synchron YouTube, sondern eher okay. Es ist alles sehr ernst und es wird alles so mit sehr harten Tees am Ende gesprochen und weißt du so?
5: Verstehe. Aber ich finde, das ist eine sehr charmante Art, wie du so, man merkt schon, dass du Synchronsprecherin bist, aber du machst es nicht auf den nervigen Art im Alltag.
2: Oh, ich versuche auch wirklich, weil ich finde es auch super nervig, wenn Leute die ganze Zeit so korrekt reden.
5: Also gibt es eine richtige Synchronstimme, die man...
2: Ja, also es gibt auf jeden Fall, also es gibt Regeln. Es gibt vor allem bei Voiceover musst du wirklich sehr sauber sprechen.
5: Verstehe.
2: Ich habe auch richtig krass daran gearbeitet, meine Stimme sauber hinzubekommen, dass ich das machen kann.
5: Ja, und wenn du jetzt sprichst, gibst du dir Mühe oder gibst du dir im Alltag?
2: Nee, ich finde es ganz wack, wenn man sich... Nee, so im Alltag gebe ich mir gar keine Mühe.
5: Verstehe.
2: Ich finde es ganz schlimm, wenn es so, wenn man dann so Endungen mitspricht oder so, ja. Nee, geht gar nicht.
5: Endungen. Nee, also da bin ich genau das Gegenteil. Umso schöner, dass du heute hier bist. Also, du sagst schon, du bist auf der Schauspielschule und hast dann, dann war Corona. Und wie kommt man dann in den Job
2: Corona.
5: Rein, den man weder gelernt hat noch?
2: Ich habe über eine Freundin gehört, dass die eine Synchron-Weiterbildung gemacht hat, die 3,5 Monate ging. Und

0: Das ist super toll. Ich unterrichte da mittlerweile und die haben tolle DozentInnen und machen das fantastisch. Aber ich war so, ich fand ganz viel ganz, ganz schwer und war sehr überfordert.
1: Verstehe.
0: Ja.
1: Weil du es mehr so als letzte Instanz gesehen hast zu deinem Schauspielding?
0: Nee, einfach oder? Technisch gesehen, weil wir da so viel, also zum Beispiel Voice-Over, das sind ja Blöcke, die du quasi prima Vista, also das allererste Mal liest.
1: Ja, verstehe.
0: Das heißt, viele denken auch immer, wir Synchronsprechende, wir bekommen vorher den Film gezeigt und dann bekommen wir schon mal die Texte und können uns das angucken und vorbereiten, wir bekommen nichts davon.
1: Crazy.
0: Und das liebe ich aber auch in meinem Job, weil ich mit ADHS, es ist perfekt für mich. Weil ich muss mich nicht vorbereiten, ich weiß, ich muss, keine Ahnung, morgen bin ich in 3 Studios, das sind meine Zeiten, ich muss da sein, da muss ich konzentriert sein, abliefern und der Rest ist egal.
1: Geil.
0: Und das war immer so ein bisschen auch meine Herausforderung beim Theater oder beim Film, dass ich halt immer so dieses lange Vorbereiten, Seiten an Text lernen, das war echt immer so ein bisschen schwierig mit ADHS, bin ehrlich. Ja.
1: Und jetzt ist es dein Hauptberuf, Synchronsprecher.
0: Das ist mein Hauptberuf, ja.
1: Und das ist ja toll, dass man davon leben kann. Da freue ich mich sehr drüber.
0: Ja, immer so die Frage von den Großeltern, kann man denn davon auch leben?
1: Aber anscheinend aber, schon.
0: Ja, voll, gut. Man kann davon gut leben, ja.
1: Und das heißt dann aber auch, dass wenn man dann einmal in den Job reingekommen ist, braucht diese Ausbildung oder muss man
0: genau.
1: Auch anders rein?
0: Genau, also ich würde sagen, es ist so ein bisschen, es gibt verschiedene Wege. Ich würde sagen, die meisten sind schon auch ausgebildete SchauspielerInnen. Und das wird auch von vielen Studios oder Regieleuten schon sehr gewünscht, dass die Leute Sprechausbildung haben, Schauspielausbildung, Techniken, um sich dann halt auch in die Rollen reinfühlen zu können oder auch eine ausgebildete Stimme zu haben und so. Aber es gibt durchaus auch Leute, die sind QuereinsteigerInnen. Nicht so viele, aber es gibt die Leute. Mhm. Und dann gibt es auch noch die Leute, die so von klein auf in so einer Synchronfamilie groß geworden
1: sind. Die Nepo-Babys?
0: Ja, die unsere Nepo-Babys.
1: Die Nepo-Babys.
0: Die mit 4 schon so vom Mikrofon irgendwelche krassen Sachen synchronisieren.
1: Aber auch süß.
0: Mega süß.
1: Na, wenn, also ganz ehrlich, Nepotismus ist komplette Kacke, aber wenn die von Anfang an ihre Phonetik gelernt haben, dann will ich von denen auch was hören.
0: Ja, wirklich, oder?
1: Dann liefert doch immer auch mal ab.
0: Ja,
1: naja. Schön.
0: Also das sind so die Wege, würde ich sagen. Und genau, wenn man Schauspiel gemacht hat und dann diese Synchronweiterbildung gemacht hat, das funktioniert eigentlich ganz gut, weil in dieser Ausbildung und in dieser Weiterbildung wirst du schon sehr vorbereitet auf den Job.
1: Schön.
0: Also das ist schon sehr gut. Aber es war auch damals viel. Ich weiß noch, ich war in diesem Kurs, ich war maßlos überfordert.
1: Ja, verstehe.
0: Ich dachte zum Beispiel auch beim Voice-Over, wo ich jetzt wahrscheinlich auch dieses Jahr in Richtung Regie gehe. Ich weiß noch, ich dachte, ich mache das niemals. Ich habe mir das so angeguckt, war so, okay, ich höre mir das jetzt kurz an, das werde ich niemals machen, weil mich das so stresst.
1: Ja, verstehe, verstehe total. Und du meinst gerade, du gehst Richtung Regie, das ist dann so der nächste Schritt oder wie ist das bei SynchronsprecherInnen?
0: Genau, ja. Also es macht einfach Sinn, jetzt für mich da noch ein bisschen breiter aufzustellen. Ich habe gemerkt, auch wenn ich unterrichte, das Arbeiten mit Leuten macht mir furchtbar viel Spaß.
1: Ja.
0: Ich finde es richtig schön, da irgendwie auch so auf verschiedene Menschen und verschiedene Herausforderungen einzugehen. Das ist irgendwie eine Sache, die mich irgendwie kitzelt. Und deswegen,
1: gespannt bin ich da
0: dieses
1: drauf.
0: Jahr mit Bücherschreiben an und dann noch Regie.
1: Oh, wie toll ist das denn? Ich erfahre jede
0: Ich habe dann ganz tolle Mentoren, die Gesine Hirsch.
1: Die Gesine.
0: Das ist eine ganz, ganz fantastische. Die hat zum Beispiel die Dokumentation synchronisiert oder Voice-Over gemacht für Der Octopus, mein Teacher.
1: Ach toll, das, was im Planetarium immer läuft.
0: Diese Oscar.
1: Krass. Und die hat die deutsche Synchronisation.
0: Genau, also das ist unter anderem bei dir 1000 Sachen. Die ist ganz toll und die ist so ein bisschen meine Mentorin und die pusht mich sehr und dafür bin ich sehr dankbar.
1: Und das heißt, immer wenn man jetzt, ist ein bisschen durcheinander, von mir aus meine ich durcheinander, aber dann gibt es immer einen Regisseur, der dir widerspiegelt, was du besser machen sollst oder was du anders machen kannst.
0: Ah ja, genau, du wolltest immer ein bisschen so fragen, wie es so abläuft, ne? Also,
1: wie gesagt, ein bisschen durcheinander.
0: Nee, Olga bei mir genauso. Also genau, ich komme ins Studio, dann habe ich bei Synchron 3 Leute da. Einmal die Regie, dann habe ich einen Cut. Der Cut guckt nur darauf, ob es lippensynchron ist. Der Cut sitzt auch mit mir im Raum und der hilft dir quasi zu gucken, wo muss ich vielleicht noch, keine Ahnung, einen Einatmer machen, wo stimmt, wo muss ich ein Wort ein bisschen länger ziehen, damit es so gut wie möglich auf die Lippe passt.
1: Crazy.
0: Mhm. Und dann habe ich noch einen Tonmenschen da.
1: Okay, verstehe.
0: Und die achten darauf, dass man hört zum Beispiel, dass die Abstände richtig klingen.
1: Mhm.
0: Das ist ein Unterschied, ob ich jetzt irgendwie spreche und die Person steht einen Meter vor mir oder steht irgendwie 5 Meter vor mir.
1: Ja.
0: Und auch, ob es sauber ist und sowas.
1: Ja.
0: Genau. Und das ist dann sozusagen diese Fusion aus uns 4 Leuten. Beim Voice-Over hat man dann keinen Cut, weil das dann nicht lippensynchron ist.
1: Mhm.
0: Genau. Und dann gehe ich ins Studio rein, stelle mich dahin, alles wird eingestellt und dann lese ich Prima Vista quasi Stück für Stück beim Synchron, dann Take für Take.
1: Verrückt. Ja. Und immer alleine oder gibt es dann auch manchmal Filme oder Serien, wo man dann zu zweit in einem Studio sitzt?
0: Das gibt es so.

0: Das nennt sich dann Ensemblearbeit.
1: Verstehe.
0: So fängt man meistens auch an. Also wenn man neu ist, fängt man mit Ensemble an. Das sind dann so zum Beispiel, wenn ich jetzt so eine Serie habe und dann sage ich, die Hauptfigur ist gerade im Café und dann höre ich so, man sagt dann, das sind Spitzen, höre ich so Spitzen durch, wie so jemand sagt, keine Ahnung, ich muss mein Kind doch aus der Kita abholen oder so. Dann hast du ein Ensemble an SprecherInnen vor dem Mikrofon und die stellen das sozusagen nach. Das sind cool. Dann so kleine Rollen.
1: Schön.
0: Ja, genau.
1: Okay, dann zurück zu der Schauspielschule nochmal. Du meinst gerade, du unterrichtest da jetzt.
0: Mhm.
1: Das heißt, du machst einen spezifischen Kurs für die Nachwuchs-SynchronsprecherInnen oder
0: SynchronsprecherInnen? Genau, ich unterrichte Voice-Over mit denen. Also,
1: ach, genau. Das, was du...
0: Das, was ich gar nicht mochte.
1: Was
0: ich jetzt sehr mag, wo ich auch mit am meisten Erfahrung habe. Ja.
1: Wie schön.
0: Ja.
1: Und dann als nächstes Regisseurin, wie toll. Das merkt man ja schon, dass es da Karrierechancen gibt.
0: Eine große Aufstiegsleiter.
1: Wie toll ist das denn? Das heißt, es ist, langsam hat sich das zu deinem Traumjob entwickelt, obwohl es am Anfang gar nicht so wirklich dein
0: relativ war. Schnell hat sich das zu meinem Traumjob entwickelt,
1: toll.
0: To be honest. Ich habe so ganz schnell gecheckt. Also die ersten Male war ich wahnsinnig aufgeregt im Studio, da war ich noch gar nicht entspannt. Ich weiß noch, das allererste Mal, als ich vor dem Mikrofon stand, ich war so aufgeregt, dass ich mein Herz habe klopfen sehen. Ich habe runtergeguckt,
1: was?
0: Ich habe gesehen, dass mein Herz, also ich habe gesehen, dass sich mein Oberkörper bewegt.
1: Das ist physisch möglich?
0: Das ist physisch, ja, auf jeden Fall. Ich hab's gesehen. I saw it.
1: Du meine Güte.
0: Ja, ich war so aufgeregt. Und das Ding ist ja beim Synchron oder whatever, du hörst ja super schnell Aufregung auch in der Stimme.
1: Mhm, logisch, das, also das Herz pochern.
0: Ja, das wahrscheinlich auch. Nee, und das musste ich echt erstmal so ein bisschen in den Griff bekommen. Und dann habe ich das aber ganz schnell angefangen zu enjoyen.
1: Schön.
0: Weil es ist ein toller Beruf. Du, wie gesagt, du hast keine... Du musst dich nicht vorbereiten, du musst nichts nacharbeiten. Du hast natürlich die Buchhaltung, aber das war's.
1: Mhm.
0: Da musst du wirklich on point sein im Studio. Ich finde es auch super ADHS-freundlich.
1: Ja.
0: Mit ADHD, ich finde es amazing, weil du musst super fokussiert sein für den Moment und dann war's das.
1: Ja, voll. Und es wirkt auch einfach so schön cozy, wenn man da tolle MitarbeiterInnen hat.
0: Ja, voll. Und es gibt immer so diese Gerüchte von auch so schwierigen Leuten. Ich habe so wenig schwierige Leute bis jetzt gehabt im Studio. Mhm. Es sind echt oft sehr, sehr nette Menschen. Dann kann ich da hinkommen in Jogginghose mit meinen Crocs, mit meinem Hund, mit fettigen Haaren, weil nobody cares, weil es ist halt einfach im Gegensatz zum Schauspiel egal.
1: Ja, wie schön.
0: Und du kannst natürlich auch Sachen synchronisieren, die du vielleicht auch gar nicht als Schauspielerin machen könntest.
1: Mhm.
0: Ich habe so zum Beispiel, keine Ahnung, Anime, kleine Jungs oder so synchronisiert.
1: Ja.
0: Das wäre sonst gar nicht möglich, sowas zu spielen.
1: Geil,
0: weil ich
1: stimmt.
0: einfach durch mein Äußeres festgelegt bin.
1: Ja. Logisch.
0: Das macht Spaß.
1: Nervt es dich aber trotzdem manchmal, dass du weniger Recognition bekommst? Oder ist es überhaupt so, dass du weniger Anerkennung bekommst, als jetzt so dieses typische, der Hauptdarsteller eines Filmes oder einer Serie kriegt super viele FollowerInnen und man denkt sich so, Kind, also du bist ja wirklich also Schauspieler, aber da sind ja noch viele andere beschäftigt und wir kriegen gar keine Recognition, dass du dann Teil dieses großen Konglomerats oder dieses große Team bist, was weniger Anerkennung bekommt?
0: Ich glaube, ehrlich gesagt, jetzt gerade gar nicht mehr. Ich glaube, so mit Anfang 20 war es ein bisschen anders.
1: Ja.
0: Ich glaube, da habe ich nochmal so voll den Wandel gemerkt bei mir, so in meiner ganzen Persönlichkeit und mit den Dingen, die mir wichtig sind in meiner Kunst. Mit Anfang 20 war ich so, oh mein Gott, das muss irgendwie voll die krasse Bedeutung haben. Ich will herausstechen, ich will Anerkennung, ich will gesehen werden. So genau, diese ganzen Sachen. Mhm. Und jetzt denke ich mir so, ey, ist einfach ein sehr rational, aber es ist ein sehr für mich einfacher Job, wo ich in kurzer Zeit gutes Geld machen kann.
1: Und das ist so
0: sehr
1: schön.
0: Entspannt.
1: Es ist so schön, ich finde das so schön zu hören, wenn Kunst, weil wir haben alle diese hohen künstlerischen Ansprüche und trotzdem weiß ich jetzt schon, dass egal was passieren wird, dass ich mich danach sehen werde, dieses, auch wenn das so gemein klingt, dieses einfache Leben zu führen, im Sinne von nicht einfach, sondern dieses gemütliche Leben von einfach, nicht einfach, ich meine, das ist schwierig, aber diese eine Familie, einen Job, nicht einen 9-to-5-Job, aber einen Job, wo ich in sowas wie ein Office gehe und dass du trotzdem dieses Künstlerische und diese Passion, die du schon immer anscheinend hattest, jetzt umwandeln konntest in was vielleicht dich noch mehr begeistert, was aber trotzdem eine Art Routine hat, finde ich total schön, dass es diese Möglichkeit gibt. Das finde ich ganz, ganz toll.
0: Also ich muss aber sagen, Routinen haben wir leider auch nicht so viel.
1: Ah, okay. Wie oft dreht man denn im Monat, wenn man
0: sehr unterschiedlich. Also ich habe so zu meinen Peakzeiten so 35 bis 40 Termine im Monat.
1: Aha, im Sinne von, wie lange gehen die dann?
0: Auch super unterschiedlich.
1: Ah, okay.
0: Also morgen habe ich zum Beispiel wieder 3, da bin ich den ganzen Tag dann von Studio zu Studio.
1: Ah,
0: heute hatte ich heute Morgen nur 1, also sehr unterschiedlich.
1: Okay,
0: mal,
1: verstehe.
0: Es kann mal, so Termine können auch mal eine Viertelstunde sein, wenn es zum Beispiel noch irgendwo noch einen Take gibt, der noch aufzunehmen ist oder so. Dann bis zu ja, ich würde sagen, normalerweise versuche ich nicht länger als 4 Stunden am Stück zu machen, weil dann kann ich mich nicht mehr konzentrieren. Ich habe aber auch schon 8 Stunden FIFA oder so eingesprochen und dann merke ich aber auch irgendwann so, ich bin echt durch.
1: Ja. Und dann schreibt man, gibt es pro Stunde, weil von jedem Projekt natürlich bei anders, aber schreibt man eine Rechnung oder wie funktioniert das?
0: Nee, das ist auch nochmal interessant. Wir Synchronsprecher, wir sind nicht komplett freiberuflich. Wir sind, es heißt glaube ich, unständig selbstständig. Das heißt, wir sind Freelancer, aber wir sind für den Tag angestellt.
1: Verstehe.
0: Also wir sind auch für den Tag dann versichert mit Krankenversicherung, Pflegeversicherung und so. Genau.
1: Ja, cool. Mhm. Richtig nice.
0: Ja.
1: Und das heißt, man braucht aber von Anfang an so dieses Wissen über wie mache ich meine Buchhaltung, wie funktioniert das alles oder lernt man das auch in der Schule?
0: Du meinst im Kurs?
1: Kurs, genau.
0: Doch, das wird glaube ich auch beigebracht.
1: Okay. Ja, weil das ist mir wahrscheinlich, also würde ich mir denken, das ist ja eine der wichtigsten Sachen überhaupt anzufangen.
0: Voll. Aber ich glaube, das ist so ähnlich wie halt in jedem freiberuflichen Job.
1: Okay. Du so, meinst nämlich gerade schon.
0: Struktur finden.
1: Ja, voll, auf jeden Fall. Du meintest gerade schon, dass, also es gibt keinen klassischen Weg, aber viele machen ein Schauspielstudium, dann diese Ausbildung oder das, was in den Kurs.
0: Ja, oder auch ohne oder Weiterbildung. Auch ohne,
1: genau.
0: Ja.
1: Und dann. Hast du deine ersten Jobs und dann meintest du, dass dann fängt ja der Job erst richtig an
0: dann
1: oder
0: dann fängt
1: die Arbeit
0: an.
1: Erst richtig an.
0: Ja,
1: wie schafft man es dann, Synchronsprecherin zu sein, nicht nur eine Ausbildung zu haben oder einen Kurs zu machen?
0: Ja, voll gute Frage. Ich glaube, dass ganz viel, egal ob jetzt Schauspiel oder Synchronsprechen oder so, es hat ganz viel mit Zähigkeit zu tun. Mhm. Das sage ich auch immer den Leuten, wenn ich unterrichte. Es sind auch immer, also sowohl bei meiner Schauspielklasse als auch in meiner Synchronklasse, in der ich selber war, es sind nicht die Leute, die super viel arbeiten, die Besten waren, sondern es sind die einfach dranbleiben.
1: Schön.
0: Die auch gut sind.
1: Yeah.
0: Ne? Also ohne Talent geht's auch nicht.
1: Na, aber wenn du lange machst und die Mühe gibst, dann wirst du ja irgendwann
0: gut. Dann wirst du gut. Ja, Talent ist Interesse. Bertolt Brecht, ich finde es einfach, das stimmt.
1: Hat er gesagt?
0: Ja. Ja.
1: Schau doch Brecht. Liebe denen.
0: Nee, aber es ist wirklich so. Du musst halt, wenn du Bock drauf hast, dann wirst du, glaube ich, auch gut.
1: Schön.
0: So, wenn du dich dahinter klemmst, ich hatte die ersten Wochen, du fängst nicht an und hast sofort 30 Termine im Monat. Ich hatte
1: natürlich
0: die ersten
1: nicht.
0: Monate, keine Ahnung, vielleicht zwischen... Bis zehn, vielleicht sogar weniger.
1: Ja.
0: Und dann hast du noch mal viel Zeit zu füllen. Aber dann, ich habe zum Beispiel jeden Tag Übungen gemacht, meine Sprechübungen.
1: Ach krass.
0: Ich habe angefangen, ja, ich bin da richtig nerdig, aber auch mit sowas. Also ich liebe das in Sachen, in denen ich nicht gut bin, gut zu werden.
1: Und hast du bei dir zu Hause ein Mikrofon aufgebaut und dann angefangen? Oder
0: das teilweise auch, dass ich mal so geguckt habe, wie klingt meine Stimme, was kann ich so machen. Aber ich habe auch super viel Stimmtraining gemacht. Das heißt, ich habe mir eine Logopädin gesucht, mir ein Rezept verschreiben lassen, weil ich heiser bin und habe echt dann super viel Übungen gemacht. Ich habe auch am Anfang, wie gesagt, hätte vor diesem Voice-Over auch so Schiss, weil da hast du halt so, beim Synchron machst du das so Take für Take. Das heißt immer meistens so ein Wortwechsel oder so 1, 2, 3 Sätze, dass du dann halt den O-Ton guckst, dann hast du da deinen Text, dann liest du den, dann hast du dein Kurzzeitgedächtnis, musst dir das merken, dann sprichst du das drauf.
1: Oh Gott, stimmt, muss ich das ja auch merken, den Satz.
0: Ja,
1: Oder habe ich richtig Probleme mit.
0: Ja, aber das lässt sich super trainieren. Das wird wirklich nachher irgendwann besser.
1: Schön.
0: Und beim Voice-Over liest du quasi, das sind schon so richtig fette, lange Texte. Mhm. Deswegen fand ich es auch so stressig, weil ich hatte das Gefühl, ich habe kein Atem dafür, ich verlese mich die ganze Zeit und so. Und was ich in echt gemacht habe, so nerdig, ich habe dann Wikipedia-Artikel gelesen, laut zu Hause.
1: Super.
0: So, von Sachen, die mich gar nicht jucken. Und dann,
1: umso besser.
0: Ja, und dann musst du halt ganz schnell so checken, okay, was ist in dem Satz wichtig, was spreche ich vielleicht ein bisschen weg. Weil wenn du alles gleichzeitig betonst, dann wird es irgendwann anstrengend zuzuhören. Mhm. Und dann
1: auch das Gehirn, dass es aktiv bleibt? Oder sonst, wenn es eigentlich interessiert, dass es irgendwie so, dass man das auch meint, was man sagt?
0: Ja, dass du halt verstehst, was inhaltlich da passiert sozusagen auch. Und du so ein bisschen vorausliest. Es ist auch echt sehr technisch. Es gibt auch super viele einfach sehr technische Sachen, die man dann auch gut anwenden kann. Zum Beispiel, wenn ich jetzt einen Satz habe, jetzt wird es richtig nerdig, stoppen. Also stopp mich, wenn es zu nerdig wird, weil ich bin da. Ja, okay. Aber wenn du zum Beispiel einen Satz hast mit einem Relativsatz, dann sprichst du den Relativsatz eine Ebene drunter. Also wenn ich jetzt zum Beispiel habe, der Hund ist süß, das ist der Hauptsatz. Wenn ich jetzt habe, der Hund, der braun und klein ist, süß.
1: Ja, ja.
0: Dann spreche ich, der braun und klein ist ein bisschen weg und eine Ebene runter von der... Also es würde dann so sein, der Hund, der klein und braun ist, ist süß.
1: Ja.
0: Und dann kann ich es dadurch, jetzt habe ich es ja übertrieben, aber dadurch kann ich das halt abheben. Und dadurch ist es einfacher zuzuhören. Das sind so Mini-Sachen, die man dann so lernt. Voll. Und die kann man dann gut anwenden, wenn man sowas übt.
1: Schön. Und abgesehen davon muss man ja auch einfach die Künste, die SchauspielerInnen haben, also sich hineinversetzen in den Charakter, also wenn du zum Beispiel, keine Ahnung, sowas wie eine Reality-TV-Serie aufnimmst, dann musst du ja auch, auch wenn das erstmal banal wirkt, Die Emotionswelt dieser Charaktere.
0: Ja.
1: Es ist ja auch, du musst ja genau wissen, was meint die Person damit, wie ist sie, wie fühlt sie sich. Also muss ja auch, also,
0: ja, und du hast halt nicht so viel Zeit beim Synchron. Ne? Also ja. du musst halt wirklich so schnell abnehmen können. Aber das lernt man auch, dass man halt schnell in kurzer Zeit alles einsaugt, alles aufnimmt, was so gerade relevant ist von der Emotion, wie die Person atmet, wie die gerade, also das alles mit aufsaugen und dann halt komprimiert schön versuchen, wieder abzugeben.
1: Ach, ich merke, es klingt wie voll der romantische Job, weil das hat man ja auch in diesem Safe Space dann einfach dafür Raum, dass man das lernen kann, dass man sich das aneignen kann, oder nicht?
0: Ja, aber also ich muss, ja, also es, ich glaube, vielleicht romantisiere ich das manchmal auch zu sehr, aber es ist auch manchmal auch natürlich auch im Studio super viel Druck, ne? Wenn du weißt, okay, so time is money, wenn du zu langsam bist, wenn du zu oft brauchst irgendwann, kann es auch sein, dass du dann nicht mehr so gerne geholt wirst, wenn du jedes Mal die Dispo ins Verzögern bringst.
1: Verstehe.
0: Da, ja.
1: Dann lass uns gerne wir haben ja gerade schon gesprochen, in deinen Peak-Zeiten meinst du, hattest du 35 bis 40 Aufträge ungefähr im Monat. Ich würde voll gerne wissen, was es heutzutage bedeutet, eine Synchronsprecherin und Synchronsprecher zu sein, weil immer und immer mehr wird logischerweise in der Kunstszene und in sowas wie Film besonders über KI gesprochen, auch wenn ich das Thema tatsächlich habe, weil ich nichts darüber verstehe. Aber ich weiß, habe durch deine Instagram-Stories, weiß ich, dass du und deine KollegInnen oder viele der KollegInnen gerade streiken.
0: Genau.
1: Mehr weiß ich nicht. Ja. Sag mir gerne, lass uns damit anfangen. Was ist das für ein Streik?
0: Also meine Peakzeiten sind noch gar nicht so lange her. Das war tatsächlich noch so im Dezember letzten Jahres so, dass ich so eine gute Auftragslage hatte. Im Januar haben wir dann von Netflix neue Verträge vor die Nase gelegt bekommen, in denen wir unterschreiben sollen, dass wir unsere Rechte an unserer Stimme abgeben.
1: Ja.
0: Das heißt, dass Netflix damit KI trainieren kann. Wir kriegen aber auch kein Geld dafür.
1: Also that's some Black
0: wirklich ein sehr, sehr schlechter Deal.
1: Verrückt.
0: Und
1: das haben Sie den Synchronsprecherinnen auf der ganzen Welt vorgelegt, oder was?
0: Nee, hier in Deutschland erstmal. In Deutschland. Also genau, es gibt auch in anderen Ländern auch, aber genau, hier in Deutschland. Also Netflix Deutschland.
1: Mhm.
0: Und genau. Und seitdem streiken ein Großteil meiner Kolleginnen und ich und sagen halt, das machen wir nicht. Wir arbeiten nicht unter diesen Bedingungen, weil das ist halt crazy. Erstmal bekommen wir keinen Buyout dafür, dass wir das Recht an unserer Stimme einfach abgeben. Plus, wir schaffen uns selbst ab.
1: Verrückt.
0: Das macht auf vielen Ebenen gar keinen Sinn. Das
1: ist absurd.
0: Ja.
1: Es ist so crazy, weil ich glaube, wenn man nicht so viel darüber weiß, über den Job wie ich vor dem Podcast, denkt man natürlich irgendwie so, dass diese Art von Job einfacher irgendwie abschaffbar wäre. Mhm. Aber wenn wir darüber nachdenken, dass wir KünstlerInnen abschaffen wollen, ist irgendwie so absurd.
0: Ja, ja.
1: Und besonders wenn man dann auch was vom Thema weiß, weiß man ja ganz genau, dass das nicht einfach ersetzbar ist. Dass ihr täglich Sachen macht, die einfach keine Maschine jemals machen könnte. Ich spreche gerade wie so ein 50-Jähriger, aber also.
0: Das Internet, die KI. Nee, aber du hast recht. Ich glaube, also ich werde auch ganz oft immer gefragt von Leuten, die gerade anfangen, was meine Prognose ist dazu. Und ich kann nur spekulieren natürlich, wie es in ein paar Jahren aussieht, aber ich denke, es wird Produktionen geben, die durch KI ersetzt werden, also wo wir durch KI ersetzt werden. Und es wird auch Produktionen geben, die sagen, wir leisten uns das, dass wir halt echte SprecherInnen haben, weil die, es ist ein Unterschied. Selbst eine gefütterte KI kann natürlich dann auch in eine Silbe oder sowas was Schweres reinlegen und was ganz Brüchiges, vielleicht an einem kleinen Minipunkt. Der dann
1: und kann vielleicht auch Sachen machen, die Menschen nicht machen können, kann ich mir vorstellen. In anderen Sachen sind sie effektiver.
0: Ja, aber ich glaube trotzdem, ja, bestimmt. Ich glaube auch, dass es dann sehr, sehr, sehr gut klingt, aber ich glaube, dass das Echte fehlen wird.
1: Verstehe.
0: Ich glaube, selbst wenn die KI das schafft, wird trotzdem, weil manchmal nimmt man, wenn man das so hört oder wenn ich auch manchmal so selber so ein Take oder so anhöre, dann klingt es gerade perfekt, weil da so ein Mini-Mini-Mission nicht stimmt.
1: Ja, voll.
0: Weißt du, was ich meine?
1: Logisch. Besonders wenn man irgendwie so
0: halt irgendwie
1: echte Menschen synchronisiert, dann muss es ja fehlerhaft sein.
0: Und das ist, ich glaube, ganz, ganz krass daran, dass es das geben wird. Weiter. Ja.
1: Sehr schön, schön optimistisch sein. Wie ist es denn, also was heißt das denn, aktiv zu streiken? Ihr nehmt nicht mehr Verträge von Netflix an oder
0: genau.
1: wie sieht
0: nehmen,
1: das aus?
0: Wir nehmen gerade keine Verträge an, genau. Das heißt,
1: generell keine Verträge oder von der Produktion Netflix?
0: Von Netflix, ah,
1: okay,
0: genau.
1: Ja,
0: also man muss auch dazu sagen, auch es gibt auch andere Produktionen, die auch AI-Contracts haben. Das ist nicht nur Netflix und da wird auch, glaube ich, noch ein großer Rattenschwanz kommen.
1: Ja.
0: Aber es ist gerade, das Netflix-Thema ist halt sehr präsent gerade bei allen. Deswegen ist das so gerade das Beispiel oder halt der, ja, der Fokus gerade, wo halt alle jetzt gerade eigentlich versuchen, geschlossen zu sagen, das machen wir nicht. Es gibt natürlich auch Leute, die das auch nicht können, ne? Und ich bin da auch in, es ist gerade sehr, sehr unruhig bei uns KollegInnen, weil viele natürlich auch sehr krass verurteilen und so. Und ich bin der Meinung, so jede Person muss für sich selbst entscheiden.
1: Ja.
0: So, aber natürlich passiert es auch gerade, dass auch ich umgesetzt werde und ich weiß, es kommt eine neue Staffel raus und ja, es wäre toll, wenn die Staffel nicht rauskommen würde, weil wir alle geschlossen sagen, wir machen das nicht. Und es wird aber wahrscheinlich dann wieder Leute geben, die meine Rolle dann übernehmen und dann sagen, okay, das ist eine gute Chance.
1: Verstehe.
0: Ja.
1: Gibt es denn Aussicht auf Besserung?
0: Nee, ich glaube auch, dass das ganze Ding noch sehr lange dauern wird, to be honest. Ja. Ich habe mir jetzt, ich versuche mich immer auch selber wieder so ein bisschen zu motivieren. Ich habe mir jetzt gesagt, bis 1. Juni ziehe ich auf jeden Fall durch und dann werde ich nochmal so ein Resümee ziehen und nochmal für mich weiter überlegen, weil es ist krass, muss ich sagen. Ich bin seit 7 Jahren selbstständig und klar, es ist eine privilegierte Situation, aber ich musste nie einen Nebenjob machen. Ich konnte immer vom Schauspiel und vom Sprechen leben. Mhm. Und damit alles finanzieren, was ich möchte. Und jetzt ist das erste Mal halt alles ein bisschen anders. So. Und ich gucke jetzt gerade so, kann ich irgendwie noch so Side-Hustle-Jobs, Side-Jobs, die ich machen kann. Und ich versuche mich dann aber immer wieder daran zu erinnern, dass es halt eine aktive Entscheidung ist.
1: Ja.
0: Also ich könnte jetzt auch einfach unterschreiben und dann wäre halt das Geld da. Ja, und was ich auch noch sagen möchte, ich glaube, es ist auch gar nicht so schlecht, was ich für mich gemerkt habe. Ich war so sehr in meinen... So, ich hatte die festen Studios, wo ich viel war und ich habe viel Netflix gemacht.
1: Ja.
0: Und jetzt bin ich in den Zugzwang gekommen, mich auch woanders zu bewerben, also andere Produktionen nochmal anzuschreiben und ja, mache jetzt wieder mehr Games und es ist ja manchmal auch gut, dann wieder so ein bisschen nach rechts und links zu gucken und sich ein bisschen ja, umzuorientieren und ein bisschen offen zu bleiben einfach auch.
1: Aber machst du dir Sorgen, natürlich ist es, bitte, wenn es zu einem Team ist, sag Bescheid, aber machst du dir Sorgen gegenüber, was das für deinen Traumjob bedeutet und was das auch für dich in Bezug auf deinen Traumjob bedeutet und hast du nicht Angst, aber was sind die Gefühle gegenüber dem Fakt oder der Überlegung, dass du nicht mehr so weiterarbeiten kannst, wie du es bisher getan hast und wie du es bisher geliebt hast?
0: Mhm. Irgendwie, weiß nicht warum, ich habe da gar nicht so hard feelings. Also ich weiß, dass es anderen Leuten da anders geht, deswegen ich will gar nicht für alle sprechen. Ich fand es irgendwie von Anfang an schon bedrohlich, aber ich bin mit meinem Job, ich liebe meinen Job, aber ich identifiziere mich nicht nur über meinen Job.
1: Schön, das ist wichtig.
0: Ja. Und das gibt mir, glaube ich, auch die Freiheit ganz oft, dass ich das Gefühl habe, es läuft ganz gut oder ja, ich komme irgendwie gut voran mit dem, was ich mir so vorstelle, weil ich halt nicht so krass verkrampfe. Ich habe mir schon immer gedacht, so seit Jahren, wenn alles schlecht läuft, im schlimmsten Fall setze ich mich bei, keine Ahnung, bei Dance an die Kasse im Biomarkt und es ist gar nicht so schlecht.
1: Und dann wird die Durchsage im Supermarkt, die wird dann aber besonders schön.
0: Aber die wird knackelt.
1: Die wird knackelt.
0: Hey. Nee, aber honestly, ich glaube, das hilft, weil ich finde ganz oft bei so künstlerischen Jobs, auch wenn es um Castings geht, diese ganzen Sachen, wenn man dann so einfach so Druck hat, weil man finanziell das auch stemmen muss, weil man nur davon seine Miete bezahlt oder so, dann verkrampft man einfach irgendwie. Und mir hat der Gedanke immer voll gut geholfen. Ich bin schon während meiner Schauspielausbildung, ich hatte kein Geld. Ich stand mit einem Taschenrechner im Penny und war so, kann ich mir noch eine Milch leisten oder muss ich meinen Haferflock mit Wasser essen? Mhm. Aber ich war voll happy in der Zeit, mir ging es nicht schlecht.
1: Ja,
0: und das hilft mir immer voll.
1: Weil du künstlerisch frei warst oder was?
0: Ja, weil ich weiß nicht, ich hatte irgendwie trotzdem ein gutes Leben.
1: Schön.
0: So. Und dann denke ich mir immer, das ist der schlimmste Fall. Also was ist das Schlimmste, was passieren kann? Und ich glaube, das macht mich relativ frei in meiner Kunst und sorgt irgendwie dafür, dass ich halt jetzt so lange davon irgendwie leben konnte. Ist meine Theorie.
1: Voll, auf jeden Fall.
0: Ja.
1: Ich meine, wir sind uns natürlich beide super bewusst, was das für ein Privileg ist, dass man
0: 100%.
1: Dass der Fall immer noch was mit Überleben zu tun hat.
0: Mhm.
1: Aber abgesehen davon finde ich das irgendwie, ich will jetzt ja auch nicht diesen hungernden Künstler romantisieren, aber abgesehen davon ist es ja auch irgendwie interessant zu sehen in die andere Richtung, dass wenn du jetzt jeden Tag zur Arbeit gehen würdest und in diesem Gefühl, ach, das könnte mein letzter sein, hyperbolisch gesprochen, dann, dass du da dann auch nicht eine gute Arbeit abliefern kannst. Also, dass man diese Freiheit, diesen freien Raum quasi braucht.
0: Ja. Also für mich kann ich das so sagen, glaube ich.
1: Und die auch nimmst, anscheinend.
0: Ja. Und dass ich mir halt denke, okay, nicht mein ganzes Leben ist davon abhängig, dass ich das mache.
1: Mhm.
0: Also es gibt da tausend Dinge, die mich noch interessieren, die ich mir vorstellen könnte.
1: Voll.
0: Also ich habe immer eher so zu viele Sachen, die mich interessieren, als zu wenig.
1: Deswegen aber so, richtig schön auch, dass du quasi nie wirklich Synchronsprecherin werden wolltest und dann aber das als Alternative gesehen hast und dann aber das schnell zu einem Traumjob wurde.
0: Ja.
1: Heißt ja auch, dass einfach du als Künstlerin und du als Mensch so interessiert bist und so auch daran, wie du schon meintest, interessiert daran bist, neue Sachen zu erlernen, dass das quasi dich weiterführt. Und das finde ich irgendwie das Wichtigste. Also wenn man diesen einen Job unbedingt machen will, für junge Menschen, wenn man diesen einen Job unbedingt machen will, dann ist das wahrscheinlich, Hot Take, vielleicht merke ich gerade, nicht der richtige Job, sondern du musst damit okay sein, dass das natürlich dein Traumjob ist und tu alles dafür, dass es das wird, aber viel mehr tu alles dafür, dass du zwar erfüllt bist in diesem Job, aber auch erfüllt bist ohne den Job und dass du
0: 100%, ja.
1: Dass du dich nicht kaputt machst in diesem Prozess und dass du mehr lernst, wie du anders auch kreativ werden kannst.
0: Ja, voll. Könnte ich so krass unterstreichen, weil ich glaube wirklich auch dieses Ding von wegen, mein Leben ist auch gut, wenn ich das nicht habe, hilft so doll in allen kreativen Prozessen, wo du Druck hast.
1: Ja, deswegen, wenn du sowas sagst, wie du, also wenn man jung ist, will man Schauspielerin werden und dann will man berühmt werden
0: und
1: will
0: man schöner aussehen. Genau. Und du willst, ich habe auch so Sachen abgelehnt damals, so Werbung und so, aber ich mach das nicht. 20.000 Euro, I don't care, ich mach das nicht. Das hat keinen tieferen Background. Jetzt denke ich mir so, na klar mache ich das.
1: Und wenn man das
0: davon fahre ich in den Urlaub oder
1: wenn man das dann, wenn man das dann hat, dann und dann aber das sich darüber identifiziert und das dann plötzlich wegfällt, auch wenn es nur für einen Monat ist oder für einen Tag oder für eine Sekunde, dann ist man ja nicht jemand. Und ich merke gerade, dass mein Traumjob ist es schon immer, Regie zu machen, Filmregie zu machen. Und ich merke aber, wenn ich mich jetzt daran kaputt mache, also ich meine, das klingt schon wieder mal hyperbolisch gesprochen, aber wenn ich mich daran kaputt mache, an diesem Traum kaputt beiße, was bleibt mir dann übrig, wenn ich den Job nicht mehr machen kann? Und auch, wie soll ich dann gute Kunst machen, wenn ich nicht wirklich ein guter Künstler bin? Deswegen, auch wenn es super pathetisch klingt, aber deswegen finde ich es so schön, dass man dich anschaut und merkt, ach, da ist so viel Charisma, so viel Charme, so viel Passion dahinter. Und Synchronsprechen ist halt jetzt gerade die Ausführung dafür. Und das finde ich voll schön zu sehen.
0: Danke.
1: Was würdest du denn jungen Menschen, die jetzt Synchronsprechen als ihr Beruf gerne angehen würden, was würdest du ihnen raten? Würdest du ihnen raten, Synchronsprecher zu werden oder Synchronsprecherin?
0: Auf jeden Fall. Es ist doch, voll, 100%. Es ist ein toller Beruf und ich glaube auch daran, dass dieser Beruf nicht so schnell ausstirbt.
1: Ja. Wie wird sich der Job denn verändern in den nächsten Jahren?
0: Also ich kann mir vorstellen, dass KI natürlich eine große Rolle spielen wird. Aber ich glaube, auch da ist es gut, mitzugehen, wachsam zu bleiben und auch zu gucken, okay, vielleicht, ich weiß nicht, inwieweit sich das ändert, aber vielleicht ändert sich, also vielleicht wird auch KI etabliert werden und wir werden trotzdem in irgendeiner Art und Weise auch mit KI arbeiten können.
1: Oder nicht nur trotzdem, sondern gerade deswegen vielleicht?
0: Oder auch deswegen, ja, auf jeden Fall. Ja.
1: Schön.
0: Ja.
1: Und vor allem, wenn man sowas sieht, wie dass du quasi den Job jetzt schon sehr lange machst, aber wie du sagst, quasi noch nicht Ewigkeiten.
0: Ja, seit fünf Jahren.
1: Ja, das klingt für mich seit Ewigkeiten. Aber dass du quasi dann schon sowas im Visier hast wie, also du teachst schon und sowas im Visier hast wie Regie, das entwickelt sich ja weiter und dann kannst du den Job ja neu mitformen. Das finde ich irgendwie voll schön.
0: Ja, voll.
1: Vielleicht auch schon Raum schaffen für junge SynchronsprecherInnen.
0: Ja, ich glaube, es ist sowieso gut, da einfach irgendwie wach zu bleiben einfach und zu gucken und so ein bisschen beweglich zu bleiben. Ja.
1: Schön, sehr, sehr schön.
0: Aber du wolltest noch wissen, als Tipp, also wenn man da wirklich Bock drauf hat, so der klassische Weg wäre tatsächlich Schauspielschule und dann Weiterbildung.
1: Ja.
0: Eventuell zum Beispiel. Man kann aber auch, viele sagen mal, nee, ohne Schauspielschule wird das gar nichts. Ich glaube schon, wenn man einfach auch engagiert ist und Bock hat. Und wenn man jetzt viele Schauspielworkshops belegt oder auch Sprechworkshops und so, ich glaube, man kann auch seinen Weg dadurch finden.
1: Und dann schreibt man einfach Studios an, oder wie?
0: Ja, man schreibt dann Aufnahmeleitungen an oder Studios. Und Aufnahmeleitungen sind quasi wie CasterInnen beim Film.
1: Verstehe.
0: Also die buchen dich dann.
1: Ah ja. Und deren E-Mail-Adressen, deren Nummern kriegt man wie?
0: Ich habe die damals echt so von den Internetseiten der Studios rausgefunden.
1: Geil.
0: Die hatten aber auch damals einen ganz guten Zugang über die Weiterbildung. Die haben uns da auch ein paar Kontakte gegeben.
1: Ja. Gibt es so die großen Studios in zum Beispiel Berlin oder gibt es ganz viele verschiedene?
0: Nee, es gibt sehr viele verschiedene, aber es gibt schon so die Big Player.
1: Und zwar?
0: FFS, Arena. Dann würde ich sagen auch noch Interopa, VSI, Eva Studios, Ayuno.
1: Ach geil. Und dann schreibt man die an. Dann schaut man im Impressum nach und dann schreibt man die an mit seinem Lebenslauf oder schickt man den
0: Und Proben, am besten Hörproben, ja. Also was ich immer empfehle, wenn man den schreibt, also man kann auch anrufen,
1: Ja.
0: Um sich vorzustellen, so am Telefon schon mal mit der Stimme.
1: Hallo.
0: Ich habe das zum Beispiel ganz ungerne gemacht. Ich weiß, ganz viele machen
1: total.
0: Das. Weil ich performe gar nicht am Telefon. Ich finde Telefonieren furchtbar.
1: Verstehe.
0: Deswegen, ich habe echt immer fleißig einfach nur Mails geschrieben. Genau, dann mit einer Vita, wenn man schon was gesprochen hat. Oder halt einfach mit Hörproben. Und da reicht auch wenig eigentlich.
1: Aber kann man das auch auf dem Handy aufnehmen? Oder muss man
0: da
1: am Mikrofon aufnehmen?
0: Nee, Handy reicht locker.
1: Geil, wie schön.
0: Ich habe, to be honest, ich habe sogar schon im Urlaub mal ins Handy für eine Produktion was eingesprochen. Was da.
1: Heule.
0: Also man braucht jetzt nicht, man braucht kein super krasses Setup und Mikrofon und whatever, eine kleine Kabine, ist es echt nicht nötig für den
1: Dann spricht man da irgendwie so einen Werbetext, den man im Internet gesehen hat, oder?
0: Genau, das wäre dann für Werbung. Das ist so, Werbestudios sind nochmal so ein bisschen, die sind so ein bisschen separat zu denken, und dann hat man so die anderen Studios, das ist dann so für Synchron, Voice-Over, Games, ja, für die anderen Sachen.
1: Ach ja, geil, da gibt es verschiedene Studios.
0: Genau. Aber so als Hörprobe würde dann auch schon reichen, wenn man sich zum Beispiel irgendwie eine kleine Szene, die man gesehen hat, rausschreibt oder einen Text vorliest oder eine kurze Vorstellung, dass die Leute einfach nochmal checken, okay, wie ist so, wie klingt die Person?
1: Die Stimmfarbe.
0: Genau.
1: Und
0: ja,
1: auch, ob sie Schauspieltalent hat, ist wahrscheinlich auch wichtig.
0: Ja, ja, doch. Auch so Durchlässigkeit der Stimme und so, Emotionen auf jeden Fall, ja.
1: Hast du denn, um langsam zum Ende zu kommen, hast du denn irgendwie so Tipps für Ressourcen, die junge SynchronsprecherInnen sich anschauen können? Gibt es irgendwie Videos, die dir geholfen haben, oder einen YouTube-Channel, der irgendwie hilft, so Phonetik zu unterrichten, oder gibt es da irgendwas?
0: Ja, es gibt voll viel online, also auch so bei TikTok und Sprechübungen und so. Ich glaube aber, am meisten Sinn macht es wirklich, zum Beispiel zur Logopädin zu gehen, weil die dann nochmal speziell gucken kann, was sind deine Schwierigkeiten.
1: Mhm.
0: Ich komme ja zum Beispiel aus dem Norden. Für mich, hat ganz lange das PF nicht existiert. Ich habe dann, bei uns, wir sagen einfach Pferd.
1: Ach,
0: so, ja klar, Pferd.
1: Und jetzt sagst
0: so,
1: du?
0: Pferd.
1: Pferd.
0: Mit P.
1: Ich sage aber auch Pferd.
0: Du sagst aber Pferd. Pferd mit R auch noch. Pferd.
1: Pferd. Ich hab gelernt letztens, dass ich immer Problem sage und nicht Problem.
0: Das machen aber mehrere.
1: Machen viele
0: es
1: Leute.
0: Gibt, okay, es gibt gut. lustige Sachen, die wir alle falsch. Zum Beispiel auch IG-Endungen sagen alle, also es wird eigentlich.
1: Lustig.
0: Es wird eigentlich, ja, lustig, genau, oder König. Es ist nicht König.
1: Aber ist es lustig?
0: Ja, es ist lustig, aber nicht lustig.
1: Okay.
0: Aber viele
1: lustig.
0: Sagen lustig.
1: Lustig. Nee, das. Lustig.
0: Lustig.
1: Heule. Ja, dann lernt wahrscheinlich auch total viel über die Sprache. Also Logopädie und dann.
0: Genau, und dann wirklich so sich ganz sicher mit Texten fühlen.
1: Mhm.
0: Das hat mir unfassbar geholfen. Wirklich so Text, Wikipedia-Texte oder whatever. Laut,
1: schön,
0: laut lesen. Und auch vielleicht auch mal.
1: Lesemeister.
0: Ja, oder wenn ihr auch Leute, keine Ahnung, ihr seid zu zweit oder so, dann auch sich gegenseitig was vorlesen, weil das macht auch nochmal super viel. Mit dem Sendungsbewusstsein und auch mit der Aufregung,
1: voll,
0: wenn ich jetzt alleine laut lese oder halt vor einer anderen Person.
1: Schön.
0: Und dann würde ich auch sagen, auch Synchronfassungen gucken. Ich weiß, ich gucke auch eigentlich immer also alle gucken gefühlt eigentlich nur mal Originalfassung.
1: Yeah.
0: Aber auch da ist es gut, sich mal auch anzugucken, was macht so, also wie ist so eine deutsche Synchro?
1: Ja,
0: was gefällt mir, was gefällt mir nicht gut? Wie möchte ich es machen, wie möchte ich es vielleicht auch nicht machen?
1: Was ist der Stil? Was kann
0: was
1: man selber
0: ist der
1: mit
0: Stil?
1: Reinbringen?
0: Ja. Früher war ja so viel so dieses klassische Synchron mit diesen ganzen, wo auch mal, ich kriege jetzt so alle zwei Tage, schickt mir irgendjemand so ein Reel.
1: Ja.
0: Ich denke so, oh
1: mein,
0: ja.
1: Aber kann ja auch toll sein, also wenn das irgendwie was dazu, zu der, also manchmal, ich habe letztens irgendeinen Film geschaut, ich kriege jetzt nicht mehr zusammen, was das war, den es nur synchronisiert gab, und ich dachte mir so, ach, wie toll ist das denn? Also wirklich so, wo ich mir denke, weil ich liebe die deutsche Sprache. Du hast gerade Bertolt Brecht gesagt. Ich liebe Brecht, ich liebe, was die deutsche Sprache kann, und ich liebe auch, was deutsche Phonetik kann. Ich liebe, was deutsche Aussprachen kann. Und deswegen kann ich mir, da gibt es viel Potenzial.
0: Aber weißt du, diese Melodie, die du auch magst? So dieses, was so, wo man so alles so nachdrückt und so alles so betont wird.
1: Das gibt mir jetzt mehr
0: das finde ich
1: das
0: zum Beispiel
1: anstrengend. Mehr so, also so, wie nennt man das? Diese animierten,
0: was ist Avatar? So Anime?
1: Animiert, genau, danke schön.
0: Oder, nee, Avatar ist kein Anime,
1: das schaue ich nicht, aber nicht so gerne, aber es gibt andere Möglichkeiten irgendwie, wie man da neue Sachen herausholen kann.
0: Ja,
1: also,
0: ja. Aber ich finde, das lohnt sich mal, also einfach mal was zu gucken. Also ich zum Beispiel mag voll gerne, wenn das sehr natürlich klingt, wenn ich auch zum Beispiel jetzt nicht bei dem Wort das T mitnehme, sondern das würden wir so nicht sagen.
1: Mhm.
0: So, wenn wir halt wirklich auch in den Synchronfassungen so Leute sprechen hören, wie wir es halt auch so auf der Straße tun.
1: Ja, schön.
0: Und das ist einfach auch, glaube ich, ganz gut, mal so für sich selber, für seine Entwicklung zu gucken, okay, was gefällt mir?
1: Voll.
0: So, was klingt gut in meinen Ohren, was klingt nicht so gut, und das hilft.
1: Study, study, study.
0: Ja.
1: Ich hatte nicht auf dem Schirm, dass es so ein inhaltlicher, so ein super, was meinst du, technischer Beruf ist, was ich richtig schön finde. Muss man denn eine schöne Stimme haben?
0: Nee. Also das ist echt, also ich würde sagen, für Werbung ja.
1: Ja.
0: Für Werbung,
1: oder gibt
0: ja.
1: es überhaupt eine objektiv schöne Stimme?
0: Ich weiß gar nicht, weil ich finde zum Beispiel ganz oft diese Stimmen, die vielleicht so eher schön klingen, auch ein bisschen langweilig.
1: Verstehe, verstehe.
0: Ich bleib voll kleben bei Stimmen, die so ein bisschen, also nicht so perfekt
1: ja,
0: sind.
1: Ja, ich auch in Musik.
0: Ja.
1: Ja, voll. Ja. Schön.
0: Und ich glaube, ich höre immer ganz oft so, oh mein Gott, ich will Synchronsprecherin werden. Mir wurde ganz oft gesagt, dass ich so eine schöne Stimme habe. Mhm. Ich immer so, ich glaube, es ist dann vielleicht nicht ganz der perfekte Beruf.
1: Ja, voll.
0: Das ist so, wie wenn ich jetzt sagen würde, ich will Zahnärztin werden, weil meine Zähne sind schön.
1: Verstehe.
0: Sondern so, ich glaube, was wichtiger ist halt wirklich so das Interesse an Figuren und auch diesem Interesse so zu suchen, wie ich quasi auf Deutsch das wiedergeben kann, was ich im O wahrnehme.
1: Verstehe. Genau. Ja, cool. Also gehört da sehr viel mehr dazu, als man als erstes denkt.
0: Ja. Ja.
1: Schön. Na, vielen, vielen lieben Dank, Leni. Danke
0: ja, so
1: schön, dass
0: gerne.
1: Du hier warst.
0: So
1: bevor
0: gerne.
1: Wir jetzt noch abschließen, würde ich einmal gerne dass du uns ein paar Club Recs gibst. Club Recommendations nenne ich das, Club der jungen Künstler Recommendations.
0: Ja.
1: Was einfach unabhängig von Synchron oder abhängig von Synchron, wie du willst, was liest du gerade? Was schaust du gerade? Was konsumierst du gerade? Wo gehst du gerade hin? Hast du da ein, zwei Tipps?
0: Oh mein Gott, okay. Was lese ich gerade? Oh, ich würde so gerne mehr lesen. Ich schaffe es immer nicht, aber ich habe angefangen von, ich glaube, sie heißt Verena Kessler, Jim zu lesen.
1: Okay, Jim im Sinne von J-I-M, wie Jim Knopf?
0: Jim.
1: Oder Jim wie Jim. Okay, wie das?
0: Ich kann ja nicht buchstabieren. Aber G.
1: Y-M?
0: Ja, genau, okay. Das.
1: Und worum geht's da?
0: da geht's um eine Frau. Ich war ganz lustig, ich habe mir selten, also lange nicht mehr ein Buch gekauft. Und das Buch habe ich mir gekauft über einen TikTok, wo eine Frau meinte, was wären Bücher, also die hat so Bücher MusikerInnen zugeordnet. Und das war und das war der Ikimel Badge. Und da war ich so, okay, ja, Jim, ich brauche das.
1: Und
0: es geht um eine Frau. Ja, ich muss nochmal, ich habe es noch nicht zu Ende gelesen. Es geht um eine Frau, die fängt im Gym an zu arbeiten und macht da so Proteinshakes und den Check-in und so. Und irgendwie durch einen blöden, durch so eine blöde Situation, musste sie sagen, dass sie schwanger ist, aber sie ist gar nicht schwanger. Und dann dann kommt sie leider nicht mal raus aus dieser ganzen Lügengeschichte mit dem Chef und nimmt dann immer ihre Fläschchen mit und muss halt diese ganze Lüge aufrechterhalten. Und ist gut geschrieben, ist auf jeden Fall so schnell geschrieben, was ich mag. Was
1: geil.
0: So,
1: gibt es dazu ein Hörspiel?
0: I don't know.
1: Weil ich kann ja nicht lesen, aber es würde auch das Thema gut zusammentragen.
0: Yeah.
1: Ja. Vielleicht schon mal auf Audible gleich, ob es das verfügbar gibt von einer Synchronsprecherin oder Synchronsprecher.
0: Ja.
1: Wie schön. Noch was du hörst?
0: Was ich höre? Ich höre gar kein Hörbuch und Hörspiel persönlich.
1: Musik,
0: oh Gott, ja. Musik höre ich.
1: Was hörst du gerade?
0: Oh, ich höre gerade ganz viel wieder Beyoncé.
1: Sehr schön.
0: Ich bin so.
1: Das kommt
0: bin
1: alle Monate
0: so,
1: zurück.
0: Ja, nee, bei mir kommt's. Ich höre gerade dieses
1: Homecoming-Album
0: wieder rauf und runter.
1: Ja,
0: ich war damals
1: beim
0: Konzert. Ich hab sie live gesehen mit diesem Album und irgendwie.
1: Okidoki, na dann.
0: Ansonsten Adela.
1: Adela natürlich, die Modellin Beyoncé.
0: What a Queen.
1: Meine Güte,
0: ich liebe sie so sehr, ja.
1: Unglaublich. Sie hat auch eine wunderschöne Stimme.
0: Sie ist einfach ein wunderschöner.
1: Und sie hat nämlich auch echt lange geübt, um so toll Englisch zu sprechen, wie sie es jetzt tut.
0: Ja.
1: Unglaublich.
0: Ja.
1: Na dann, vielen, vielen lieben Dank für die Club Rex.
0: Ja.
1: Vielen, vielen lieben Dank für die Zeit. Und vielen,
0: so
1: vielen lieben
0: gerne.
1: Dank, dass du den Job des Synchronsprechens upholdet. Und vielleicht einen Tipp an euch, abgesehen von den ganzen Tipps, die Leni gegeben hat für junge SynchronsprecherInnen. Vielleicht schaut ihr einfach mal den Film oder die Serie, die ihr gerade schaut, jetzt heute Abend auf Deutsch.
0: Ja, mal 10 Minuten anmachen.
1: Einfach vielleicht auch mal vergleichen.
0: Mhm.
1: Das ist doch mal schön.
0: Ja.
1: Und vielleicht heute dann ja sogar Leni. Ja, hab einen wunderschönen Abend, liebe.
0: Danke.
1: Und vielen lieben Dank, dass du im Club der Jungkünstler warst.
0: Danke dir auch.
1: Pussi. Eieiei, wie süß kann man sein. Mir hat die Folge mal wieder riesigen Spaß gemacht. Nicht nur, weil, wie angekündigt, Leni die zuckersüßeste Person der ganzen Welt ist, sondern auch, weil ich das Thema Synchronsprechen wahrscheinlich einfach nicht so auf dem Schirm hatte, wie ich dachte, wie ich es habe. Oder die Kunst des Synchronsprechens und besonders der KI-Aspekt davon. Ich finde das Thema mega interessant. KI, Synchronsprechen, aber auch besonders KI in dem Bereich, weil ich einfach meine Meinung nicht so fertig gebildet habe zu dem Thema. Vielleicht bin ich zu naiv, zu ungebildet, aber deswegen machen wir das ja hier. Aber irgendwie... Ja, ich bin einfach gespannt, wie es ausgeht und wünsche den Synchronsprechenden natürlich ganz viel Glück, dass sie ihre Kunst so weiterführen können oder noch besser weiterführen können. Und bin gespannt, wie es weitergeht. Nicht nur beim Synchronsprechen, sondern in jeglicher künstlerischer Hinsicht, auf jeglichen Ebenen. Vielleicht lade ich Leni einfach nochmal in ein paar Monaten, in einem Jahr nochmal ein und dann kann sie uns erzählen, wie es mit den Streiks weitergegangen ist, /ausgegangen ist. Genau, bis dahin. Schaut doch gerne bei uns auf Instagram, bei mir, bei uns, im Club der jungen Künstler bei Instagram vorbei. Club der jungen Künstler heißen wir da, heiß ich da, meine Güte.
2: 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Okay, es ist Zeit, diese Folge zu beenden. Ich freue mich, dass ihr zugehört habt. Kuss an euch alle. Tschüssi.
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1: Herzlich willkommen bei den On Air Stories. In dieser On Air Story möchte ich euch die Sendung Oldie Treff von Peter Ziermann vorstellen. Hallo Peter, schön, dass du da bist.
2: Ja, freut mich auch.
1: Was ist denn die Sendung Oldie Treff genau? Also worum geht es?
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1: Herzlich willkommen zu einer weiteren On-Air-Story. Ich bin heute mit Rolf Gensrich im Studio, der die Sendung OK Beat macht.
2: Hallo, freue mich, dass ich hier sein darf.
1: Wie würdest du ansonsten deine Sendung generell beschreiben?
2: Die Sendung lässt sich eigentlich schlecht beschreiben. Also es gibt mehrere Varianten. Ich versuche, Gäste mir heranzuholen aus allen möglichen Gegenden, Sachen, die mir über den Weg laufen. Das kann also der Würstchenverkäufer sein bis hin zu irgendwelchen kleinen Aktionen, Grundeinkommen zum Beispiel oder kleine Parteien oder aber Musiker, die mir auf der Straße auffallen, die ich dann mal meine Visitenkarte gebe und sagt, kommt doch mal vorbei, meldet euch doch mal.
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